Die Jahre vergehen und irgendwann fängst du an zu zweifeln. Bin ich wirklich ein Kind Gottes? Du denkst, naja, also der Mitarbeiter in der Gemeinde, der Seelsorger, der Freund, Bekannte, der hat mir das so zugesprochen. Aber du zweifelst. Bin ich's wirklich? Woher weiß der denn, dass ich Christ bin? Vielleicht habe ich das Gebet ja nicht ernst gesprochen. Und da kommt dieser Zweifel auf. Vielleicht sagst du, nee, ich bin da bei dieser Evangelisationswoche, bei dieser Predigt, bin ich nach vorne gekommen, da gab es den Aufruf, ich bin tatsächlich da vor die Kanzel gekommen, ich habe gebetet, bin auf die Knie gegangen, ich meinte es ernst, Tränen sind geflossen. Und es vergehen ein paar Tage, es vergehen ein paar Wochen und Monate und du zweifelst diese deine eigene Entscheidung an. Und fragst dich, bin ich wirklich Kind Gottes oder nicht? Und dann sagen die Leute dir, du hast doch dich bekehrt, du bist doch nach vorne gekommen, du hast deine Knie gebeugt, du hast doch Tränen vergossen, du bist ein Kind Gottes, du hattest dich bekehrt und du hast diesen inneren Zweifel und kannst es nicht annehmen. Warum? Weil du deine eigene Entscheidung anzweifelst. Und dann gibt's eine weitere Woche wie hier und du denkst, naja, heute gehe ich nochmal nach vorne. Heute werde ich noch einmal mein Leben Jesus hingeben. Ich will es nochmal festmachen. Und so kenne ich Menschen, die wirklich bei solchen Veranstaltungen 3-4 Mal nach vorne gekommen sind, in die Seelsorge gekommen sind und dann waren sie immer noch nicht sicher, bin ich ein Kind Gottes oder bin ich es nicht? Und ich möchte heute mit dieser Predigt dir eine Grundlage bieten oder geben von der Schrift her, um deutlich zu machen, auf welcher Basis dein Christsein ist, das Kind Gottes sein, auf welchem Fundament es ruht. Und dann darfst du am Ende des Abends, am Ende dieses Vortrages oder dieser Predigt für dich selbst Ruhe finden in dem, ob du ein Kind Gottes bist oder nicht. Wir wissen von der Bibel, dass der Geist selbst bezeugt zusammen mit unserem Geist, dass wir Kinder Gottes sind. Das Thema ist Kind Gottes sein. Und wenn ich gesagt habe, andere Menschen können dir das nicht zusprechen oder absprechen, du selbst kannst nie genau wissen, ob du das bist oder nicht. Es braucht also eine übernatürliche Kraft. Es braucht Gott selbst, der dir das zuspricht und sagt, du bist mein Kind. Denn hier lesen wir, der Geist selbst, also der Heilige Geist, Gottes Geist, Gott selbst, bezeugt zusammen mit unserem Geist, dass wir Kinder Gottes sind. Und stell dir mal vor, du darfst abends einschlafen in dem Wissen, dass du ein Kind Gottes bist und das nicht aufgrund einer Notiz in deiner Bibel, aufgrund einer Entscheidungskarte, die du ausgefüllt hast, nicht aufgrund einer Aussage eines Seelsorgers, sondern aufgrund Gottes persönliche Stimme, die dir zuruft, du bist mein Kind. Meistens nicht hörbar, aber wahrnehmbar. Sodass du wirklich bezeugen kannst, ja, ich bin's. Gottes Geist, Gott selbst hat es mir gesagt. Ich knüpfe an den Vortrag von gestern und möchte eine Testfrage stellen, um dir eine Möglichkeit zu geben, zu überprüfen, wo stehe ich? Bin ich Kind Gottes oder nicht? Eine Frage, die du ganz schnell beantworten kannst. Also, meine Frage an dich heute Abend ist, ist Gott mit dir zufrieden? Ja oder nein? Diese Antwort macht vieles, vieles deutlich. Noch einmal die Frage, ist Gott mit dir zufrieden? Ja oder nein? Wenn du nicht wie aus der Pistole geschossen sofort Ja sagst, will ich dir erklären, dass Jesus Christus, und knüpfe an gestern, Jesus Christus hat all den Zorn selber abbekommen. Er hat alle Schuld auf sich genommen, all deine Schuld von Vergangenheit, Gegenwart und Zukunft hat er auf sich genommen. Das heißt, der Zorn Gottes ist damit besänftigt. Jesus Christus hat es abbekommen. Und deswegen ist jetzt der Vater im Himmel zufrieden mit dir, vorausgesetzt du glaubst, dass Jesus das für dich getan hat. Also noch einmal, wenn du glaubst, dass Jesus Christus für dich gestorben ist, darfst du wissen, Gott ist mit dir zufrieden. Da ist Frieden mit Gott, zwischen Gott und dir. Und nicht aufgrund deiner Leistung, sondern aufgrund der Leistung Jesu Christi am Kreuz von Golgatha. Nicht aufgrund dessen, was du getan hast, sondern aufgrund dessen, was er getan hat.
Deswegen darfst du wissen, er ist mit mir zufrieden. Aber das hat nichts mit meinen Taten zu tun, sondern mit der Tat Jesu Christi am Kreuz von Golgatha. Das heißt, Gott hat eine Lösung geschaffen, um dir deutlich zu machen, hey, du kannst dich anstrengen und abmühen, wie viel du willst. Wenn du an Jesus glaubst, genügt es mir. Dann bist du versöhnt mit mir. Da ist Frieden zwischen dir und mir. Ich bin mit dir zufrieden. Als mein ältester Sohn 5 Jahre alt war, 6 Jahre, dann fing er an, immer wieder in den Spiegel zu schauen. Und er hat dann immer wieder geguckt, dass die Haare sitzen und die Kleidung irgendwie stimmt. Und ich war verunsichert. Ich dachte, wie kann ein junges Kind sich da Gedanken machen über das Aussehen? Und warum ist er so verunsichert? Und dann habe ich mir in dem Moment gedacht, wie sagst du es ihm jetzt, dass ich voll mit ihm zufrieden bin? Und ich dachte, Moses, komm mal her. Ich bin oft in die Hocke, ich habe auf Augenhöhe ihm jetzt diese Worte gesagt. Ich hab gesagt, Moses, du bist bildhübsch. Deine Nase ist wunderschön. Warum habe ich die Nase gewählt? Ich habe in dem Moment etwas gesucht, was er selbst nicht verändern kann. Die Haare kann man ein bisschen verändern, die Kleidung kannst du verändern, aber die Nase... Denkt man nicht an die Schönheitsoperation. Da denkt er ja nicht dran. Ich habe ihm etwas zugesprochen, wo er nicht irgendwas ändern kann, um festzustellen, um anzunehmen oder zu erkennen, dass ich ihn so liebe, wie er ist, und er kann nichts daran ändern. Er muss sich nicht jetzt anstrengen, mir zu gefallen. Er gefällt mir. Er braucht nicht diesen inneren Stress zu haben, gefall ich Papa oder nicht. Er gefällt mir. Er gefällt mir, aber es liegt nicht an seiner Arbeit und seiner Leistung, sondern an meiner Liebe zu ihm. Und so hat Gott der Vater einen Weg geschaffen, um dir eine Freiheit zu schenken. Eine Befreiung von dem inneren Stress, nicht zu wissen, ob er mit dir zufrieden ist oder nicht. In dem Moment, wo du innere Unruhe hast, ist er mit mir zufrieden oder nicht, denk nicht an dich selbst und das, was du getan hast, sondern denke an Jesus Christus, was er getan hat. Denn das ist entscheidend. Denk an die Predigt von gestern, wo Jesus beim jüngsten Gericht sich vor dich stellt. Dann ist egal, wie deine Frisur sitzt. Dann ist egal, welche Kleidung du anhast. Dann ist entscheidend, dass Jesus vor dir steht. Und wer das dann ausnutzt und sagt, naja, dann kann ich ja so leben, wie ich will, dann kann ich ja sündigen, bis der Arzt kommt, der hat natürlich diese Liebestat Jesu nicht verstanden. Derjenige aber, der diese Liebestat Jesu verstanden und angenommen hat, der wird eine innere Freiheit haben, eine innere Freude haben und eine innere Liebe haben zu Jesus, die dann zur Folge die Hingabe hat. Haben wir auch gestern darüber gesprochen, dass der Mensch, der diese Liebe Jesu geschmeckt hat, gerochen hat, gefühlt hat, das ist mehr als nur Worte, das ist diese Beziehung, diese Freundschaft, der wird dann als Reaktion auf die Aktion dort am Kreuz von Golgatha, als Reaktion seinen Körper dahingeben und sagen, Herr Jesus, ich weihe mein Leben dir, ganz. Und wenn ich dann meinen Körper, mein Leben Jesus hingegeben habe, dann ist entscheidend, ob das Grab leer ist oder nicht. Wenn das Grab nicht leer ist und Jesus tot ist, dann wird nichts passieren in meinem Leben. Ist aber Jesus auferstanden, dann wird er diese Hingabe wahrnehmen und durch seinen Geist einziehen in meinen Körper. Ich gebe meinen Körper wie ein Handschuh ihm hin und er kommt mit seinem Geist in den Handschuh rein und füllt ihn komplett aus. Und dann ist genau dieser Geist, der in den Handschuh reingekommen ist, in meinen Körper, in mein Leben reingekommen ist, genau der Geist, der mir bezeugt, dass ich ein Kind Gottes bin. Und dann sind wir frei. Dann sind wir wirklich frei, weil wir nicht abhängig sind von dem Zeugnis anderer, von unserer eigenen Entscheidung, sondern von Gott, der durch seinen Geist uns deutlich macht, dass wir seine Kinder sind. Ich habe für heute einen Bibeltext ausgesucht aus dem Matthäus-Evangelium, Kapitel 8. Und zwar möchte ich 2 Eigenschaften Gottes deutlich machen, die dir helfen, loszulassen, dich hinzugeben. Vielleicht hast du in der Theorie jetzt alles nachvollzogen, alles verstanden. Du hast das verinnerlicht, kapiert, das mit dem Handschuh. Du merkst, naja, richtig, das stimmt. Also
Jesus hat so viel für mich getan, ich möchte mich ihm hingeben. Und dann zieht er ein in mein Leben durch den Heiligen Geist. Und doch kommt dieser Satz, dieses Gebet so schwer über deine Lippen: Herr, hier hast du mich, mach mit mir, was du willst. Ich möchte anhand dieses Textes erklären, dass du viel Grund dazu hast, zu jeder Zeit, an jedem Tag dieses Gebet zu sprechen: Hier hast du mich, mach mit mir, was du willst. Der Herr Jesus Christus selbst, der sagt, nur derjenige, der kann mein Jünger sein, der sein Kreuz aufnimmt täglich. Und täglich das Kreuz aufnehmen heißt, ich bin bereit, täglich zu sterben. Täglich zu sagen, hier hast du mich, mach mit mir, was du willst, ist nichts anderes als ein Sterben. Völlige Kapitulation. Hier hast du mich, entscheide du, mach du. Aber um das zu beten, braucht es eine Basis. Das Vertrauen. Ja, man gibt sich praktisch hin in die Hände eines Gottes, den man nicht sieht. Ist ja Glaube. Um dann deutlich zu machen, du hast allen Grund, du hast wirklich allen Grund, deine Kinder, jedes einzelne Kind, jeden Tag in die Hände Gottes zu geben. Du hast wirklich allen Grund dazu, deine Ehe, deine Arbeitsstelle, deine Situation, deine Gesundheit, jeden Tag einfach in die Hände Gottes zu geben. Hast du Grund dazu? Und hier sind zwei Gründe, die ich beleuchten möchte, wie gesagt, in Matthäus Kapitel 8, die Verse 1 bis 3. Als er aber von dem Berg herabgestiegen war, folgten ihm große Volksmengen. Und siehe, ein Aussätziger kam heran und warf sich vor ihm nieder und sprach: Herr, wenn du willst, kannst du mich reinigen. Und er streckte die Hand aus, rührte ihn an und sprach: Ich will, sei gereinigt. Und zugleich wurde sein Aussatz gereinigt. Wir haben hier also eine Begegnung zwischen Jesus und einem Aussätzigen. Und ich gehe mal Vers für Vers durch. Vers 1, als Jesus vom Berg herabstieg, folgte ihm eine große Menschenmenge. Jesus hat eben noch eine Bergpredigt gehalten, eine Predigt gehalten. Und dann waren die Menschen überrascht davon, wie er gesprochen hat. Denn das, was er sagte, hatte Hand und Fuß. Also es war vollmächtig. Er hat nicht nur gesprochen, sondern das, was er gesprochen hat, hat er auch gelebt. Wenn jemand das lebt, was er sagt, dann merkst du, okay, da muss was Wahres dran sein. Ja, er ist überzeugt davon. Und Jesus hat mit dieser Entschlossenheit und dieser Klarheit und der Wahrheit und der Liebe gepredigt, und die Menschen waren fasziniert von seiner Predigt. Und ich glaube, dass wenn er dann vom Berg gepredigt hat, das war eine Bergpredigt, vom Berg runter gepredigt hat, sind die Schallwellen seiner Predigt irgendwann auch in den Höhlen angekommen, da, wo die Aussätzigen sich aufhalten mussten. Die Aussätzigen, die durften sich nicht aufhalten unter der Menschenmenge. Sie waren sozusagen in Quarantäne, sie hatten eine ansteckende Krankheit, sie waren unrein, sage ich gleich noch mehr zu. Ich möchte kurz beschreiben, was diese Krankheit ausmacht. Das ist damals eine der schlimmsten Krankheiten, eine Hautkrankheit, Lepra, vergleichbar mit Lepra. Und bei dieser Krankheit aus dem Bereich der Neurologie sterben die Nerven ab. Und die Gefäße der Arterien und Venen verstopfen durch eine Verdickung des Blutes. Die Betroffenen verlieren meist das Gefühl für Kälte, Wärme und auch Schmerz. Ohne Behandlung verletzen die Patienten sich oft unbemerkt und infizieren sich über die Wunden an lebensgefährlichen Krankheiten, wie zum Beispiel Tetanus. Daher stammt auch die Vorstellung, Lepra würde zum Abfallen von Armen, Händen oder Ohren führen. Da die Erkrankten keine Schmerzen spüren, werden Wunden oft unbehandelt gelassen, und durch Entzündungen können diese Körperbereiche absterben. Ich habe mal in einer Kindergruppe einen Gorilla gezeigt, der leprakrank war, ein Gorilla, und dann konnten die Kinder nicht lange drauf gucken. Das ist unansehnlich, das ist grässlich, das ist einfach kein schönes Bild. Und stellt euch mal vor, dieser Mann, dieser Aussätzige, verbringt jetzt sein Leben in einer Höhle außerhalb des Dorfes, weil er diese schlimme Krankheit hat, und er nimmt schon gar nicht mehr wahr, ob sein Finger schon abgefallen ist, ob er ja alle Gliedmaßen noch dabei hat. Und diese Menschen nach 3. Mose 13, die sollten ihre Kleider zerreißen, das Kopfhaar sollte frei hängen gelassen werden, und er soll sein Bart verhüllen und ausrufen: Unrein, unrein. Also sobald jemand ihm entgegenkommt, muss er dann zurufen: Ich bin unrein, damit der andere die Chance hat, noch auszuweichen und Bogen um ihn zu machen. Ihr könnt euch vorstellen, dass so jemand nicht nur körperlich aussätzig war, er war auch seelisch, psychisch einfach am Ende, ein Wrack. Ja, wenn die Leute immer einen Bogen machen und dich nicht mehr ansehen können und sich ekeln und dir das so spiegeln, dann wirst du irgendwann mal sagen: Was macht das hier für einen Sinn, noch auf dieser Erde zu leben?
Ich bin lebensmüde, ich will nicht mehr. Und das Ende von dem Lied ist Tod. Und das ist ein schönes Bild für das, was Sünde in unserem Leben ausrichtet. Das ist so ein Virus, wie dann die letzten Abende beschrieben, der sich praktisch ausbreitet, hatte ich ja erklärt, mit dieser Sünde zum Beispiel, wenn du Brot klaust, du verheimlichst das, kriegt keiner mit, das hat funktioniert und du denkst, beim nächsten Mal kann ich ja noch Geld klauen, weil Brot hat funktioniert, bei Geld wird das auch funktionieren, dann wirst du noch ein Auto klauen und dann fängt das an, sich in deinem Leben auszuwuchern, diese Sünde, wie ein Krebsgeschwür, wie eben diese Krankheit des Aussatzes und dann führt das zwangsläufig zur Isolation, zur Distanz oder Entfremdung von Gott, vom Nächsten, von sich selber. Und dieses Bild, dass dieser Mann dort in Höhlen abseits von der Zivilisation lebt, das zeigt so schön, was Sünde mit einem Menschen macht. Und jetzt haben wir hier diesen Aussätzigen, der die Worte Jesu gehört hat, diese Predigt wahrgenommen hat. Und Worte Jesu machen heil, machen gesund. Also der Glaube kommt aus der Verkündigung. Und da hat sich etwas geregt in seinem Herzen. Was? Es war Glaube. Der Glaube kommt aus der Verkündigung. Der Glaube nichts anderes als Vertrauen. Er vertraut sich jetzt Jesus an. Und man merkt, dass dieser Aussätzige innerlich, also äußerlich grässlich aussieht, aber innerlich ist da schon eine ganz, ganz wunderschöne Haltung, die er an den Tag legt. Er betet gleich: Herr, wenn du willst, kannst du mich reinigen. Und dann gibt es Menschen, die sind innerlich so grässlich und äußerlich takeln sie sich auf und wirken so schön in dieser Gesellschaft. Ich glaube, Jesus hat zuallererst auf sein Herz geblickt. Jesus hat das wahrgenommen, diesen Glauben, diesen Vertrauen in seinem Herzen. Und ihm war dann das äußere Erscheinungsbild zweitrangig. Und dann lese ich: Und siehe, ein Aussätziger kam heran und warf sich vor ihm nieder. Das heißt, er durfte gar nicht zu Jesus kommen. Das wusste er ganz genau. Er überschreitet jetzt eine Grenze. Ihm ist jetzt Gott wichtiger als alle Gesetze und Regeln, die er so kennt. Er rennt auf Jesus zu, wirft sich vor ihm nieder und spricht nicht unrein, unrein, sondern: Herr, wenn du willst, kannst du mich reinigen. Achtet ganz genau auf diese Worte, die der wählt. Also er sagt nicht: bitte, bitte, bitte, bitte mach mich gesund, bitte mach mich gesund, bitte mach mich gesund. Sondern er sagt: wenn du willst, kannst du mich reinigen. Punkt. Da ist keine Bitte dahinter. Und jetzt lasst uns mal darüber nachsinnen, was das bedeutet. Er nennt zwei Eigenschaften, die die Voraussetzung sind für jede Heilung. Wollen, können. Wenn du eine Autopanne hast, dann brauchst du jemanden, der dir hilft, sofern du das nicht selber erledigen kannst. Jemand, der helfen will und helfen kann. Wenn da jetzt irgendjemand daherkommt, vielleicht deine Kinder, die sagen: Papa, ich will dir helfen, und nehmen dann so einen Spielzeugschraubenzieher und fangen dann an, dann sagst du: danke, ihr wollt mir helfen, aber ihr könnt mir nicht helfen. Dir ist nicht geholfen. Ist da aber jemand in der Verwandtschaft, in der Bekanntschaft, der helfen kann, aber nicht will, ist dir auch nicht geholfen. Dieser Aussätzige also, der hat diese Predigt gehört und was er vernommen hat, ist: hier ist jemand, der helfen will und helfen kann. Und so kommt er zu Jesus mit diesem Satz: Herr, wenn du willst, kannst du mich reinigen. Und dann, er streckte die Hand aus, der Jesus durfte ihn nicht berühren. Er streckt die Hand aus, rührte ihn an und sprach: ich will, sei gereinigt. Also er will, und zugleich wurde der Aussatz gereinigt. Also er konnte auch, weil das Wunder passiert ist. Beides hat tatsächlich zugetroffen. Das heißt, der Aussätzige, der wusste, hier ist jemand, der hat zwei Eigenschaften, die er verkörpert: wollen und können. Und das sind entscheidende Faktoren für seine Heilung. Also, er hat sich vielleicht vorher überlegt: ich werde ihn nicht überreden und bitten, weil ich weiß, dass er will. Und ich werde ihm einfach das
zusprechen oder ich werde ihm zeigen, dass ich ihn glaube, dass er will. Er will, er hat ein Herz voller Liebe, er ist barmherzig, er ist voller Gnade, er ist sanftmütig und demütig, er ist voller Empathie, er hat Mitleid, er kann nicht anders. Das ist das Wesen unseres Herrn. Er ist nicht nur manchmal liebevoll, sondern er ist die Liebe. Gott ist die Liebe. Und dieser Aussätzige wusste, Jesus kann nicht anders, als innerlich bewegt zu sein. Und das sehen wir an vielen Stellen immer wieder bestätigt. Er sah und war innerlich bewegt. Er sah und war innerlich bewegt. Es gab nicht den Fall, er sah und er war nicht innerlich bewegt, sondern er sah und er war innerlich bewegt. Wenn Jesus dich sieht, ist er innerlich bewegt. Er kann nicht anders. Mit egal welchem Leid du dich rumplagst, mit egal welcher Last du gerade dich beschäftigen musst, Jesus, er liebt und kann nicht anders als mitfühlen und mitleiden mit dir. Nimm das mal mit, das will ich gleich noch mehr vertiefen. Jesus, wenn du willst. Und diese andere Eigenschaft, diese Eigenschaft der Macht, der Heiligkeit, der Allwissenheit. Jesus, der allmächtige Gott, ihm ist nichts unmöglich. Wenn es auch Menschen unmöglich ist, ist es Gott möglich. Alles kann er. Er spricht und es geschieht. Und stell dir mal vor, das sind zwei Säulen, an die du dich von nun an anlehnst und sagst, ich vertraue auf die Liebe und die Allmacht Gottes. Nenn mir irgendjemand oder irgendetwas in dieser Welt, was 100% Liebe hat und 100% Allmacht hat. Du wirst mir keinen Namen nennen, außer den Namen Jesu. Deswegen kannst du jetzt an der Stelle auch überlegen, wem vertraust du dich an? Du wirst dich sowieso jemandem anvertrauen. Wenn es nicht Jesus Christus ist, wirst du vielleicht bei anderen Religionen suchen. Und in anderen Religionen hat man ja auch eine Gottesvorstellung. Im Islam zum Beispiel hat man einen Gott, der groß ist, der allmächtig ist. Aber merkt ihr, welche Säule fehlt? Du weißt bis zum Tod nicht, ob es okay, ob es ausreicht, deine guten Taten. Du bemühst dich. Am Ende deines Lebens wird es wohl eine Waage geben. Und du glaubst dann oder hoffst dann, dass die guten Werke den bösen Werken überwiegen. Und dann würdest du Chancen haben, irgendwie ins Paradies zu kommen als Moslem. Denn dieser Allah hat dir niemals, nicht einmal, ein Funken Liebe gesendet, wo du wüsstest, wo du bei ihm dran bist. Und da zittert der Mensch und weiß nicht und ist am Ende seines Lebens sogar bereit, das Schlimmste anzurichten, viele Ungläubige in den Tod mitzunehmen, um dann mit dieser letzten Tat die Waage in Bewegung zu setzen. So verzweifelt sind Menschen. Dann gibt es andere Religionen, da gibt es so einen alten Mann, der dann so im Schneidersitz sitzt, ja, und dich die ganze Zeit anlächelt. Kennt ihr die Religion? Im Buddhismus ist die Vorstellung, da ist dieser liebe Buddha, der dich die ganze Zeit immer freundlich anguckt. So ein lieber, fülliger Opa. Oder andere Glücksbringer. Sagen wir mal das, was ihr vielleicht kennt aus der Schule, wo jemand dann mal so ein Teddybärchen mit dabei hat. Ja, so ein Glücksbringerbärchen. Und du hast den Teddybärchen immer dabei. Und du sagst dir, der ist immer für mich da. Ob der dir helfen kann? Eigentlich nicht. Aber der ist immer für mich da. Und so ist der Mensch auf der Suche nach jemandem, der eben beides hat. Und er findet ihn nicht und sucht und sucht und sucht und findet nicht. Und hier kommt ein Gott, ein Sohn Gottes, ein Jesus Christus, der sagt, ich will, sei gereinigt. Und sofort war er gereinigt. Wem willst du dich anvertrauen? Für die unter uns, die jetzt so sagen, David, ich habe mich schon Gott anvertraut, trotzdem fällt es mir schwer, mich ganz ihm hinzugeben. Da gibt es natürlich Gründe für. Ich möchte das jetzt ein bisschen persönlicher und vielleicht auch emotionaler werden lassen. Jeder von uns hatte Eltern, ob sie leben oder nicht. Ja, man ist irgendwie geboren.
Und dann hast du natürlich eine Vatervorstellung.

Aber die Glühbirnchen bei uns im Haus waren nicht immer sofort gewechselt und die Garage war nicht immer sauber. Er ist voller Liebe, aber er konnte mir bei manchen Sachen in der Schule nicht helfen oder so. Ich sag, wie es ist. Du hast vielleicht einen anderen Papa. Wenn die Uhrumstellung war, war sofort die Uhr umgestellt. Alle Glühbirnchen waren sofort ausgewechselt. Der Rasen war immer gemäht und alles war im Stand. Alles war perfekt. Nur hat dein Papa es nicht geschafft, dir mal zu sagen, ich liebe dich, mein Sohn. Oder ich liebe dich, meine Tochter. Alles war perfekt. Aber auf der Seite war es nicht so ganz perfekt. Und wer diese Erfahrung gemacht hat, wir alle haben unterschiedliche Erfahrungen gemacht. Niemand hat einen perfekten Papa gehabt. Wirst du dein Bild vom Papa auf den Vater im Himmel übertragen? Und wenn es bei dieser Themenreihe darum geht, Kind Gottes sein, hast du eine Vorstellung von Kind sein, die ist direkt verknüpft mit deinem Kind sein, mit deinem irdischen Papa. Und jetzt kann es sein, dass du diese Erfahrung überträgst auf Gott und dann hast du ein verzerrtes Gottesbild. Wäre bei mir so. Für mich ist Gott der Vater im Himmel. Jesus Christus ist für mich ein Gott der Liebe. Ich zweifle da nicht dran. Ich bin so beeindruckt, wie sehr er mich liebt. Das schon mein Leben lang, ich kann mich nicht erinnern an ein Leben ohne ihn, bin sehr früh mit 4 zum Glauben gekommen und die ersten 3 Jahre habe ich nicht so viel Drogen genommen. Ich weiß einfach nicht, wie es ist, ohne ihn zu leben und er ist so treu und er ist so gnädig und gütig und barmherzig und er hat uns als Familie immer durchgetragen und er hat mir eine Berufung geschenkt und der hat immer wieder gebraucht, mich hier und da und ich merke, wow, du liebst mich, du liebst mich. Bei der Gemeindegründungsarbeit in Euskirchen denke ich manchmal, es liegt an mir, die Gemeindegründungsarbeit. Kann er das? Oder liegt jetzt alles an mir? Du, der du ein anderes Vaterbild hattest, weißt, Gott ist allmächtig. Gott ist souverän, allwissend. Er sieht all deine Schuld, all deine Sünde. Er macht alles perfekt. Aber liebt er mich auch? Ist er mit mir zufrieden? Das weißt du nicht. Und so ist dein Gottesbild entweder so oder so etwas verzerrt. Wohin führt es, wenn wir nicht ein ausgewogenes Gottesbild haben? Wohin führt es zwangsläufig, wenn wir nicht vor Augen haben, dass er 100% Liebe, 100% allmächtig ist? Wohin führt das? Zum Zweifel, zur Furcht, zur Angst. Wenn ich so ein Gottesbild habe, ja, dass er allmächtig ist, ich werde immer ängstlich sein. Meint er es gut mit mir? Bin ich okay für ihn? Muss ich noch mich mehr anstrengen? Muss ich noch mehr Bibel lesen? Noch mehr beten? Muss ich noch mehr in Gottesdienst? Weil ist er okay mit mir? Liebt er mich? Dann brauchst du jemanden aus deiner Gemeinde. Deswegen ist Gemeinde so wichtig, dass jemand anders, der ein anderes Gottesbild hat, dir zuspricht und sagt, er liebt dich. Er liebt dich 100%. Er hat alles getan, damit du zufrieden sein kannst. Dann muss dieser Bruder, diese Schwester dir das zusprechen. Und wenn du ein Gottesbild hast, wo du weißt, er liebt dich, aber du vertraust ihm nicht alles an, weil du weißt einfach nicht, ob er es kann, dann brauchst du jemand, der sagt, vertrau ihm, der kann es. Er kann alles, ihm ist nichts unmöglich. Und ich möchte von diesem Text dir zusprechen, nicht egal, wo du gerade stehst, er liebt dich und er kann dir wirklich helfen. Ihm ist nichts unmöglich. Er ist nicht überfordert, auch nicht mit dem Virus. Er ist nicht überfordert, er kann wirklich alles. Und dann wirst du langsam, aber sicher dich ihm völlig anvertrauen. Ich habe das erlebt, dass manche junge Männer völlig eingeschüchtert waren von Gott und dann nicht sich trauten, sich auf ihn einzulassen, weil sie Angst hatten vor diesem Gott. Sie hatten einen Papa, der dem Sohn gesagt hat, Sohn, geh und mähe den Rasen. Und dann ist der Sohn da rausgegangen, hat den Rasen gemäht und wusste, der Papa findet den Grashalm, der nicht gemäht ist und geht ein zweites Mal drüber und ein drittes Mal drüber. Und dann ist er fertig und meint, jeden Grashalm erwischt zu haben, geht rein und siehe da, der Papa sagt kein Wort, zeigt nur auf den einen, den er nicht gemäht hat. Und Zeit seines Lebens fühlte er sich nicht gut genug, nicht angenommen genug, fehlerhaft, schlecht,

und denkt so über Gott, den Vater. Und dann habe ich junge Männer und Jugendliche, junge Mädchen auch kennengelernt. Die hatten Eltern, einen Papa, der ihnen versprochen hat, wir werden am Wochenende was unternehmen. Und dann kam das Wochenende, das Kind hat sich so gefreut, hat er vergessen. Er liebte, aber er konnte sein Wort nicht halten. Er konnte auch das Wort bei seiner Frau nicht halten, deswegen hat er eine andere und ist jetzt dann eigentlich in einer anderen Beziehung und sieht seine Tochter immer jedes zweite Wochenende. Und wenn du so einen Papa hast, der nicht mal sein Wort halten konnte bei der Hochzeit, bei dir, dann vertraust du ihm auch nicht an. Und dann liest du und hörst du das Wort Gottes und du vertraust ihm nicht, weil du denkst, er wird das auch nicht halten, weil mein Papa konnte es auch nicht halten. Ihr Lieben, an dieser Stelle möchte ich dich ermutigen, einen neuen Papa kennenzulernen, einen neuen Vater im Himmel kennenzulernen. Ich weiß nicht, wo du stehst. Ich weiß nicht, was in deinem Herzen gerade ist. Ich weiß nicht, welche Erfahrungen du gemacht hast. Aber ich bin mir sicher, dass das eine ganz enge Verknüpfung hat, diese Erfahrung, die wir zu Hause gemacht haben. Ich möchte dich einladen, Jesus zu vertrauen. Jesus zu vertrauen, ganz und gar. Wie auch immer dein Gottesbild ist, vertraue ihm. Er wird dich nicht hängen lassen. Warum? Weil er dich so sehr liebt. Und weil er jede Situation meistern kann. Jede Situation. Vertraust du ihm dein Leben an? All denen jedoch, die ihn aufnahmen und an seinen Namen glaubten, gab er das Recht, Gottes Kinder zu werden. Wenn du heute sagst, Jesus, komm in mein Herz. Ich als Handschuh gib mich dir ganz hin. Du kannst komplett rein. Du kannst all mein Leben haben. Dann wird es den Satan geben, den Durcheinanderbringer geben, der wird dich versuchen, noch da bei diesem Entschluss, bei diesem Gebet, bei dieser Hingabe zu stören, dich durcheinander zu bringen. Er wird sagen, nee, der wird dich doch nicht halten können. Na, so sehr liebt er dich auch nicht. Und deswegen, Geschwister, lasst uns zusammenstehen. Wir leben in einer ganz schweren Zeit. Wir werden vielleicht Gottesdienste nicht feiern können, je nachdem, wie sie entscheiden. Manche Gemeinden haben seit Monaten keinen Gottesdienst mehr. Sie haben alles auf Internet und Livestream verlagert und haben nicht mehr diesen Blickkontakt, nicht mehr das Gespräch. Und dann sitzt du da und zweifelst von Tag zu Tag zu Tag immer mehr und traust diesem großen Gott nicht mehr. Du hast bei deiner Bekehrung dich ganz ihm hingegeben. Nun bist du so viel alleine gewesen. Vor allem die, die jetzt vielleicht alleine diese Predigt hören. Vielleicht bist du so eingeschüchtert von dieser Gesamtsituation. Und du traust Gott nicht mehr. Warum? Weil kein Bruder, keine Schwester dir gesagt hat, er liebt dich 100%. Und er kann dir helfen 100%. Vielleicht hast du das nicht gehört. Liebe Geschwister, lasst uns einander das zusprechen. Wenn ich schwäche, vielleicht scheint es gerade so, dass ich so glaubensstark bin. Ich sag euch, da gibt's den nächsten Moment, wo ich wieder Sorgen habe. Und Sorge ist ein Ausdruck von Zweifeln. Dann brauche ich einen Bruder, eine Schwester, die mir sagt, David, du brauchst dir keine Sorgen machen. Er kann dir helfen. Und weil er dich liebt, wird er dir auch helfen. Er lässt dich nicht hängen. Und wenn du mal zweifelst, dann will ich dir das zusprechen. Er liebt dich und er wird dich nicht hängen lassen. Und er kann dir helfen, er wird dich nicht hängen lassen. Er ist treu, er ist so gut. Liebe Geschwister, auch wenn wir eine Maske aufhaben, lasst uns das einander zusprechen. Lasst uns doch nicht immer nur über die Zahlen reden, sondern über Gottes Größe, seine Güte und Allmacht reden. Lasst uns einander zusprechen, dass er da ist, dass das Grab leer ist und er auferstanden ist. Und lasst uns doch Mut machen, an ihn zu glauben, auch wenn wir nicht mehr so wie sonst feiern können, unsere Gottesdienste. Ihr Lieben, lasst uns nicht einander hängen lassen. Ich weiß, ich spüre das, komme von Gemeinde zu Gemeinde rum und merke, das sind Menschen, die völlig, völlig irritiert sind, völlig durcheinander gebracht worden sind, sorgenvoll sind, sich zerstritten haben, über irgendwelche Verschwörungstheorien nachdenken und dann Dinge posten und teilen und dann geht eine Beziehung auseinander und dann fühlst du dich im Recht,
Aber im Herzen ist es eine ganz, ganz bedrückende, traurige Realität. Lasst uns irgendwie doch zusammenkommen, liebe Geschwister. Und dann für dich, der du ungläubig bist, der du noch kein Kind Gottes bist, welche Sicherheit hast du sonst als Jesus Christus? Vertraust du dem Impfstoff ganz und gar? Meinst du, dieser Impfstoff liebt dich 100% und kann dir 100% helfen? Meinst du, die Regierung liebt dich 100% und kann dir 100% helfen? Meinst du, irgendwelche andere Kraft in dieser Welt liebt dich 100% und kann dir 100% helfen? Nein. Vertrau dich Jesus an. Vielleicht ist es tatsächlich das erste Mal, dass du so in aller Radikalität, in der ganzen Hingabe sagst, Jesus, hier hast du mich, dann bete doch mit. Oder du wendest dich an Leute aus deinem Hauskreis oder du wendest dich an einen Bruder oder Schwester, der gerade da in der Nähe ist und sagst ihm einfach offen, hey bitte, sprich mir das zu, ich habe so eine Zweifel, ich habe so eine Angst, sag mir doch, dass Gott im Regiment ist und dass er ein lieber Vater ist. Steh doch bitte auf, ich möchte dieses Übergabegebet sprechen, was du nachsprechen kannst. Lieber Vater im Himmel, danke. Von ganzem Herzen danke für deinen Sohn. Du hast eine Lösung geschaffen, dass ich zum Frieden kommen konnte. All den Zorn hast du, Jesus, abbekommen. Und nun bin ich versöhnt mit dem Vater. Ich habe dich, lieber Vater im Himmel, völlig falsch eingeschätzt. Ich dachte, du wärst wie mein Papa. Und du bist noch besser. Ich glaube, dass du die Liebe bist. Und ich glaube, dass du allmächtig bist. Ich vertraue mich dir an. Du kennst all meine Schwierigkeiten. Weil du liebst, wirst du nicht wegsehen. Weil du allmächtig bist, kannst du helfen. Wann und ob du mir dann hilfst und wie du mir hilfst, dein Wille geschehe. Ich gebe mich nun dir ganz hin. Mach mit mir, was du möchtest. Amen.

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0: Heute kommen wir zu Psalm 22, dem wohl berühmtesten der messianischen Psalmen. Wir waren bei dem Ruf des Herrn Jesus: mein Gott, warum hast du mich verlassen? Der in allen drei Sprachen der Bibel erscheint, als einziges Bibelwort. Was bedeutet eigentlich dieses Wort, das so bekannt ist? Erstens mal, warum stellt der Herr Jesus die Frage? Warum stellt er das als Frage? Warum? Er ist ja der Sohn Gottes, der genau wusste, was auf ihn kommen würde, steht in Johannes 13, Vers 1. Und dann war es ja auch im Alten Testament angekündigt. Also muss die Antwort woanders liegen. Also wer muss die Frage beantworten? Wir müssen die Frage beantworten, denn Gott hat sie ja nicht beantwortet. Es ist keine Stimme aus dem Himmel gekommen. Also die Antwortenden sind wir. Und was geben wir als Antwort? Dass wir sehen, der Jesus wurde wirklich von Gott verlassen. Das hat noch nie ein Mensch erlebt zuvor hier auf Erden. Und schon gar nicht ein Gläubiger. Der Herr Jesus sagt ja hier im Psalm 22, Vers 4 und folgende, liest jemand?
1: Du aber bist heilig, der du thronst über den Lobgesängen Israels. Unsere Väter hofften auf dich, und da sie hofften, halfst du ihnen heraus. Zu dir schrien sie und wurden errettet. Sie hofften auf dich und wurden nicht zu Schanden.
0: Jawohl, also David selber hat das auch nie erlebt. Denn der Herr sagt, auf dich vertrauten unsere Väter, sie vertrauten und du errettetest sie. Aber er ist von Gott verlassen worden, im Gegensatz zu allen früher. Und was bedeutet eigentlich dieser Satz, doch du bist heilig, der du wohnst unter den Lobgesängen Israels? Zuerst müssen wir uns fragen, wo ist dieser Ort, die Lobgesänge Israels? Ja, das ist der Tempel, mit dem Tempelchor. Bei den großen Festen im Frauenvorhof, auf diesen 15 halbkreisförmigen Stufen, gerade vor dem Nikanortor, das in den innersten Vorhof mit dem Altar führte. Das war quasi das Podium für den Chor und das Orchester. Aber an den normalen Tagen sangen sie wo? Im inneren Vorhof beim Altar, in der Nähe des Altars. Also die Lobgesänge Israels waren der Ort, wo Gottes Gegenwart eben im Tempel erlebbar war. Also auch im zweiten Tempel, obwohl es keine Schechina gab, diese Wolkensäule, die war ja da nicht mehr da, nur im Salomo-Tempel und der Stiftshütte. Aber trotzdem war Gottes Gegenwart da, so wie er das verheißen hatte in Haggai 2. Als sie den zweiten Tempel bauten, sagte er, mein Wort und mein Geist bestehen zusammen in eurer Mitte. Fürchtet euch nicht. Haggai 2. Also, Gottes Gegenwart war erlebbar. Und noch an diesem selben Tag hat der Chor gesungen im Tempel. Und der Jesus war außerhalb der Stadt am Kreuz von Gott verlassen. Als der Einzige. Zur Sünde gemacht werden bedeutet nicht nur, dass der Herr Jesus alle unsere Tatsünden konkret auf sich genommen hat, sondern es bedeutet auch, dass Gott ihn juristisch so behandelt hat, als wäre er die Ursache des Bösen. Die Sünde ist ja die Bezeichnung für die böse Natur des Menschen seit dem Sündenfall im Römerbrief. Und er wurde zur Sünde gemacht in 2. Korinther 5, 21. Das bedeutet, dass Gott ihn betrachtet hat, als wäre er die Ursache gewesen von aller Sünde. Also juristisch so behandelt wurde der Herr Jesus. Er war vollkommen, auch in dem Moment vollkommen, aber darum musste Gott ihn verlassen. Genauso wie die Sündopfer, die durften ja nicht im Tempel auf dem Altar verbrannt werden. Die mussten aus dem Tempel hinausgetan werden. Außerhalb der Stadt, an einem bestimmten Ort, wurden die Sündopfer verbrannt. Also aus der Gegenwart Gottes hinaus. Und darum hat der Herr Jesus auch außerhalb der Stadt am Kreuz leiden müssen. Und er wurde von Gott verlassen, damit er ewig bei uns sei. Das wäre ja unser Los gewesen, ewig von Gott getrennt, vom Angesicht des Herrn hinweg, wie es in 2. Thessalonicher 1 heißt. Und dadurch, dass der Herr Jesus diese Gottverlassenheit und das Gericht Gottes über die Sünde und über unsere sündige Natur auf sich genommen hat, ist es möglich, dass wir mit Gott Gemeinschaft haben können. Ja, und der Jesus sagt in Psalm 22, Vers 3, liest jemand vor?
1: Mein Gott, des Tages rufe ich, doch antwortest du nicht, und des Nachts, doch finde ich keine Ruhe.
0: Ja, was hat das zu bedeuten, dass hier von Tag und Nacht gesprochen wird? Es ist ja das Zweideutige beim Wort Tag im Deutschen. Tag kann bedeuten eben die Zeit, wo die Sonne scheint, ja, im Gegensatz zur Nacht. Und Tag kann natürlich auch bedeuten einfach den 24-Stunden-Tag. Im Holländischen gibt es ein Wort für den 24-Stunden-Tag. Es ist ein Etmal. Also im Holländischen sagt man Dach, für das, da wo die Sonne scheint, das für die helle Zeit. Und wenn man eben von einem Kalendertag spricht, dann ist es eben ein Etmal. Ein Etmal. Ja, und der Herr Jesus sagt also hier, ich rufe des Tages, das heißt während der hellen Zeit, und des Nachts, während der dunklen Zeit. Das sind diese 3 Stunden von 9 Uhr morgens bis, wo es hell war, bis 12 und dann diese Dunkelheit von 12 Uhr bis 3 Uhr nachmittags. Also auch das ist im Psalm 22 angekündigt. War das eine Sonnenfinsternis? Das Passa war ja immer um Mitte Monat, ja? Und wenn es Vollmond ist, ist eine Sonnenfinsternis gar nicht möglich. Von der Stellung des Mondes gegenüber der Sonne. Geht gar nicht. Und dann kommt dazu, eine Sonnenfinsternis kann längstens, im allerbesten Fall, etwa eine halbe Minute dauern. Also wirklich die dunkle Phase, ja? Es geht nicht um die vorbereitende Einzugsphase und dann die Auszugsphase. Nein, die volle, die totale Finsternis ist nicht länger als 35 Sekunden etwa. Und eben je nachdem, an welchem Ort, ist es unterschiedlich lang. Aber das kommt überhaupt nicht in Frage. Es kommt auch nicht in Frage, eben sowieso, weil es ja um die Zeit des Vollmondes war. 15. Nissan, die Kreuzigung. Es war ein Wunder. Aber es muss, auch für Kritiker, muss es geschehen sein, denn wir haben das Zeugnis von einem samaritanischen Geschichtsschreiber aus dem Jahr 52. Tallus schreibt über diese Finsternis und sagte, es sei eine Sonnenfinsternis gewesen. Das Werk von Tallus ist leider verloren gegangen, aber später, um 220, zitiert ein Julius Africanus dieses Werk von Tallus. Oder? Zu der Zeit gab es das Werk noch. Für uns sind heute viele antike Werke sind für immer verloren gegangen. Aber ältere Schreiber, die kannten eben noch solche Werke, und dieser Julius Africanus erwähnt Tallus und sagt, das ist natürlich völlig falsch. Das erklärt mit einer Sonnenfinsternis. Das ist ein gutes Urteil von Julius Africanus. Es war keine Sonnenfinsternis. Aber Tallus bezeugt die Finsternis als ein Samariter, der im Land Israel gelebt hatte. So gibt es also auch ein außerbiblisches Zeugnis über dieses Phänomen der Finsternis. Frage, warum hat Gott diese Finsternis gebracht? Dass es eben den Blicken der Schaulustigen entzogen wird. Es ist nicht für Gott gewesen, denn im Psalm 139 sagt David, würde ich mich in Finsternis hüllen, so wäre auch das wie der helle Tag vor dir. Geht nur die Stelle an. Psalm 139, Vers 11. Und spräche ich nur, Finsternis möge mich umhüllen, und Nacht wäre das Licht um mich her, auch Finsternis würde vor dir nicht verfinstern. Und die Nacht würde leuchten wie der Tag, die Finsternis wäre wie das Licht. Nicht für Gott, aber für die Menschen war diese Finsternis, dass sie das schmerzentstellte Gesicht seines Sohnes nicht sehen sollten. Jesaja 50, Vers 3. Wer liest?
1: Ich kleide den Himmel mit Dunkel und hülle ihn in Trauer.
0: Ja, und dann in den weiteren Versen hört man die Stimme des Messias, der leidet. Vers 6.
1: Ich bot meinen Rücken dar denen, die mich schlugen, und meine Wangen denen, die mich rauften. Mein Angesicht verbarg ich nicht vor Schmach und Speichel.
0: Also hier wird im Zusammenhang mit den Leiden des Herrn wird über diese Finsternis gesprochen. Ich kleide die Himmel in Schwarz, mache Sacktuch zu ihrer Decke. Vielleicht haben Sie gedacht noch an Jesaja 53, wo es aber einfach heißt von den Menschen, dass sie ihr Angesicht vor ihm verborgen haben. Also das wäre Jesaja 52, Vers 14.
1: Wie sich viele über ihn entsetzten, weil seine Gestalt hässlicher war als die anderer Leute und sein Aussehen als das der Menschenkinder.
0: Jawohl. Also hier wird gesagt, dass sich viele Menschen über sein Aussehen entsetzt haben. Die römischen Soldaten haben den Herrn schon vor der Kreuzigung gegeißelt und geschlagen, so dass sein Aussehen entsetzlich war. Dann kam die Kreuzigung dazu, die war ja auch noch sichtbar während 3 Stunden. Aber obwohl das Kreuzesleiden eigentlich das schwerste Leiden überhaupt ist, das man sich denken kann, gerade wenn man auch noch genagelt hat. Und man bedenke, die Nägel wurden hier am Ende der Handfläche eingefügt, damit sie hielten. Und da trifft man auf einen Nerv, der einen der schlimmsten Schmerzen auslöst, wenn er beschädigt wird. Also unvorstellbar, aber das konnten die Menschen noch sehen. Aber wir müssen uns immer bewusst sein, dass das, was Gott als Gericht über seinen Sohn wegen unserer Sünden gebracht hat, dass das nicht zu vergleichen ist mit dem, was die Menschen ihm antun konnten. Also das größte Leiden war das Leiden als der Sündenträger unter der Hand Gottes. Wenn wir gerade Jesaja 53 offen haben, lesen wir noch Vers 10 dazu.
2: Doch dem Herrn gefiel es, ihn zu zerschlagen. Er hat ihn leiden lassen.
0: Jawohl.
2: Wenn er sein Leben als Schuldopfer eingesetzt hat, wird er Nachkommen sehen, er wird seine Tage verlängern und was dem Herrn gefällt, wird durch seine Hand gelingen.
0: Ja, es geht um diesen Satz, es gefiel dem Herrn, ihn zu zerschlagen. Er hat ihn leiden lassen. Gott, Vater, hat es gefallen, ihn zu zerschlagen, weil Gott uns Menschen retten wollte. Das war das Gefallen, nicht das Gefallen an den Leiden. Es war schrecklich für Gott, Vater, seinen Sohn zu schlagen. Aber es wird hier ganz klar gesagt, er hat ihn zerschlagen. Der Herr hat ihn zerschlagen, hat ihn leiden lassen. Das war dieses Gericht in den Stunden der Finsternis. Und da wurde der Jesus wirklich verlassen, damit er ewig bei uns sei. Und er hat das als Frage gestellt. Lama, warum? Damit wir ganz persönlich die Antwort geben könnten. Wegen mir, wegen meiner persönlichen Schuld. Wir haben verschiedene Tiere gefunden im Psalm 22. Hunde, den Löwen, die Stiere. Womit vergleicht der Herr Jesus sich? Ich aber bin ein Wurm und kein Mann. Warum vergleicht der Herr sich mit einem Wurm? Der Wurm hat keine Beine, um zu fliehen. Und er hat keine Zähne, um sich zu verteidigen. Keine Hörner. Nichts. Das, was Stiere haben, das, was Hunde haben oder was ein Löwe hat. Also der Wurm ist wirklich der tiefste Ausdruck der Wehrlosigkeit. Auch kein Fell oder keine Stacheln. Also die Wehrlosigkeit schlechthin. Das hebräische Wort ist Tola'a. Und da ist interessant, in der Stiftshütte hat ja der Eingangsvorhang, wie alle anderen Vorhänge, der bestand aus 4 Farben. Blauer und roter Purpur, dann Byssus, weiß, und Karmesin. Und Karmesin heißt auf Hebräisch Tola'at Shani. Das heißt Wurm-Karmesin. Weil diese Farbe, diese blutrote Farbe, die übrigens ganz dem Farbton unseres arteriellen Blutes entspricht, die hat man hergestellt, indem man die Würmer der Kermes-Schildlaus zerstampft hat. Das gab dann diese strahlende rote Farbe. Alle Farben, wir können jetzt nicht alle erklären, weisen hin auf den Herrn Jesus, der gesagt hat, ich bin die Tür. Wer durch mich eingeht, wird errettet werden. Ich bin der Weg, die Wahrheit und das Leben. Niemand kommt zum Vater als nur durch mich. Und dieser Eingangsvorhang führt ja dann letztlich zum Allerheiligsten in der Stiftshütte. Und so erinnert eben dieses Wurm-Karmesin an die Leiden des Herrn Jesus am Kreuz, als er sein Blut gab und eben sagen musste, ich aber bin ein Tola'a, ein Wurm und kein Mann, der Menschen hohn und der vom Volke verachtete. Jetzt haben wir aber noch nicht gesprochen über den Löwen. Was ist gemeint mit dem Löwen? Und der Satan wird genannt in 1. Petrus 5. Schlagen wir auf, 1. Petrus 5, Vers 8.
3: Seid nüchtern und wacht, denn euer Widersacher, der Teufel, geht umher wie ein brüllender Löwe und sucht, wen er verschlingen kann.
0: Vers 9.
3: Dem widersteht fest im Glauben, in dem Wissen, dass sich die gleichen Leiden erfüllen an eurer Bruderschaft, die in der Welt ist.
0: Ja, das ist ein Zitat aus Psalm 22. Dieser Ausdruck geht umher, wie ein brüllender Löwe ist direkt entnommen hier, Psalm 22, Vers 14. Sie haben ihr Maul wieder mich aufgesperrt, gleich einem reißenden und brüllenden Löwen. Gleich einem brüllenden Löwen. Das ist genau aus dieser Stelle übernommen. Also das ist der Satan, der hinter diesen Menschen stand, die als Stiere beschrieben werden und hinter denen, die als Hunde beschrieben werden. Und darum sagt der Herr Jesus dann in Vers 21, Vers 22, rette mich aus dem Rachen des Löwen. Jetzt noch kurz, was ganz erstaunlich ist, der Herr Jesus spricht über seine früheste Kindheit, in welchem Vers?
4: Vers 10.
0: Ja, lesen Sie gleich.
1: Du hast mich aus meiner Mutter Leibe gezogen. Du ließest mich geborgen sein an der Brust meiner Mutter. Auf dich bin ich geworfen von Mutterleib an. Du bist mein Gott von meiner Mutter Schoß an.
0: Jawohl. Also, da erwähnte Maria, die ihn 9 Monate getragen hat. Und der Jesus sagt, von meiner Mutterleib an bist du mein Gott. Der Jesus nennt ja in den Evangelien seinen Vater mein Gott. Aber das ist erst seit seiner Menschwerdung. Davor findet man nicht den Ausdruck, dass eben Gott der Gott des Messias ist, des Herrn Jesus ist, sondern das wurde eben mit seiner Menschwerdung. Da hat er eine Stellung eingenommen, wo er sich erniedrigt hat. Und darum wird auch in 1. Korinther 11 gesagt, dass das Haupt jedes Mannes ist Christus und des Christus Haupt ist Gott. Aber das nimmt Bezug eben auf seine Menschheit. Als Gott, als ewiger Sohn Gottes, war er immer dem Vater gleich. Ja, aber da muss man immer erklären, er wurde verlassen als Mensch. Natürlich, er ist Gott und Mensch in einer Person, aber eben, er hat als Mensch gelitten. Und er ist als Mensch gestorben, denn Gott kann nicht sterben. Gott kann nicht in den Tod gehen. Darum musste er Mensch werden, damit er überhaupt hat sterben können. Und eben dieses Gericht hat er als Mensch erduldet und als Mensch wurde er von Gott verlassen. Aber es ist natürlich etwas, das unser Denken sprengt. Aber ich meine, es ist auch in der Wissenschaft so, dass es so viele Dinge gibt, die die menschliche Vorstellung völlig sprengt. Also nicht einmal die Natur des Lichtes versteht der Mensch. Ja, also man sagt in der Physik, die beiden Aspekte, Wellen- und Teilchencharakter, kann man nicht richtig miteinander versöhnen. Also wir wissen nicht mal, was Licht ist, ja? Und wenn man schon nicht mal die Dinge der Schöpfung erfassen kann, wir können sie aber schon beschreiben und doch verstehen, was Licht ist, aber wir können es nicht voll wirklich erfassen. Und so ist es auch da. Gott zeigt uns, dass sein Sohn als ewiger Sohn Gottes Mensch geworden ist, als Mensch gelitten hat, als Mensch gestorben ist, als Mensch wieder auferstanden ist, als Mensch in den Himmel zurückgegangen ist und er wird als Mensch wiederkommen. Wir können das nicht verstehen, diese zwei Seiten, genauso wie wir die zwei Seiten des Lichts nicht verstehen können, aber wir können es doch so nachvollziehen, dass eben dieses Leiden geschah als Mensch und nicht als Gott. Und dass Gott eben ihn als Menschen verlassen hat, damit wir Menschen eben zu Gott zurückkehren konnten. Und darum nennt Gott ihn auch in Sacharja 13, Vers 7, Schwert, erwache wieder den Mann, der mein Genosse ist. Mein Genosse, Amidi auf Hebräisch, das ist der mir Gleichgestellte. Aber der Jesus hat sich erniedrigt und seit seiner Menschwerdung nennt er Gott mein Gott. Und der Jesus nimmt auch Bezug auf diese Zeit, als er gesäugt wurde, als er an den Brüsten von Maria trank, Vers 10. Und wie nennt er das? Das ist ganz interessant. Ja, es ist effektiv so, dass das Stillen eben im Kleinkind das Gefühl des Vertrauens stärkt. Es ist also nicht so, dass man sagen kann, wer nicht stillen kann, das ist eine Katastrophe. Aber wenn eine Mutter stillen kann, dann soll sie es unbedingt tun. Es ist wirklich so, dass dadurch schon im frühesten Alter das Vertrauen des Kindes gestärkt wird. Also auch für die seelische Entwicklung des Kindes eben von Bedeutung ist. So dass der Herr selber sagt, der du mich vertrauen liest an meiner Mutterbrüsten. Ja, wo kommt in diesem Psalm eine plötzliche Wende? Also noch im Vers 22 heißt es, rette mich aus dem Rachen des Löwen. Und in der nächsten Verszeile kommt, ja, du hast mich erhört von den Hörnern der Büffel. Das ist die Wende. Das markiert die Auferstehung. Der Herr bittet um Rettung. Das heißt nicht, dass er bittet, dass er nicht sterben sollte. Ganz wichtig, in Hebräer 5, können wir das kurz aufschlagen. Dort haben wir eine ganz eindrückliche Stelle über das Gebet des Herrn in Gethsemane. Außerhalb der Evangelien. Hebräer 5, Vers 7. Wer liest das vor, bitte?
1: Und er hat in den Tagen seines Fleisches Gebet und Flehen mit starkem Geschrei und Tränen geopfert dem, der ihm von dem Tode konnte aushelfen, und ist auch erhört, darum, dass er Gott in Ehren hielt. So hat er, wiewohl er Gottes Sohn war, doch an dem, was er litt, gehorsam gelernt.
0: Dem, der ihn aus dem Tod erretten vermochte, nicht vor dem Tod. Ja, der Jesus hat gebetet, dass er auferstehen würde aus dem Tod, nicht im Tod gelassen würde, so wie im Psalm 16. Dieser gleiche Gedanken. Und zwar ist es wichtig, die Muslime nehmen diese Stelle, um zu beweisen, dass Jesus gar nicht gestorben sei. Weil es gibt eine Koranstelle, die sagt, Jesus sei nicht gestorben, sondern einer, der ihm ähnlich aussah. Und darum ist es so verbreitet unter den Muslimen, dass sie sagen, der Jesus ist gar nie gestorben und leugnen den Kreuzestod. Das ist die Basis des Evangeliums. Und dann nehmen sie diese Stelle, in der Bibel steht es ja schließlich auch, er hat gebetet, dass er vom Tod errettet wird oder vor dem Tod errettet werde und sei erhört worden. Also ist er nicht gestorben. Aber der griechische Text sagt ganz klar, aus dem Tod zu erretten. Und so hat der Herr Jesus eben gebetet, errette vom Schwert meine Seele, meine einzige von der Gewalt des Hundes, rette mich aus dem Rachen des Löwen. Und dann kommt die Wende, ja, du hast mich erhört. Und das ist die Auferstehung. Die Auferstehung ist also in Psalm 22 enthalten. Und dann sagt der Herr im nächsten Vers, lesen wir das.
1: Ich will deinen Namen kundtun meinen Brüdern. Ich will dich in der Gemeinde rühmen.
0: Jawohl. Und dann ist der Herr Maria Magdalena erschienen und hat ihr gesagt, gehe zu meinen Brüdern und sage ihnen, ich fahre auf zu meinem Gott und zu eurem Gott und zu meinem Vater und zu eurem Vater. Ich will deinen Namen meinen Brüdern verkündigen. Mein Vater ist euer Vater. Mein Gott ist euer Gott. Das ist der Name, den er ihnen verkündigt hat. Durch diese Frau, Maria Magdalena. Und dann heißt es weiter, inmitten der Gemeinde oder Versammlung will ich dich loben. Diese Stelle wird aufgenommen in Hebräer 2 und wird eben bezogen auf den Gottesdienst der Gemeinde heute. Schlagen wir auf, Hebräer 2, Vers 12. Nachdem gesagt wird, um welcher Ursache willen er sich nicht schämt, sie Brüder zu nennen, indem er spricht.
1: Ich will verkündigen deinen Namen meinen Brüdern und mitten in der Gemeinde dir Lob singen.
0: Jawohl. Also da haben wir den Herrn in der Mitte der Gemeinde. Er hat gesagt zu den Jüngern, Matthäus 18, Vers 20, da wo zwei oder drei zu meinem Namen hin versammelt sind, da bin ich in ihrer Mitte. Und so ist der Herr Jesus, obwohl er als Mensch im Himmel ist, als Gott allgegenwärtig, aber in einer ganz besonderen Weise offenbart er seine Gegenwart, da wo zwei oder drei zu seinem Namen hin versammelt sind. Und da will er inmitten der Gemeinde Lob singen. Nun, wir hören in der Gemeinde nie seine Stimme. Aber er tut das durch die Gläubigen, indem er in ihren Herzen das Lob anstimmt, dass wir Gott anbeten können. Also das echte Lob, das er bewirkt in den Erlösten heute in der Gemeinde, das wird eben durch ihn ausgelöst. So will der Herr inmitten der Gemeinde Lob singen. Und das zeigt, wie wichtig es ist, dass jeder in der Gemeinde dabei ist. Denn der Herr möchte durch unsere Herzen Gott dieses Lob bringen. Nächster Vers, liest jemand noch? Vers 24.
1: Rühmet den Herrn, die ihr ihn nicht fürchtet. Ehret ihn, ihr alle vom Hause Jakob, und vor ihm scheuet euch, ihr alle vom Hause Israel.
0: Da spricht der Jesus zu den Gläubigen aus Israel. Und im nächsten Vers?
1: Denn er hat nicht verachtet, noch verschmäht das Elend des Armen, und sein Antlitz vor ihm nicht verborgen. Und als er zu ihm schrie, hörte er's.
0: Jawohl. Denn schlussendlich hat Gott ihn ja auferweckt aus den Toten am dritten Tag. Weiter?
1: Dich will ich preisen in der großen Gemeinde. Ich will mein Gelübde erfüllen vor denen, die ihn fürchten. Die Elenden sollen essen, dass sie satt werden, und die nach dem Herrn fragen, werden ihn preisen. Euer Herz soll ewiglich leben. Es werden gedenken und sich zum Herrn bekehren aller Welt enden und vor ihm anbeten alle Geschlechter der Heiden.
0: Jawohl. Da wird nun gesprochen über Menschen aus allen Völkern, die eben den Erlöser erkennen und anerkennen werden. Also wir haben gesehen, wie Israel und die Heiden den Messias verworfen haben, aber wir lesen da auch, dass es eine Frucht geben wird aus Israel und den Völkern bis an die Enden der Erde. Wo ist eigentlich das Ende der Erde? Jede Weltkarte ist ja so, dass Nordamerika, Südamerika, das sind die Enden der Erde, und dann auch Australien und China, Japan, ja? Und so kommt ja Israel als das erwählte Land, kommt so in den zentralen Bereich. Also unsere Weltkarten sind gar nicht so schlecht. Man könnte sie ja ganz anders machen, oder? Ja, man könnte ja Mexiko als das Zentrum der Welt nehmen. Aber in Hesekiel 38 wird das Land Israel der Nabel der Erde genannt, der sich übrigens befindet genau am Knotenpunkt der drei Kontinente, Europa, Asien und Afrika. Das ist einzigartig, diese Situation. Gut, und in den anderen Stellen wird auch über die Enden der Erde gesprochen, zum Beispiel in 5. Mose 28, 64, Gott wird sein Volk zerstreuen von einem Ende der Erde bis zum anderen Ende der Erde. Und tatsächlich von Israel aus sind Juden zerstreut worden bis nach Südamerika, nach Nordamerika, Kanada und nach Australien und auch in den Fernen Osten bis nach China. Auch die chinesischen Juden gibt's.

0: und Nationen umkehren werden. Und dann folgt Vers 29.
1: Denn des Herrn ist das Reich, und er herrscht unter den Heiden.
0: Ja, jetzt haben wir hier das messianische Reich der Endzeit. Also ist klar aus Psalm 22, zuerst das Leiden, Hände und Füße durchbohrt, und erst danach kommt das Reich, nicht umgekehrt. Also es war ganz klar schon im Alten Testament, zuerst muss der Christus, der Messias, leiden und dann in seine Herrlichkeit eingehen. Also das Reich kommt erst hier in der zweiten Hälfte, die eigentlich von der Auferstehung spricht, ja? Ab Vers 22 in der Mitte. Ja, du hast mich erhört. Weiter, nächster Vers.
1: Ihn allein werden anbeten alle, die in der Erde schlafen. Vor ihm werden die Knie beugen alle, die zum Staube hinabfuhren und ihr Leben nicht konnten erhalten.
0: Jawohl, das sind diejenigen, die unter das Gericht fallen, die eben nur an ihren eigenen Bauch denken und nicht zu Gott umkehren. Jawohl, und dann der nächste Vers.
1: Er wird Nachkommen haben, die ihm dienen. Vom Herrn wird man verkündigen, Kind und Kindeskind. Sie werden kommen und seine Gerechtigkeit predigen dem Volk, das geboren wird. Denn er hat's getan.
0: Ja, das bezieht sich alles auf das künftige Reich, eben dann, wenn Gott unter den Nationen herrscht, nach Vers 29. Und was ist die Botschaft, die sie von Generation zu Generation weitergeben, nach dem letzten Vers? Er hat es getan. Und das ist, erinnert uns an welches Kreuzeswort? Es ist vollbracht. Ja, wunderbar, so hört der Psalm 22 auf. Und das ist in der neuen Schlachterübersetzung ganz schön ausgenutzt worden. Wie hat man das übersetzt? Wer liest Neue Schlachter?
2: Sie werden kommen und seine Gerechtigkeit verkünden dem Volk, das geboren wird, dass er es vollbracht hat.
0: Damit man die Verknüpfung auch direkt macht, ja? Dass er es vollbracht hat. So endet Psalm 22. Der Psalm, der so eindrücklich über das Kreuzesleiden des Herrn spricht.

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1: Und der Herr redete mit Mose in der Wüste Sinai in der Stiftshütte am ersten Tage des zweiten Monats im zweiten Jahr, nachdem sie aus Ägyptenland gezogen waren, und sprach:
2: Nehmt die Summe der ganzen Gemeinde der Israeliten auf, nach ihren Geschlechtern und Sippen und Namen, alles, was männlich ist, Kopf für Kopf, von 20 Jahren an und darüber, was wehrfähig ist in Israel. Ihr sollt sie zählen nach ihren Heerscharen, du und Aaron. Und es soll euch beistehen, je ein Mann von jedem Stamm, nämlich das Haupt seiner Sippen. Dies sind aber die Namen der Männer, die euch beistehen sollen. Von Ruben, Elizur, der Sohn Shedeurs. Von Simeon, Shelumiel, der Sohn Zurishaddais. Von Juda, Nachschon, der Sohn Aminadabs. Von Issachar, Netanel, der Sohn Zuas. Von Sebulon, Eliab, der Sohn Helons. Von den Söhnen Josefs, von Ephraim, Elishama, der Sohn Amihuds, und von Manasse, Gamliel, der Sohn Pedazurs, von Benjamin, Abidan, der Sohn des Gidoni, von Dan, Ahieser, der Sohn Amishadais, von Asser, Pagiel, der Sohn Ochrans, von Gad, Eliasaph, der Sohn Deguels, von Naphtali, Ahira, der Sohn Enans.
1: Das sind die Berufenen aus der Gemeinde, die Fürsten unter den Stämmen ihrer Väter, die da Häupter über die Tausende in Israel waren. Und Mose und Aaron nahmen diese Männer zu sich, wie sie da mit Namen genannt sind, und versammelten die ganze Gemeinde am ersten Tage des zweiten Monats. Und sie ließen sich einschreiben nach ihren Geschlechtern und Sippen und Namen, von 20 Jahren an und darüber, Kopf für Kopf, wie der Herr es Mose geboten hatte. So zählte er sie in der Wüste Sinai. Die Söhne Rubens, des ersten Sohnes Israels, nach ihrer Abstammung und ihren Geschlechtern, ihren Sippen und Namen, Kopf für Kopf, alles, was männlich war, von 20 Jahren an und darüber, was wehrfähig war. So viele ihrer vom Stamm Ruben gezählt wurden, waren 46.500. Die Söhne Simeon, nach ihrer Abstammung und ihren Geschlechtern, ihren Sippen und Namen, Kopf für Kopf, alles, was männlich war, von 20 Jahren an und darüber, was wehrfähig war. So viele ihrer vom Stamm Simeon gezählt wurden, waren 59.300. Die Söhne Gad, nach ihrer Abstammung und ihren Geschlechtern, ihren Sippen und Namen, von 20 Jahren an und darüber, alles, was wehrfähig war, so viele ihrer vom Stamm Gad gezählt wurden, waren 45.650. Die Söhne Juda, nach ihrer Abstammung und ihren Geschlechtern, ihren Sippen und Namen, von 20 Jahren an und darüber, alles, was wehrfähig war, so viele ihrer vom Stamm Juda gezählt wurden, waren 74.600. Die Söhne Issachar, nach ihrer Abstammung und ihren Geschlechtern, ihren Sippen und Namen, von 20 Jahren an und darüber, alles, was wehrfähig war, so viele ihrer vom Stamm Issachar gezählt wurden, waren 54.400. Die Söhne Sebulon, nach ihrer Abstammung und ihren Geschlechtern, ihren Sippen und Namen, von 20 Jahren an und darüber, alles, was wehrfähig war, so viele ihrer vom Stamm Sebulon gezählt wurden, waren 57.400. Die Söhne Josef, die Söhne Ephraim, nach ihrer Abstammung und ihren Geschlechtern, ihren Sippen und Namen, von 20 Jahren an und darüber, alles, was wehrfähig war, so viele ihrer vom Stamm Ephraim gezählt wurden, waren 40.500. und die Söhne Manasse nach ihrer Abstammung und ihren Geschlechtern, ihren Sippen und Namen, von 20 Jahren an und darüber alles, was wehrfähig war, so viele ihrer vom Stamm Manasse gezählt wurden, waren 32.200. Die Söhne Benjamin nach ihrer Abstammung und ihren Geschlechtern, ihren Sippen und Namen, von 20 Jahren an und darüber alles, was wehrfähig war, so viele ihrer vom Stamm Benjamin gezählt wurden, waren 35.400. Die Söhne Dan nach ihrer Abstammung und ihren Geschlechtern, ihren Sippen und Namen, von 20 Jahren an und darüber alles, was wehrfähig war, so viele ihrer vom Stamm Dan gezählt wurden, waren 62.700. Die Söhne Asser nach ihrer Abstammung und ihren Geschlechtern, ihren Sippen und Namen, von 20 Jahren an und darüber alles, was wehrfähig war, so viele ihrer vom Stamm Asser gezählt wurden, waren 41.500. Die Söhne Naphtali nach ihrer Abstammung und ihren Geschlechtern, ihren Sippen und Namen, von 20 Jahren an und darüber alles, was wehrfähig war, so viele ihrer vom Stamm Naphtali gezählt wurden, waren 53.400. Dies sind die Männer, die Mose zählte mit Aaron und den 12 Fürsten Israels, von denen jeder seinen Sippen vorstand. Und die Summe der Israeliten nach ihren Sippen von 20 Jahren an und darüber, alles, was wehrfähig war in Israel, war 603.550. Die aber Leviten waren nach dem Stamm ihrer Väter, wurden nicht mit darunter gezählt. Und der Herr redete mit Mose und sprach:
2: Den Stamm Levi sollst du nicht zählen, noch seine Summe aufnehmen unter die Israeliten, sondern du sollst sie zum Dienst bestellen an der Wohnung des Gesetzes, an all ihrem Gerät und allem, was dazugehört. Sie sollen die Wohnung tragen und alle Geräte und sollen sie in ihre Obhut nehmen und um die Wohnung her sich lagern. Und wenn man weiterzieht, so sollen die Leviten die Wohnung abbrechen. Wenn aber das Heer sich lagert, sollen sie die Wohnung aufschlagen. Und wenn ein Fremder sich naht, so soll er sterben. Die Israeliten sollen sich lagern, ein jeder in seinem Lager und bei dem Banner seiner Heerschar. Aber die Leviten sollen sich um die Wohnung des Gesetzes herlagern, damit nicht dein Zorn über die Gemeinde der Israeliten komme. So sollen die Leviten ihren Dienst versehen an der Wohnung des Gesetzes.
1: Und die Israeliten taten alles, wie der Herr es Mose geboten hatte.

0: Und der Herr redete mit Mose und Aaron und sprach:
1: Die Israeliten sollen um die Stiftshütte her sich lagern, ein jeder bei seinem Banner und Zeichen, nach ihren Sippen. Nach Osten soll sich lagern das Banner des Lagers Juda mit seinen Heerscharen, sein Fürst Nachschon, der Sohn Aminadabs, und sein Heer, 74.600 Mann. Neben ihm soll sich lagern der Stamm Issachar, sein Fürst Netanel, der Sohn Zuas, und sein Heer, 54.400 Mann. Dazu der Stamm Sebulon, sein Fürst Eliab, der Sohn Helons, und sein Heer, 57.400 Mann, so dass alle, die ins Lager Juda gehören, seien nach ihren Heerscharen zusammen 186.400 Mann. Und die sollen vorne anziehen. Nach Süden soll sein das Banner des Lagers Ruben mit seinen Heerscharen, sein Fürst Elizur, der Sohn Schedeurs, und sein Heer, 46.500 Mann. Neben ihm soll sich lagern der Stamm Simeon, sein Fürst Schelumiel, der Sohn Zurischadais, und sein Heer, 59.300 Mann. Dazu der Stamm Gad, sein Fürst Eliasaf, der Sohn Deguels, und sein Heer, 45.650 Mann. So dass alle, die ins Lager Ruben gehören, seien nach ihren Heerscharen zusammen 151.450 Mann. Und sie sollen die Zweiten beim Auszug sein. Danach soll die Stiftshütte aufbrechen mit dem Lager der Leviten, in der Mitte zwischen den anderen Lagern. Und wie sie lagern, so sollen sie auch ausziehen, ein jeder an seinem Platz unter seinem Banner. Nach Westen soll sein das Banner des Lagers Ephraim mit seinen Heerscharen. Sein Fürst soll sein Elishama, der Sohn Amihuds, und sein Heer 40.500 Mann. Neben ihm soll sich lagern der Stamm Manasse, sein Fürst Gamliel, der Sohn Pedazurs, und sein Heer 32.200 Mann. Dazu der Stamm Benjamin, sein Fürst Abidan, der Sohn des Gidoni, und sein Heer 35.400 Mann, so dass alle, die ins Lager Ephraim gehören, seien nach ihren Heerscharen zusammen 108.100 Mann. Und sie sollen die Dritten beim Auszug sein. Nach Norden soll sein das Banner des Lagers Dan mit seinen Heerscharen, sein Fürst Ahieser, der Sohn Amishadais, und sein Heer 62.700 Mann. Neben ihm soll sich lagern der Stamm Asser, sein Fürst Pagiel, der Sohn Ochrans, und sein Heer 41.500 Mann. Dazu der Stamm Naphtali, sein Fürst Ahira, der Sohn Enans, und sein Heer 53.400 Mann, so dass alle, die ins Lager Dan gehören, seien zusammen 157.600 Mann. Und sie sollen die Letzten sein beim Auszug mit ihrem Banner.
0: Dies ist die Summe der Israeliten nach ihren Sippen, Lagern und Heerscharen. 603.550 Mann. Aber die Leviten wurden unter den Israeliten nicht mitgezählt, wie der Herr es Mose geboten hatte. Und die Israeliten taten alles, wie der Herr es Mose geboten hatte. Wie sie bei ihren Bannern lagerten, so zogen sie aus, ein jeder bei seinem Geschlecht und seiner Sippe.

0: Dies ist das Geschlecht Aarons und Moses zu der Zeit, da der Herr mit Mose redete auf dem Berge Sinai. Und dies sind die Namen der Söhne Aarons. Der Erstgeborene Nadab, danach Abihu, Eleazar und Itamar. Das sind die Namen der Söhne Aarons, die zu Priestern gesalbt waren und denen man die Hände füllte zum Priestertum. Aber Nadab und Abihu starben vor dem Herrn, als sie fremdes Feuer opferten, vor dem Herrn in der Wüste Sinai. Und sie hatten keine Söhne. Eleazar aber und Itamar versahen Priesterdienst unter ihrem Vater Aaron. Und der Herr redete mit Mose und sprach:
1: Bringe den Stamm Levi herzu und stelle sie vor dem Priester Aaron, dass sie ihm dienen. Sie sollen den Dienst für ihn und für die ganze Gemeinde versehen vor der Stiftshütte und so ihr Amt bei der Wohnung ausüben und sollen alles Gerät der Stiftshütte in ihre Obhut nehmen und den Dienst für die Israeliten versehen und ihr Amt bei der Wohnung ausüben. Und du sollst die Leviten dem Aaron und seinen Söhnen übergeben als Gabe der Israeliten. Aaron aber und seine Söhne sollst du bestellen, dass sie auf ihr Priesteramt Acht haben. Wenn ein Fremder sich naht, so soll er sterben.
0: Und der Herr redete mit Mose und sprach:
1: Siehe, ich habe die Leviten genommen aus den Israeliten, statt aller Erstgeburt, die den Mutterschoß durchbricht in Israel, so dass die Leviten mir gehören sollen. Denn die Erstgeburten sind mein. An dem Tage, da ich alle Erstgeburt schlug in Ägyptenland, da heiligte ich mir alle Erstgeburt in Israel, vom Menschen an bis auf das Vieh, das sie mir gehören sollen. Ich bin der Herr.
0: Und der Herr redete mit Mose in der Wüste Sinai und sprach:
1: Zähle die Söhne Levi nach ihren Sippen und Geschlechtern, alles, was männlich ist, einen Monat alt und darüber.
0: Also zählte sie Mose nach dem Wort des Herrn, wie er ihm geboten hatte. Und dies waren die Söhne Levis mit Namen: Gershon, Kehat und Merari. Die Namen aber der Söhne Gershons nach ihren Geschlechtern waren Libni und Shimi. Die Söhne Kehats nach ihren Geschlechtern waren Amram, Jizhar, Hebron und Uziel. Die Söhne Meraris nach ihren Geschlechtern waren Machli und Muschi. Das sind die Geschlechter Levis nach ihren Sippen. Dies sind die Geschlechter von Gershon, die Libniter und die Shimiter. Ihre Zahl war 7500, alles was männlich war, einen Monat alt und darüber.
1: Und die Geschlechter der Gershoniter sollen sich lagern hinter der Wohnung nach Westen. Ihr Fürst sei Eliasaph, der Sohn Lails. Und sie sollen an der Stiftshütte in Obhut nehmen die Wohnung und das Zelt und seine Decken und den Vorhang in der Tür der Stiftshütte, die Umhänge am Vorhof und den Vorhang in der Tür des Vorhofs, der die Wohnung und den Altar umgibt, und ihre Seile und was sonst zu ihrem Amt gehört.
0: Dies sind die Geschlechter von Kehat, die Amramiter, die Jizhariter, die Hebroniter und die Uzieliter. Alles, was männlich war, einen Monat alt und darüber. An Zahl 8600, die den Dienst am Heiligtum versehen.
1: Die Geschlechter der Söhne Kehat sollen sich lagern an der Seite der Wohnung nach Süden. Ihr Fürst sei Elizaphan, der Sohn Uziels. Und sie sollen in Obhut nehmen die Lade, den Tisch, den Leuchter, die Altäre und alle Geräte des Heiligtums, an denen sie dienen, und den Vorhang und was sonst zu ihrem Amt gehört. Aber der Fürst über alle Fürsten der Leviten soll Eleazar sein, der Sohn Aarons, des Priesters, zur Aufsicht über die, welche den Dienst am Heiligtum versehen.
0: Dies sind die Geschlechter Meraris, die Machliter und die Muschiter, die an Zahl waren 6200, alles was männlich war, einen Monat alt und darüber.
1: Ihr Fürst sei Zuriel, der Sohn Abihajils. Sie sollen sich lagern an der Seite der Wohnung nach Norden. Und ihr Amt soll sein, in Obhut zu nehmen die Bretter und Riegel und Säulen und Füße der Wohnung und alle ihre Geräte und was sonst zu ihrem Amt gehört. Dazu die Säulen um den Vorhof mit ihren Füßen und Pflöcken und Seilen. Aber vor der Wohnung, vor der Stiftshütte nach Osten, sollen sich lagern Mose und Aaron und seine Söhne, dass sie auf das Heiligtum Acht haben für die Israeliten. Wenn sich ein Fremder naht, so soll er sterben.
0: Alle Leviten zusammen, die Mose mit Aaron zählte, nach ihren Geschlechtern, nach dem Wort des Herrn, alles, was männlich war, einen Monat alt und darüber, waren 22.000. Und der Herr sprach zu Mose:
1: Zähle alle Erstgeburt, was männlich ist unter den Israeliten, einen Monat alt und darüber, und nimm die Zahl ihrer Namen auf. Und du sollst mir, denn ich bin der Herr, die Leviten aussondern, statt aller Erstgeburt der Israeliten, und das Vieh der Leviten, statt aller Erstgeburt unter dem Vieh der Israeliten.
0: Und Mose zählte, wie ihm der Herr geboten hatte, alle Erstgeburt unter den Israeliten. Und die Zahl der Namen aller männlichen Erstgeburt, einen Monat alt und darüber, betrug 22.273. Und der Herr redete mit Mose und sprach:
1: Nimm die Leviten statt aller Erstgeburt unter den Israeliten und das Vieh der Leviten statt ihres Viehs, das die Leviten mir gehören sollen. Ich bin der Herr. Aber als Lösegeld für die 273 Erstgeburten der Israeliten, die die Zahl der Leviten übersteigen, sollst du 5 Lot Silber erheben für jeden Kopf. Nach dem Gewicht, wie es am Heiligtum gilt, sollst du sie erheben, das Lot zu 20 Gramm. Und du sollst das Silber für die, welche überzählig sind unter ihnen, Aaron und seinen Söhnen, als Lösegeld geben.
0: Da nahm Mose das Lösegeld von denen, die die Zahl der Leviten überstiegen. Von den Erstgeborenen der Israeliten nahm er 1365 Lot Silber nach dem Gewicht, wie es am Heiligtum gilt, und gab's Aaron und seinen Söhnen nach dem Wort des Herrn, wie der Herr es Mose geboten hatte.

0: Uhr und 30 Minuten.
1: Hallo zusammen, hier ist wieder die Kindersendung von Radio Segenswelle mit Anna Sawatzki. Schön, dass ihr heute alle mit dabei seid. Habt ihr schon mal am Strand eine riesige Sandburg gebaut? Man schippt stundenlang, baut Türme und Mauern und dann kommt eine einzige große Welle und die Burg ist weg, zack, flachgelegt. Genau darum geht es heute hier bei uns im Radio. Um Sand, um harten Felsen und um zwei Menschen, die ein Haus bauen wollten. Jesus hat dazu vor langer Zeit eine spannende Geschichte erzählt. Die steht in der Bibel, genauer gesagt im Matthäus und im Lukasevangelium. Bevor wir weitermachen, möchten wir zusammen unseren Herrn Jesus einladen. Ich lade dich ein, deine Augen zu schließen, die Hände zu falten und mitzubeten. Lieber Herr Jesus, danke, dass wir heute wieder eine Geschichte aus der Bibel hören dürfen. Wir bitten dich, sei du dabei und segne alle Kinder, die gerade zuhören. Amen.

warum Zuhören allein nicht reicht. Damals, als Jesus unterwegs war, war er ein echter Held. Massen von Menschen sind ihm hinterhergelaufen. Warum? Weil er unglaublich spannend erzählt hat. Er hat den Leuten erklärt, wie Gott ist und wie wir am besten zusammenleben können. Die Leute standen da, haben gelauscht, genickt und gesagt, Mensch, der Jesus, der redet echt schlau. Aber wisst ihr, was das Problem war? Sobald Jesus fertig war, sind viele nach Hause gegangen und haben genauso weitergemacht wie vorher. Sie waren gemein zueinander, haben gelogen oder waren egoistisch. Sie haben sich null verändert. In der Bibel gibt es dazu einen kurzen Satz. Der steht im Jakobusbrief, Kapitel 1. Seid aber Täter des Wortes und nicht allein Hörer. Das heißt übersetzt, sei kein Träumer, der nur zuhört. Komm in Aktion und tu auch, was Gott sagt. Um das zu erklären,

hat Jesus ein Beispiel gebracht. Die beiden Bauarbeiter. Stellt euch zwei Männer vor. Beide wollen ein eigenes Haus bauen. Sie haben jahrelang geschuftet, jeden Cent gespart und sich zwei Grundstücke nebeneinander gekauft. Beide haben denselben Plan, aber völlig verschiedene Ideen, wie man anpackt. Der erste Mann war clever. Er wusste, ein gutes Haus braucht ein Fundament, das bombenfest steht. Also fing er an zu graben. Er schaufelte tonnenweise weiche Erde und Sand beiseite. Er schwitzte, holte sich Blasen an den Händen und schnaufte wie ein Walross. Das hat echt Tage gedauert. Aber dann, kling, stieß seine Schaufel auf purem, harten Felsen. Perfekt. Genau hier goss er ein fettes Betonfundament und baute darauf Stein für Stein sein Haus. Als er mal kurz Pause machte, wischte er sich den Schweiß von der Stirn und guckte rüber zu seinem Nachbarn. Und da fiel ihm fast die Schaufel aus der Hand. Der zweite Mann war nämlich fertig, fast komplett fertig. Wie ging denn das so schnell? Naja, er war ein bisschen faul. Er kam auf sein Grundstück, sah den schönen weichen Sand und dachte, warum soll ich mir die Arme kaputt schuften und ein Loch graben? Das dauert viel zu lange. Ich fange einfach direkt auf dem Sand an. Ohne Fundament, ohne tief graben, ruckzuck stand seine Hütte. Er hat den Klugen drüben wahrscheinlich noch ausgelacht und sich in den Liegestuhl gesetzt und seine Limonade getrunken. Irgendwann waren beide Häuser fertig. Und jetzt kommt das Spannende. Wenn man davor stand, sah man absolut keinen Unterschied. Beide Häuser hatten schicke Fenster, eine Haustür und drinnen gemütliche Sofas, Betten und Schränke. Beide Männer zogen ein. Jesus sagt, diese beiden Männer sind genau wie wir. Ihr hört jetzt gerade diese Radiosendung. Ihr hört von Jesus. Ihr seid also Hörer. Wenn ihr das, was Jesus sagt, im Alltag auch benutzt und tut, seid ihr wie der kluge Mann. Wenn ihr es sofort wieder vergisst und euch alles egal ist, seid ihr wie der fauler Mann. Man merkt den Unterschied erstmal nicht. Ich kann ja durch das Radio nicht sehen, wie ihr morgen mit euren Freunden umgeht. Aber irgendwann kommt der Test. Und genau der kam auch für die beiden Häuser. Das Wetter schlug komplett um. Ein starker Sturm zog auf. Es goss wie aus Eimern, tagelang. Bäche wurden zu Flüssen. Das Wasser stieg und stieg. Der Wind rüttelte mit aller Kraft an den Dächern. Wie sah es beim klugen Mann aus? Der Wind pfiff, das Wasser drückte gegen die Wände. Aber das Haus bewegte sich kein Millimeter. Warum? Weil es tief unten auf dem harten Felsen festgewachsen war. Der Mann saß drinnen, hatte die Heizung an und war absolut sicher. Und beim faulen Mann auf dem Sand? Draußen tobte genau derselbe Sturm. Doch unter seinem Haus passierte die Katastrophe. Das ganze Wasser spülte den lockeren Sand unter den Wänden einfach weg. Das Haus verlor den Boden unter den Füßen. Es fing an zu wackeln. Die Wände bekamen Risse. Und mit einem riesigen Krachen stürzte das ganze Haus in sich zusammen. Nur noch ein Haufen Schutt und Matsch. Alles weg.

Wenn du tust, was Jesus sagt, zum Beispiel ehrlich zu sein, anderen zu vergeben oder Schwächeren zu helfen, dann baust du dein Leben auf dem besten Felsen überhaupt. Das bedeutet nicht, dass in deinem Leben nie Stürme kommen. Jeder hat mal eine schlechte Note, Streit mit den Eltern oder ist traurig. Aber wenn du Jesus vertraust, wirft dich dieser Sturm nicht um. Du hältst durch, weil er dich festhält. Sogar dann noch, wenn wir irgendwann mal sterben müssen. Bei Gott sind wir absolut sicher.

Und wie versprochen, kommt die Fortsetzung der Geschichte Die vier Gs, der Dieb am See. Aufgeregt liegen die vier Gs hinter den Büschen und warten darauf, dass der Dieb vom See in ihre Falle tappt. Noch liegt das Spielzeug-iPhone, das als Lockmittel dienen soll, auf Ginas Badetuch. Aber es sind ja auch erst 5 Minuten vergangen. Bisher ist noch niemand am Liegeplatz der Freunde aufgetaucht. Doch das ändert sich jetzt. Da kommt jemand, flüstert Gina. Mama mia, bin ich nervös. Auch die anderen sehen es. Eine Person nähert sich dem Liegeplatz. Aber es ist kein Erwachsener. Das ist doch Rasmus aus meiner Parallelklasse, flüstert Gustav aufgeregt. Den kenne ich auch, sagt Gina leise. Er wohnt ganz in unserer Nähe. Mit großen Augen verfolgen die vier Gs, wie sich Rasmus langsam Ginas Badetuch nähert. Unauffällig nach rechts und links schaut, dann blitzschnell nach unten greift und das Handy in seiner Hosentasche verschwinden lässt. Betont lässig schlendert er nun davon, als ob nichts geschehen wäre. Die vier Freunde sind für einen Augenblick starr vor Erstaunen. Doch dann springt Giovanni auf und schreit, »Halt, Rasmus, bleib stehen!« Jetzt sind auch die anderen drei auf den Beinen. Rasmus kapiert sofort, dass sie entdeckt worden ist und fängt an zu rennen. Die vier Gs springen über erschrockene Badegäste, weichen Liegestühlen aus und rennen die Böschung zum Autoparkplatz hinauf. Gustav ist der Schnellste. Als er nur noch einen halben Meter von Rasmus entfernt ist, bringt er ihn mit einem Hechtsprung zu Fall und beide Jungen rollen über die weiche Wiese. Rasmus versucht sich zu wehren, aber dann sind da auch noch die anderen da und helfen Gustav, ihn festzuhalten. »Mensch, jetzt beruhig dich doch mal. Wir sind's doch nur«, presst Gustav heraus, der immer noch mit dem am Boden liegenden Rasmus ringt. Der merkt, dass er keine Chance hat und hört auf, sich zu wehren. Er schaut die vier Gs ängstlich an. »Ruft ihr jetzt die Polizei?« »Also eigentlich hatten wir das vor«, sagt Greta. »Aber da wir jetzt wissen, dass du der Dieb bist, wollen wir erst mal hören, warum du so etwas machst?« »Genau«, ergänzt Gustav. »Mensch, Rasmus, warum klaust du denn? Deine Eltern sind doch ziemlich reich und du hast ständig die neuesten Sachen. Du brauchst das geklaute Zeug doch gar nicht.« Rasmus schaut zu Boden und zuckt mit den Schultern. »Ich weiß auch nicht. Vielleicht, weil mir immer so langweilig ist.« Giovanni hört ungläubig zu. »Aber die Leute, denen du die Sachen wegnimmst, sind teilweise richtig verzweifelt. Hast du daran noch nie gedacht?« Rasmus sieht jetzt ärgerlich aus. »Was interessieren mich denn die Leute? Es kümmert sich ja auch niemand darum, wie es mir geht. Ihr habt mich doch auch noch nie gefragt, ob ich mal mit an den See kommen möchte?« Die vier Gs schauen sich erstaunt und etwas beschämt an. Gustav gibt zu. »Ja, das stimmt. Aber ich dachte, bei dir sei alles in Ordnung, weil sich deine Eltern alles leisten können.« »Tja, falsch gedacht«, sagt Rasmus bitter. »Nur weil meine Eltern mir alles kaufen, heißt das gar nicht, dass ich auch viele Freunde habe. Zumindest keine echten.« Greta hat Mitleid mit Rasmus. »Ein bisschen recht hat Rasmus«, denkt sie. »Wir haben nie gefragt, wie es ihm geht oder ob er mal etwas mit uns unternehmen möchte.« »Wir haben ihn echt übersehen. Der Herr Jesus hätte bestimmt anders gehandelt.« Die vier G sitzen mit dem ertappten Dieb auf der Wiese. Rasmus rupft nervös ein paar Grashalme aus und fragt unsicher. »Verpfeift ihr mich jetzt?« Die vier Gs sehen sich stumm an. Keiner weiß so recht, was sie jetzt machen sollen. Schließlich fragt Giovanni, »Hast du die geklauten Sachen denn noch?« Der Junge nickt. »Die liegen alle bei mir zu Hause, unterm Bett.« Gustav überlegt und meint dann, »Ich finde, du solltest dich der Polizei stellen und die Sachen zurückgeben.« »Wenn du das freiwillig machst, kannst du sicher mit einer milden Strafe rechnen.«
Man kann sehen, wie Rasmus mit sich kämpft. Gina schaut ihn an und sagt, wir können mit dir gehen, wenn du das möchtest. Rasmus atmet tief durch und nickt. Okay, wenn ihr mitkommt, mach ich's. 3 Stunden später ist alles überstanden. Die Polizisten haben Rasmus nach Hause gebracht und seinen Eltern alles erklärt. Seine Eltern sind schockiert und traurig. Aber sie erkennen an, dass Rasmus zu seiner Schuld steht und freiwillig alles gestanden hat. Die Polizei wird dafür sorgen, dass die Leute ihre gestohlenen Sachen zurückbekommen. Vielleicht werden sogar die Anzeigen gegen den Dieb zurückgezogen. Dann sitzen die 4Gs mit Rasmus in seinem Zimmer. Puh, ich bin froh, dass alles so glimpflich abgelaufen ist, meint Rasmus. Gustav nickt. Ich auch. Aber weißt du, Rasmus, eigentlich müsstest du dich außer bei den Bestohlenen bei noch jemanden anderen entschuldigen. Rasmus schaut ihn erstaunt an. Bei wem denn? Bei Gott. Alles, was wir falsch machen, ist auch Schuld gegenüber Gott. Jesus Christus ist am Kreuz gestorben, damit wir zu Gott in den Himmel kommen können. Wenn du Gott deine Sünden bekennst und sie bereust, dann vergibt er sie dir. Ich soll mich bei Gott entschuldigen? Aber ich weiß doch gar nicht, ob es ihn wirklich gibt, meint Rasmus. Greta kann die Gedanken von Rasmus verstehen. Man kann Gott schließlich nicht beweisen. Doch sie hat eine Idee. Sie kramt in ihrem Rucksack und holt ein kleines Buch heraus. Hier, Rasmus, sagt sie und reicht es ihm. Das ist meine Bibel. Du kannst sie haben. Da du jetzt eine Woche Hausarrest hast, findest du genug Zeit, mal darin zu lesen. Fang einfach im Neuen Testament an, im Buch Matthäus. Vielleicht merkst du ja beim Lesen, dass es Gott wirklich gibt und dass sein Sohn, Jesus Christus, tatsächlich gestorben und wieder auferstanden ist. Rasmus schaut die Bibel zuerst zweifelnd an, aber dann nimmt er sie doch. Kann ja nicht schaden, da mal reinzuschauen, meint er. Kurz darauf kommt Rasmus' Mutter in sein Zimmer. Sie dankt den 4Gs, dass sie Rasmus helfen wollen. Dann mahnt sie, dass die Freunde nun gehen müssen, weil es schon spät geworden ist. Giovanni, Gina, Greta und Gustav verabschieden sich von Rasmus. Bis morgen in der Schule. Treffen wir uns morgen in der Pause? Fragt Gina. Rasmus nickt. Gerne. Bis morgen. Während seines Hausarrests liest Rasmus tatsächlich jeden Tag in Gretas Bibel. Und je mehr er liest, desto mehr hat er das Gefühl, dass es Gott wirklich gibt und dass dieser die Menschen sehr liebt. Im Buch Johannes entdeckt er schließlich die Aussage von Jesus Christus. Ihr seid meine Freunde, wenn ihr tut, was ich euch gebiete. Einen Freund wie Jesus hätte Rasmus gerne. Doch was gebietet Jesus denn? Rasmus erinnert sich an das, was Gustav gesagt hat. Er soll sich bei Jesus entschuldigen und ihm seine Sünden sagen. Ein paar Tage denkt Rasmus darüber nach. Dann beschließt er, sich auf die ganze Sache mit Gott und Jesus einzulassen. Er betet. Herr Jesus Christus, ich weiß, dass ich böse Dinge getan habe. Ich habe geklaut und auch sonst einiges gemacht. Entschuldige. Bitte vergib mir diese Sünde. Ich möchte gerne zu dir und zu Gott gehören. Amen.

0: Wir wollen jetzt zusammen beten. Ihr könnt dafür mal kurz die Augen schließen, wo immer ihr gerade seid, und mitsprechen. Lieber Jesus, danke, dass du wie ein fester Felsen bist. Du bist stark und dich wirft nichts um. Bitte hilf mir, dass ich deine Worte nicht wieder vergesse. Hilf mir, ein Felsenbauer zu sein und das zu tun, was du sagst. Danke, dass ich bei dir im größten Lebenssturm absolut sicher sein darf. Amen.
1: Jesus sagt, jeder nun, der diese meine Worte hört und sie tut, den will ich mit einem klugen Mann vergleichen, der sein Haus auf dem Felsen baute. Matthäus 7, Vers 24.

Das war's für heute. Jetzt seid ihr dran. Welcher Bauarbeiter wollt ihr sein? Ich wünsche euch, eine richtige Entscheidung zu treffen. Schön, dass ihr reingehört habt. Schaltet auch morgen wieder ein. Macht's gut, bleibt fest auf dem Felsen. Und bis morgen. Eure Anna Sawatzki von Radio Segenswelle.

0: Herzlich willkommen im Open Doors Hoffnungszentrum für verfolgte Christen. Schön, dass ihr heute wieder dabei seid. Wir haben Peter aus den Niederlanden da. Er ist Reisekoordinator und hat extrem viele Länder bereist, deshalb sehr viel zu erzählen. Und jemand, der so von außen kommt und so viel erlebt hat, den betrachtet man gerne als Helden. Peter, würdest du nicht auch sagen, du bist ein Held?
1: Nein.
2: Das würde ich nie sagen. Ich habe ja schon vor ein paar Wochen erzählt, dass ich kein Held bin. Auch als Kind war ich kein Held. Ich hatte vor allem Angst, wie ich schon erwähnt habe. Ich hatte Angst vor Schlangen und damals sogar vorm Fliegen oder mit dem Bus zu fahren. Ich habe als Kind immer nur gedacht, bitte lasst mich einfach in meinem Dorf leben und für den Rest meines Lebens glücklich sein. Also nein, ich bin kein Held. Ich war keiner und werde keiner sein. Viele Leute denken, wenn du Christ bist oder bei Open Doors arbeitest, dass du ein Held bist. Nein, nein. Ich nicht. Vielleicht Bruder Andrew oder andere Leute, aber ich nicht. Oft denke ich, Herr, ich möchte dir danken, dass du mich gebrauchen willst. Aber oft sage ich auch, Herr, kannst du nicht diese andere Person gebrauchen? Er ist viel besser als ich. Und wenn ich reiste, hatte ich oft Angst. Einmal bin ich in ein Land gereist und ich hatte eine Gruppe dabei. Und in der Gruppe waren mehr Helden, als ich es war.
0: In welchem Sinn? In welcher Weise?
2: Ich kenne die Probleme, die auftreten können. Die Teilnehmer sind sich der Dinge, die sie tun, nicht bewusst. Wenn sie etwas Unbedachtes tun, können wir ein großes Problem bekommen. Wenn sie also dies oder das tun, haben wir auch viele Probleme. Es muss nicht immer ein Weltuntergang sein. Es gab viele Leute, die sich ein Bein gebrochen haben oder sie befanden sich in einem schwierigen Land, wo es keine Hilfe für sie gab. Es war also nicht immer so gut, wie man sich das vielleicht vorstellt.
0: So glorreich. Aber was würdest du denn sagen, was ist ein Held?
2: Das ist eine gute Frage. Ich denke, wenn man dort ist, wo der Herr einen haben will.
1: When you are there, where the Lord wants you.
2: Und das sage ich oft. Das ist der sicherste Ort auf Erden. Dort, wo Gott dich haben will. Und das kann überall sein. Ich erinnere mich an eine Situation, als ich in ein sehr schwieriges Land reisen musste. Bevor ich losfuhr und auch an der Grenze, dachte ich, Peter, was tust du eigentlich? Schon wieder bist du an einer Grenze. Das passiert mir immer wieder. Und ich bin mir nicht sicher, ob es daran liegt, dass ich kein Held bin, dass ich Angst habe, oder kommt es von der anderen Seite. Also nicht von Gott, sondern von der dunklen Seite, die dir sagt, du bist nichts, du kannst nichts. Und es ist wahr, ich kann nichts, ich bin nichts, dessen bin ich mir bewusst. Aber in ihm bin ich mehr als ein Überwinder, denn Jesus ist für mich gestorben. Und das muss man manchmal dem Teufel sagen. Manchmal sagt er dir nämlich, hier hast du gesündigt, und hier, und hier. Dann sage ich, ja, Satan, du hast recht. Aber das wurde alles am Kreuz begraben. Manchmal muss man es direkt sagen, aber ich bin kein Held. Ich erinnere mich, wie ich einmal verreisen musste und meine Tochter sagte, Papa, musst du wirklich gehen? Sie spürte es in ihrem Herzen. Ich glaube, das ist ein wirklich gefährliches Land. Es ist sehr gefährlich dort. Papa, ich glaube, du musst zu Hause bleiben. Hier ist es viel sicherer. Und ich dachte, okay, wo kommt das jetzt her?
0: Genau, ist es die Stimme Gottes, die dir das jetzt durch dein Kind sagt? Oder ist es ihre Angst? Oder was ist es genau?
2: Ja, Aber ich dachte, ich muss an diesen Ort reisen. Ich muss gehen. Also sagte ich zu ihr, ich weiß, dass du ein wenig unruhig bist, und ich verstehe das, denn ich bin auch ein bisschen nervös. Aber ich denke, Jesus will, dass ich in dieses Land reise. Was denkst du? Was ist der sicherste Ort? Ich fragte sie also, was der sicherste Ort ist. Soll ich hier bleiben?
0: Ja.
2: Ich bin mir nicht sicher, ob Gott mich hier haben will oder in dem Land mit der Gewissheit, dass ich dann am richtigen Ort bin.
0: Was hat sie gesagt?
2: Oh, Papa, du kannst gehen. Und so sind wir dann losgefahren. Und so war es oft. Ich glaube nicht, dass der Herr möchte, dass wir Helden spielen. Ich glaube, er möchte, dass wir sagen, okay, Jesus, wir sind abhängig. Wir sind abhängig von dir. Du musst es tun. Denn sonst sagen wir, schaut uns an. Aber so bekommt er alle Ehre, nicht wir. Er ist es, der etwas bewegt, nicht ich.
0: Ja, ich meine, wir sind ja so gestrickt eigentlich. Jeder Film, den wir aufnehmen, muss einen Helden haben, selbstverständlich. Ja. Superman muss immer dabei sein. Einer muss gewinnen. Ja. Genau. Und jetzt scheint es mir eher so, dass du sagst, nee, das Wort gibt es gar nicht so wirklich, wenn man Christ ist. Aber ich meine, selbst bei den verfolgten Christen, schau, sie haben dieselben Probleme wie wir.
1: Yes.
0: Nur, dass sie obendrauf noch die Verfolgung haben.
1: Yes, that's right.
0: Nur, dass sie obendrauf noch im Gefängnis sitzen, dass sie bedrängt werden bis zum Tod, dass sie, wie du auch schon erzählt hast, kurz davor sind, gehängt zu werden wegen ihres Glaubens und so weiter. Und dann kommt aber schon in mir die Frage auf, sind das nicht die wirklichen Helden? Was denkst du?
1: Nein. No. I speak German, no.
2: Sie sind genau wie wir. Sie sind auch keine Helden.
0: Hast du Geschichten dazu von ihnen?
1: Yes, I have.
2: Ja, ein paar. Wir denken oft, und ich glaube, auch andere Leute denken das von uns, weil wir bei Open Doors arbeiten. Wow, das ist ja toll. Wow. Die verfolgten Christen, wow.
1: Wow, that persecuted people, wow, they're just human.
2: Das sind auch nur Menschen wie du und ich. Sie haben die gleichen Probleme. Sie haben die gleichen
0: Kämpfe und inneren Kämpfe und so.
2: Ja, genau. Die Kämpfe des Lebens. Und wenn sie im Gefängnis sind, sagen sie nicht, Halleluja, ich bin im Gefängnis. Nein, sie sagen, Herr, bitte, ich möchte raus. Bitte hilf mir, Herr. Wenn sie krank sind, beten sie natürlich, dass der Herr sie heilen möge, so wie wir es tun. Sie sind ganz normale Menschen. Als ich in Afrika gearbeitet habe, hatte ich einen Kollegen, der gefoltert worden ist und eine schreckliche Zeit durchgemacht hat. Das war in Simbabwe. Und ich habe ihn später getroffen und er sagte, Peter. Er wollte mir etwas beichten, aber ich sagte, du musst mir nichts beichten. Aber er sagte, Peter, es war so hart. Ich sagte zu Jesus, bitte nimm mich von hier weg, bring mich heim. Und er sagte, ich war in einem Auto und dachte, ich werfe mich hinaus und bin dann sofort bei Jesus. Es ist nicht immer leicht. Sie haben die gleichen Kämpfe wie wir. Und da gab es noch jemanden. Jan Pitt hat auch in seinem Buch über ihn geschrieben. Im Buch nennen wir ihn Bruder Jacob. Er kommt aus Mosambik und wir sind zusammen viel gereist. Ich habe viele Geschichten, die ich dir erzählen wollte, aber ich habe es vergessen. Wir sind viel zusammen gereist und er war für mich damals ein Held. Sie steckten ihn ins Gefängnis. Sie schlugen ihn. Er hatte eine schreckliche Zeit in Mosambik im Gefängnis. Und er sagte, Peter, das war der beste Ort, denn ich habe so viele Menschen getroffen und niemand kannte Jesus. Ich war der einzige Evangelist und ich habe ihnen von Jesus erzählt. Natürlich kann man dabei auch sterben. Es hat zwei Seiten. Aber er war ein Mensch. Wir sind alle Menschen. Wir sind keine Helden. Wir brauchen einen. Und wir haben einen Helden. Er starb für uns am Kreuz. Er ist unser Held. Und er ist derjenige, der uns Kraft geben kann, und das tut er auch. Aber manchmal spürt man diese Kraft nicht. Manchmal ist man schwach. Aber es ist nicht schlimm, sich schwach zu fühlen. Es ist sogar gut, denn dann können wir zu dem gehen, der uns Kraft geben kann.
0: Ich finde das schon interessant, was du sagst, weil es für mich etwas in die Waage wieder bringt.
1: Yes, the balance.
0: Ja, genau. Und zwar zum einen holst du etwas von einem Sockel runter, wo man sagt, oh, das sind die Helden, das sind die Wahren. Und wo man sich auch selber klein macht und sagt, also das erreiche ich nie und so weiter, ne, weil es darauf gar nicht ankommt, wie du sagst. Und auf der anderen Seite die Waage, weil ich denke, man denkt manchmal, okay, wir müssen für verfolgte Christen beten, weil die sind so arm dran und die tun uns so leid und so. Nein, nein, nein, wir können so viel von ihnen lernen.
1: Yes, that's right.
0: Und was würdest du denn so sagen, wenn du zurückschaust auf über 80 Länder, auf Reisen ohne Ende? Was sind deine Top-Lektionen aus der verfolgten Kirche?
1: Yes.
0: Was können wir lernen?
2: Was ich gelernt habe, ist, dass wir ein Leib sind, der Leib Christi. Und er ist das Haupt. Und sie sind nicht besser oder ärmer als wir. Wir sind einfach eins. Ich bin so viel gereist, um bei ihnen zu sein, mit ihnen zu reden und mit ihnen zu beten. Einfach da zu sein und auch Spaß zu haben. Ich hatte viel Spaß mit unseren Brüdern und Schwestern im Nahen Osten oder in Afrika oder Korea oder China. Wir hatten viel Freude. Es ist gut, ein Leib zu sein. Das ist es, was ich so gerne mag. Und ich habe auch viel von ihnen gelernt, denn sie sind sehr bescheiden. Wie ich schon oft erzählt habe, in vielen Ländern sind sie sehr demütig. Und sie vertrauen Jesus. Und wenn ich dann Geschichten über Mehdi Dibatsch aus Iran höre oder Ellen Yuan aus China oder so vielen anderen Menschen, dann motiviert mich das. Ich möchte Gott so vertrauen wie sie. Aber auch sie haben ihre schwachen Zeiten, genauso wie ich. Wir sind nicht immer auf dem Gipfel. Manchmal sind wir zusammen unten im Tal. Aber wir sind eins und wir sind gleich.
0: Hast du denn das Gefühl, dass man, wenn man unter Druck gerät, dass man, wenn man in Verfolgung kommt, dass man dann sich besser lernt, auf Gott zu verlassen?
1: Yes,
0: oder wie würdest du das
1: I think so, because you have no one else.
2: Ich glaube schon. Weil man ja sonst niemanden hat. Wenn du im Gefängnis bist, hast du niemanden sonst. Du bist der Einzige, der da ist. Und sonst ist niemand an deiner Seite. Aber der Einzige, der in der Nähe ist und der für dich da ist, ist Jesus. Und er ist bei dir durch alle Schwierigkeiten hindurch, in allen Problemen. Das hat auch Paulus gesagt. Jesus ist da. Und wenn ich für unsere Brüder und Schwestern bete, und sie wünschen sich das, dass ich es euch sage, dann bete ich nicht, dass sie befreit werden oder dass ihr Leben einfacher wird. Ich bete, dass sie den Herrn erleben. Wenn wir den Herrn erleben, ist das das Beste. Es ist das Beste, was uns passieren kann. Sein Friede, wie sagt man?
0: Der Friede, der den Verstand übersteigt.
2: Ja, wir können es nicht verstehen. Man kann es nicht erklären. Aber wenn wir diesen Frieden Gottes haben, ist es wunderschön. Ich bin selbst oft gereist und manchmal war der Sicherheitsdienst oder der KGB hinter mir her. Es war sehr furchterregend. Aber ich habe den Frieden in mir gespürt. In einem Land, als ich das Hotel betrat oder verließ, stand immer ein Mann an der Eingangstür. Und dann sprach er mit seinem Hemd oder seinem Mantel und sagte dann, er ist drin oder er ist draußen. Oder wenn ich auf der Straße unterwegs war, auch im Nahen Osten, sind sie mir oft gefolgt. Ich musste immer jemanden loswerden. Aber das Beste ist die Gegenwart Gottes. Seine Gegenwart und sein Frieden, denn dieser Frieden ist groß. Und dafür bete ich für meine Brüder und Schwestern, die im Gefängnis sind, dass sie jeden Tag erfahren, dass der Herr mit ihnen ist. Und dann kannst du, wie David sagte, über eine Mauer springen. Du kannst über diese Mauer springen, weil er bei dir ist. Sein Friede ist mit dir. Und das ist das Beste. Wenn ich also nicht weiß, wofür ich beten soll, aber auch wenn ich es weiß, bete ich immer: Herr, gib ihnen deinen Frieden. Dass sie sich zum Beispiel an ein Lied aus der Schule erinnern. Oder an einen Bibelvers, wie bei Wally Machtanal, als er im Gefängnis saß. Dass vielleicht jemand für sie da ist, oder sie durch die Schöpfung ermutigt werden, oder durch einen Vogel, den sie sehen, oder so. Dass sie spüren, dass du, Jesus, da bist. Und das ist das Beste in jeder Situation.
0: Also wenn wir für verfolgte Geschwister beten, beten wir für Frieden und wir beten für Ermutigung.
3: Yes.
0: Und du würdest sagen, das ist das Wichtigste, was du gesehen hast.
2: Meiner Meinung nach ist das wirklich das Beste. Es ist der größte Segen. Und durch unser Gebet bekommen sie Frieden für sich selbst, aber auch Frieden für andere. Denn oft ist der Mann im Gefängnis und die Ehefrau ist zu Hause, genauso wie die Kinder. Und durch unser Gebet bekommen auch sie Frieden. Sie spüren, dass Jesus da ist und dass er sie segnen will. Das ist das Beste, aber sie sind keine Helden.
0: Das habe ich verstanden. Ich glaube, dass wir schon sehr viel mehr verstehen müssen, wenn wir so beten wollen, dass es den Menschen hilft, die verfolgt werden für Jesus, unseren Geschwistern. Und ich würde dich so gerne bitten, ob du beten kannst, eigentlich für uns, dass wir lernen zu beten, dass wir wissen, was wir beten können.
3: Ja.
0: Und auch, dass wir, weißt du, manchmal nervt es mich richtig, dass wenn man hier fragt, was hast du mit Jesus erlebt? Mal gucken und so. Ne? Und dort wüssten sie sofort tausend Sachen, weil sie ständig unter diesem Druck sind und dauernd Gottes Nähe erleben.
3: Yes.
0: Und dass wir einfach in eine Position kommen, wo wir sagen, Gott, wir verlassen uns wirklich auf dich. Wir sind nicht die Helden, wir müssen auch nicht die Helden sein.
3: Ja.
0: Bitte lehre uns, so nah an dir zu sein, dass wir das für uns haben, aber dass wir vor allem auch für unsere Geschwister beten können. Möchtest du das machen?
3: Of course, I will pray.
2: Ja, natürlich werde ich beten. Himmlischer Vater, wir wollen dir für diese Zeit danken. Wir danken dir, Herr, dass du unser Held bist, dass du deinen Platz im Himmel aufgegeben hast, um herabzukommen. Du hast dein Leben für mein Leben gegeben. Wir danken dir, Herr, dass du unser Held bist. Und wir beten, dass du unsere Brüder und Schwestern auf der ganzen Welt segnest, die in Gefangenenlagern in Korea oder Iran oder im Jemen oder in Eritrea, in Vietnam oder in Laos sind. Herr, wir bitten dich, mit unseren Brüdern und Schwestern in diesen Ländern zu sein. Wir bitten dich, sie zu segnen, dass du ihnen deinen Frieden gibst. Wir verstehen diesen Frieden nicht, weil er unmöglich scheint. Aber du bist der Gott der unmöglichen Dinge, Herr. Und wir bitten dich, das Unmögliche zu tun und diesen Brüdern und Schwestern deinen Frieden und deinen Segen zu schicken, dass sie deinen Segen erfahren, sodass sie sich keine Sorgen um ihre Familie zu Hause machen, um ihre Kinder, ihre Ehefrauen, Ehemänner oder Eltern. Herr, wir bitten dich, segne sie und auch uns, damit wir demütig sind und öfter für die beten, die leiden.
3: Pray more often for them who are suffering. Lord,
2: manchmal bin ich neidisch, weil ich mehr so werden möchte wie sie, aber segne uns, dass wir mehr beten und dass wir uns mehr engagieren. Und Herr, wir danken dir für die Zeit, die wir zusammen hatten. In Jesu Namen. Amen.
3: Amen.
0: Amen. Herzlichen Dank, Peter. Ich habe gelernt, es braucht keine Helden. Wir haben den einen in Jesus. Und es ist eigentlich sehr befreiend. Und ja, wenn du möchtest, bete doch diese Woche für unsere Geschwister in Verfolgung, dass sie in diesen Momenten, in denen sie wirklich schwer unter Druck sind, genau diese Gegenwart Jesu erfahren, dass sie seine Kraft, seine Macht erfahren und dass sie zu diesem Frieden kommen. Wir freuen uns auf dich das nächste Mal. Tschüss.
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auch einander dienen. Denn durch die Liebe untereinander und auch durch die Verbundenheit miteinander werden die Menschen in dieser Welt erkennen, dass wir Nachfolger Jesu sind. Deshalb lass uns heute in dieser Sendung unsere Liebe für unsere Glaubensgeschwister zum Ausdruck bringen, indem wir uns ganz bewusst mit ihnen und ihrer Not identifizieren und sie im Gebet und durch Gebet stärken. Ja, und unser Gebet wird bewirken, dass Jesus Christus durch unsere Geschwister in Somalia noch sichtbarer wird. Liebe und Stärkung sind essentiell für unsere somalischen Glaubensgeschwister, denn sie sind in mehrfacher Hinsicht äußerst gefährdet und sie riskieren alles, inklusive ihr Leben, wenn entdeckt wird, dass sie sich vom Islam abgewendet haben und den christlichen Glauben angenommen haben. Kulturell ist es in dem Land so, dass die somalische Gesellschaft sehr konservativ geprägt ist. Die Bevölkerung wird in Stämmen und auch in Clans aufgeteilt und diese sind sehr islamistisch geprägt. Der Islam wird als ein Teil ihrer Kultur, als Teil ihrer Identität und auch Zugehörigkeit angesehen und gelebt, sodass ein Wechsel zum christlichen Glauben als ultimativer Verrat angesehen wird. Ein Verrat nicht nur an der eigenen Familie, sondern am eigenen Clan und auch an der Gesellschaft insgesamt. Allein der Verdacht, den christlichen Glauben angenommen zu haben, ist lebensgefährlich. Die Christenverfolgung in Somalia ist extrem hoch, weil unsere Glaubensgeschwister dort, sie werden von ihrer Familie, von ihrem Umfeld, sowohl als auch von islamischen terroristischen Gruppen wie Al-Shabaab aufgespürt, bedroht, misshandelt und sogar getötet. Al-Shabaab sind bereits in verschiedenen Gebieten in Somalia aktiv und ihr Ziel ist es, die Macht im ganzen Land zu übernehmen, ein Kalifat zu errichten und den christlichen Glauben überall im Land auszulöschen. Und dazu greifen sie zur Gewalt. Laut Al-Shabaab soll das islamische Scharia-Gesetz auf eine ganz strenge Art und Weise umgesetzt werden. Und das heißt konkret, dass die Christen, die ihren Glauben ausleben möchten, das heißt die Christen, die eine Bibel besitzen, die zu Gott beten, die das Evangelium mit anderen teilen, wenn sie das tun und dabei entdeckt werden, können sie auf der Stelle hingerichtet werden. Christsein in Somalia bedeutet, dass der Glaube im Verborgenen gelebt werden muss. Und das führt sehr oft zu Isolation. Gemeindeleben, wie wir es hier in Europa gewöhnt sind, ist in Somalia kaum vorstellbar bzw. fast unmöglich. Es ist ja das Gegenteil. Im Juli 2017, nach 30 Jahren ohne einen Gottesdienst im Land, wurde endlich die einzige katholische Kirche im Somaliland wieder eröffnet. Aber die Angst der Bevölkerung, Angst der religiösen Führer, Angst, dass diese gute Botschaft von Jesus sich im Land verbreitet, war so groß, dass die Regierung sich letztendlich entschieden hat, diese Kirche eine Woche nach ihrer Wiedereröffnung erneut zu schließen. Bedingt durch die instabile Lage im Land, gefolgt von Dürre, Hungersnot, Terrorismus und dem Versuch von Al-Shabaab, die Macht zu übernehmen, gilt Somalia politisch gesehen als ein gescheiterter Staat. Und im Hinblick auf die Christenverfolgung ist Somalia auf einem der obersten Plätze des Weltverfolgungsindex vom Open Doors. In Somalia leben knapp über 17 Millionen Menschen und 99% von ihnen sind sunnitische Moslems und nur einige hundert Christen. Und für diese einige hundert Geschwister von uns dürfen wir in dieser Sendung in Gebet einstehen. Als ich mich mit der Situation der Christen in Somalia beschäftigt habe, habe ich an eine Bibelstelle, an eine Bibelgeschichte gedacht. Und zwar die Geschichte von dem Propheten Elia. Denn auch er musste eine Zeit lang im Verborgenen leben. Er war auch in der Minderheit, als er sich dem König Ahab und den 450 Propheten des Baal auf dem Berg Karmel stellen musste. Der König Ahab, er war ein schlechter König, denn er hat selbst Götzendienst betrieben,
Er hat sein Volk zum Götzendienst geführt.

Er war verheiratet mit Isabel und auch sie hat Götzen dann hat Götzen angebetet und auch die Propheten des Herrn überall im Land verfolgt und ermorden lassen. Doch wie heute in Somalia, gab es damals in der Geschichte von Samaria eine Dürre, eine Hungersnot und extreme Verfolgung. Doch in dieser scheinbar hoffnungslosen Situation wollte der Herr seine Macht zeigen. Er wollte durch diesen einen Mann zeigen, dass er der einzig wahre Gott ist. Ein Gott, der Gebete beantwortet, der durch Gebete handelt und ein Gott, der sogar mit Feuer vom Himmel und mit Wundern seiner Herrlichkeit sichtbar macht. Die Bibel sagt uns, dass Baal die Gebete der Menschen nicht beantworten konnte. Aber als Elia zum Herrn gebetet hat, fiel Feuer vom Himmel herab und dieses Feuer hat das Opfer am Altar vollständig verbrannt. Und als das ganze Volk dieses Wunder sah, riefen sie einfach dann ganz laut: Der Herr ist Gott, der Herr allein ist Gott. Ja, es gibt viele Menschen in Somalia, die in diesem Moment auf der Suche sind. Sie sind auf der Suche nach Frieden und nach der Antwort ihrer Fragen. Und diese Menschen, sie sollen es sehen, sie sollen es hören, sie sollen erfahren und ihr Leben erleben, dass es einen Gott gibt, der sie liebt, der lebt, der Gebete hört und der Gebete beantwortet. Und dieser Gott heißt Jesus Christus. Und damit diese gute Botschaft von Jesus Christus sich überall in Somalia verbreiten kann, beten wir für unseren Glaubensgeschwister, damit auch sie in ihrem Leben und auch in ihrer Situation die Herrlichkeit Gottes erfahren. Wir beten für sie, damit sie spüren, dass sie nicht alleine oder isoliert sind. Sie sollen geistlich gestärkt werden, sodass sie im Angesicht des Todes nicht schweigen, sondern dass sie weiterhin treue Zeugen von Jesus Christus in ihrem Land bleiben. Bei der Bibelgeschichte von Elia ging es nicht nur darum, dass die Herrlichkeit Gottes durch Feuer sichtbar wurde, sondern es ging auch um Versorgung, weil der lange ersehnte Regen in das Land kam. Und nach der langen Zeit der Dürre kam gleich nach dem Feuer der Regen und Gott hat das Land wieder fruchtbar gemacht. Ein Partner vom Open Doors, er ermutigt uns hier in Europa, für unsere Geschwister zu beten, indem er sagt, obwohl verfolgte Christen häufig einen hohen Preis für ihren Glauben bezahlen müssen, kommen immer mehr Menschen am Horn von Afrika zum Glauben an Jesus Christus. Und das ist eine Gebetserhörung. Er sagt, die Tränen, das Fasten und die Gebete von Christen in den letzten Jahren tragen jetzt Frucht. Lass uns nicht müde werden, sondern lass uns dranbleiben und weiter beten in der Gewissheit, dass unser Gebet Früchte tragen werden. Bitte bete für Schutz, Bewahrung, Versorgung und eine stark wachsende Gemeinde von Somalis.

Herr Jesus Christus, wir danken dir, Herr, dass du allein der einzig wahre Gott bist und dass du für unsere Geschwister in Somalia bist. Und Jesus, wir bitten dich, dass du sie versorgst, Herr, mit dem, was du hast, Herr. Herr, wir bitten dich auch für Schutz und für Bewahrung für unsere Geschwister dort. Denn wir wissen, Herr, dass du einen wunderbaren Plan für dieses Land hast und du möchtest Somalia wieder fruchtbar machen, und zwar geistlich vor allem. Jesus, wir segnen unsere Geschwister in deinem Namen. Amen. Bedingt durch die äußerst schwierige Situation der Christen im Land entscheiden sich viele von ihnen, aus dem Land zu gehen. Allerdings ist für sie die Flucht keine leichte Entscheidung, denn sie lieben ihre Familie, ihr Land, ihre Landsleute und gerne würden sie im Land bleiben, um überall diese hoffnungsvolle Botschaft von Jesus Christus weiterzugeben. Aber auch wenn sie gehen müssen, finden sie immer Wege, das Evangelium in das Land zu bringen. Und der bekannteste Weg dafür ist digital, ist über die sozialen Medien, Satellitenfernsehprogramme, Podcasts und auch sämtliche andere Dienste, die übers Internet angeboten werden. Es hat mich persönlich sehr berührt und auch bewegt, wie somalische Christen online unterwegs sind und wie sie furchtlos und auch mit viel Liebe ihre Zeugnisse erzählen und auch andere Somalis dazu ermutigen, sich eine Bibel zu besorgen und sich mit der Bibel zu beschäftigen. Ein somalisches Ehepaar, das online missionarisch aktiv ist, hat vieles wegen ihres Glaubens an Jesus Christus verloren und sie bekommen deswegen regelmäßig Morddrohungen. Heute leben sie außerhalb von Somalia, aber da, wo sie jetzt wohnen, bieten sie verschiedene Online-Dienste an, wie zum Beispiel Evangelisationskurse, Bibelschulung zum Umgang mit Verfolgung, Seelsorgeseminaren, Gebetsstunden und Jüngerschaftskurse. Und sie sagen, dass ohne zu übertreiben, dass sie jedes Jahr Rückmeldung von weltweit über 100.000 Somalis bekommen, die das Evangelium hören. Sie sagen, im Angesicht von Drohungen ist uns aber bewusst geworden, dass trotz allem, dass wir nicht schweigen sollen, sondern wir sollen weiter für Jesus Christus sprechen, denn unser Kampf ist, das Evangelium zu verbreiten. Eine junge Frau irgendwo in Somalia, die unzufrieden mit ihrem Leben war und auch mit ihrer Situation und ihrer Religion, sie traf Somali-Christen beim Surfen im Internet. Am Anfang war sie sehr skeptisch und auch sehr verhalten, aber die Christen haben sie ermutigt, eine Bibel zu lesen. Sie besorgte sich eine Bibel und beim Lesen der Bibel merkte sie, dass plötzlich viele ihrer Fragen beantwortet wurden und dass sie das erste Mal in ihrem Leben, in ihrem Herzen Frieden gespürt hat. Ja, Menschen begegnen Jesus in Somalia und sie werden auf verschiedene Art und Weise ermutigt und auch zugerüstet. Deshalb, lass uns für die verschiedenen Dienste beten. Online sowohl auch präsent, damit mehr Menschen zum Glauben an Jesus Christus kommen, damit sie Jesus nachfolgen und damit sie in ihrem Glauben gestärkt werden. Bitte bete für Kraft, Inspiration und auch Weisheit für Christen, die Dienste und Projekte anbieten.

Herr Jesus Christus, wir danken dir, dass wir für die Projekte und auch die Dienste in Somalia beten dürfen. Jesus, wir bitten dich, Herr, für jeden, Herr, der dafür sorgt, dass dein Wort in Somalia verbreitet wird. Jesus, wir bitten dich um Versorgung, materiell, sowohl auch geistlich für unsere Geschwister dort. Und dass diese Dienste in Somalia, dass sie die Herzen der Menschen auch dort erreichen, sodass viele auch dir begegnen durch diese Dienste, aber dass sie auch zugerüstet und ausgerüstet werden und dass sie furchtlos, Jesus Christus, deine Botschaft weitergeben in diesem Land. Wir danken dir, Herr, dass du für unsere Geschwister bist und dass du ihnen hilfst, diese Projekte zu führen. Amen. Ja, viele somalische Christen fühlen sich in ihrer Situation allein und isoliert. Und deshalb ist es ganz wichtig, dass wir an sie denken und für sie beten. Denn unser Gebet gibt ihnen die Kraft, die Hoffnung, die Zuversicht, die sie brauchen, standhaft zu bleiben. Im Lukas-Evangelium, Kapitel 18, Verse 29 und 30, sagt uns Jesus: Ich versichere euch, jeder, der sein Haus, seine Frau, seine Geschwister, seine Eltern oder seine Kinder zurücklässt, um sich für Gottes Reich einzusetzen, der bekommt es hier auf dieser Erde vielfach wieder und dann in der zukünftigen Welt das ewige Leben. Jesus Christus, er sagt, dass wenn wir um seinen Willen vieles hier auf dieser Erde zurücklassen und auch verlieren müssen, aber dass wir auch gleichzeitig durch ihn hier auf der Erde vielfach mehr zurückbekommen und das ewige Leben. Was für eine wunderbare Zusage. In Jesus haben wir Frieden, wir haben Kraft, wir haben Hoffnung. Und durch Jesus haben wir Gemeinschaft mit Christen aus aller Welt. Das heißt, durch den Glauben an Jesus Christus sind wir Glieder in dem Leib Jesu. Und als seine Glieder sind wir füreinander verantwortlich und aufeinander angewiesen. Eine Frau namens Ayesha, sie entschied sich, nachdem sie jahrelang den Koran mit der Bibel verglichen hat, entschied sie sich für Jesus Christus. Und zu dieser Entscheidung sagte sie: Als ich Jesus angenommen habe, habe ich gleichzeitig viele Probleme angenommen. Als ihre Familienmitglieder von ihrem Glaubenswechsel erfahren haben, waren sie sehr grausam zu ihr. Ayesha wurde mehrmals verbal und körperlich angegriffen und eines Tages sagte sie sich selbst: Ich habe 100-mal überlegt, Jesus zu verlassen, aber ich konnte es einfach nicht. Als ich das gehört habe, wurde mir die Wichtigkeit und auch die Dringlichkeit des Gebets für unsere Geschwister noch deutlicher bewusst. Ayesha hat 3 erwachsene Söhne und wie durch ein Wunder haben alle ihre Söhne Jesus Christus angenommen. Und trotz Entbehrung, Verfolgung und Gewalt entscheiden sie, Jesus treu zu bleiben. Und für mich ist diese Familie eine wunderbare Zelle in dem Leib Jesu. Ayesha und ihre Söhne sind stellvertretend für viele Christen, die sich isoliert fühlen und die sich auch wünschen, dass wir mit ihnen und auch für sie beten, damit sie an Jesus festhalten. Deshalb bitte bete für isolierte Christen in Somalia, damit sie die Möglichkeit haben, sich mit anderen Christen zu treffen und sich gegenseitig zu stärken.

Lieber Herr Jesus Christus, wir danken dir, Vater, dass wir durch dich Gemeinschaft mit unseren Glaubensgeschwistern in Somalia haben. Und Jesus, wir möchten dich bitten, dass du ihnen begegnest jetzt in dieser Situation der Isolation. Jesus, wir bitten dich, dass du bei ihnen bist, so wie du verheißen hast in deinem Wort. Und Herr, dass sie auch dieses Gebet auch spüren, dass wir für sie jetzt sprechen. Und dass sie nicht allein oder isoliert sind, sondern dass eine Armee, sondern dass wir hier in Europa für unsere Geschwister im Gebet einstehen, dass wir sie lieben und dass wir, Herr, für sie beten, sodass sie in ihrem Glauben gestärkt werden. Herr, sei du ihnen ganz, ganz nah. Wir danken dir dafür. Amen. Ja, vielen Dank, dass du heute dabei warst und auch mitgebetet hast. Heute haben wir unsere Glaubensgeschwister in Somalia durch Gebet gestärkt. Es würde mich sehr freuen, wenn du auch weiterhin für unsere Geschwister in Somalia beten würdest. Sehr gerne möchte ich dich auch für die nächste Sendung einladen, bei der wir für ein anderes Land und auch für unsere Geschwister dort beten werden. Du bist auch herzlich eingeladen, hierher nach Kelkheim zu kommen, um hier gemeinsam mit uns vor Ort die Anliegen unserer Geschwister vor den Thron Gottes zu bringen. Die Zeiten und die Termine dafür findest du auf unserer Webseite www.gebetshaus.de. Ich wünsche dir Gottes Segen und bis zum nächsten Mal.

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Ich möchte zurückkehren heute zu den Gedanken der Familie, der Ehe wiederum, denn dieser Bereich ist sehr, sehr groß. Man kann diese Gedanken nicht auch in ein paar Versammlungen zusammenfassen. Es ist überhaupt nicht möglich. Und je mehr man sich in diese Gedanken vertieft, man muss staunen, wie viel das Wort Gottes sowohl im Alten als auch im Neuen Testament eben über diese Gedanken spricht. Ich habe die letzten zwei Botschaften mehr an die Brüder gerichtet. Ich möchte heute mehr an die Schwestern sprechen. Und ich wünsche eine jeder Schwester auch ein Herz wie Lydia. Denn es heißt, der Herr öffnete ihr das Herz. Auch diese innere Zufriedenheit, das, was das Wort Gottes spricht, auch annehmen, aufnehmen und bereit sein, auch diesen Weg der Bibel zu gehen. Die Bibel spricht sehr deutlich auch so manche Gedanken an die Schwestern, an die Frauen. Ein Gedanken, der für jede Generation ist, für Junge, für Alte, für Verheiratete, für Unverheiratete. Ich möchte uns zwei Bibelstellen als Grundlage auch lesen, als Leitgedanken zu diesem Thema. Erstens im 1. Timotheusbrief im 2. Kapitel, 1. Timotheus Kapitel 2. Ich lese uns von 8. Vers den Abschnitt. So will ich nun, dass die Männer beten an allen Orten und aufheben heilige Hände ohne Zorn und Zweifel. Desgleichen, dass die Weiber in zierlichen Kleider mit Scham und Zucht sich schmücken, nicht mit Zöpfen oder Gold oder Perlen oder köstlichen Gewand, sondern wie sich's ziemt den Weibern, die da Gottseligkeit beweisen wollen durch gute Werke. Ein Weib lerne in der Stille mit aller Untertänigkeit. Einem Weibe aber gestatte ich nicht, dass sie lehre, auch nicht, dass sie des Mannes Herr sei, sondern stille sei. Denn Adam ist am ersten gemacht, danach Eva. Und Adam ward nicht verführt, das Weib aber ward verführt und hat die Übertretung eingeführt. Sie wird aber selig werden durch Kinder zeugen, so sie bleiben im Glauben, in der Liebe und in der Heiligung samt der Zucht. Im 1. Petrusbrief, im 3. Kapitel, noch einen weiteren Abschnitt, 1. Petrus 3, gleich von Anfang. Desgleichen sollen die Weiber ihren Männern untertan sein, auf dass auch die, sollen nicht glauben an das Wort, durch der Weiberwandel ohne Wort gewonnen werden. Wenn sie ansehen, euren keuschen Wandel in der Furcht, ihr Schmuck soll nicht auswendig sein, mit Haarflechten, oder Gold umhängen oder Kleider anliegen, sondern der verborgene Mensch des Herzens unverrückt mit sanftem und stillem Geiste. Das ist köstlich vor Gott. Denn also haben sich auch vor Zeiten die heiligen Weiber geschmückt, die ihre Hoffnung auf Gott setzten und ihren Männern untertan waren, wie die Sarah Abraham gehorsam war und hieß im Herrn, deren Töchter ihr geworden seid, so ihr wohltut und euch nicht lasset schüchtern machen. Das Thema Gottes Maßstab im Leben der Frau. Wir leben heute in einer sehr ernsten Zeit. Wenn wir auch selbst, die wir vielleicht ein bisschen älter sind, die Zeiten vergleichen, die Zeiten, die wir in unseren jungen Jahren erlebt haben und die Zeiten heute, wir sehen sehr große Veränderungen. Ich habe mich ein bisschen vertieft, auch so selbst die letzten 30 Jahre, die Jahre, die wir in Deutschland sind, auch wie viele Veränderungen haben wir erlebt und erfahren. Und wir sind noch nicht am Ende. Es wird sich noch weiter manches ändern. Göttliche Grenzen werden im christlichen Leben verschoben. Göttliche Maßstäbe werden gebrochen und abgeschafft. Deswegen ist es wichtig, unheimlich wichtig, dass man als gläubige Frau in dieser Zeit wirklich einen Stand hat und man sich nicht wiegt und bewegt hin und her. Der Apostel Paulus
der spricht von der Wirkung des Geistes der Zeit. Also Epheser Kapitel 2, ich werde einige Bibelstelle uns auch möchte mitgeben. Gleich von Anfang sagt er, also Epheser 2, Vers 1, und auch euch, da ihr tot waret durch Übertretungen und Sünden, in welchen ihr Weiland gewandelt habt nach dem Lauf dieser Welt und nach den Fürsten, der in der Luft herrscht, nämlich nach dem Geist, der zu dieser Zeit sein Werk hat an den Kindern des Unglaubens. Er spricht von einer Wirkung des Geistes. Und der Geist der Zeit, auch in unseren Tagen, hat seine Auswirkung auch auf Gläubige. Nicht nur auf Ungläubige, sondern auch auf Gläubige. Wenn man nicht wachend ist, kann man auch darunter fallen. Als Christin steht man beständig, möchte das betonen, beständig in einem Kampf. Paulus sagt, wir haben nicht mit Fleisch und Blut zu kämpfen, wir haben mit Fürsten, mit Gewaltigen, nämlich mit den Herren der Welt, mit den bösen Geistern unter den Himmel zu kämpfen. Der Teufel ist bemüht, Gottes Maßstäbe im Leben der Christen zu zerstören und das Volk gegen die Gebote Gottes zu verleiten. Deswegen stehen wir in einem beständigen Kampf. Und leider muss man sagen, dass auch viele Frauen in unserer Zeit, gläubige Frauen, leben in einer inneren Zerrissenheit. In einer inneren Zerrissenheit und suchen da irgendwie so einen Mittelweg zwischen Welt und Christus zu finden. Obwohl diesen Weg überhaupt nicht gibt, nicht existiert. Und Paulus schreibt an die Hebräer im 13. Kapitel, und ich denke, das soll für jede Schwester auch unheimlich wichtig sein, dieser Gedanken. Hebräer 13, ich nehme ein bisschen höher von 8. Vers. Jesus Christus gestern, heute und derselbe auch in Ewigkeit, lasset euch nicht mit mancherlei und fremden Lehren umtreiben, denn es ist ein köstlich Ding, dass das Herz fest werde, welches geschieht durch die Gnade. Also einen festen Glaubensstand, einen festen biblischen Stand in dieser Zeit zu haben, fest und unbeweglich stehen. Und Paulus spricht weiter an die Philipper, im 2. Kapitel, im 14. und 15. Vers, und sagt, tut alles ohne Murren und ohne Zweifel, auf dass ihr seid ohne Tadel und lauter, also lauter heißt rein, und Gottes Kinder, unsträflich mitten unter dem unschlechtigen und verkehrten Geschlecht, unter welchen ihr scheinet als Lichter in der Welt. Das müssen wir uns bewusst sein als Brüder, auch als Schwester, dass Gott uns bestimmt und gesetzt hat zu einem ganz besonderen Zweck, damit wir als Lichter in dieser Welt stehen, damit wir als Lichter in dieser Dunkelheit auch dieses Licht ausstrahlen, damit wir dieses Licht auch leuchten lassen. Der Mann Gottes Josua, als er das Volk an das Ziel geführt hatte, im letzten Kapitel, Josua im 24. Kapitel, fordert er das Volk zu einer Entscheidung und er sagt, entscheidet euch, wem ihr dienen wollt. Und Geschwister, das ist wichtig für uns heute, diesen festen Stand zu haben, diese feste Entscheidung, nicht hin und her, nicht schauen auf die Welt, welche Richtung sie geht, nicht sich orientieren danach, sondern fest halten an dem Herrn. Viele fragen ja heute nicht mehr, was der Herr sagt. Viele fragen nicht, was das Wort Gottes sagt. Viele leben nach dem Motto, mir gefällt es so. Und das ist nicht der biblische Weg. Der Apostel Paulus spricht weiter im 12. Kapitel des Römerbriefes. Er wendet sich zuerst an die Brüder. Lasst uns auch diese Gedanken aufschlagen. Römer Kapitel 12, die ersten zwei Verse. Ich ermahne euch nun, liebe Brüder, durch die Barmherzigkeit Gottes, dass ihr eure Leiber begebet zum Opfer,
dass der lebendig, heilig und Gott wohlgefällig sei, welches da sei, euer vernünftiger Gottesdienst, und stellet euch nicht dieser Welt gleich, sondern verändert euch durch die Erneuerung eures Sinnes, dass ihr prüfen möget, welches da sei der gute, wohlgefällige und vollkommene Gotteswille. Ihr Lieben, wenn wir uns der Welt gleichstellen werden, werden wir mit der Welt auch dahin gerissen werden. Wir werden vor Gott nicht bestehen können. Deswegen sagt der Apostel hier, euer Maßstab ist nicht die Welt. Nicht nach den Maßstäben dieser Welt sollt ihr euch orientieren. Er sagt, sondern verändert euch. Als Christ muss ich ein ganz anderes Denken besitzen in dieser Zeit. Ganz anders mich orientieren. Und als eine gläubige Frau muss ich mich heute doch die Frage an jeder persönlich stellen, wo stehe ich? Wonach orientiere ich mich? Wonach richte ich mein Leben aus? Nachdem die Welt läuft oder nachdem mir das Wort Gottes sagt. Es ist für Aufrichtige wichtig, die aufrichtig sind, die werden auch so handeln. Nimm das Wort Gottes, nimm diese Bibelstellen, schreib sie dir heraus. Was die Bibel spricht für mich als Frau, schreib sie heraus und prüfe dein Leben. Lebe ich wirklich nach dem, was die Bibel sagt, oder gehe ich einen ganz anderen Weg? Meine Teuren, die Welt ist zu einer Mülltonne geworden heute. Wir leben heute mitten in Sodom. Die Sünde ist mächtig. Dieses Gift ist verbreitet unter den Menschen. Tief eingedrungen. Ich spreche nicht von geistlicher, selbst die moralische, der Mensch ist in einem moralischen Tiefstand heute. Eine moralische Verwesung, wo dieses klare Unterscheidungsvermögen der Menschen verloren gegangen ist. Und viele Frauen geben sich der Sünde, der Unzucht hin. Es ist eklig, manches Mal anzuschauen, diesen Zustand. In dieser Welt leben wir heute und hier muss ich diesen festen Stand haben. Es geht, Geschwister, ja um die Seligkeit. Es geht nicht, dass ich hier diese 70, vielleicht 80 Jahre durch das Leben gehe. Und darum, das Erste und das Meiste, wo ich heute möchte eingehen, ist nämlich die Lebensreinheit einer Frau. Lebensreinheit. Geschwister, ich spreche jetzt nicht von der äußeren Reinheit. Die äußere Reinheit ist eben wichtig. Aber ich spreche von der inwendigen Reinheit. Jesus sagt, ihr seid das Licht der Welt. Also lasset euer Licht leuchten vor den Menschen, dass sie eure gute Werke sehen und euren himmlischen Vater auch preisen. Die Reinheit, die inwendige Reinheit, die hat eine Anziehungskraft. Es gibt nichts Angenehmeres im Leben, wenn man sieht, eine Frau, die wirklich inwendig rein ist. Dieses innere reine Leben, das strahlt nach außen heraus. Das kannst du nicht verbergen, du kannst es nicht verstecken. Hast du als Schwester ein Verlangen nach der Reinheit? Wirklich rein vor Gott zu leben, rein vor Gott zu stehen, dass zwischen dir und Gott nichts im Wege steht. Es ist sehr angenehm, die Heilige Schrift, die spricht von reinen Frauen, die spricht auch von unreinen Frauen. Ich kehre jetzt zu unserem Leitgedanken zurück in 1. Petrusbrief. Und der Apostel Petrus, der spricht hier sehr wichtige Sachen des praktischen Lebens an. Er spricht zuerst über die Untertänigkeit. Ich dachte, Geschwister, diese Botschaft in eine Botschaft zusammenfassen. Als ich mich in diesen Gedanken vertieft habe, habe ich gemerkt, du kommst hier nicht durch. Es sind wichtige Gedanken für uns, auf die wir müssen stehen bleiben. Ich möchte heute nicht über die Untertänigkeit, auch nicht über die Pflichten sprechen, sondern wirklich über diesen Zustand. Er ruft zuerst zu, Petrus, hier eben die Frauen, die ungläubige Männer haben,
und sagt, desgleichen sollen die Weiber ihren Männern untertan sein, auf dass auch dieser nicht glauben an das Wort, durch der Weiber Wandel ohne Wort, ohne lange Predigt gewonnen werden. Wir werden fragen heute, vielleicht ist das überhaupt möglich. Wenn die Heilige Schrift davon spricht, dann ist es möglich. Aber jetzt kommt er auf den Gedanken und er sagt, wenn sie ansehen. Also er spricht von Sachen, die sichtbar sind, die der Mensch sieht, was vor Augen ist. Wenn sie ansehen euren keuschen Wandel. Eine andere Bibelübersetzung sagt, wenn sie ansehen euren reinen Lebenswandel in Gottes Furcht. Ist das angenehm oder ist das nicht angenehm? Wisst ihr, wir gehen alle durch das Leben. Wir werden einmal am Ende unseres Lebens stehen. Wollen wir das oder wollen wir das nicht? Wir werden zurückschauen auf unseres Leben. Es wird uns alles ganz klar, wie ein Film an unserem Leben vorbeigehen. Ich bin an einem Ort gewesen, da kommt ein älteres Mütterchen, die belastet und beladen war im hohen Alter. Die wünschte, dass man für sie beten sollte und die spricht und die betet auch von der Sünde, von der Unreinheit der Vergangenheit. Das belastet den Menschen. Wir haben gestern diesen Gedanken gehört. Geschwister, wie schön ist es, wenn du zurückschaust in dein Leben und du siehst, es ist alles rein, es ist sauber. Es ist eine weiße Spur, die du zurückgelassen hast. Ist das nicht angenehm? Und das versucht der Apostel hier an das Herz zu legen und er sagt, wenn sie ansehen, Jesus spricht eine Seligkeit aus über die, die inwendig rein sind. Er sagt ja, selig sind, die reines Herzen sind, denn sie werden Gott sehen. Wenn wir über die Reinheit sprechen, dann muss ich auch sehen, die Gefahren der Zeit, in der ich lebe. Ich muss sehen, was kommt auf mir zu. Ich muss sehen, die Sachen, wodurch ich mich verunreinigen kann. Das ist unheimlich wichtig. Wodurch kann ich mich beflecken? Ich las in der Posaune einen Artikel. Da ist ein junges Mädchen, ein gläubiges Mädchen, das wird eingeladen von seiner Freundin, zu einem Ball zu gehen. Und die fragt den Vater um Erlaubnis. Es war in früherer Zeit, denn Menschen lebten nicht so wie heute. Und im Hause war ein Ofen, wurde mit Kohle geheizt, da steht ein Eimer mit Kohle und er sagt dieser jungen Tochter, gib mal mir da eine Kohle aus dem Eimer. Der nimmt diese Kohle und er schüttet über ihres Kleid und die wird beschmutzt. Und dann sagt der Vater, genauso ist das im Leben, im praktischen Leben. Er scheint vielleicht von außen zuerst, naja, ich nehme es, ich bleibe rein. Aber ich werde befleckt. Es gibt sehr viele Sachen in unserem Leben, die uns beflecken, Geschwister, beflecken können. Deswegen spricht auch die Bibel, dass wir sollen auf der Wache sein, dass wir sollen diese Gefahren auch erkennen. Paulus spricht ja im 2. Korintherbrief, im 6. Kapitel von einem fremden Joch. Er spricht von Gläubigen und Ungläubigen, von der Gemeinschaft des Lichts, der Finsternis. Und im 17. Vers, 2. Korinther, Kapitel 6, Vers 17, sagt er, darum gehet aus von ihnen und sondert euch ab, spricht der Herr, und rühret kein Unreines an, so will ich euch annehmen. Also er spricht nicht nur, dass wir Gemeinschafter haben sollten, er sagt, rühre das nicht an. Du wirst durch diese Sachen befleckt werden. Und Paulus sagt an die Epheser im 5. Kapitel, der 15. Vers, so sehet nun zu, wie ihr vorsichtig wandelt. Nicht als die Unweisen, sondern als die Weisen. Er sagt, sehet zu, dass wie ihr vorsichtig wandelt. Nun, Geschwister, wodurch kann ich mich beflecken? Als Männer können wir uns beflecken, als Frauen können wir auch uns beflecken. Und der Apostel Jakobus spricht eben eine Sache an, die ein großes Problem im Leben vieler Frauen ist, ein großes Problem. Im 3. Kapitel des Jakobusbriefes
Er tut zuerst Vergleichen oder zieht manche Vergleichen des Lebens, des praktischen Lebens. Und dann sagt er im 6. Vers, Jakobus Kapitel 3, Vers 6, und die Zunge ist auch ein Feuer, eine Welt voll Ungerechtigkeit. Also ist die Zunge unter unseren Gliedern und befleckt den ganzen Leib und zündet allen unseren Wandel, wenn sie von der Hölle entzündet ist. Also die Zunge, ein kleines Glied, das Gott hinter zwei Gitter gesetzt hat. Und dennoch scheint der Mensch es nicht im Griff zu haben. Viele Frauen haben sich selbst große Probleme mit der Zunge gemacht. Manches Mal schaust du an, eine Frau akkurat, ordentlich, aber so lange Zunge. Und das tut Abstoßen. Das tut den Menschen Abstoßen. Und der Apostel Jakobus sagt, dass dieses Glied, das befleckt dein Leben. Jesus spricht selbst und sagt, dass wir werden für jedes Wort Rechenschaft ablegen müssen. Also wenn Jesus das gesagt hat, dann ist es so. Deswegen ist es wichtig, Geschwister, dass man Acht gibt auf die Zunge, nicht eine lose Zunge. Wie viel Zerstörungen unter den Menschen hat diese Zunge schon angerichtet? Wie viel Tränen, wie viel Schmerzen, wie viel Herzeleid? Weißt du, wenn eine Frau im Leben was erreichen will, sie wird es erreichen. Es ist nur die Frage der Zeit. Und es ist die Frage, welchen Weg gehe ich? Die Bibel zeigt uns Frauen, da wo 1000 Männer könnten nicht zerstören, hat eine einzige Frau zerstört. Es gibt Frauen, die zerstören Familien. Die zerstören Ehen. Natürlich gibt es auch Männer. Es gibt Frauen, die zerstören Gemeinden. Eine Zerstörungsaktion. Simson, 1000 Mann könnten ihn nicht zerstören. Eine einzige Frau, die fängt an zu flechten die Strecke. Und sie geht langsam vor. Sie hat ein Ziel, ein weites Ziel im Auge. Dieses Leben zu zerstören, das ist bei ihr innerlich. Und sie setzt es weiter fort. Und am Ende hat sie ihr Ziel erreicht. Sie hat das Leben komplett zerstört. Und meine Teuren, mit der Zunge ging sie weiter fort. Wir haben eine andere Frau, auch in der Heiligen Schrift. Der Herr spricht zu Ahab und sagt, es ist niemand, der so sich hingegeben hat, der Sünde wie Ahab, dazu ihm sein Weib Isabel verleitete. Wir wissen die Begebenheit, die Geschichte, wie brutal sie vorgegangen ist. Naboth hat einen Weinberg in der Nähe von der Residenz des Ahabs und Ahab will diesen Weinberg haben. Naboth sagt, nein, das ist das Erbe meiner Väter, ich werde es dir nicht abgeben, es geht überhaupt nicht. Das ist über Generationen in meinem Besitz und ich werde es behalten. Und Ahab kommt nach Hause. Und Isabel streichelt ihm. Na, was bist du so traurig? Ach, ich will den Weinberg haben. Und er gibt es nicht. Ja, bist du König oder bist du nicht König? Ich werde es machen. Zunge, gibt Befehle, Briefe werden ausgesandt, man sucht Zeugen, Naboth wird getötet. So, jetzt mein Kleiner, kannst du holen dir den Weinberg. Jetzt kannst du ihn in Besitz nehmen. Aber es gibt einen dort oben und der sagt, da wo die Hunde das Blut Nabots geleckt haben, werden sie dein Blut lecken. Und an den Mauern werden sie dein Fleisch fressen. Das Gericht Gottes bleibt nicht aus. Gott sieht alles. Deswegen, ihr Lieben, es ist unheimlich wichtig, diese Lebensreinheit zu bewahren. Reine Zunge zu haben. Wissen, was man redet, wo man redet, wie man redet. Was bringt mein Reden? Bringt es ein Segen? Bringt es ein Aufbau oder bringt es eine Zerstörung? Baut es meine Familie? Baut es meine Ehe? Baut es die Gemeinde auf oder zerstört es?
Das sind ernste Fragen, mit denen wir uns doch beschäftigen sollten. Der Herr spricht in Markus, im 7. Kapitel, der 20. Vers, von 20. Vers, Markus 7, und er sprach, was aus den Menschen geht, das macht den Menschen gemein, nämlich unrein. Denn von innen, aus den Herzen des Menschen, gehen heraus böse Gedanken, Ehebruch, Hurerei, Mord, Dieberei, Geiz, Schalkheit, List, Unzucht, Schalkauge, Gotteslästerung, Hoffart, Unvernunft. Alle diese böse Stücke gehen von innen aus den Menschen und machen den Menschen gemein. Also er spricht das, was aus den Menschen herausgeht, was das Herz voll ist, das geht auch aus dem Munde heraus. Darum Reinheit. Reinheit. Der Apostel Petrus, der geht weiter in unserem Leitgedanken und zeigt den wahren Schmuck der Frau. Er zeigt wirklich das, was angenehm ist, was einen Wert vor Gott hat. Und er zeigt zuerst so nicht, sondern anders. Also, wenn Sie ansehen, euren keuschen Wandel in der Furcht, nämlich in Gottes Furcht. Und dann sagt er, ihr Schmuck soll nicht auswendig sein. Genau das Gegenteil, was wir heute in der Welt um uns haben. Komplett das Gegenteil. Worauf setzt du als Frau den Fokus? Auf das Äußere oder auf das Inwendige? Nicht auswendig. Und er spricht eben äußere Sachen an. Mir ist ganz besonders wichtig hier die russische Bibelübersetzung. Die sagt, внетленной красоте. Also in einer unverwelklichen Schönheit. Das, was nicht verwelkt. Es gibt Dinge in unserem Leben, die verwelken. Paulus sagt, der äußere Mensch verdirbt von Tag zu Tag, er verwelkt. Jesaja sagt, der Mensch ist wie eine Grasesblume. Schaut eure Fotos an, wie ihr mit 18 Jahren gewesen seid und schaut euch heute an. Dann werdet ihr diesen Wechsel, diese Veränderung sehen. Das Äußere verwelkt. Aber Geschwister, das Inwendige, sagt, er wird von Tag zu Tag erneuert. Also es ist neu. Was neu ist, das ist angenehm, das hat einen Wert. Und eben das spricht der Apostel hier, versucht an das Herz zu legen. Und er spricht zuerst an die Frisur. Soll nicht auswendig sein mit Haarflechten. Andere Übersetzungen sagen mit aufwendigen oder auffälligen Frisuren. Baue dir nicht ein Vogelnest auf dem Haupt. Eine einfache, schlichte Frisur. Das ist angenehm, Geschwister. Das ist in der Welt nicht angebracht. Das ist aber bei Gott angebracht. Das ist bei den Engeln Gottes angebracht. Der Apostel sagt, denn das lange Haar ist ihr zur Decke gegeben. Einfach und schlicht. Es ist nichts im Leben schöner als die Einfachheit. Wenn der Mensch fängt an, auf dem Haupt irgendwas da aufzubauen, das ist nicht schön. Und ganz besonders merkt man das auch bei Festtagen, dass da manche diese Grenzen verlieren. Man versucht es hier und dort mit Zöpfen und alles Mögliche. Das zeigt aber die inwendige Unzufriedenheit. Das ist der inwendige Stand. Das ist nicht nur so, dass man nach außen es macht. Es kommt ja von innen alles, sagt die Bibel. Deswegen möchte der Herr uns

haben sie auf sich alles Mögliche gehangen. Das war ihr ganzes Kapital, was sie mitgenommen hat. Der Prophet Jesaja, wenn wir die Zeit drehen, jetzt fast 3000 Jahre zurück. Wir werden staunen, Geschwister. Wir werden sehen, als ob der Prophet heute im 21. Jahrhundert steht. Er spricht eben diese Sachen an, mit denen wir heute konfrontiert sind. Im dritten Kapitel des Propheten Jesajas. Er spricht ein Vergleich, spricht von der Tochter Zion. Im 16. Vers, Jesaja Kapitel 3, und der Herr spricht darum, dass die Töchter Zion stolz sind. Wenn der Mensch sich nach außen anfängt zu schmücken, das spricht von dem inwendigen Stolz. Und gehen mit aufgerichtetem Halse, mit geschminkten Angesichtern. Wir denken, dass damals war die Welt so, ja, wir sind heute zivilisiert. Auch damals waren diese Nöte noch weiter vielleicht. Also, geschminkten Angesichten treten einher und schwänzen und haben köstliche Schuhe an ihren Füßen. Die gingen dann nicht so in irgendwelchen, was weiß ich, sondern er spricht hier eben diese Dinge an. Wenn es nicht unter den Menschen gewesen wäre, hätte er davon nicht gesprochen. So wird der Herr den Scheitel der Tochter Zion kahl machen und der Herr wird das Geschmeide, andere Übersetzung sagt, die Scham wegnehmen. Zu der Zeit wird der Herr den Schmuck an den köstlichen Schuhen wegnehmen und die Häftel und die Spangen und Ketten und Armspangen, die Hauben, die Flitter, Gebreme, die Schnürlein, die Bisamäpfel, die Ohrenspangen, die Ringe, Haarbänder, die Feierkleider, die Mäntel, die Schleier, die Beutel, die Spiegel, die Köller, die Borten, die Überwürfe. Und dann spricht er ein Gericht aus. Und es wird ein Gestank für einen guten Geruch und ein Strick für eine Gürtel und eine Glatze für krauses Haar und für einen weiten Mantel ein enger Sack, solches anstatt deiner Schönheit. Also er spricht die Dinge, mit denen die Menschen sich heute versuchen zu schmücken. Ihr Lieben, warum macht eigentlich eine Frau das? Die, die es macht, die ist nicht zufrieden mit seinem Zustand, so wie Gott sie geschaffen hat. Deswegen versucht sie, sich zu verschönern. Ich sage es noch einmal. Es ist nichts Schöneres im Leben, als die Frau so ist, wie sie ist. Einfach, schlicht, angenehm. Also er spricht eben von diesem Schmuck. Und dann spricht er das Dritte, von Kleider anlegen. Luther sagt Kleider anlegen, andere Übersetzungen sprechen von prächtigen Kleidern, von teuren Kleidern und so weiter. Also Petrus spricht eben diesen drei Punkten das äußere Leben an. Johannes sagt, habt nicht lieb die Welt, noch was in der Welt ist, Augenlust, Fleischeslust, hoffärtiges Leben. Das kommt jetzt von außen. Und Petrus sagt, liebe Schwestern, so nicht. Das ist nicht der wahre Schmuck, womit ihr euch schmücken sollt, sondern er sagt dann, sondern. Also er kommt auf den Punkt. Er sagt ja jetzt anders aber. Mit einem unverweltlichen, sondern der verborgene Mensch des Herzens, also der inwendige Zustand, mit sanftem und stillem Geist, also eine Wirkung des Geistes. Welcher Geist wirkt in meinem Leben? Also sanft. Ist das nicht schöne Eigenschaft, die das Leben der Frau schmückt? Was ist schöner, wenn eine Frau rau ist, wenn eine Frau anfängt zu schreien, oder wenn sie sanft ist, gelassen, ruhig, lass sich nicht aus der Kontrolle bringen. Meine Teuren, das ist die Wirkung der göttlichen Gnade im Leben. Das ist nicht, dass ich alleine das erreiche. Wir sind Menschen, wir sind unterschiedlich, unterschiedlichen Charakter, wir sind manches Mal temperamentvoll und so weiter. Aber die Wirkung der göttlichen Gnade bringt den Menschen in diesen Zustand. Das wird für jeden Ehemann ein Wert sein, wenn die Frau einen sanften und stillen Geist

wenn sie ruhig ist, wenn sie gelassen ist, wenn sie freundlich ist. Und er sagt, sanften und stillen Geist, das ist köstlich. Vor wem? Das ist köstlich vor Gott. Das hat einen Wert vor Gott. Leider muss man sagen, dass viele Frauen in unserer Zeit haben die wahre Weiblichkeit verloren. Die wahre Weiblichkeit, die von Gott in den Menschen hineingelegt worden ist, ist verloren gegangen. Und Salomo hatte ja sehr, sehr viele Lebenserfahrungen auf diesem Gebiet. 1000 waren offiziell auf seinem Konto. Mit mancher war er eine Nacht nur gewesen und dann gingen sie ins Frauenhaus. Aber er hatte diese Erfahrungen und er spricht einen Vergleich. Es ist nicht mein Vergleich. Aber damit wir es verstehen, Geschwister, diesen gewaltigen Unterschied, was Salomo hier bringt in Sprüche, in 11. Kapitel, der 22. Vers, Sprüche 11, Vers 22. Ein schönes Weib, also ein schönes, von außen schön anzusehen, aber ohne Zucht ist wie eine Sau mit einem goldenen Haarband. Das ist aber ein Vergleich, oder? Wenn ich das vergleichen würde, dann würde sich mancher vielleicht empören. Aber das ist der Vergleich, das wir in der Heiligen Schrift finden, die keine Kontrolle über sich hat, ohne Zucht. Nimm eine schöne Frau, stell sie hin und stell daneben ein Schwein her und mach diesen Vergleich. So versucht Salomo hier, das zu erklären. Deswegen diese inwendige Eigenschaften, diese Sanftmut, diese innere Ruhe, diese innere Stille, das ist eben das, worauf Gott einen Wert legt. Und ich kehre jetzt zu unserem weiteren, diesen Leitgedanken in Timotheus zurück. So wie Petrus, so spricht auch Paulus diese Gedanken an und genauso versucht auch Paulus zu vergleichen. Und er sagt in 2. Kapitel 1. Timotheus, Vers 9, desgleichen, er spricht vom Gebet zuerst, wie die Männer beten sollen, und er sagt, desgleichen auch die Frauen mit zierlichen Kleider. Geschwister, haben wir heute noch ein Unterscheidungsvermögen, was zierliche Kleider sind? Das Thema Kleider ist in unserer Zeit sehr, sehr umstritten. Sehr umstritten. Und wenn man im biblischen Licht über dieses Thema spricht, so sind manche Frauen, fühlen sich da angegriffen. Aber trotzdem werden wir nach dem Wort Gottes gerichtet werden. Wollen wir das oder wollen wir das nicht? Und er spricht eben hier über zierliche Kleider. Zieret dein Wandel die Lehre, die herrliche Lehre des Herrn. Judas geht weiter, noch tiefer hinein und er sagt, hasset auch den Rock, der vom Fleisch befleckt ist. Also ein zierliches Kleid, Geschwister, enge, figurbetonte Kleider sind das zierliche Kleider, die den Körper spannen. Enge, figurbetonte Kleider erwecken einen sexuellen Reiz im Gegengeschlecht. Und Jesus sagt, wer einen diesen Geringsten verführt zur Sünde, Luther sagt Ärger, andere Übersetzung sagt verführt zur Sünde, dem wäre es besser, dass man einen Mühlstein, früher hat man nicht so gemahlen wie heute, es waren Mühlsteine, für die jungen Menschen, vielleicht die es nicht wissen, ein Mühlstein hat in der Mitte ein Loch. Und so wurde dieser Stein gedreht und gemahlen. Und er sagt, es ist besser, dass man einen Mühlstein auf seinen Hals setzt und ihm ertränkt am Meer, das am tiefsten ist. Der verführt zur Sünde. Und wir sollen Acht darauf geben. Nicht sagen, ach, das geht doch mir nicht an. Der soll zuschauen. Nein, wenn ich einen Anlass zur Sünde gebe, dann sündige ich mit. Dann werde ich auch dafür verantworten müssen. Also, figurbetonte Kleider oder kurze Kleider. Wenn wir die Zeit zurückdrehen, ich habe mich ganz bewusst auch zurückgesetzt in diese Zeit. Wenn wir das Jahr zum Beispiel, ihr könnt das nachprüfen, und jeder hat da die Möglichkeit, wenn wir zurückgehen 1950, da wie sich heute die Menschen draußen kleiden, wie Frauen heute herumlaufen draußen,
sind 1950 nur Prostituierte herumgelaufen. Oben nackt und kürzer Röcke. Das war der Zustand. Und leider, dass manche Gläubige erlauben sich diese Kleidung. Die Zeiten haben sich geändert. Aber Gottes Maßstäbe haben sich nicht geändert und werden sich nicht ändern. Deswegen, ich sehe hier ein großes Problem. Ein großes Problem, weil Menschen lassen sich nicht mehr vom Geiste Gottes leiten. Der Geist Gottes arbeitet nicht mehr im Leben des Menschen. Es ist nicht möglich, dass ein Mensch vom Geiste Gottes geleitet wird und sich immer mehr entblößt. Das ist gegen das Wort Gottes. Wenn ein Mensch vom Geiste Gottes geleitet wird, dann wird er ganz klar verstehen, was keusch und was nicht keusch ist. Was zu Sünde verleitet und was nicht zu Sünde verleitet. Er wird diesen Unterschied sehr deutlich und klar sehen. Ihr lieben Ehemänner, auch uns wird der Herr am jüngsten Tag fragen über unsere Frauen. Wir haben gelesen, nicht Adam hat die Übertretungen eingeführt, sondern Eva. Aber der Herr sagt, Adam, komm her. Er sagt nicht, Eva, wo bist du? Er sagt, Adam, wo bist du? Du hast das gesehen. Du hast nicht gewehrt. Wollt ihr, dass andere Männer einen Reiz über eure Frauen haben? Es ist wichtig, dass man über diese Themen auch mit der Ehefrau spricht. Ich möchte nicht, dass meine Frau sich so kleidet, dass andere Männer an ihr einen Reiz haben. Und das sollte auch für uns, für einen jeden so sein, lieber Brüder. Wir werden vor Gott stehen. Also er spricht hier von zierlichen Kleidern. In zierlichen Kleider mit Scham. Das Schamgefühl ist in der Welt komplett verloren gegangen. Wir leben heute mitten in einer schamlosen Generation. Und dieses Schamgefühl, das geht auch bei Gläubigen verloren. Wenn wir heute die Mütter nehmen und die Töchter und so die Zeit wieder zurückdrehen, das, was die Töchter sich heute erlauben, haben sich die Mütter geschämt in ihren jungen Jahren. Aber, Geschwister, das ist der Grund, weil man sich nicht vom Geiste Gottes leiten lässt. Und das ist der Stand der törichten Jungfrau. Die Lampen sind erlöschen. Deswegen, kurze, durchsichtige Kleider. Das ist auch ihr Gang und Gäbe heute. Das war vor Jahren nur im Hollywood gesehen. Aber nicht mal unter den Menschen. Und heute, du musst ja sehen, wenn du Kleider für sich kaufst, leuchtet das durch oder nicht? Die Kleider sind dazu, um den Leib zu bedecken. Feigenblätter reichen nicht aus, nach Gottes Maßstäben. Adam und Eva versuchten sich auch mit Feigenblättern zu kleiden. So ist es auch heute. Hier ein kleines Fleck, hier ein kleines Fleck, Bauch frei. Oben frei, unten frei, das ist keine Kleider für das Volk Gottes. Also er sagt mit zierlichen Kleidern, mit Scham und mit Zucht. Es ist erschienen die heilsame Gnade Gottes allen Menschen und züchtigt uns, dass wir sollen verleugnen das ungöttliche Wesen und die weltliche Lüste und züchtig, gerecht und gottselig leben in dieser Welt. Ich bitte euch, liebe Schwestern, in Jesu Name, denkt an die Verantwortung, die ihr vor Gott tragen werdet. 2. Petrusbrief, 2. Kapitel, auch ein sehr ernstes Wort. 2. Petrus 2, Vers 17. Das sind Brunnen ohne Wasser und Wolken von Windwirbel umtrieben, welches behalten ist eine dunkle Finsternis in Ewigkeit. Denn sie reden stolze Worte, dahinter nichts ist, und reizen durch Unzucht zu fleischlicher Lust diejenigen, die recht entronnen waren, denen, die in Irrtum wandeln, und verheißen ihnen Freiheit, ob sie wohl selbst Knechte des Verderbens sind. Also, er sagt hier, sie reizen durch Unzucht. Es ist eben das Äußere, der fleischliche Reiz, und verheißen Freiheit. Also das macht nichts. Du bist frei. Du bist ganz frei. Du kannst tun, was du willst. Nein, sie sind Knechte des Verderbens. Ihr Lieben, ich möchte uns noch ein bisschen weiter
bis in die Offenbarung führen. Im 7. Kapitel sehen wir die Herrlichkeit des Himmels. Offenbarung Kapitel 7, Vers 9. Danach sah ich und siehe eine große Schar, welche niemand zählen könnte, aus allen Heiden und Völkern und Sprachen, vor dem Stuhl stehen und vor dem Lamm, angetan mit weißen Kleidern und Palmen in ihren Händen, schrien mit großer Stimme und sprachen: Heil sei dem, der auf den Stuhl sitzt, unserem Gott und dem Lamm. Ein wunderbares Bild. Johannes öffnet der Stand der Vollendeten. Und er sagt: Ich sah eine große Schar in weißen Kleidern. Sicherlich, Geschwister, wir steigen da in die geistliche Welt hinein. Es sind keine natürlichen Kleider. Aber auch die Seelen des Menschen sind nicht entblößt. Der Apostel sagt, dass wir nicht entblößt vor ihm erfunden werden. Wenn wir dieses Wort lesen, welche Vorstellung haben wir bildlich? Was für Kleider sind das? Wenn er spricht hier von weißen Kleidern, sind das so Bikini- und Miniröcke, in dem diese weiße Schar da steht? Ist das unsere Vorstellung? Ich möchte uns zeigen, wie diese Kleider aussehen. Nur zwei Seiten zurück im 1. Kapitel in Offenbarung. Offenbarung 1, Vers 12. Und ich wandte mich um, zu sehen nach der Stimme, die mit mir redete. Und als ich mich wandte, sah ich sieben goldene Leuchter und mitten unter den sieben Leuchtern einen, der war eines Menschensohne gleich, der war angetan mit einem langen Gewand und begürtet um die Brust mit einem goldenen Gürtel. Welches Gewand? Ein kurzes, ein langes Gewand. Ihr Lieben, wenn der himmlische Bräutigam so gekleidet ist, ist die Braut anders gekleidet, die dem Charakter des Bräutigams ist. Die Braut, die er erkauft hatte. Habt ihr schon eine Braut in einem Minirock gesehen? Ich nicht. Natürlich, auch auf diesem Gebiet geht vieles verloren. Man entblößt sich immer mehr. Aber eine Braut ist gekleidet in langes Gewand. Und so als die Braut Christi, als die Braut des Lammes, ganz besonders sollte das im Leben der Schwestern wichtig sein. Ich bin die Braut des Herrn. Natürlich auch für die Brüder. Ich bin die Braut des Herrn. In diesem reinen Zustand vor Gott erfunden werde. Ich komme langsam zum Schluss. Der Apostel Paulus spricht und sagt, es ist ein großer Gewinn, wer gottselig ist und lässt sich genügen. Und Paulus sagt, die Frauen, die da Gottseligkeit beweisen, wollen beweisen durch gute Werke, selig vor Gott leben. Ein großer Gewinn, wer gottselig ist, in Gott, in der Gnade Gottes lebt. Ich lese zum Schluss noch einen Gedanken aus Petrus. Im 1. Kapitel ist so ein Zuruf für uns alle. 1. Petrus 1, Vers 13. Darum so begürtet die Lenden eures Gemüts, seid nüchtern und setzet eure Hoffnung ganz auf die Gnade, die euch angeboten wird durch die Offenbarung Jesu Christi als gehorsame Kinder. Und stellet euch nicht gleich wie vormals, da ihr in Unwissenheit nach den Lüsten lebtet, sondern nach dem, der euch berufen hat und heilig ist, seid auch ihr heilig in allen euren Wandel, denn es steht geschrieben, ihr sollt heilig sein, denn ich bin heilig. Und Sintemal, ihr denn zum Vater anruft, der ohne Ansehen der Person richtet, nach eines jeglichen Werk, so führet euren Wandel, solange ihr hier wallet, mit Furcht. Er ruft uns zu, als Kinder Gottes, als das Volk Gottes. Darum, setzt eure Hoffnung ganz auf die Gnade, die euch angeboten. Nehmt die Gnade Gottes in Anspruch. Bewahre dein Leben in Reinheit. Bewahre dein Leben in Heiligkeit. Du wirst durch das Leben gehen. Du wirst zurückschauen
und wirst mit einem dankbaren Herzen sagen, Gott sei Dank, dass ich mein Leben in Reinheit bewahrt habe. Wenn du dein Leben befleckt hast, dann wird es eine Last auf deiner Seele, auf deinen Herzen lasten. Es wird dir niederdrücken. Möchte Gott uns verhelfen, möchte der Geist Gottes an jeder Schwester, ohne Ausnahme, noch tiefer da hinein leiten und dieses innere Verlangen wirklich erwecken, sich nicht orientieren nach der Welt, nicht reißen lassen, nicht schauen, wie die Welt geht. Es werde noch weiter Veränderungen geschehen, aber ein festen Stand, es ist ein köstlich Ding, wenn das Herz fest wird. Gott verhelfe euch. Gott segne eine jede einzelne Schwester. Gott fülle jedes Herz mit dieser Gottesfurcht, damit wir eins, wenn die Stunde kommt, als die Braut Christi mit Freuden den Herrn entgegengehen können. Gott segne uns weiterhin. Amen.

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1: Vor Jahren überführte mich der Heilige Geist, indem er mir zeigte, dass ich mir angewöhnt hatte, die Wahrheit auszuschmücken. Vielleicht würdest du es nicht für so eine große Sache halten, wenn ich dir Einzelheiten schildern würde. Aber in meinem Herzen wusste ich, dass ich gelogen und mich schuldig gemacht hatte. Diese Angewohnheit zu überwinden stellte sich als schwerer heraus, als ich erwartet hatte. Dann erinnerte mich der Herr an Jakobus 5, Vers 16, wo es heißt: Bekennt einander die Übertretungen und betet füreinander, damit ihr geheilt werdet. Diese Sünde zu bekennen war eines der schwersten Dinge, die ich jemals tun musste. Derselbe Stolz, der mich veranlasst hatte zu übertreiben, verleitete mich dazu, meine Sünde zu verbergen. Aber als ich sie schließlich doch zwei gottesfürchtigen Menschen bekannte, war dieser Stolz gebrochen und ich konnte wieder freimütig die Wahrheit sagen. Stehst du auch immer wieder vor derselben Versuchung? Wenn du sie einer gläubigen Person gegenüber ehrlich eingestehst, könnte das befreiender für dich sein als alles andere.
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1: Herzlich willkommen zu einer weiteren Ausgabe der Sendereihe Durch die Bibel. Wir gehen voran in der Betrachtung des Römerbriefes. Sein Thema ist: Gott stellt dem Menschen Gerechtigkeit zur Verfügung. Paulus entfaltet das in diesem Brief in mehreren Richtungen. Eine davon beschäftigt sich mit der Heiligung, und das meint die innige Beziehung des Gläubigen zu Gott, wie das 8. Kapitel lehrt. Im 8. Kapitel bringt Paulus ein Fazit zu dem, was er zur Heiligung zu sagen hat. Er tut das in drei Bereichen: Heiligung, Gewissheit, keine Trennung von Gott. Es geht um kraftvolle Heiligung im Gegensatz zur kraftlosen. Dieses Kapitel lässt uns all das kennenlernen, was Gott an Vorsorge getroffen hat für unsere Heiligung. Kapitel 8 ist meiner Meinung nach der Höhepunkt des Römerbriefs. Diese Tatsache wird von vielen Auslegern dieses Briefes betont. Der Theologe Philipp Jakob Spener sagte: Wenn die Heilige Schrift ein Ring wäre und der Römerbrief sein kostbarer Stein, so wäre das 8. Kapitel die funkelnde Spitze des Juwels. Der Schweizer Theologe Frederik Godet nannte es dieses unvergleichliche Kapitel. Ein anderer ergänzte: Wir betreten dieses Kapitel ohne Verdammnis, wir verlassen es ohne Trennung und dazwischen werden denen, die Gott lieben, alle Dinge zum Besten dienen. Wie könnte man es noch besser haben? Wir entdecken Freude und Frieden, die einem Kind Gottes in diesem Leben geschenkt werden. Es soll trotz des Vorhandenseins von Sünde für Gott leben. Die Sünde soll nicht sein Lebensprogramm diktieren. Bereits behandelt wurde, dass es in einem gerechtfertigten Sünder nichts gibt, das diesen idealen Zustand hervorbringen kann. Wir haben gesehen, dass in der neuen Natur keine Kraft und in der alten nichts Gutes zu finden ist. Wie sollte dann aber ein Kind Gottes für Gott leben? Paulus schreit nach Hilfe von außen. Ich elender Mensch, wer wird mich erlösen von diesem todverfallenen Leibe? Römer 7, Vers 24. Mit anderen Worten, wer kann mich dazu befähigen, für Gott zu leben? Paulus schloss das Kapitel 7 mit den Worten: Dank sei Gott durch Jesus Christus, unseren Herrn. So diene ich nun mit dem Gemüt dem Gesetz Gottes, aber mit dem Fleisch dem Gesetz der Sünde. Das 8. Kapitel vermittelt uns nun die Vorgehensweise. Das heißt, hier geht es um das Mittel, mit dem der Sieg gesichert werden kann. Dieses Kapitel führt ein in die Aufgabe des Heiligen Geistes bei der Heiligung. Der Heilige Geist wird in diesem Kapitel 19 Mal erwähnt. Vor Kapitel 8 gab es nur zwei beiläufige Hinweise auf ihn. Siehe Römer 5, Vers 5 und 7, Vers 6. Im Römerbrief wird das Werk der heiligen Dreifaltigkeit erkennbar. Gott, der Vater, bei der Schöpfung, Römer 1, Vers 1 bis 3, Vers 20. Gott, der Sohn, bei der Erlösung, Römer 3, Vers 1 bis 7, Vers 5. Gott, der Heilige Geist, bei der Heiligung, Römer 8, Vers 1 bis 19. Hier in Kapitel 8 dreht sich alles um den Heiligen Geist und die wahre Heiligung. Ein Leben, das Gott gefällt, muss in der Kraft des Heiligen Geistes verwirklicht werden. So hat es Paulus den Ephesern gesagt. Und sauft euch nicht voll Wein, woraus ein unordentliches Wesen folgt, sondern lasst euch vom Geist Gottes erfüllen. Epheser 5, Vers 18. Heiligung ist das Werk des Heiligen Geistes im erneuerten Leben eines Gläubigen. Und das befreit den Gläubigen von der Macht der Sünde, trotz des Vorhandenseins von Sünde, und es führt den Willen Gottes im Leben des Gläubigen aus. Frederik Godet hat die ersten 11 Verse überschrieben mit »Der Sieg des Heiligen Geistes über Sünde und Tod«. Vers 1. So gibt es nun keine Verdammnis für die, die in Christus Jesus sind. Wörtlich: Darum jetzt nicht eine Verdammnis. Das ist die inspirierte Feststellung des Paulus, dass er seine Erlösung nicht verloren hat, trotz des Scheiterns, das er im Kapitel 7 beschreibt. Es gibt keine Verdammnis für die, die in Christus Jesus sind. Allerdings empfand er im christlichen Leben keine Freude. Er war ein Versager, ein elender Mensch. Gott wollte aber, dass er diese Freude in seinem Leben hat. Wie soll er sie nun bekommen? Dazu Vers 2. Denn das Gesetz des Geistes, der lebendig macht in Christus Jesus, hat dich frei gemacht von dem Gesetz der Sünde und des Todes. Eine sehr wichtige Aussage. Sie beginnt mit dem kleinen Wort denn, das 17-mal in diesem Kapitel vorkommt. Es ist so etwas wie der Zement, der das Kapitel zusammenhält. Denn ist ein Wort, das echte geistige Anstrengung erfordert, um der Logik des Apostels Paulus zu folgen. Einer der Ausleger des Römerbriefs sagte, dass man Paulus nicht zu folgen vermag, wenn man seine Logik nicht versteht. Was besagt dieser Vers im Einzelnen? Das Gesetz des Geistes meint nicht einfach ein Gesetzesprinzip, sondern verweist auf die Autorität, die der Heilige Geist ausübt. Der Geist, der lebendig macht, bezieht sich auf den Heiligen Geist, der Leben schafft, weil er seinem Wesen nach Leben ist. Er ist der Geist des Lebens. In Christus Jesus hat die Bedeutung, dass der Heilige Geist in völliger Einheit mit Jesus Christus ist. Weil der Gläubige Anteil hat am Leben Christi, kann seine Befreiung geschehen. Das Gesetz der Sünde und des Todes ist die Befehlsgewalt der Sünde über unsere alte Natur. Und das endet im völligen Abbruch der Gemeinschaft mit Gott. Die neue Natur des Gläubigen kann die Ketten nicht brechen. Nur das Kommen einer höheren Autorität und Kraft kann das fertigbringen, nämlich der Heilige Geist. Der Heilige Geist wirkt auf die neue Natur ein, die wesentlich verbunden ist mit dem Leben Jesu Christi. Der Mensch in Römer 7, der mit dem Leib des gestorbenen Christus verbunden war, ist jetzt auch verbunden mit dem lebendigen Christus. Denn was dem Gesetz unmöglich war, weil es durch das Fleisch geschwächt war, das tat Gott. Er sandte seinen Sohn in der Gestalt des sündigen Fleisches und um der Sünde willen und verdammte die Sünde im Fleisch, damit die Gerechtigkeit, vom Gesetz gefordert, in uns erfüllt würde, die wir nun nicht nach dem Fleisch leben, sondern nach dem Geist. Römer 8, Vers 3 bis 4. Hier haben wir den Kern des ganzen Problems. Mit meiner Übersetzung will ich mehrere Dinge klar machen, die es zu verstehen gilt. Denn was ein unmögliches Ding für das Gesetz war, so kraftlos, wie es eben war durch das Fleisch, das tat Gott. Gott hat die Sünde im Fleisch verdammt, indem er seinen Sohn in fleischlicher Gestalt der Sünde und mit Blick auf die Sünde gesandt hat. Damit so die Gerechtmachung, das gerechte Ergebnis, des Gesetzes erfüllt werde in uns, die wir nicht nach dem Fleisch, sondern nach dem Geist leben. Es war für das Gesetz unmöglich, Gerechtigkeit im Menschen zu produzieren. Das lag nicht am Gesetz, das lag am Menschen und an der Sünde in seinem Fleisch. Deshalb war das Gesetz völlig untauglich, etwas Gutes im Menschen hervorzubringen. Paulus konnte sagen, denn ich weiß, dass in mir, das heißt in meinem Fleisch, nichts Gutes wohnt. Das ist Aussage der Heiligen Schrift und die ist zutreffend. Der Mensch ist völlig verderbt. Das betrifft nicht nur den Mann auf der anderen Straßenseite oder eine Querstraße weiter oder nur jemanden, der in Sünde lebt. Damit sind Sie und damit bin ich gemeint. Der Heilige Geist ist jetzt in der Lage, das Unmögliche zu tun. Er kann im schwachen, sündigen Fleisch ein heiliges Leben zustande bringen. Als Beispiel für diese Wahrheit eine Geschichte aus der Küche. Nehmen Sie an, eine Hausfrau stellt gleich nach dem Frühstück einen Braten in den Backofen, weil sie ihn zum Mittagessen servieren will. Das Telefon klingelt. Es ist Frau Kaiser am Telefon. Frau Kaiser fängt an mit »Hast du schon gehört?« Die Hausfrau hat es noch nicht gehört, aber sie möchte es gerne wissen, also holt sie sich einen Stuhl zum Telefonapparat. Frau Kaiser hat eine Menge zu erzählen und im Nu ist eine Stunde vorbei. Schließlich sagt die gute Hausfrau, »Ach, Frau Kaiser, entschuldigen Sie mich bitte. Ich rieche meinen Braten, er ist schon angebrannt.« Sie legt den Telefonhörer auf, eilt in die Küche und öffnet die Backofentür. Dann holt sie sich eine Gabel und steckt sie in den Braten, um ihn herauszuheben, aber sie hält ihn nicht. Sie kann den Braten nicht herausheben. Deshalb holt sie eine Backschaufel. Sie schiebt die Backschaufel unter den Braten und hebt ihn heraus. Sehen Sie, was die Gabel nicht konnte, weil das Fleisch schwach war, das konnte die Backschaufel tun. Nun war aber an der Gabel nichts auszusetzen. Es war eine gute Gabel. Aber sie konnte das Fleisch nicht halten, weil etwas mit dem Fleisch nicht stimmte. Es war zu weich gekocht. Die Backschaufel tut, was die Gabel nicht tun kann. Das Gesetz gleicht der Gabel darin, dass es für das Fleisch zu schwach ist. Es kann uns einfach nicht emporheben. Es kann uns nicht herausziehen. Doch da wird ein neues Prinzip eingeführt, der Heilige Geist. Was das Gesetz nicht tun konnte, das kann der Heilige Geist tun. Sie und ich, wir sollen das christliche Leben auf Grundlage dieses neuen Prinzips führen. Wir sollen nicht versuchen, uns am Schopf zu fassen und hochzuziehen. So schaffen wir es niemals, indem wir gute Vorsätze fassen und sagen, ich will es besser machen. Das haben wir alle schon gesagt. Aber haben wir es je besser gemacht? Haben wir nicht immer dieselben alten Sachen gemacht? Gott ist es möglich, diese neue Unmöglichkeit zu vollbringen, indem er seinen eigenen Sohn sendet, sein eigenes Wesen in Gestalt des sündigen Fleisches. Christus hatte dieselbe Art Fleisch wie wir, aber ohne Sünde. Das war Gottes Weg, der Sünde an die Wurzel zu gehen in unserem Leib, in unserem Herzen und in unserem Geist. Gott konnte das sündige Fleisch verurteilen und das Urteil am Kreuz vollstrecken, so dass es am Menschen keine Rechte mehr hat. Gott war in der Lage, mit der Sünde fertig zu werden. Christus wurde mit uns identifiziert. Was für eine Herablassung! Die Sünde wurde in unseren Leibern verurteilt. Sie wurde nicht beseitigt, obwohl das manche sehr aufrichtigen Leute glauben. Diese Leiber sollen erlöst werden. Paulus schreibt den Korinthern, es wird auferstehen ein geistlicher Leib. 1. Korinther 15, Vers 44. Gegenwärtig ist der Heilige Geist der Befreier von Sünde in unserem Leib. Viele Leute denken, es wäre herrlich, wenn Christus käme, um uns aus dieser Welt der Sünde herauszuholen. Ja, das wäre auch wunderbar. Ich wünschte, er käme gerade jetzt. Doch es gibt noch etwas Herrlicheres, nämlich, dass er Sie und mich befähigt, ein christliches Leben zu führen, gerade da, wo wir uns in dieser alten Welt der Sünde befinden. Das ist noch herrlicher. Unser Herr Jesus Christus sagte im hohepriesterlichen Gebet, »Ich bitte dich nicht, dass du sie aus der Welt nimmst, sondern dass du sie bewahrst vor dem Bösen.« Johannes 17, Vers 15. Hier unten auf der Erde findet also der Sieg statt. Damit die Gerechtigkeit vom Gesetz gefordert in uns erfüllt würde. Das ist eine Passivform, die weist darauf hin, dass der Heilige Geist ein Leben des Gehorsams hervorbringt, also das, was das Gesetz befahl, aber nicht verwirklichen konnte. Der Heilige Geist liefert die Kraft. Die Entscheidung dazu liegt bei uns. Der nächste Vers spricht von einem neuen Kampf, aber nicht wir sollen kämpfen. Jetzt ist es der Heilige Geist, der gegen das Fleisch kämpft. Vers 5. Denn die da fleischlich sind, die sind fleischlich gesinnt. Die aber geistlich sind, die sind geistlich gesinnt. Die sind fleischlich gesinnt. Das erinnert mich daran, als ich kurz nach meiner Ordination einen Vortrag hielt und in einem netten Landhaus zum Abendessen eingeladen wurde. Die Hausfrau hatte sehr gut gebratenes Huhn zubereitet. Wir saßen schon am Tisch, da ging sie nach draußen, um noch einmal ihren kleinen Sohn zu rufen. Als sie ihn mehrfach gerufen hatte, kam sie zurück und sagte, »Diesen kleinen Kerl bin ich egal, er hat etwas anderes im Sinn.« Was sie meinte war, »Dieser kleine Kerl will mir nicht gehorchen.« Wenn Paulus sagt, »die sind fleischlich gesinnt«, dann meint er, »sie haben das Fleischliche im Sinn. Alles andere ist ihnen egal.« Davon war schon im 6. Kapitel des Römerbriefes die Rede. Und es ist ganz einfach. Wer gewohnheitsmäßig im Fleisch lebt und den Forderungen des Fleisches gehorcht und kennt die Zurechtweisung durch die neue Natur nicht, kann keine neue Natur haben. Denn die geistlich gesinnt sind, die sind geistlich gesinnt. Ein Gläubiger hat eine neue Natur erhalten und kann sich jetzt der neuen Natur ausliefern. Und das ist ein Willensakt. Das ist der neue Kampf, auf den wir hier aufmerksam gemacht werden. Das Fleisch beschreibt den natürlichen Menschen. Der Herr Jesus Christus sagte nach dem Bericht des Johannes, Was vom Fleisch geboren ist, ist Fleisch, und das heißt, es wird immer Fleisch bleiben. Gott hat kein Programm, um das Fleisch zu ändern. Vielmehr bringt er etwas Neues herein. Christus sagt, was vom Geist geboren ist, das ist Geist. Johannes 3, Vers 6. Wir werden auf einen neuen Kampf aufmerksam gemacht. Es ist nicht länger ein Kampf der neuen Natur oder des Gläubigen, sich darum zu bemühen, die Sünde im Leib zu beherrschen. Es ist vielmehr der Kampf des Heiligen Geistes gegen die alte Natur. Ein kleiner Junge wurde auf dem Schulheimweg von einem Raufbold verhauen. Der Kleine lag unten und der andere boxte ihn kräftig. Dann erblickte er, als er erledigt am Boden lag, wie sein großer Bruder kam. Dieser große Bruder nahm sich den Schläger vor, und der kleine Junge kroch auf einen Baumstumpf und rieb seine Schrammen. Der Gläubige hat den Heiligen Geist, um mit dem Fleisch, diesem brutalen Kerl, fertig zu werden. Ich habe eine Lektion schon vor langer Zeit gelernt, dass ich nicht damit fertig werde. Deshalb muss ich den Kampf jemandem überlassen, der kräftig genug ist. Der Heilige Geist wohnt in den Gläubigen. Er will das für uns tun, und er kann es auch. Die da fleischlich sind, beschreibt den natürlichen Menschen. Paulus zeichnet ein Bild davon im Brief an die Epheser. In Epheser 2 heißt es, auch ihr wart tot durch eure Übertretungen und Sünden, in denen ihr früher gelebt habt nach der Art dieser Welt, unter dem Mächtigen, der in der Luft herrscht, nämlich dem Geist, der zu dieser Zeit am Werk ist in den Kindern des Ungehorsams. Unter ihnen haben auch wir alle einst unser Leben geführt in den Begierden unseres Fleisches und taten den Willen des Fleisches und der Sinne und waren Kinder des Zorns von Natur wie auch die anderen. Epheser 2, Vers 1 bis 3. Das war die Situation von allen, bevor sie erlöst worden sind. Und das Wort Fleisch meint auch den Verstand. Das hebt Paulus im Kolosserbrief hervor. Auch euch, die ihr einst fremd und feindlich gesinnt wart in bösen Werken, hat er nun versöhnt. Kolosser 1, Vers 21 bis 22. Fleisch schließt die ganze Persönlichkeit ein, die von Gott vollkommen entfremdet ist. Ein natürlicher Mensch strebt nach fleischlichen Dingen und hängt sogar sein Herz daran. Dagegen gibt es aber eine Diät. Im Kolosserbrief sagt Paulus, nun aber legt alles ab von euch. Zorn, Grimm, Bosheit, Lästerung, schandbare Worte aus eurem Munde. Belügt einander nicht, denn ihr habt den alten Menschen mit seinen Werken ausgezogen. Kolosser 3, Vers 8 und 9. Der Herr Jesus Christus hat gesagt, aus dem Herzen kommen böse Gedanken, Mord, Ehebruch, Unzucht, Diebstahl, falsches Zeugnis, Lästerung. Matthäus 15, Vers 19. Es ist zwar beschämend, aber zutiefst wahr, dass ein Kind Gottes seine alte Adamsnatur behält. Niederlage und Tod bedeutet es, nach dem Fleisch zu leben. Kein Kind Gottes wird glücklich sein beim Streben nach fleischlichen Dingen. Der verlorene Sohn gerät wohl in den Schweinestall, wird aber nie damit zufrieden sein, dort zu bleiben. Er kann nicht anders als zu sagen, ich will mich aufmachen und zu meinem Vater gehen. Lukas 15, Vers 18. Die aber geistlich sind, sind wiedergeborene und erneuerte Menschen, in denen Gottes Geist wohnt. Sie lieben die Dinge Christi. Paulus ermahnt die Kolosser, so zieht nun an als die Auserwählten Gottes, als die Heiligen und Geliebten, herzliches Erbarmen, Freundlichkeit, Demut, Sanftmut, Geduld. Kolosser 3, Vers 12. Das sind nur einige von den Dingen, wonach sich Kinder Gottes sehnen. Sie und ich können solche Dinge nicht mit Anstrengung hinkriegen. Nur da, wo wir den Geist Gottes in unserem Leben wirken lassen, erscheinen sie. Weiter mit Vers 6. Aber fleischlich gesinnt sein ist der Tod, und geistlich gesinnt sein ist Leben und Friede. Römer 8, Vers 6. Fleischlich gesinnt sein heißt, abgeschnitten sein von der Gemeinschaft mit Gott und dass hier und jetzt der Tod das Sagen hat. Der Geist, der in einem Gläubigen wohnt, bringt Leben und Frieden. Wenn wir sündigen, sind wir eingeladen, zu ihm zu kommen, es zu bekennen und uns von ihm reinigen zu lassen. Das bringt uns zurück in die Gemeinschaft. Dieses Leben, das er uns anbietet, beinhaltet volle Zufriedenheit und Ausübung all unserer Fähigkeiten. Was ist das doch für ein Leben in Fülle und in bester Form? Viele Leute denken, sie leben wirklich, aber es ist nur schäbiger Ersatz für das Leben, das Gott schenkt. Friede ist die Erfahrung der Gelassenheit und des Wohlbefindens in Gegenwart und Zukunft. Ach, wie sehr haben wir es nötig, dorthin zu gelangen. Der Herr Jesus Christus sagte zu Petrus, »Wenn ich dich nicht wasche, so hast du keinen Teil an mir«, Johannes 13, Vers 8. Nun, das hat er auch so gemeint. Er wird keine Gemeinschaft mit ihnen oder mir haben, wenn wir sündigen und weiter im Fleisch leben. Aber, sagt jemand, was sollen wir dann tun? Tun Sie das, was Simon tun musste. Er hat seine Füße ausgestreckt und der Herr hat sie gewaschen. So müssen auch wir zu ihm gehen und ihm unsere Sünden bekennen. Der erste Johannesbrief sagt es so. Wenn wir aber unsere Sünden bekennen, so ist er treu und gerecht, dass er uns die Sünden vergibt und reinigt uns von aller Ungerechtigkeit. 1. Johannes 1, Vers 9. Mit wir sind wir Christen gemeint. Treu und gerecht ist er, wenn er uns vergibt, denn es kostet das Blut Christi. Sie und ich wissen nicht, wie gottlos die alte Natur ist. Deshalb müssen wir zu ihm gehen, um uns reinigen zu lassen. Das Blut Jesu, seines Sohnes, macht uns rein von aller Sünde, schreibt Johannes, 1. Johannes 1, Vers 7. Unsere alte Natur ist völlig verkommen. Gott hat keinen Plan, sie zu erlösen. Er gibt uns eine neue Natur. Und Sie und ich können in dieser alten Natur nicht für Gott leben. Wenn Sie weiter in der alten Natur leben, können Sie kein Kind Gottes sein. Jemand fragt, wenn nun ein Kind Gottes sündigt, was ist der Unterschied zwischen ihm und einem verlorenen Menschen? Der Unterschied ist der. Ein verlorener Mensch, der nachts herumgeht und die Stadt rot anmalt, kommt zurück und sagt, das nächste Mal nehme ich einen größeren Pinsel und einen größeren Eimer Farbe. Mensch, das macht Spaß. Das Kind Gottes aber schreit zu Gott, wenn es so etwas gemacht hat. Ach Gott, wie hasse ich mich dafür, das getan zu haben. Die Vorstellung, dass man irgendwie seine alte Natur trainieren und damit leben kann, ist falsch. Das führt zur Gesetzlichkeit. Gesetzliche Leute, diese Netten, die versuchen, ihr Fleisch unter Kontrolle zu halten, sie sind so fromm. Ich sage Ihnen, das sind die schlimmsten Klatschbasen, die Sie je getroffen haben. Dr. William R. Newell hat dazu einige sehr interessante Aussagen zu bieten, die ich Ihnen weitergeben möchte. Darauf zu hoffen, es in Zukunft besser zu machen, bedeutet, zu versäumen, sich allein in Christus zu sehen. Wer sagt, ich hoffe, dass es mir besser gelingt, der weiß, dass er es nicht schafft. Sich heute in Christus zu sehen und zu begreifen, dass nur der Geist Gottes, der in mir lebt, kann es schaffen. Weiter sagt Newell, wenn du von dir enttäuscht bist, dann hast du dir selbst vertraut. Wenn ich also sage, ach, ich bin so unzufrieden mit mir, nun, dann ist das gut, wenn ich unzufrieden bin mit mir. Sie wissen ja, dass aus dem Fleisch nichts Gutes kommt. Hören Sie auf, an sich zu glauben, und glauben Sie, dass Gottes Geist durch die neue Natur Sie befähigen kann, für Gott zu leben. Newell sagt auch, entmutigt zu sein ist Unglaube. Wenn ich sage, ja, ich bin wirklich entmutigt, dann heißt das, dass ich Gott nicht glaube. Gott hat eine Absicht, einen Plan und einen Segen für uns, und den muss man erfassen. Noch eine Aussage. Stolz sein ist blind sein. Wir können in uns selbst nicht vor Gott bestehen. Sehen Sie sich so, wie Gott Sie sieht. Und hier ist ein letztes Zitat. Mangel an geistlichem Segen kommt vom Unglauben, nicht von fehlender Hingabe. Diese tollen, frommen, hingegebenen Superchristen, die ständig von Hingabe reden, hängen mir zum Hals heraus. Wenn Gottes Segen fehlt, liegt es daran, dass wir Gott nicht glauben. Es liegt nicht an mangelnder Hingabe. Wirkliche Hingabe ist nicht Sache menschlichen Willens. Sie kommt von der Entdeckung, dass Gott uns segnet, trotz aller Unwürdigkeit und fehlender Hingabe. Nichts, was ich von Gott erhielt, kam durch meine Hingabe. Ich habe nichts, was ich ihm anbieten kann. Alles, was ich habe, bekam ich durch seine wunderbare Gnade. Ich habe Leute, die Hingabe predigen, in Scharen kommen sehen, um im Gottesdienst ihr Leben Gott hinzugeben. Ich bin es leid, immer wieder dieselben Leute kommen zu sehen. Und man kann ihnen auch nicht vertrauen. Sie waren unehrlich. Sie waren Schwätzer. Lassen Sie es sich von mir sagen. Sie brauchen sich nicht hinzugeben. Was Sie heute brauchen, ist der Glaube, dass Gott etwas tun kann und Sie gar nichts tun können. Und wenn jetzt jemand sagt, das ist ziemlich hart, hoffe ich, dass es das ist. Es ist meine Absicht, weil Paulus hier sehr klar ist. Fleischliche Gesinnung ist Feindschaft gegen Gott. Vers 7 und 8. Denn fleischlich gesinnt sein ist Feindschaft gegen Gott, weil das Fleisch dem Gesetz Gottes nicht untertan ist. Denn es vermag's auch nicht. Die aber fleischlich sind, können Gott nicht gefallen. Diese Verse zeigen, wie hoffnungslos, unverbesserlich und absolut armselig das Fleisch ist. Das zerbricht jede Theorie, dass es einen göttlichen Funken im Menschen gebe und irgendwie eine geheime Neigung zu Gott da sei. Die Wahrheit ist, dass der Mensch Feind Gottes ist. Nicht nur tot in Sünden und Übertretungen, aktiv, in Rebellion gegen Gott. Der Mensch kann sogar religiös werden, um sich den lebendigen und wahren Gott und die Person Jesu Christi vom Leib zu halten. Der Mensch in seinem natürlichen Zustand würde, wenn man ihn in den Himmel brächte, dort eine Revolution in Gang setzen und eine Protestveranstaltung abhalten, bevor die Sonne untergegangen ist. Was auch immer vom Fleisch kommt, es ist für Gott nicht akzeptabel. Sogenannte gute Werke, Zivilisation, Kultur, der Fortschritt, mit dem sich der Mensch brüstet, sie ekeln Gott an. Religiöse Werke der Kirchenleute, getan in der Lauheit des Fleisches, sie reizen Christus zum Erbrechen. Siehe Offenbarung 3, Vers 15 bis 16. Ich frage mich, ob wir bereit sind, Gottes Einschätzung des menschlichen Rühmens anzunehmen. Das ist ein schreckliches Bild vom Menschen, aber es ist genau. Doch es gibt Befreiung im Geist Gottes. Bin ich bereit, es dem Heiligen Geist zu überlassen und aufzuhören, der schwachen, sündigen Natur zu vertrauen? Das ist die Frage. Das 8. Kapitel des Römerbriefs ist voll von Aussagen über die Unfähigkeit des Menschen und die Möglichkeiten Gottes. Davon mehr bietet die nächste Ausgabe der Sendereihe durch die Bibel. Bis dahin auf Wiederhören und Gott befohlen.

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1: Im Buch Hiob nähern wir uns jetzt dem Ende. In den Kapiteln 32 bis 37 haben wir die einzige Rede eines vierten Mannes. Er heißt Elihu und war jünger als die drei Freunde Hiobs. Im Kapitel 32, Vers 1 heißt es: Die drei Männer gaben es auf, mit Hiob zu reden, weil er sich selbst für unschuldig hielt. Aber ein anderer, der dabei stand, Elihu, der Sohn Barachels, ein Busiter aus der Sippe Ram, konnte nun nicht länger an sich halten. Er war zornig auf Hiob, weil der sich im Recht sah und Gott die Schuld zuschob. Er war aber auch zornig auf die Freunde Hiobs, weil sie es nicht fertiggebracht hatten, Hiob seine Schuld nachzuweisen. Weil Elihu jünger war als die anderen, hatte er sich zurückgehalten, solange sie mit Hiob redeten. Doch als er sah, dass sie nichts mehr zu sagen wussten, ließ er seinem Zorn freien Lauf. Soweit das Zitat. Im ersten Vers wird zugegeben, dass all die Diskussionen und Argumente Hiobs und seiner Freunde über die Ursache des Leids zu keinem Ziel geführt hatten. Die Freunde konnten Hiob nicht von seiner Sünde überzeugen, und Hiob war

kann vor Gott als gerecht bestehen, sagt er. Auch Hiob nicht. Und Jesaja sagt in Kapitel 64, Vers 5, wir alle sind von Unrecht befleckt. Selbst unsere allerbesten Taten sind unrein wie ein schmutziges Kleid. Beide Standpunkte gaben aber nicht eine zufriedenstellende Antwort auf die Frage nach dem Leid. Warum sollte Hiob so viel erleiden, wenn er doch ein guter Mensch war? Und wofür sollte er hier bestraft werden? Andererseits, wenn doch alle Menschen Sünder waren, warum sollte es nur Hiob so schlecht gehen? Nachdem nun alle ihre Argumente und Erklärungen hervorgebracht haben, wird es still. Das heißt nicht, dass eine Antwort gefunden war. Es bedeutete wohl mehr, dass es hier keine einfache Antwort gab. Keiner spricht es aus und keiner möchte sich als besiegt ergeben, aber doch sagt das Schweigen, wir wissen es nicht, wir haben keine Erklärung für die Leiden von Hiob. Alles sind Versuche, es ist ein Raten und Vermuten. Aber völlig befriedigt ist weder Hiob noch seine Freunde. Und das Elend Hiobs besteht weiter. Es wird wohl grundsätzlich sehr schwierig sein, eine allgemeingültige Antwort auf das Leiden zu finden. Nun meldet sich Elihu zu Worte. Bisher hat er noch nichts gesagt. Es ist auch nicht klar, woher er auf einmal auftaucht. Richtig zu Hiobs Freunden zählt er nicht, zumal er auch zur jüngeren Generation gehörte. Ich könnte mir vorstellen, dass die Unterhaltungen der Freunde hier halbwegs öffentlich geführt wurden. Es ist anzunehmen, dass Zuhörer irgendwo im Hintergrund standen und alles mitverfolgten. So lernte man. Hiob und seine Freunde wussten das und wahrscheinlich motivierte die Anwesenheit von anderen Leuten sie zu weiteren Erklärungen und Argumenten. Bei Elihu, sein Name bedeutet Gott ist Jehova, was vermuten lässt, dass er aus einer frommen Familie stammte. Also bei Elihu hatte sich mit dem Fortgang der Gespräche immer mehr Zorn aufgestaut. Er war zornig auf Hiob, dass er sich immer noch rechtfertigte und seine Sünden nicht zugeben wollte, und er war zornig auf die Freunde, die Hiob nicht von seiner Sünde überzeugen konnten. So weist er also beide Seiten zurecht. Elihu beginnt mit einer langen, ausführlichen, blumenreichen Einleitung über das ganze Kapitel 32. Er rechtfertigt sein Eingreifen damit, dass er neue Argumente ins Gespräch bringen könnte. So überzeugt ist er von seiner Weisheit, dass er sie unbedingt loswerden muss. Nun sagt er wörtlich in Kapitel 1, Vers 6, ich bin noch jung, bin nicht so alt wie ihr. Drum hielt ich mich zurück und scheute mich, mein Wissen vor euch Männern auszubreiten. Ich sagte mir, erst soll das Alter reden. Erfahrung langer Jahre hat den Vortritt. Doch was den Menschen klug macht, ist der Geist, der Hauch, den Gott ihm eingeblasen hat. Ob einer weise ist, liegt nicht am Alter. Was recht ist, weiß man nicht aufgrund der Jahre. Soweit Elihu. Und hier hat er uns eine wichtige Wahrheit gesagt. Was den Menschen klug macht, ist der Geist, den Gott ihm eingeblasen hat, nicht die Erfahrung des Alters, nicht die Intelligenz, nicht das Studium. Aber wenn wir die Rede des Elihu weiterlesen, fragen wir uns, ob dieser Mann wirklich die Weisheit Gottes weitergab. Es hat den Anschein, als hätte er zwar gewusst, wo Weisheit zu bekommen ist, aber er hat diese Quelle nicht angezapft. Elihu sagt, er will Hiob die rechten Antworten geben. Zuerst nimmt er Bezug auf die Behauptung in Kapitel 33, Vers 9, ich weiß von keiner Schuld und keinem Unrecht, unschuldig bin ich, frei von jedem Tadel. Doch Gott erfindet immer neue Gründe, damit er mich als Feind behandeln kann. Das sagte Hiob. Elihu reagiert darauf kurz und entschlossen. In Kapitel 33, Vers 12 sagt er, ich muss dir sagen, Hiob, du hast Unrecht. Mit Menschenmaß lässt Gott sich niemals messen. Was hast du ihm denn letztlich vorzuwerfen? Dass er zu allen deinen Fragen schweigt? Und dann erklärt Elihu, wie und auf welche Weise Gott redet und die Menschen warnt. So sieht Elihu das Elend und die Krankheit des Hiob als ein Reden Gottes und eine Warnung vor Strafe und nicht als eine direkte Strafe für seine Sünden. Er sagt wörtlich, Gott mahnt oder warnt die Menschen auch durchs Krankenlager, wenn jemand Schmerz in allen Gliedern fühlt. Das ist ein neuer Gedanke in dieser Problematik, doch hilft das Hiob im Moment wenig. Er leidet und möchte wissen, wofür, warum. Als nächstes möchte Elihu einen weiteren Satz widerlegen, den Hiob gesprochen hat, und das war in Kapitel 34, Vers 5. Hiob sagt, ich bin im Recht, doch Gott verweigert mir die Anerkennung. Das Urteil über mich hat er gefälscht, sein Pfeil bringt mir den Tod ganz ohne Schuld. Elihu antwortet in Kapitel 34, Vers 12,

tut gewiss kein Unrecht, nie und nimmer. Er, der Gewaltige, verdreht kein Recht. Na, und damit hat Elihu recht, aber das hatten die anderen Freunde auch schon gesagt. So wie er hatten sie auch schon die Souveränität Gottes angesprochen und erklärt, dass Gott doch machen könne, was er wolle, und wir ihn niemals für sein Handeln zur Rechenschaft rufen dürfen. Somit tut Elihu das Gleiche wie seine Zuhörer. Er verteidigt Gott mit Argumenten, Beispielen und Vergleichen. Und auch er greift Hiob an und verurteilt ihn und seine Reden. Elihu hat ja recht, aber er zeigt keine Liebe und kein Mitgefühl für Hiob. Elihu begeht den Fehler, den viele wohlmeinende Tröster in einer ähnlichen Lage begehen würden. Anstatt dem Leidenden Verständnis und Trost zu bringen, schleudert Elihu ihm zornig und überheblich die Wahrheit an den Kopf. Der arme Hiob. Ihn plagen die Schmerzen in den Knochen, die Haut juckt, es ist ihm übel, das Fieber brennt in seinem Innern und er fühlt sich schlapp und krank. Und hier kommt einer nach dem anderen mit langen Reden, komplizierten Argumenten, Erklärungen, Anklagen, Kritik, Schuldzuweisung und dem Ruf zur Buße. Sie sind zornig und arrogant und verstehen sich als Gottes Advokaten. Aber es fehlt ihnen das Wichtigste, die Liebe. Trotzdem haben wir hier viel über Gott erfahren. Das Ringen der Männer um Erklärung für das Leid hat zum Studium des Wesens Gottes geführt, zum Beobachten, Suchen und Lernen. Und es hat manche neuen Erkenntnisse gebracht. So ist es wohl immer. Wenn wir uns in dringenden Fragen und in Not und Verzweiflung an Gott wenden, lernen wir neue Seiten an ihm kennen und unser Gottesbild wird nach und nach kompletter und vollständiger. In einem müssen wir Elihu aber auch recht geben. Er sagt über Hiob in Kapitel 34, Vers 37, zu seinen Sünden fügt er Rebellion. In unserer Mitte sät er Zweifel aus und häuft die bösen Worte gegen Gott. Damit lenkt Elihu den Blick von der Vergangenheit auf die Gegenwart. Er meint etwa, wenn wir von Hiob Sünden sprechen wollen, dann brauchen wir gar nicht in der Vergangenheit zu suchen. Jetzt und hier in dieser Prüfung zeigt sich Rebellion, Unglaube und Hinterfragen der Güte Gottes. Man könnte sagen, nicht die Sünden führten Hiob in die Not, sondern die Not verführte ihn zum Sündigen. Die Krise offenbarte schließlich, wie selbstgerecht er war und wie schwach sein Gottvertrauen. So sehr, wie wir seine Lage, seine Leiden und Versuchungen verstehen und Ausschreitungen entschuldigen können, sie waren nicht richtig. Diesen Aspekt im Leben des Hiob dürfen wir nicht verschweigen, denn wer gerecht sein will, darf nicht verwerfen, was gut und richtig ist, auf beiden Seiten, er darf aber auch nicht gutheißen oder verteidigen, was falsch ist. Hiob hat gegen Gott rebelliert. Er hat Gott angeklagt und hat Gottes Gerechtigkeit und Liebe in Frage gestellt. Einem ungläubigen Beobachter hätte er damit das Bild von Gott verdunkelt und manch einen schwachen Christen ebenfalls zu Zweifel und Unglaube verleiten können. Zum Glück hatten Hiobs Freunde sehr starke Überzeugungen und standen ganz entschieden auf Gottes Seite. Noch einmal greift Elihu eine Frage Hiobs auf und beantwortet sie. Im Kapitel 34, Vers 3 sagt Elihu, »Du sagst zu ihm, was nützt mir meine Unschuld? Sie fällt bei dir ja doch nicht ins Gewicht. Auf diese Frage will ich Antwort geben. Sie gilt zu gleicher Zeit für deine Freunde. Mit deiner Sünde kannst du Gott nicht schaden und alle deine Fehler tun ihm nichts. Ihm bringt's auch nichts, wenn du das Rechte tust. Er ist auf dein Geschenk nicht angewiesen.« Dein Mitmensch leidet unter deiner Bosheit und ihm nur nützt das Gute, das du tust. Offenbar fühlt Hiob sich von Gott verlassen. Er ist scheinbar dem Höchsten gleichgültig geworden. Die Unschuld Hiobs interessiert Gott nicht. Seine Bemühungen nimmt Gott scheinbar gar nicht wahr. Elihu bestätigt das, indem er sagt, Gott bringt es nichts, wenn du das Rechte tust. Er ist nicht auf unsere guten Taten angewiesen und ihm schaden auch unsere Sünden letztlich nicht. Schon vorher, in Kapitel 22, wurde dieser Gedanke von Eliphas angesprochen. In Vers 2 sagte er, »Wie kann ein Mensch für Gott von Nutzen sein? Sich selber nützt der Mensch, der Einsicht hat. Was bringt es Gott, wenn du das Rechte tust? Hat er Gewinn, wenn du vollkommen bist?« Es stimmt wohl, was die Freunde hier über Gott sagen. Selbst mit unseren schlimmsten Sünden können wir Gott nicht schaden. Und unsere größten Anstrengungen helfen ihm nicht. Aber richtig ermutigend ist dieser Gedanke ja nicht. Welche Motivation haben wir dann noch, der Versuchung zu widerstehen oder Gott zu dienen?
Andererseits stimmt diese Behauptung aber auch nicht. Denn Gott ist wohl interessiert an dem, was wir sagen, was wir tun, wie es uns geht. Er liebt uns doch. Seine Aufmerksamkeit, seine Fürsorge, sein Erbarmen ist uns zugewandt. Wenn Hiob auch Gott nicht verstehen konnte und ihn nicht zum Reden und Handeln bewegen konnte, Gott war doch da. Er war sehr interessiert an Hiobs Verhalten. Er hatte Mitleid mit ihm und er plante schon etwas sehr Schönes für Hiobs Zukunft. In den Kapiteln 36 und 37 finde ich kaum noch neue Gedanken. Alles wurde schon vorher von Hiobs Freunden angesprochen. Nun versucht Eliu noch sehr ausführlich, in bilderreicher Sprache, die Größe und Macht Gottes zu veranschaulichen. In diesen Versen ist sicherlich viel Stoff für ein paar kernige Aussagen, die sich für heutige Anbetungslieder eignen. Der letzte Gedanke seiner Rede lautet: Wir können niemals zu ihm hingelangen. Er ist so mächtig, so gerecht, so stark. Zu keiner Zeit tritt er das Recht mit Füßen. Darum muss jeder Ehrfurcht vor ihm haben. Doch alle, die sich selbst für weise halten, die sieht er nicht. Sie gelten nichts bei ihm. Vielleicht musste Hiob es noch ein letztes Mal hören, dass Gott gerecht und souverän ist und dass man sein Handeln in Ehrfurcht und Ergebenheit akzeptieren muss. Ob es dem leidenden, geplagten Mann geholfen hat, ob seine Fragen damit beantwortet waren, ob er nun zur Buße und zum Frieden gefunden hat, wird uns nicht gesagt. Hiob selbst schweigt. Aber im nächsten Kapitel ergreift Gott das Wort. Er stellt Hiob viele Fragen, die ihm zeigen, wie wenig er weiß und wie hoch Gott über ihm ist. Wir beten. Herr, in diesem Buch sehen wir, wie schwer es ist, einem leidenden Menschen eine befriedigende, tröstliche Antwort auf seine Fragen zu geben. Vielleicht geht es auch gar nicht um eine Antwort, sondern vielmehr darum, dass du selbst ihn mit deiner Gegenwart und Wärme tröstest. Lass auch uns nicht auf Argumente und Beweise warten, sondern auf deine Gnade, deinen Beistand, deine Nähe in unserer Not. Amen.

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Wir setzen heute fort mit dem zweiten Teil aus dem Hörspiel Mel Webb wittert Gefahr, Teil 2, der Grizzlybär. Jim starrte die riesige braune Gestalt an, die sich von der Felswand abhob. Der Grizzlybär. Die Bestie schlug immer wieder mit ihren mächtigen Tatzen gegen den Fels. Die riesigen Pranken fuhren herum und ließen ihre scharfen Krallen sehen. Er kommt immer näher. Gleich ist er da. Wenn er es schafft. Ein Schauern schnürte Mel die Kehle zu.

0: Jim betrachtete die furchterregende Spur. Dann blickte er zu dem blutverschmierten Kadaver des Mutterschafes. Er fand es schrecklich, sich das ansehen zu müssen, aber aus irgendeinem Grunde konnte er seine Augen nicht davon abwenden. Die Haut und der Magen waren zerfetzt, der ganze Leib musste aufgerissen und mit den grauenvollen Krallen des Bären mit seinen scharfen Zähnen zerfleischt worden sein. All das musste so schnell geschehen sein, dass das Schaf noch nicht einmal bemerkte, was mit ihm passierte. Bei dem bloßen Gedanken an das wehrlose Tier zitterte Jim am ganzen Körper. So etwas hatte er noch nie gesehen. Es gab genügend Gründe, vor einem solchen Tier Angst zu haben. Er wunderte sich, dass Mel offensichtlich überhaupt keine Angst hatte. Er schien weit mehr um die Herde besorgt zu sein als um sich selbst. Jim konnte Mels Sorge um die Schafe verstehen. Ein einsamer, ausgehungerter Grizzly konnte eine ganze Herde in ein paar Nächten vernichten. Er konnte das aber auch mit Menschen tun, falls sie sich nicht von ihm fernhielten.
1: Was werden wir jetzt unternehmen?
2: Zuerst meine ich, sollten wir zu den Schafen zurückkehren und aufpassen, dass ihnen nichts geschieht. Dann sollten wir unser Zelt näher beim Weideplatz aufbauen. Wir müssen nah genug dran sein, falls der Bär noch einmal kommen sollte. Wenn du hungrig wärst und dir würden an einem Ort sämtliche gebratene Hühner und saftige Steaks frei Haus geliefert, würdest du diesen Ort freiwillig verlassen?
1: Natürlich nicht.
2: Vielleicht trabt er weiter und wir werden ihn nie wiedersehen, aber sicher ist sicher. Wir müssen auf alles vorbereitet sein.
0: Jim dachte eine Weile darüber nach. Es hatte keinen Sinn, hier im Gebirge zu bleiben, wenn man genau wusste, dass ein Grizzly in der Gegend war. Er hatte keine Lust, noch einmal mit solch einem Untier zusammenzustoßen.
1: Vielleicht sollten wir lieber in Zalin untergehen und die Schafe dort lassen, bevor sie der Bär hier überrascht.
2: Ich habe auch schon daran gedacht. Vielleicht wird es später auch das Beste sein, aber jetzt ist es noch zu früh dazu. Mr. Phillips könnte den Eindruck gewinnen, wir würden vor jeder Gefahr die Flucht ergreifen und dann wird er vielleicht jemand anderes für die Herde engagieren.
0: Jim brachte nicht mehr die Kraft auf, noch etwas zu sagen. Es hatte also keinen Zweck, weiter mit seinem Freund über die Rückkehr zur Ranch zu reden. Mel hatte sich bereits entschieden und er würde seinen Entschluss mit Sicherheit nicht rückgängig machen. Mel blickte zum zweiten Mal auf den Schafkadaver. Dann stieß er ihn ärgerlich beiseite und eilte den Pfad hinunter.
2: Wir sollten lieber zur Herde zurückgehen, damit wir sehen, was los ist.
0: Jim ging mit ihm, nicht weil er wollte, sondern weil ihm nichts Besseres einfiel. Obwohl es Tag war, hatte er Angst, allein zu bleiben. Er eilte zu den Schafen zurück. Sie grasten völlig ruhig. Der Grizzly war offensichtlich nicht hier gewesen. Mel zählte sie, aber es fehlten keine.
1: Er ist noch nicht wieder da gewesen, oder?
2: Nein, wir können dankbar sein. Er war nicht hier.
1: Was machen wir wegen der beiden anderen Schafe?
2: Wir werden sie natürlich suchen, aber erst müssen wir uns vergewissern, dass wir mit der Herde keinen Ärger bekommen.
1: Aber wenn noch bloß zwei fielen.
2: Ja, aber das erzähl mal Mr. Phillips. Er ist wie der Hirte, der in der Bibel beschrieben wird. Es beruhigt ihn nicht, wenn er 99 Schafe sicher im Gatter hat. Er geht hinaus, um nach dem einen Verlorenen zu suchen, bis er es gefunden hat.
1: Aber...
2: Und er erwartet das Gleiche von uns.
0: Schnell brachen sie ihr Zelt ab und zogen zu den Schafen hinüber. Dann schlugen sie einen beträchtlichen Vorrat an Brennholz.
2: Wir werden heute Nacht ein ziemlich großes Feuer benötigen. Das wird den Grizzly bestimmt abschrecken.
1: Das glaubst du doch wohl selber nicht.
2: Was?
1: Die Geschichte mit dem Feuer und dem Bären.
2: Ich weiß, was wahr ist. Wenn wir zurückkommen, dann kannst du ja meinen Vater fragen, wenn du mir nicht glaubst. Der versteht etwas davon.
0: Jim fühlte sich danach etwas besser. Mel sollte sich um das Feuer nur keine Sorgen machen. Das würde er schon besorgen.
1: Vielleicht können wir einige Feuer rund um die Herde anzünden. Wenn ein Bär Angst vor dem Feuer hat, dann wäre das doch das Beste.
2: Ich sehe, dass der Groschen langsam bei dir gefallen ist. Lauter Feuer um die Herde herum, das ist eine großartige Idee.
1: Nur, dass wir jetzt erstmal ziemlich viel Holz sammeln müssen.
2: Ja, das wird uns tatsächlich eine Menge Holz kosten. Am besten, wir fangen gleich mit dem Sammeln an.
0: Sie sammelten große Haufen von trockenen Zweigen und trugen sie rund um die Herde, wobei sie an verschiedenen Stellen die Äste zu kleinen Kränzen anordneten. Bei anbrechender Dämmerung würden sie sicher genügend Holz haben, um die Feuer die ganze Nacht brennen lassen zu können. Jim wollte seine Idee nicht so recht gefallen, denn das bedeutete ja, dass sie die ganze Nacht über von einem Feuer zum anderen gehen müssten, um aufzupassen, dass sie nicht verloschen. Mel jedoch war für den Vorschlag so dankbar, dass es Jim schon fast beunruhigte. Sogar während ihrer Andacht am Lager dankte Mel Gott, dass Jim diese gute Idee gehabt hatte. Jim fühlte sich höchst ungemütlich. Was würde Mel wohl von ihm denken, wenn er erfuhr, was sich letzte Nacht wirklich abgespielt hatte? Mehrere Male war er nahe dran, alles zu bekennen. Er wollte Mel sagen, dass er in der vergangenen Nacht die Herde verlassen hatte und somit für den Tod der Schafe verantwortlich war. Aber er brachte es einfach nicht fertig. Er blieb stumm sitzen und sagte nichts. Dies war wohl die längste Nacht, die Jim je erlebt hatte. Er stand da und betrachtete die Herde. Er löste sich mit Mel beim Schüren der Feuer ab. Am schlimmsten war es, wenn er das Lager allein verlassen musste, um mit Nero hinaus an eines der Feuer zu gehen. Jedes Geräusch klang für ihn wie das Brummen oder Fauchen eines Bären. Jeder Schatten nahm die Gestalt eines Grizzlies an. Zwei- oder dreimal war er ganz sicher, etwas gehört zu haben. Er ließ die Taschenlampe aufblitzen, um dann doch festzustellen, dass er sich wieder getäuscht hatte. Einmal war er für kurze Zeit eingenickt, als er irgendwas so nah bei sich hörte, dass er hellwach emporschoss. Er leuchtete mit der Lampe umher.
1: »Mel! Mel!«
2: »Was ist los?«
1: »Ich dachte, ich hätte ihn eben hier gehört.«
2: »Wenn er das gewesen sein sollte, dann werden wir wahrscheinlich morgen früh sein Kadaver finden. Du hast ihn bestimmt zu Tode erschreckt.«
1: »Entschuldige bitte, ich bin ein wenig nervös.«
0: Er knipste die Taschenlampe wieder aus und war froh, dass Mel sein verängstigtes Gesicht nicht sehen konnte. Endlich ließ ein neuer Tag seine ersten Lichter erkennen.
1: »Wir haben Glück, der Bär hat uns verschont.«
2: »Ich glaube kaum, dass das Glück war. Gott hat uns geholfen.«
0: Wieder betrachtete ihn Jim nervös. Er wünschte, Mel hätte das nicht gesagt. Irgendwie bedrückte ihn das. Gleich nach dem Frühstück schickten die Jungen Nero zu der Herde, um sie zusammenzuhalten. Dann machten sie sich auf die Suche nach den zwei anderen Schafen.
1: »Warum lässt du denn jetzt die Herde allein?«
2: »Am Tag besteht eigentlich keine große Gefahr für die Herde. Ich nehme zwar an, dass ein Grizzly auch am Tag angreift, aber ich bin überzeugt davon, dass heute nichts passiert. So ein Bär ist ein intelligentes Tier. Ich bin sicher, dass er weiß, dass es bei der Herde auch Menschen gibt. Wenn ich mich nicht irre, dann wird er es für klüger halten, im Schutze der Dunkelheit vorzugehen.«
1: »Ich hoffe, du hast recht.«
0: Ihm war egal, wie intelligent solch ein Bär war. Hauptsache, er würde hier nie wieder auftauchen, ob nun am Tage oder nachts. Die Suche war zunächst ergebnislos. Sie gingen zu der Stelle zurück, wo sie das tote Mutterschaf gefunden hatten. Es sah nicht so aus, als sei der Bär zurückgekehrt, um seinen Schmaus zu beenden. Von den beiden übrigen Schafen fehlte noch immer jede Spur.
2: »Wir werden hier nichts finden. Wir hätten ebenso gut die ganze Zeit im Lager zubringen können. Wahrscheinlich hat der Grizzly die beiden schon getötet. Ja, wahrscheinlich ist es so. Ich habe es die ganze Zeit über nicht wahrhaben wollen, aber bestimmt sind die beiden anderen Schafe auch schon tot.«
0: Der Weg zurück zum Lager führte sie an einer Klippe vorbei. Sie waren noch nicht weit gekommen, als Mel plötzlich anhielt, um zu horchen.
2: »Hörst du etwas?«
1: »Was glaubst du, was es war?«
2: »Es müssen die Schafe gewesen sein.«
0: Mel kannte diesen wehklagenden Ton. Sie eilten vorwärts. Mit jedem Schritt wurde der Ton lauter. 200 Schritte von der Stelle, wo sie den ersten Schrei vernommen hatten, erreichten sie in einer Biegung eine Klippe, die dort scharf abfiel. Das Blöken war jetzt so laut, dass die Jungen anhielten und sich unsicher anblickten.
1: »Wo können sie nur sein?«
0: Mel entdeckte die tückische Situation, in der sich die Schafe befanden. Durch herabrutschendes Geröll waren sie völlig eingeschlossen worden. Sie konnten nicht vor und nicht zurück. Dort, wo die Jungen standen, konnten sie die hilflosen Tiere nicht sehen. Mel ging bis ans äußerste Ende der Klippe und blickte hinab.
2: »Dort sind sie, Jim!«
0: Die Schafe drängten sich auf dem schmalen Felsvorsprung dicht aneinander. Sie konnten sich kaum bewegen. Jeden Moment drohten sie abzustürzen. Jim näherte sich nur sehr langsam und widerstrebend. Schließlich konnte auch er die verschüchterten Tiere sehen.
1: »Wie sind sie nur dahin gekommen?«
2: »Sie müssen abgerutscht sein, und jetzt können sie nicht wieder zurück.«
1: »Was sollen wir nun machen?«
2: »Ich weiß nicht.«
0: Diesmal lag Furcht in Mels Stimme.
2: »Aber was auch immer wir tun, wir müssen es schnell tun, ehe der Grizzlybär die Schafe hört und hierher kommt.«

0: Die Schafe schienen Mels und Jims Gegenwart zu spüren. Sie blökten noch lauter als vorher. Jim blickte verstohlen über die Schulter, um sich zu vergewissern, dass der Bär nicht hinter ihnen hertrottete. Das hätte gerade noch gefehlt.
1: Meinst du, dass er zurückkommt?
2: Kann schon sein. Deshalb müssen wir die beiden Schafe so schnell wie möglich heraufholen, sonst tut er es.
1: Aber...
0: Jim wollte protestieren, doch sein Freund rannte bereits an dem steilen Riff entlang, um eine Stelle zu finden, wo er sich hinunterlassen konnte. Jim wollte ihn folgen, doch Mel wehrte ab.
2: Bleib du oben und warte, bis ich gesehen habe, wie es dort unten ist. Ich werde sehen, ob ich deine Hilfe brauche.
1: Aber warum soll ich denn nicht gleich hinkommen?
2: Du kannst hier oben vielleicht viel mehr tun. Gleich habe ich es geschafft. Da, jetzt kann ich sie sehen. Sie sind tatsächlich von da oben abgerutscht.
0: Er konnte jetzt auch sehen, warum sie noch nicht wieder hinaufgeklettert waren. Die Geröllblöcke drängten sich so dicht heran, dass er seine liebe Not hatte, zu den beiden Schafen zu gelangen. Die Tiere würden es allein nie schaffen, hier wieder herauszukommen. Mel versuchte, eines der beiden zu fassen, aber jedes Mal drängte es sich beängstigend weit über den Abgrund vor.
1: Kannst du sie kriegen?
2: Ich glaube kaum. Sie sind so verängstigt, dass sie sich lieber zu Tode stürzen würden. Wir müssen es anders anfangen.
0: Aber wie? Jim sah schon, wie die Schafe früher oder später in die Tiefe stürzen würden. Ein falscher Schritt genügte. Oder aber der Bär könnte durch ihr Blöken angezogen werden. Mel versuchte noch einmal, eines der Tiere zu erreichen, aber er schaffte es nicht.
2: Wenn wir nur einen Strick hätten, dann würden wir es bestimmt schaffen. Lauf ins Lager und hol einen.
1: Aber wie soll...
2: Los, mach schon, wir haben keine Zeit zu verlieren.
0: Jim wandte sich um und raste auf das Lager zu. Seine schweren Stiefel schlugen ein hartes Staccato auf den Erdboden. Mel brauchte sich keine Sorgen zu machen. Er würde keine Minute verlieren. Er würde so schnell wie möglich mit den Stricken wieder zurück sein. Jim kannte seinen Freund noch nicht lange, aber eines wusste er. Mel würde nicht locker lassen, bis er die Schafe herausgeholt hatte. Es war also besser, die Sache so schnell wie möglich hinter sich zu bringen. Er sah die Stricke und wollte gerade zurücklaufen, als er Nero auf sich zukommen sah.
1: Hier, Nero, komm, mein Kleiner, komm, wir gehen zu Mel.
0: Er hatte vorhin noch nicht einmal daran gedacht, den Hund mitzunehmen. Er konnte sich nicht vorstellen, was solch ein kleiner Schäferhund gegen einen Grizzlybären ausrichten sollte. Aber Nero war gewiss besser als gar nichts. Sie waren noch nicht 100 Schritte vom Lager entfernt, als sie plötzlich einen verzweifelten Hilferuf hörten, der die Stille so markerschütternd zerriss, dass Jim fast das Herz stockte.
3: Hilfe!
0: Das war Mel. Im selben Augenblick war auch schon das wuchtige Brummen zu hören, das den Hilfeschrei seines Freundes erklärte. Jim zitterte am ganzen Körper. Nero raste nach vorn und bellte wie wahnsinnig. Das Brummen wurde zu einem Fauchen. Jim hörte Mels Stimme noch einmal in größter Panik.
3: Hilfe! Hilfe!
0: Jim kletterte dem Hund nach. Sein gequälter Atem schnürte ihm fast die Kehle zu. Seine Schläfen pochten. Obwohl er so schnell wie möglich rannte, konnte er den tapferen kleinen Schäferhund nicht einholen. Neros kurze Beine trugen ihn über die Erde, als wollten sie fliegen. Immer größer wurde der Abstand zwischen ihm und Jim. Er rannte zum Klippenende, bis er direkt an der Stelle angelangt war, wo er kläffend stehen blieb. Jim kam gerade noch rechtzeitig, um Nero vom Rand der Klippe zurückreißen zu können.
1: Langsam, Junge, langsam!
0: Aber es war gar nicht so leicht, den kleinen Kerl zu halten. Nero versuchte immer wieder, sich loszureißen. Er schnappte nach Jims Arm und knurrte ihm ins Gesicht.
3: Hilfe!
0: Und wieder ertönte das entsetzliche Fauchen. Jim starrte die riesenhafte, braune Gestalt an, die sich von der Felswand abhob. Der Grizzly. Wie Mel vorhin befürchtet hatte, war der Bär von dem angstvollen Blöken der Schafe angelockt worden. Er musste von der anderen Seite an den Felsvorsprung gelangt sein. Jetzt versuchte er, zu Mel zu kommen. Die Bestie schlug immer wieder mit ihren mächtigen Tatzen gegen den Felsen. Die riesigen Pranken fuhren herum und ließen ihre scharfen Krallen sehen. Jim wurde übel. Er dachte, er würde ohnmächtig zu Boden sinken. Die ganze furchtbare Todesangst jener grauenvollen Nacht erfüllte ihn wieder, als der Bär ins Zelt eingedrungen war und ihn mit seinen Pranken fast in Stücke gerissen hätte. Jim war völlig hilflos. Es gab nichts, womit er seinem Freund helfen konnte. Nero hörte nicht auf zu kläffen, was den Bären anscheinend sehr ärgerte. Schließlich gab er es auf, zu Mel zu kommen. Stattdessen wandte er sich um, wobei er die gefährlichen Reißzähne blitzen ließ. Schaum tropfte von seinem Unterkiefer auf sein braunes Fell. Seine kreisrunden Augen fixierten wütend den bellenden Hund. Er balancierte auf den Hinterbeinen und keuchte Nero ins Gesicht. Sein grollendes Knurren brachte einem das Blut zum Stillstand. Aber Nero konnte er damit nicht einschüchtern. Der tapfere kleine Schäferhund bellte immer heftiger. Er sah, dass sich Mel in Gefahr befand, und er wollte ihm helfen. Der Hund sprang und wand sich so heftig, dass Jim für einen Moment glaubte, ihn nicht länger halten zu können.
1: Soll ich Nero loslassen? Nein, das bringt auch nichts. Ein Schlag mit der mächtigen Pranke des Bären, der Hund ist sofort tot. Damit ist gar nichts gewonnen.
0: Er klammerte seinen Griff fester um Nero. Sofort ließ das Kläffen nach. Der Grizzly, der seine Aufmerksamkeit wieder auf die Schafe gelenkt hatte, kehrte Nero den Rücken zu und nahm wieder alle Kräfte zusammen, um durch die Felsbrocken zu kommen. Jim konnte jetzt wieder klarer denken.
1: Wie geht es dir, Mel?
4: Er kommt immer näher. Gleich ist er da, wenn er es schafft.
0: Ein Schaudern schnürte Mel die Kehle zu. Jim wusste sehr genau, was Mel jetzt durchmachte. Starr vor Schrecken versuchte er hinunterzusehen. Mel schrie in höchster Verzweiflung.
4: Jim, tu was! Tu irgendwas!
1: Fass ihn, Nero! Fass ihn!
0: Jim löste den Griff. Nero bellte jetzt noch wütender als vorhin. Der Bär, durch das erneute Hundegekläff abgelenkt, zog sich langsam zurück. Für einen Moment hörte das Knurren auf. Jim sah angespannt in den Abgrund. Plötzlich kam ihm eine Idee. Warum war er bloß nicht früher darauf gekommen? Schnell befestigt er den Strick am Hals des Hundes. Das andere Ende band er um einen Baum. Die Leine reichte jetzt genau bis zum Rand des Felsens. Sobald er Nero losgelassen hatte, stürmte der Hund vorwärts bis zum Klippenende. Sein Gebell war noch lauter und wilder als vorher. Der Bär war durch das erneute Hundegebell höchst verwirrt. Es schien so, als überlegte er, ob die Gefahr des kleinen Hundes für ihn wichtiger war als das verlockende Hammelfleisch. Schließlich wandte er sich von den Schafen ab und arbeitete sich langsam in Neros Richtung vor. Sein Gebrüll hallte durch die Weite des Gebirges. Aber Nero wich nicht zurück. Er riss noch stärker am Seil und kämpfte mit äußerster Anstrengung, um den Bären zu erreichen. Nach wenigen Augenblicken konzentrierte der Bär seine Aufmerksamkeit wieder auf die Schafe. Aber dann drehte er sich doch wieder ärgerlich Nero zu. Dieses Spiel wiederholte sich mehrere Male. Die Gefahr war für Mel jedenfalls im Moment gebannt. Aber das dürfte nicht lange so weitergehen. Der Bär war mit einem solch simplen Manöver bestimmt nicht lange aufzuhalten. Jim wusste nicht, was die Bestie nun tun würde. Er war einfach hilflos.
4: Jim, beeil dich, hol Hilfe!

0: Jim war wie gelähmt. Hilfe gab es nur unten auf der Ranch. Es würde Stunden dauern, um hinzukommen. Bis er wieder zurück sein würde, wäre Mel bestimmt tot. Alles war bloß passiert, weil er solch ein Feigling war. Er hatte die Schafe allein gelassen. Er hatte nicht bemerkt, dass drei abgeirrt waren. Wenn er seine Pflicht erfüllt hätte, dann wäre das alles nicht passiert. Wenn seinem Freund etwas zustieß, es wäre seine Schuld. Ein trockener, ängstlicher Schluchzer entrang sich seiner Kehle.
1: Lieber Gott, hilf mir, dass ich diesen Grizzlybären von Mel wegbekomme.
0: Erst jetzt dachte er an die Feuer, die er für die vergangene Nacht angelegt hatte. Wenn Flammen den Bären von der Herde fernhielten, dann konnten sie auch jetzt helfen. So recht glaubte er zwar nicht daran, aber versuchen musste er es. In Windeseile begann Jim, dürre Zweige aufzulesen.
2: Jim, was machst du? Hol Hilfe!
0: Der andere war viel zu beschäftigt, um ihm zu antworten. Er baute das Feuer auf dem schmalen Ende der Höhle auf, gerade da, wo der Bär stand. In wenigen Augenblicken züngelten die Flammen empor. Immer noch schichtete er morsches Gehölz darauf, bis er nicht mehr an das Feuer konnte, weil die Hitze unerträglich wurde. Der Bär hatte mittlerweile herausbekommen, dass der bellende Hund nicht zu ihm herunter konnte. Deshalb wandte er sich nun von Nero ab und versuchte noch einmal zu Mel und den Schafen zu gelangen. Mel schrie verzweifelt auf, als der Bär immer näher kam. Nur noch wenige Sekunden und das Untier hätte es geschafft. Jim nahm einen dünnen Stock und steckte ihn ins Feuer. Seine Lungen pumpten, sein ganzer Körper war schweißgebadet.
1: Was, wenn das Feuer den Grizzly nicht vertreibt? Was, wenn der Bär plötzlich in panischer Angst den Abhang hinaufkommt, zu mir? Was, wenn...
0: Ärgerlich verwarf er diese Gedanken. Er schob das Feuer langsam über den Abhang, immer näher auf den Bären zu. Das riesige Tier brüllte und schlug wild um sich. Es fiel auf den Rücken, rappelte sich aber wieder hoch. Mit wütendem Fauchen arbeitete sich der mächtige braune Körper den Abhang hinauf. Brüllend verschwand er, hinein in die Wälder. Wenige Sekunden später war er in dem grünen Dickicht verschwunden. Jim starrte ihm nach. Nero rannte hinter ihm her, wurde aber von dem Seil aufgehalten. Dann schlug er ein Triumphgebell an. Es verging fast eine Minute, bis Jim wirklich fassen konnte, was geschehen war. Der Bär war fort. Er seufzte und brach dann auf der Erde zusammen. Sein Atem kam in langen Stößen hervor. Dann kam ein Dankgebet über seine Lippen.
3: Menschenskind, du hast es geschafft. Und ich dachte schon, du wärst hinüber. Wie froh bin ich, dass du dabei warst. Du hast mir und Nero das Leben gerettet.
0: Jim zitterte so heftig, dass er fürs Erste nicht sprechen konnte. Wankend kam er wieder auf die Beine. Das konnte doch nicht wirklich passiert sein. Das konnte doch nur ein Traum sein, der bald vorüber war, sobald er erwachte. Er würde doch nie den Mut aufbringen, sich mit einem Bären anzulegen. Mel würde das vielleicht tun, aber er? Dennoch war es geschehen. Das war kein Traum. Aber er war auch nicht der Held, für den ihn sein Freund hielt. Er hatte auch nicht dessen Leben gerettet. Im Gegenteil. Er war ja die Ursache dieses ganzen Unglücks gewesen. Wenn er Mel erzählen würde, wie alles wirklich gewesen war, der würde bestimmt nie wieder ein Wort mit ihm wechseln.
3: Wenn du die Seile mitgebracht hast, dann wirf mir eins hier runter. Wir holen die Schafe hier raus. Ich habe allmählich genug von diesem Plätzchen.
1: Klar!
0: Mel machte an dem einen Ende des Seils eine Schlinge und legte sie den beiden Schafen um den Hals. Dann seilte er sich selbst an und verknotete den Strick an einem Felsen. Jetzt waren sie sicher. Sie konnten nicht mehr abstürzen.
3: Jim, mach eine Schlinge in das Seil, das du hast, und lass es dann zu mir herunter.
0: Es war nicht einfach für Jim, sich näher an den Abhang heranzuarbeiten. Es überkam ihn wieder ein Schwindel. Auch spürte er, wie ihm die Knie versagten. Aber er hatte das Gefühl, als werde er von einer unsichtbaren Kraft nach vorne gezogen. Langsam arbeitete er sich bis zur Felskante vor. Als er da so auf dem Bauch lag und über den Abhang blickte, war er über seine Ruhe selbst erstaunt. Mel arbeitete langsam, aber mit sicheren Bewegungen. Sobald das zweite Seil um die Schulter des einen Schafes gelegt war, zog er das andere zu sich. Erst als beide Tiere sicher die Felswand emporgezogen worden waren, kam Mel herauf. Eine Zeit lang blickten sich die Jungen in die Augen. Sie lächelten.
3: Gut, das hätten wir.
1: Das kann man wohl sagen. Glaubst du, dass er wieder zurückkommen wird?
3: Das bezweifle ich. Du hast ihm schon ziemlich viel Angst eingejagt. Du hast das einzig Richtige getan. Wie bist du bloß darauf gekommen?
1: Ich weiß nicht. Es muss die Antwort auf mein Gebet gewesen sein. Allein wäre ich bestimmt nie draufgekommen.
3: Aber du hast immerhin das Feuer auf ihn hinabgeworfen und das kostet allerhand Nerven.
0: Jim fühlte sich immer erbärmlicher. Sein Freund tat gerade so, als sei er ein Held. Und das gefiel ihm gar nicht, denn er wusste genau, dass es nicht stimmte.
3: Ich muss mich wirklich bei dir entschuldigen. Als sie zum ersten Mal raufkam, dachte ich, du seist super ängstlich. Aber jetzt weiß ich, dass das nicht stimmt.
0: Jims Lippen zitterten. Er konnte den Freund nicht länger belügen. Er musste jetzt die Wahrheit sagen. Und dann musste er um Verzeihung bitten. Zögernd schüttete er sein Herz aus.
1: Aber du brauchst keine Angst zu haben. Ich werde zu Mr. Phillips gehen und ihm genau erzählen, wie alles gewesen ist. Auch wenn ich dann meine Stelle verliere.
3: Das willst du wirklich tun? Niemand von uns kann dem eigenen Fleisch und Gott zugleich dienen, ohne im täglichen Kampf die Hilfe Christi anzunehmen. Darum hat er auch gesagt, er werde bei uns sein, bis ans Ende der Tage.
0: Jim wurde nachdenklich. Er hatte das von Mel schon einmal gehört, nur hatte er es damals nicht verstanden. Jetzt wusste er endlich, was damit gemeint war.
3: Wir brauchen uns nicht auf uns selbst zu verlassen. Gott hat uns ja Jesus gegeben, damit wir Zugang zum Himmel haben. Er hat uns den Heiligen Geist gegeben, um uns zu sagen, ob wir falsch oder richtig handeln. Alles, was wir zu tun haben, ist, ihn um Hilfe zu bitten und zu glauben, dass er uns hilft.
0: Jim musste darüber nachdenken. Als ihm klar wurde, dass Gott ihm auch helfen konnte, seine Furcht zu besiegen, wurde sein Glaube immer stärker.
3: Ich will dir noch etwas sagen. Vielleicht hattest du einfach so viel Angst, dass du es bei den Schafen in jener Nacht nicht mehr aushalten konntest. Aber das ist ja nun vorbei. Du hast mein Leben und das von Nero und diesen beiden Schafen gerettet. Mr. Phillips wird dich nicht einfach feuern, nur weil ein Grizzly eines unserer Schafe gerissen hat. Das steht fest.
0: Als die Jungen an diesem Abend gemeinsam in der Bibel lasen und beteten, dankte Mel Gott für Jim und für das, was der Freund getan hatte. Der andere Junge sagte, als er betete, Gott möge ihm Kraft geben, immer das zu tun, was er von ihm erwartete.
1: Ich will dir vertrauen, dass du mir Mut gibst, dass ich nachts bei den Schafen bleiben und meine Pflicht tun kann, so wie ich es Mr. Phillips versprochen habe. Ich weiß, dass ich es nicht alleine schaffe. Ich habe es versucht und es ist total schief gegangen. Aber mit deiner Hilfe werde ich alle Schwierigkeiten überwinden.
0: Als die Zeit für ihn gekommen war, die Schafe zu bewachen, ging er ruhig hinaus, voller Vertrauen. Die Schrecken der Dunkelheit und der Wildnis, auch der Grizzlybär, waren bezwungen. Es war ein wunderbares Gefühl, ganz frei von aller Furcht zu sein. Sicher würde er noch oft in seinem Leben mit Angst und Furcht konfrontiert werden. Bestimmt sogar. Aber jetzt wusste er, wo er dann Mut und Kraft hernehmen konnte.

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14. Juli. Weder Höhe noch Tiefe noch irgendein anderes Geschöpf wird uns scheiden können von der Liebe Gottes, die in Christus Jesus ist, unserem Herrn. Römer Kapitel 8, Vers 39. Eine Andacht von Günter Seibert. Das Herz von Pluto. Im Januar 2006 wurde mit New Horizons erstmals eine Raumsonde zu Pluto ausgesandt. Sie passierte ihn am 14. Juli 2015 in 12.500 Kilometern Entfernung und schickte Bilder des Zwergplaneten zur Erde. Dabei gab es eine Überraschung. Ein riesiges Herz wurde auf seiner Oberfläche entdeckt. Dessen Struktur gab den Astronomen wieder einmal Rätsel auf. Eine Theorie über ihre Entstehung musste gefunden werden. Bei der Auswertung der Fotos fiel auf, dass die Oberfläche des Herzens im Gegensatz zur übrigen Pluto-Landschaft frei von Einschlagkratern war. Vermutlich ist sie also wesentlich jünger als die übrige Oberfläche. Außerdem besteht die Fläche aus einem Material, das wesentlich mehr Licht reflektiert als seine Umgebung. Ein Forscherteam hat nun versucht, in verschiedenen Simulationen nachzustellen, wie das Herz entstanden sein könnte. Demnach wäre der Zwergplanet mit einem planetarischen Körper mit einem Durchmesser von etwa 700 Kilometern kollidiert. Der Brocken bestand vermutlich überwiegend aus Eis mit einem Gesteinskern. Die längliche Form des Herzens deutet stark darauf hin, dass es sich um einen Schrägaufprall handelte. Die Simulationen bestätigten diese Vermutung. Das Herz ist das Symbol der Liebe. Und für mich ist das Herz des Pluto daher wie ein Hinweis auf die Liebe des Schöpfers, die er gegenüber uns Menschen bewiesen hat. In der Weite des Universums sind wir nicht allein. Der Schöpfer allen Lebens hat uns sogar auf unserem winzig kleinen Planeten besucht, in seinem Sohn Jesus Christus. Dieser hat hier eine eindrucksvolle Spur göttlicher Liebe hinterlassen. Sie erreichte ihren Höhepunkt am Kreuz, wo er für unsere Sünden starb. Aus dem Instrument für einen grausamen Tod wurde ein Symbol der Rettung und Vergebung. Frage: Haben sich für Sie Kreuz und Herz schon zusammengefügt? Tipp: Das Denken und Handeln Gottes ist unumkehrbar auf uns Menschen und unsere Rettung ausgerichtet. Bibellese: Johannes Kapitel 3, Verse 16 bis 21. Denn so hat Gott die Welt geliebt, dass er seinen einzigen Sohn gab, damit jeder, der an ihn glaubt, nicht verloren geht, sondern ewiges Leben hat. Denn Gott hat seinen Sohn nicht in die Welt gesandt, dass er die Welt richtet, sondern dass die Welt durch ihn gerettet wird. Wer an ihn glaubt, wird nicht gerichtet. Wer aber nicht glaubt, ist schon gerichtet, weil er nicht geglaubt hat an den Namen des einzigen Sohnes Gottes. Dies aber ist das Gericht, dass das Licht in die Welt gekommen ist, und die Menschen haben die Finsternis mehr geliebt als das Licht, denn ihre Werke waren böse. Denn jeder, der Arges tut, hasst das Licht und kommt nicht zu dem Licht, damit seine Werke nicht bloßgestellt werden. Wer aber die Wahrheit tut, kommt zu dem Licht, damit seine Werke offenbar werden, dass sie in Gott gewirkt sind.

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Gott versorgt. Gott versorgt. Der Zusammenhang, in der, wo wir heute in die Geschichte einsteigen, ist Elia als Prophet. Er beginnt seinen Dienst. Und der Beginn seines Dienstes, der ist so, dass er zu Ahab geht und ein Gericht ankündigt und sagt, lieber Ahab, es wird nicht mehr regnen. Nicht ein Tag, nicht zwei. Der Regen wird so lange wegbleiben, bis ich wieder sage, dass es regnen wird. Das ist ein Gericht, was Gott verhängt über Israel, über das Nordreich speziell, weil Ahab und seine Frau vor allem das Volk in einen absoluten Götzendienst hineingeführt haben. Andere vor ihnen haben schon schlimm gemacht, aber die beiden, die haben sich echt ins Zeug gelegt, um das Volk von Gott irgendwie wegzulocken, wegzuholen. Das Volk lebte im Götzendienst. Es war nicht Yahweh, den sie angebetet haben, zumindest nicht allein, sondern viele Götter. Elia spricht dieses Gericht aus und Gott sagt ihm danach, und jetzt, Elia, geh bitte in die Einsamkeit, an einen einsamen Ort und halte dich dort auf. Vielleicht zum Schutz, vielleicht aus anderen Gründen, aber ich denke, auch da wollte Gott den Elia für seinen Dienst, der stand gerade am Anfang, vorbereiten. Elia soll an einen Fluss gehen und darf das Wasser aus diesem Fluss trinken. Und Raben bringen morgens und abends Brot und Fleisch. So lebt er eine ganze Zeit lang da am Fluss. Und wir wissen nicht, es könnten Monate sein, vielleicht bis zu 2 Jahre. Und wenn es nicht regnet, monatelang, vielleicht jahrelang nicht, dann ist auch dementsprechend kein Oberflächenwasser da, was nachkommt. Der Bach trocknet aus und Elia hat nichts mehr zu trinken. Und Gott versorgt ihn weiter und da steigen wir in unseren Text ein. 1. Könige 17, Abvers 8. Da kam das Wort Jahwes zu Elia: Geh nach Zarpat, das zu Sidon gehört, und bleib dort. Ich habe einer Witwe in dem Ort befohlen, dich zu versorgen. Elia machte sich auf den Weg und ging nach Zarpat. Als er an Stadttor kam, begegnete ihm eine Witwe, die gerade Holz sammelte. Er sprach sie an und bat, hol mir doch ein wenig Wasser zum Trinken. Als sie ging, um es zu holen, rief er ihr nach, bring doch bitte ein bisschen Brot mit. Elia, er tut das, was Gott ihm sagt, nicht nur, wenn es um die Belange geht, also wenn er etwas weitergeben soll, was Gott ihm sagt, sondern auch, wenn Gott so einfache Anweisungen gibt, jetzt geh an den und den Ort. Und Elia, er ist gehorsam und macht es und trifft dort tatsächlich eine Frau an, die ihm helfen will. Die ist bereit, ihm zu helfen. Die Frage ist ja, wenn ein Mensch so eine Aufgabe bekommt, jetzt geh in die Stadt und da wird eine Witwe sein, wo man sich denken kann, naja, da werden wahrscheinlich einige Witwen sein. Wie soll ich jetzt herausfinden, welche die richtige ist, die Gott beauftragt hat? Und Elia, er macht das ganz einfach. Er fragt nach Wasser und sie stimmt zu. Und dann fragt er noch nach Brot und sie stimmt ihm auch zu. Und später sehen wir, es ging hier nicht nur um Wasser und Brot, wofür Gott gesorgt hat, es ging auch um Unterkunft, denn er bekommt ein Gästezimmer bei ihr später in ihrem Haus im Obergeschoss und so findet er heraus, dass diese Frau von Gott beauftragt ist, ihm zu helfen. Gott versorgt mit Starthilfe. Wird schon einige Male erwähnt, Elia, im Anfang seines Dienstes und Gott wusste, was alles auf ihn zukommt. Gott wusste, dass er auf dem Berg Karmel stehen wird und da werden 400 Propheten sein, die gegen ihn wettern werden, gegen ihn beten werden zu ihrem Götzen und er wird alleine da sein. Gott wusste, dass die Situation kommt und bereitet diesen Elia auf seine Dienste, auf die Dienstetappen, die vor ihm sind, vor. Gott versorgt mit Starthilfe und es ist eigenartig, nachdem Gott die Raben benutzt hat, um Elia zu versorgen, sagt Gott, und jetzt Elia, geh ins Ausland. Denn Sidon gehörte zu dem phönizischen Königreich, es war nicht Israel.
Das heißt, er muss rausgehen, um da eine Hilfe und eine Bestätigung von Gott zu erfahren. Gott versorgt ihn, und Gott versorgt ihn nicht mit jemandem aus dem jüdischen Volk. Gott versorgt ihn mit einer Heidin. Ja, sie ist keine Jüdin. Wir lesen, sie ist wahrscheinlich gottesfürchtig und kennt diesen Jahwe, aber sie gehört nicht zum Volk Israel. Und genau die sucht Gott sich aus, damit diese Frau den Elia versorgen kann. Am Anfang seines Dienstes eine gewisse Starthilfe, eine gewisse Bestätigung. Die Probleme, die am Anfang eines Dienstes entstehen können, um die kümmert sich Gott. Vielleicht kennen wir das, wenn es beruflich irgendwie darum geht, dass man gefragt wird, möchtest du nicht irgendwas anderes machen in der Firma? Da ist eine Stelle frei geworden und ihr sagt zu und stellt dann fest, oh, das wurde mir aber nicht erzählt, was da alles hinterhängt. Und ich weiß nicht, ob ich da nochmal zusagen würde. Und ihr merkt, ihr kommt einfach an eure Grenzen, dann zu wissen, Gott versorgt, wenn ich irgendwo in irgendeinem Punkt am Anfang stehe. Gott lässt mich da nicht fallen und sagt, wenn du das nicht selber hinbekommst, ja, dann weiß ich auch nicht. Gott, er geht von Anfang an mit und gibt uns eine Starthilfe, genauso wie ein Auto, welches nicht anspringt, weil die Batterie leer ist, Energie von extern benötigt, die zugeführt wird, damit das Auto wieder angehen kann. Vielleicht ist es der neue Job, vielleicht ist es die neue Schule, vielleicht ist es aber auch die Geburt eines Kindes, die dich in irgendeiner Hinsicht an den Anfang einer Etappe stellt, an den Anfang einer Situation, und du fühlst dich mehr als überfordert und sagst, wie soll das nur werden? Vielleicht denkst du auch, naja, aber ich muss das doch irgendwie alleine hinbekommen. Das haben andere auch hinbekommen und die haben nicht erzählt, dass Gott ihnen geholfen hat, nicht so deutlich. Also muss ich das selber schaffen. Nein, das musst du nicht. Gott versorgt am Anfang. Gott versorgt am Anfang mit einer gewissen Starthilfe, wo er sich um die alltäglichsten Sachen kümmert. Essen, Trinken und ein Schlafplatz für Elia. Ich lade dich ein, dass du dir beim Zurückschauen ein bisschen mehr Gedanken machst und feststellst beim Reflektieren, wo Gott dich in diesen Momenten, wo du mal am Anfang standest, wo Gott und wie Gott dich da geführt hat, in welcher Weise er dir da Starthilfe gegeben hat. Wir lesen weiter ab Vers 12. Also Elia fragt sie nach Essen und Trinken. Da sagt sie, so wahr Jahwe, dein Gott, lebt, ich habe keinen Vorrat mehr, nur noch eine Handvoll Mehl im Topf, ein bisschen Öl im Krug. Ich sammle gerade ein paar Holzstücke auf, um mir und meinem Sohn etwas zuzubereiten. Wenn wir das gegessen haben, bleibt uns nur noch der Tod. Da sagte Elia zu ihr, hab keine Angst, mach nur, was du gesagt hast, aber back zuerst einen kleinen Brotfladen für mich und bring ihn mir heraus, den Rest kannst du für dich und deinen Sohn zubereiten. Denn so spricht Jahwe, der Gott Israels, das Mehl im Topf wird nicht ausgehen und das Öl im Krug wird nicht abnehmen, bis Jahwe wieder Regen gibt. Da ging sie und machte, was Elia ihr aufgetragen hatte. So hatte sie, Elia und ihr Sohn, für viele Tage zu essen. Das Mehl im Topf ging nicht aus und das Öl im Krug nahm nicht ab, wie es Jahwe durch Elia versprochen hatte. Eine Witwe gehörte damals zur absoluten Randschicht der Gesellschaft. Also, wenn wir uns vorstellen, es ist eine beginnende Hungersnot, wo alle anfangen, nochmal zu gucken, wo kann ich Essen herbekommen, wie kann ich meine Familie versorgen, dann denkt schon jeder an sich. Aber gerade in solchen Momenten haben es die Menschen, die am Rand der Gesellschaft sind, die sonst immer übersehen werden, noch viel schwieriger. Und diese Frau kämpft ums Überleben. Und sie ist wahrscheinlich nicht die Einzige, die ums Überleben kämpft. Aber hier wird das aufgegriffen und deutlich gemacht, diese Frau hat wirklich ein Problem. Sie plant ihre letzte Mahlzeit. Alle anderen Möglichkeiten sind ausgereizt.
Alle anderen Quellen an Lebensmittel gibt es nicht mehr. Das Kind war eher also kleiner als ein Teenager. Und diese Frau sagt, okay, dann haben wir halt jetzt unsere letzte Mahlzeit und dann sterben wir halt. Und Gott versorgt diese unscheinbare Familie. Gott versorgt diese unscheinbare Mutter, wahrscheinlich alleinerziehend, und sorgt für ihr Auskommen. Heutzutage leben wir in einer Welt, wo Menschen durch Ansehen, Aussehen und öffentliches Auftreten oft so verherrlicht werden, dass der Normalo, das andere, sich irgendwie minder wichtig fühlen. So geht es mir manchmal, wenn ich dann irgendwie feststelle, da gibt es Menschen, auch Christen, die haben einiges geschafft, die haben wirklich einiges auf die Beine gestellt, die investieren sich in wirklich große Projekte, und dann kommt so ein Vergleichen hoch und dann denke ich so, okay, ich bin da irgendwie ganz normal. Und manchmal schließen wir dann, Gott, er hätte ja viele Argumente, sich um Menschen zu kümmern, die große Dinge tun. Und naja, mit den Durchschnittsmenschen, mit den Normalen, mit den Unscheinbaren, naja, ich weiß es nicht. Gott versorgt diese unscheinbare Familie, diese zweiköpfige, die Mutter und ihren Sohn. Und Gott, er kümmert sich von Herzen gerne um diese Menschen. Denn wir lesen zum Beispiel bei der Geburt von Jesus. Jesus ist geboren, und wer bekommt das als erstes mit? Die Hirten. Die Hirten, das waren gesellschaftlich die Typen, die einfach immer nerven. Die gehen immer mit ihren Schafen irgendwo durch, stören, das stinkt. Es ist immer irgendwie unpassend. Und Gott, der sagt, nein, genau zu denen will ich hingehen, und die sollen als erstes hören, wer geboren ist. Da lesen wir im 1. Korintherbrief, da sagt Paulus, wo er über Gaben und Fähigkeiten und Dienste spricht, dann sagt er, es gibt Dienste, die sind unscheinbar. Diese Dienste sind aber so wertvoll. Das Hemd sieht ziemlich normal aus. Und wenn man sagen würde, naja, ein Hemd besteht halt aus Stoff, irgendwie Garn und Knöpfen. Es ist nichts Wildes. Aber wenn mal so ein Knopf fehlt, dann würde ich eher dazu tendieren und sagen, nee, das Hemd kann ich nicht anziehen. Es gibt Sachen, die unscheinbar sind und wir übersehen sie, weil die scheinbar so unwichtig sind, unbedeutend. Aber wenn sie fehlen, dann sagen wir, nee, dann funktioniert das Ganze irgendwie nicht. Gott, er versorgt diese unscheinbare Familie mit vollem Herzen, weil er diese Menschen liebt und sich so von Herzen um sie kümmern möchte. Es gibt in der Gemeinde, vielleicht auch außerhalb, mit Sicherheit auch außerhalb, Aufgaben und Dienste, die ihr tut. Vielleicht nennt ihr das nicht Dienst, aber ihr investiert euch in andere. So kann es sein, dass ihr vielleicht einen persönlichen Gebetsdienst pflegt. Ihr habt eine Gebetsliste, und sobald ihr auf Gemeindeebene von Menschen hört oder von Nachbarn hört, die Gebet bedürfen, dann schreibt ihr euch den Namen auf. Und diese Menschen, für die wird gebetet, für die wird vor Gott eingestanden und gebetet, dass Gott eingreifen soll. Vielleicht ist es dein persönlicher Besuchsdienst, wo du zu Leuten hingehst und du redest gar nicht viel. Du bist nicht da, um sie mit deinem Mund irgendwie verbal zu verurteilen, zu sagen, was sie alles falsch machen. Du gehst auch nicht zu den Menschen hin, um sie mit deinen Blicken irgendwie zu, naja, ich weiß nicht, das ist ein eigenartiger Mensch. Du gehst einfach hin, stellst deine Zeit, deine Gedanken und deine Ohren zur Verfügung und hörst einfach zu. Und es kann sein, dass Jahre später diese Person eine Entscheidung trifft, vielleicht die Entscheidung, Jesus zu folgen. Und alle freuen sich und sind glücklich und denken, wow, endlich, schön, und es hat so lange gedauert. Und die anderen wissen gar nicht, dass du jahrelang diesen Besuchsdienst gemacht hast
Und eigentlich das Vertrauen zur Gemeinde, zur Bibel, zu Gott, zu Christen hergestellt hast, so dass diese Entscheidung ein Ergebnis von diesen ganzen, auch ein Ergebnis von diesen ganzen Besuchen war. Und es scheint so unscheinbar, was du getan hast. So irgendwie, naja, ich habe es ja nur besucht und zugehört. Gott versorgt die Unscheinbaren. Gott versorgt die Menschen, die einen unscheinbaren Dienst tun. Und hier in der Gemeinde haben wir viele solcher Dienste, denn ihr würdet wahrscheinlich erst merken, dass wir eine Technik haben. Dann gucken einige hoch, okay, irgendwie eigenartig, da funktioniert was nicht. Das heißt, man geht selbstverständlich davon aus, ja, ja, es funktioniert, das ist ja völlig normal. Gott versorgt die Unscheinbaren. Ich möchte dich einladen, wenn du dich in irgendeiner Weise unscheinbar fühlst. Vielleicht denkst du über deine Gaben, naja, was sind die schon? Vielleicht denkst du über deine Fähigkeiten, deine Möglichkeiten in deinem Umfeld, naja, was sind die schon? Und vielleicht schließt du daraus auch, dass Gott sich um dich weniger kümmern würde, weil du ja irgendwie so der Normale bist, irgendwie so die Durchschnittsfrau, der Durchschnittsmann. Ich darf dich einladen und ich darf dich erinnern, Gott versorgt die Unscheinbaren, Gott versorgt die, für viele unsichtbar sind. Vers 17. Einige Zeit später wurde der Sohn dieser Frau, der Hausherrin, krank und seine Krankheit verschlimmerte sich immer mehr, so dass er zuletzt nicht mehr atmete. Dieses, dass er zuletzt nicht mehr atmete, das meint wörtlich, der Lebensodem ist aus seinem Körper verschwunden. Also es ist keine, er ist nicht in Koma gefallen, er ist nicht ohnmächtig geworden. Sein Leben, das Leben hat seinen Körper, seinen physischen Körper verlassen. Wirklich tot. Da sagte sie, die Frau, zu Elia: Was willst du eigentlich bei mir, Mann Gottes? Du bist doch nur hergekommen, um meine Sünde aufzudecken und meinen Sohn sterben zu lassen. Gib mir deinen Sohn, sagte er zu ihr. Er nahm ihr das Kind vom Schoß, brachte es in den Raum auf der Dachterrasse. Dort legte er es auf sein Bett. Dann rief er zu Jahwe und sagte: Jahwe, mein Gott, willst du wirklich diese Frau, bei der ich wohne, ins Unglück stürzen, dass du ihren Sohn getötet hast? Dann streckte er sich dreimal über das Kind hin und rief dabei: Jahwe, mein Gott, lass doch das Leben dieses Kindes wiederkommen. Jahwe hörte auf Elia und gab dem Kind das Leben zurück. Es wurde wieder lebendig. Da nahm Elia das Kind, brachte es ins Haus hinunter. Er gab es seiner Mutter und sagte: Sieh her, dein Sohn lebt. Diese Frau lebt nicht in Israel. Sie lebt in den Nachbarländern, in einem Nachbarland. Und die Nachbarländer, die hatten nicht nur einen Gott. Die hatten viele Götter. Und die haben alle möglichen Götter angebetet und alle möglichen kulturelle Traditionen, was die Götter betrifft, gehabt. Und diese Frau, sie war in irgendeiner Weise gottesfürchtig, Jahwe, sie kannte ihn wahrscheinlich, aber sie hatte sehr viel mit den anderen Göttern zu tun, also gelernt, wie die anderen sind. Und hier vermischt sie etwas und hat den Eindruck, der Gott, der Jahwe, der hat eine Sünde entdeckt aus meinem früheren Leben. Und diese Sünde, die hat er jetzt bestraft, indem mein Sohn gestorben ist. Sie denkt da ziemlich menschlich, denn ja, ungefähr so: Gott hat mich aus den Augen verloren und irgendwie weiß gar nicht mehr, beschäftigt sich nicht mit mir. Deswegen hat er vergessen, was meine Sünden sind. Und jetzt kommt dieser Prophet, der ein Diener Gottes ist, und Gottes Fokus geht mit diesem Propheten. Und weil er bei mir ist, jetzt sieht Gott mich und erinnert sich wieder und weiß, da war doch diese eine Sünde.
die so ganz schlimm war. Okay, liebe Frau, es wird Zeit, dass wir uns um diese Sünde kümmern. Ich nehme dir deinen Sohn. Das sind die Folgen deiner Sünde. So denkt sie, davon geht sie aus und deswegen diese unglaubliche Aussage von ihr und diese Schuldzuweisung an Elia zu sagen, du bist schuld. Du hast meinen Sohn sterben lassen. Du bist verantwortlich dafür. Diese Frau lebt in einer Vorstellung von Gott, die absolut falsch ist. Absolut verzerrt. Und wir lesen hier trotzdem, auch in dieser verzerrten Gottesvorstellung kümmert sich Gott um diese Frau. Er sagt nicht, wenn du so über mich denkst, du vermischst mich mit den anderen Göttern. Nein, Moment, ich bin heilig und die anderen gibt es gar nicht und so weiter. Nee, dann helfe ich dir nicht. Ich habe keinen Grund, dir irgendwie zu helfen. Wir vertauschen da manchmal was. Wir haben einen ganz normalen Karton und wir haben auch einen ganz normalen Karton mit einem Bild drauf. Und wir würden ja, wenn man so uns spontan, jetzt natürlich nicht, aber spontan, wenn man uns spontan fragen würde, was davon willst du haben, würden wir immer sagen, das hier. Es sieht doch toll aus. Wir wissen noch gar nicht, was da drin ist, wissen noch nicht, was hier drin ist, aber wir entscheiden uns oft aus unserem verzerrten Bild Gott gegenüber über das scheinbar ganz Tolle. Und Gott, er haut uns nicht auf die Finger, er verflucht nicht unser Leben und sagt dann, sieh doch zu, wie du klarkommst, wenn du meinst, dass ich schuld bin und wenn du mich vermischt mit allen Göttern. Gott versorgt trotz verzerrter Vorstellungen, trotz Sünden aus der Vergangenheit, die schlimmsten Sünden in der Vergangenheit. Gott hat diese Frau so fest im Blick. Seine Liebe für sie ist so stark, dass das Denken und die Haltung dieser Frau über Gott selbst ihn nicht aufhalten kann. Gott versorgt diese Frau trotz verzerrter Vorstellung. Ja, der Sohn stirbt und sie macht einiges durch. Ich glaube nicht, weil er später wieder am Leben ist, dass dieses Ereignis, wo er gestorben ist, dass das irgendwie bei ihr aus dem Kopf ist und am Ende war ja alles gut. Nein. Sie muss wahrscheinlich einige Momente immer wieder gehabt haben, wo sie Angst um ihren Sohn hatte, denn er war scheinbar das Einzige, was sie hatte, wenn es um Thema Familie ging. Vielleicht kennst du das. Vielleicht kennst du andere Christen, andere Menschen, die genauso in ihrem Leben leben, die Angst haben, dass dieser Gott, von dem wir Sonntag für Sonntag hören, dass dieser Gott irgendwann zuschlägt für Sünden, die ich mal getan habe. Und vielleicht bewertest du die Sünden aus deinem Verständnis, aus deinem kulturellen Verständnis so scharf und so stark und du denkst, diese Sünde ist so heftig, Gott kann gar nicht nichts machen. Er wird irgendwann dafür bestrafen. Und diese Haltung, dieses falsche Gottesbild als Kind Gottes, sorgt dafür, dass du irgendwie so ein bisschen gedämpft, immer so ein bisschen gebückt durch dein Glaubensleben läufst. Du traust dich nicht aufzuschauen, du traust dich nicht, Gottes Aufmerksamkeit zu suchen, weil die Gefahr ja immer irgendwie ist, Gott könnte sich an das erinnern, was ich getan habe, und wir schleppen dieses Paket immer brav mit und merken gar nicht, wie es uns zersetzt, wie wir dadurch so gebremst werden. Und wir merken auch nicht, dass Gott uns, auch wenn wir so denken, falsch denken über ihn, dass er uns trotzdem weiter versorgt. Wir sehen es nicht, weil wir so sehr mit unserer Vergangenheit beschäftigt sind und so sehr mit Furcht in die Zukunft leben. Gott wird mich bestrafen. Ich darf dich einladen, diesen falschen Glaubenssatz loszulassen. Gott hat schon bestraft.
Gott hat Strafe ausgesprochen und vollzogen. Jesus ist am Kreuz gestorben und hat alle deine Sünden bezahlt. Er hat die Strafe auf sich genommen, damit du nicht bestraft werden musst. Das heißt auch, dass diese Sünde bezahlt ist, vollständig, komplett. Denn wenn der Tod von Jesus nicht ausreichen würde und Gott dich noch in irgendeiner Weise bestrafen würde, dann wäre der Tod von Jesus nicht 100%. Dann wäre es kein vollkommenes Opfer. Es wäre ein schwaches Opfer, weil es nicht in der Lage war, alles zuzudecken und zu bezahlen. Gott versorgt trotz verzerrter Vorstellungen. In Klagelieder 3 ab Vers 22, da steht: Die Güte Jahwes ist nicht zu Ende. Sein Erbarmen hört nicht auf. An jedem Morgen ist es neu. Gott erfreut sich, wenn du nach einer Niederlage, wenn du eine falsche Entscheidung getroffen hast, zu ihm kommst und sagst: Gott, es tut mir leid, dass diese Sünde unsere Beziehung so massiv stört. Ich bitte dich um Vergebung und ich danke dir, dass Jesus am Kreuz für diese Sünde schon bezahlt hat und ich wieder in einer Beziehung mit dir leben kann, die ungestört ist. Gott versorgt trotz verzerrter Vorstellungen. Vers 24. Da sagte die Frau zu Elia, also der Junge lebt wieder, und die Reaktion der Witwe, da sagte die Frau zu Elia: Jetzt weiß ich, dass du ein Mann Gottes bist und dass das Wort Jahwes wirklich aus deinem Mund kommt. Gott versorgt, indem er bestätigt. Gott versorgt, indem er den Dienst von Elia bestätigt. Ich habe eigentlich einen größeren Stempel gesucht, ich habe nur diesen gefunden. Ein Stempel wird oft zur Bestätigung benutzt. Zum Beispiel, ihr geht in einen Zoo, in einen Freizeitpark und habt ein Tagesticket und ihr geht dann raus, dann bekommt ihr einen Stempel auf die Hand, dass ihr schon mal da wart. Und beim Wiedereintritt zeigt er dem vor: Alles klar, ihr habt die Bestätigung, alles ist in Ordnung, ihr habt schon mal bezahlt, ihr dürft einfach wieder reingehen. Gott versorgt, indem er bestätigt. Er

er empfängt, weil die Frau ihm diese Bestätigung gibt. Und über diesem Ganzen steht Gott. Gott versorgt. Er lässt Wege von Menschen einfach kreuzen und will uns Menschen und uns als Gemeinde hier vor Ort deutlich machen, kümmert euch umeinander. Kümmert euch umeinander. Gott versorgt uns, indem er unsere Hände füllt. Auch, damit wir die Hände der anderen füllen können. Ich sage es nochmal, Gott versorgt uns, indem er unsere Hände füllt, damit wir die Hände der anderen füllen können. Gott versorgt, indem er Starthilfe gibt. Gott versorgt die Einfachen und die Unscheinbaren. Gott versorgt trotz verzerrter Wahrnehmung und Einstellung. Und Gott versorgt durch Bestätigung. Amen.

Es ist 9 Uhr und 37 Minuten. 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

Wir kommen unter diesem Thema Wohlstand, Gefahr für Leib und Seele jetzt zu dem Punkt Freizeitgestaltung. Und wenn wir an Freizeit denken, dann haben wir jeder so ein bestimmtes Bild im Kopf, wo es uns gut geht. Und Freizeit ist auch nicht verwerflich. Gott hat uns auch Freizeit geschenkt, dass wir unseren Körper erholen. Und unser Körper braucht auch Erholungszeiten. Nur wir wollen uns ein bisschen Gedanken machen über die Freizeit und wie wir die gut gestalten können, beziehungsweise wo es Gefahren gibt. Ist Freizeit von der Bibel her legitimiert? In 2. Mose 20, Vers 9, in eigentlich einem Gesetzestext, wird uns gesagt, über den 7. Tag der Woche, gedenk an den Sabbattag und heilige ihn. 6 Tage sollst du arbeiten und alle deine Werke tun, aber am 7. Tag ist der Sabbat des Herrn deines Gottes, da sollst du kein Werk tun. Weder du, noch dein Sohn, noch deine Tochter, noch dein Knecht, noch deine Magd, noch dein Vieh, noch dein Fremdling, der innerhalb deiner Tore lebt. Also Gott hat es von Anfang an so eingerichtet, auch schon als er die Welt geschaffen hat, ruhte er selbst zum Vorbild am 7. Tag. Und dieser Rhythmus hat sich als sehr gut erwiesen, dass der Mensch 6 Tage arbeitet und einen Tag hat in der Woche, wo er ruhen darf. Und das ist ein besonderer Segen und Gott wollte es so und hat es uns so gegeben. Also natürlich, Freizeit ist von Gott legitimiert und auch eingerichtet worden. Aber im gleichen Vers steht, 6 Tage sollst du arbeiten. Darüber denken wir vielleicht weniger nach, wenn wir an das Gebot denken, das Sabbatgebot oder diesen 7. Tag Ruhengebot. Ein Beispiel, das ist natürlich fiktiv. Ein Deutscher rühmte sich über das Schicksal. Seine Firma meldete Kurzarbeit. 28 Monate war er zu Hause bei 85% Bezahlung. Dann war der Corona-Lockdown. Er musste weiter zu Hause bleiben für 8 Monate weiter bei Bezahlung. Dann war seine Frau in hoher Erwartung. Sie beantragten, dass er als Haushaltshilfe 3 Monate daheim sein konnte für 97% Bezahlung. Jetzt geht er in Elternzeit für 1 Jahr Bezahlung. Und insgesamt ist er dann schon 4 Jahre zu Hause bei nahezu voller Bezahlung. Ja, aber er hat schon Herausforderungen. Er hat nur 2.000 Nettoverdienst. Er muss davon seine Wohnung bezahlen, 800 Euro kalt. Nebenkosten 200 Euro. Sein Auto verursacht monatlich 350 Euro. Ihm bleiben eigentlich nur noch 650 Euro für Essen und Kleidung. Natürlich ohne das Kindergeld. Das ist natürlich nicht bei jedem Realität, aber die deutsche Bevölkerung war früher bekannt für ein sehr arbeitsames und fleißiges Volk. Und heute, wenn man anguckt, wie viel Prozent der Bevölkerung ernähren eigentlich den ganzen Staat, dann sind es ungefähr 16%. Das heißt, dieser Anteil oben, der jetzt rot markiert ist, die füttern alle anderen durch. Natürlich, da sind die Rentner, die zu guter Recht ihre Rente verdient haben, die auch ihr Leben lang gearbeitet haben. Da gibt es Kinder, die brauchen natürlich auch Unterstützung und dann gibt es die Beamten, die werden vom Staat versorgt und so weiter. Dann gibt es noch die Arbeitslosen und so andere Gruppen, die sehr klein sind. Dann gibt es auch solche, die zwar arbeiten, aber indirekt auch Leistungen vom Staat oder direkt Leistungen vom Staat bekommen, die noch viel höher sind. Deswegen bleibt dann so ein kleiner Anteil von Nettosteuernzahlern. Selbstverständlich gibt es auch viele, die in dieser Statistik unter den Empfängern gefasst sind, die auch fleißig sind und sehr viel arbeiten. Wir denken da an unsere Mütter, die ja keinen leichten Job haben und die sich ständig um die Kinder kümmern. Und ich will auf keinen Fall alle verurteilen, die nicht Netto-Steuerzahler sind. Aber wir wollen mal darüber nachdenken, was sagt uns die Bibel? 2. Thessalonicher 3, Verse 10 bis 12. Sagt Paulus, denn als wir bei euch waren, geboten wir euch dies. Wenn jemand nicht arbeiten will, so soll er auch nicht essen. Wir hören nämlich, dass etliche von euch unordentlich wandeln und nicht arbeiten, sondern unnütze Dinge treiben. Solchen gebieten wir und ermahnen im Auftrag unseres Herrn Jesus Christus, dass sie mit stiller Arbeit ihr eigenes Brot verdienen. Ja, also Gott hat uns schon Freizeiten gegeben, den 7. Tag, an dem wir ruhen können. Aber vorher wird gesagt, du sollst 6 Tage arbeiten. Also gedenk an den Sabbattag und heilige ihn. Am 7. Tag, da ist der Sabbat des Herrn, da sollst du kein Werk tun. Und dieser Tag wird von Gott besonders gesegnet, geheiligt und er ist ein Ruhetag. Also wir fassen nochmal zusammen. Es ist ein Tag, an dem wir gedenken sollen, Gedenke des Sabbattages. Was machen wir am Sonntag?
Wie verbringen wir den siebten Tag? Mal angenommen, wir haben die ganze Woche gearbeitet. Selbst in der Elternzeit sind ja viele sehr fleißig oder bauen sogar ihr Haus dann in dieser Phase. Das bietet sich ja auch geradezu an. Und wenn man diese Möglichkeiten hat, dann darf man sie ja auch nutzen. Und jetzt ist Sonntag. Wofür nutze ich diese Zeit? Einige haben so es bei sich in der Familie eingerichtet, was ich schön finde, dass man sagt, Handy und Computer bleiben so weit möglich aus, dass man mehr Zeit füreinander verbringt, mit der Familie verbringt, zum Beispiel auch was zusammenspielt oder nachdenkt über die Woche. Wir erinnern uns an Gottes Führungen in der Woche. Wir tanken auf im Gottesdienst. Wir stärken uns in der Gemeinschaft, in gegenseitigen Besuchen. Worüber reden wir bei unseren Besuchen? Sind es Gottesführungen, die im Vordergrund stehen, oder stehen wir im Vordergrund bei unseren Gesprächen? Es ist ein Tag des Herrn, ein Tag des Segens. Der siebte Tag, ein Tag der Freizeit. In der Sowjetunion wurde zwischen den Jahren 1929 bis 1940 ein Versuch gestartet, ein Experiment, der sogenannte Revolutionskalender. Da hat man versucht, den Rhythmus zu verschieben und dass nicht jeder gleichzeitig am Sonntag den Feiertag hatte, sondern jeder war in einem anderen Rhythmus und hatte den freien Tag irgendwo anders in der Woche, um so die Produktivität und die Maschinen weiter am Laufen zu lassen und damit das Wirtschaftswachstum schneller vorangeht. Und man hat das probiert und hat diesen Revolutionskalender erstellt, eine 5 oder 6 Tage Arbeitswoche eingerichtet. Und trotzdem war der Wirtschaftswachstum verglichen mit den westlichen Staaten viel langsamer und es hat sich nicht als effektiver erwiesen. Und so kehrte man 1940 wieder zur normalen 7-Tageswoche mit einem Ruhetag zurück. Es hat sich gezeigt, dass so wie Gott das von Anfang an gedacht hat, dass das einfach besser war. Und menschliche Überlegungen haben sich nicht als besser erwiesen. Es gibt in der Bibel auch noch andere Beispiele, außer den siebten Tag als den Ruhetag, die uns genannt werden. Da gibt es zum Beispiel die Nacht. Gott hat es eingerichtet, dass es einen Tag und eine Nacht gibt. Und es ist gut, dass wir am Tag wirken. Und Jesus sagt auch, ich muss die Werke dessen wirken, der mich gesandt hat, solange es Tag ist. Es kommt die Nacht, da niemand wirken kann. Natürlich, er meint hier an dieser Stelle auch noch die geistliche Nacht. Aber es gibt auch diesen Tag-Nacht-Rhythmus und unser Körper braucht auch jedes Mal Ruhe. Wir haben diesen zirkadianen Rhythmus. Es werden Hormone ausgeschüttet tagsüber, die uns aktiv sein lassen. Und nachts will unser Organismus herunterfahren. Und es ist auch gut so, dass wir auftanken können, dass wir regenerieren können. Dann gibt es verordnete Festtage in der Bibel und gesetzliche Feiertage heute. Wir wollen uns der Obrigkeit unterordnen und auch die sind eine gute Gelegenheit, um freie Zeit zu haben und diese zu nutzen. Dann haben wir in der Bibel zum Beispiel das Sabbatjahr, wo das Feld ruhen sollte für eine bestimmte Zeit lang. Oder unseren Urlaub heute verglichen, wo die Arbeitsstätte ruhen darf. Oder es gab für frisch Verheiratete in der Bibel dieses Kriegsdienstfreijahr, wo sie nicht im Krieg teilnehmen durften für ein Jahr. Oder heute, wenn jemand ein Kind kriegt, ist er in Elternzeit oder darf er in Elternzeit gehen oder die Mütter sind besonders geschützt. Das ist auch gut so und es sind auch Einrichtungen zur Ruhe. Ja, zu viel Arbeit und zu viel Stress und zu viel Karriere ist auch falsch. Wir können auf beiden Seiten vom Pferd fallen, dass wir zu übereifrig sind und somit uns schaden, unserer Gesundheit schaden oder auch unseren Mitmenschen schaden, wenn wir sie mit dem gleichen Maßstab messen, den wir an uns anlegen oder mit einem noch strengeren. Oft so ist es so. Und in der Bibel haben wir auch ein Beispiel in 2. Mose 18, wo Mose, der war ja sehr eifrig und sehr demütig und ein sehr großes Vorbild und leitete das Volk Gottes. Und er stand oder er saß vom Morgen bis zum Abend und richtete das Volk. Und sein Schwiegervater Jethro besuchte ihn und das Volk stand um Mose her und wartete den ganzen Tag, bis sie dran kamen. Und der Schwiegervater sagt zu ihm, es ist nicht gut, was du tust. Du wirst müde und kraftlos. Sowohl du als auch das Volk, das bei dir ist. Denn diese Sache ist zu schwer für dich. Du kannst sie nicht alleine ausrichten. Und so gibt er einen guten Vorschlag und sagt, er sagt nicht, du musst dich ein bisschen entspannen, du musst dich ausruhen, sondern schaffe dir Freiräume für nötige Dinge. Denn du musst vor dem Volk stehen, du musst beten, du musst für das Volk eintreten als Mittler vor Gott. Und du musst das Volk lehren und du darfst auch Menschen und Mitarbeiter schulen und einsetzen über 100, über 50, über 1000. Und setze gute und vorbildliche Männer ein, zuverlässige, unbestechliche, die bei der Wahrheit sind.
Und dann wirst du es gut haben und kannst auch den wesentlichen Pflichten besser nachkommen. Und so ist es wichtig, auch ein gutes Zeitmanagement zu haben, damit man Zeiträume einräumt für Ruhe, für Gebet und zur Besinnung. Was lehrt die Bibel über Urlaub? Wenn wir an Freizeit denken, denken wir ja auch nicht zuletzt an unseren Urlaub. Der Herr Jesus Christus ermutigt uns auch dazu, zu ruhen. Er sagt einmal zu seinen Jüngern in Markus 6, Vers 31, kommt ihr allein abseits an einen einsamen Ort und ruht ein wenig. Wann sagt er das? Vorher sendet er die 12 aus, je zwei und zwei, und sie treiben Dämonen aus, heilen Kranke. Sie haben eigentlich einen großen Missionseinsatz und einen großen geistlichen Erfolg. Und jetzt kommen sie zurück, haben einen Missionsbericht, erzählen dem Herrn Jesus, wie es war und was sie erlebt haben, was sie getan haben, welche Wunder passiert sind. Und jetzt verordnet der Herr Jesus ihnen Heimaturlaub, so könnte man sagen, von der Mission. Er sagt, kommt ihr allein abseits an einem einsamen Ort und ruht ein wenig. Ich habe drei Prinzipien abgeleitet aus diesem Vers. Zum einen, es ist gut, sich abzusondern, oder man darf sich auch absondern, man darf den Ort wechseln. Manche sagen, ja, man kann ja gar nicht Urlaub zu Hause machen. Man muss Ruhe bekommen vom Alltagsstress, auch vielleicht von Leuten, mit denen man ständig zu tun hat, an denen man dient oder die einem auch dienen, aber man möchte ein bisschen Abstand bekommen. So, dann geh an einen einsamen Ort, sagt der Herr Jesus. Also Massentourismusziele sind vielleicht nicht so gut geeignet, um zur Ruhe zu kommen. Die Schöpfung ist viel besser und geeignet und ist so bewundernswert, wenn man, egal was man betrachtet, ob es bei Nacht der Sternenhimmel ist, wo man einfach sich wundern kann, wie wunderbar und unterschiedlich Gott jeden einzelnen Stern vom anderen gemacht hat, oder ob man die Berge beobachtet oder von einem Berg aus die Natur beobachtet, nach unten das Tal, oder ob man wandert, ob man in einen Wald geht und das Zwitschern der Vögel hört, die Natur, die verschiedenen Pflanzen beobachten kann. Es ist viel besser geeignet, als an einen Ort des Massentourismus zu gehen. Und dann sagt der Herr Jesus, ruht ein wenig. Der Urlaub sollte begrenzt sein, könnten wir hieraus ableiten. Wir können uns manchmal die Frage stellen, müssen es die 4 Wochen in Italien sein oder reicht eine? Müssen es 2 Urlaube im Jahr sein oder kann der eine vielleicht zum Dienst genutzt werden? Freizeit oder Urlaubszeiten können auch genutzt werden. In Epheser 5, Vers 16 steht, kauft die Zeit aus, denn es ist böse Zeit. Von einem mittlerweile heimgegangenen Bruder habe ich eine Geschichte gehört. Er hatte die Angewohnheit, er hat sich spät bekehrt, aber war dann sehr eifrig für den Herrn. Und er hatte dann immer Traktate bei sich und hat jeden, den er getroffen hat, bei jeder Gelegenheit ein Traktat gegeben und Zeugnis von dem Herrn Jesus Christus abgelegt. Und er ist selten oder so gut wie nie in Urlaub gefahren und er hatte Kinder, war verheiratet schon länger und war jetzt schon in die reiferen Jahre gekommen. Dann machten seine Kinder ihnen als Ehepaar ein Geschenk und schenken ihnen einen Urlaub oder einen Gutschein für einen Urlaub. Und so kamen sie in ein Hotel und waren im Urlaub. Und auch dort in dieser Urlaubsregion ist er hingegangen, ist er rausgegangen und ist zu den Leuten gegangen, die er getroffen hat und hat Traktate verteilt. Was für ein schönes Zeugnis, dass er überall dieses genutzt hat, die Gelegenheiten, die Gott ihm gab. Am Ende seines Lebens konnte man sagen, der Herr konnte ihn noch gebrauchen in seinen letzteren Jahren und er hat noch für den Herrn wirken können. Es war doch ein erfülltes Leben. Und wir werden manchmal beeinflusst durch den Trend dieser Zeit, dass wir denken, ein sinnerfülltes Leben ist, wenn wir glücklich sind, wenn wir viel Urlaub haben, wenn wir das Leben genießen. Gott hat uns ja schließlich auch dafür geschaffen, dass wir das Gute genießen können und den Menschen ins Paradies gesetzt. Und so stellen wir uns gerne selbst dann irgendwann in den Fokus und vergessen, dass ein sinnerfülltes Leben eigentlich eines ist, wo der Herr Jesus Christus im Zentrum steht und dass wir da eigentlich die meiste Sinnerfüllung erleben können, wenn wir in seinem Dienst stehen und dass das unendlich glücklich macht, wenn wir ein Zeugnis für ihn ablegen und wenn wir sehen, dass er uns gebrauchen konnte, um anderen Menschen auch das Evangelium zu sagen. Wir werden nicht glücklich, wenn wir maximalen Genuss haben. Das ist eine Illusion. Das haben schon viele probiert und der Prediger Salomo schreibt in seinem Buch Prediger, was er da alles ausprobiert hat und er sagt, er hat das alles für nichtig erachtet am Ende.
Ja, wir können den Urlaub mit Dienst verbinden, um Sinnerfüllung zu erleben. Urlaub ist dann angenehm, wenn man eine Abwechslung hat, wenn jemand auf der Arbeit viel handwerklich arbeitet und dann im Urlaub zum Beispiel eine Kinderfreizeit macht, dann erlebt er manchmal viel Abwechslung und Sinnerfüllung. Oder wenn einer umgekehrt mit Menschen viel arbeitet und macht dann einen handwerklichen Einsatz, einen Baueinsatz, dann erlebt er Abwechslung und auch wieder eine Erfüllung und er sieht, was er geleistet hat und dass es vorwärts gegangen ist und es ist mal was anderes, als er sonst jeden Tag hat. Oder es gibt Intensivkurse, geistliche Rüstwochen, Bibelschulreisen, wo auch Dinge neu aufgehen aus der Geschichte, wie Gott uns oder unsere Vorfahren geführt hat und was sie durchmachen mussten. Es gibt auch Möglichkeiten zu kochen für andere, die zum Beispiel im Baueinsätze gibt. Wir können unsere Gemeinde rechtzeitig fragen und uns anbieten auf Dienstfeldern und dann werden wir, wenn wir in unserem Urlaub effektiv sein wollen, auch Möglichkeiten finden. Und gerade wenn man entspannen will, dann ist der Versucher nah. So erlebte es zum Beispiel auch der König David in 2. Samuel 11, Vers 2. Da war eine Zeit, wo es eigentlich üblich war, dass man ja in den Kampf auszog und ganz Israel zog aus. Und auch der Heerführer Davids, der Joab, zog aus gegen die Ammoniter und David blieb in Jerusalem. Und dann ging er an der Abendzeit auf seinem Palast einher oder er stand von seinem Lager auf. Warum lag er eigentlich in der Abendzeit noch auf seinem Lager, könnte man sich fragen. Und dann wandelte er auf seinem Dach des königlichen Hauses umher. Ja, und da passierte es und die Versuchung geschah und was weiter passierte, wissen wir alle. Und so ist es oft, wenn wir uns ergehen lassen, so wie es hier von David heißt, oder wenn man umherwandelt und wenn man sich dahin fahren lässt oder relaxt, sich entspannt. Und dann ist der Versucher besonders nah manchmal. Ja, es gibt eine Statistik über die Deutschen, wie viel sie ausgegeben haben für private Urlaubsreisen. Auslandsreisen, Entschuldigung. Ja, das sind meist Urlaubsreisen. Von 1970 bis 2011. Und man sieht, gerade in den Jahren 1970 bis 2000 ist das sehr stark angestiegen. Da haben sich die Ausgaben etwa verzehnfacht in diesen Jahren. Das ist schon ein gewaltiger Faktor, dass die Leute dann auf einmal bereit sind, 10-mal mehr Geld jedes Jahr auszugeben für den Urlaub. Und das ist ein Wohlstandsindikator. Der Wohlstand und seine Folgen. Wie lässt sich Wohlstand überhaupt messen? Was ist Wohlstand? Wie kann man ihn noch messen? Es gibt dieses Pro-Kopf-Bruttoinlandsprodukt. Das heißt, die gesamte Wirtschaftsleistung in Zahlen oder in Euros eines Landes, zum Beispiel hier der Bundesrepublik Deutschland, heruntergebrochen auf jeden einzelnen Bürger dieses Landes sind ungefähr 51.000 US-Dollar, das sind auch ungefähr genauso viel Euro, die jeder Einzelne erwirtschaftet, brutto, jedes Jahr oder im Jahr 2023. Hier sieht man, wie sich das Bruttoinlandsprodukt preisbereinigt seit 1950 in Deutschland entwickelt hat. Das bedeutet, hier ist die Inflation schon abgezogen. Und damals war das ein 8% Wachstum. Heute denkt man, da ist der Wohlstand ganz unten. Nein, diese Grafik ist falsch. Es wächst nicht mehr ganz so schnell, weil der Markt schon ziemlich gesättigt ist. Aber es wächst noch immer jedes Jahr. Hier sieht man das, wenn man das aufaddieren würde, dann würde der Graph noch ganz anders aussehen. Und wenn man das wieder runterbricht auf jeden einzelnen Bürger, dann ist selbst nach Inflationsabzug dieses Bruttoinlandsprodukt pro Kopf ungefähr 7 bis 8 Mal so hoch wie 1950 heute. Das ist ein gewaltiger Wohlstand. Gleichzeitig ist der Lebensstandard natürlich heute viel höher, die Ausgaben sind viel höher. Und dann denkt man, ja, wir haben ja nicht 8-mal so viel am Ende jedes Monats übrig. Kann man überhaupt mit einem Achtel von dem Gehalt, sagen wir mal, man verdient der Durchschnittsbürger 2.000 Euro netto, haben wir gesagt, zum Beispiel im Monat. Und wenn wir davon ein Achtel nehmen, dann sind das vielleicht 250 Euro. Davon könnte man ja noch nicht mal die Miete bezahlen, so sagen wir vielleicht. Ein weiser Arbeitgeber sagte einmal zu seinem Arbeitnehmer nach einer kräftigen Gehaltserhöhung, passen Sie auf, man gewöhnt sich sehr schnell an jeden neuen Standard. Und so ist es auch bei uns Deutschen. Wir haben uns an diesen Standard gewöhnt oder wir sind daran gewohnt und wir geben jetzt auch automatisch viel mehr aus. Das heißt nicht, dass man heutzutage nicht auch mit 100 Euro im Monat leben könnte. Das beweisen zum Beispiel andere Länder. Ich war vor einer Woche in Kenia und dort ist das durchschnittliche Einkommen
2000 US-Dollar pro Jahr. Das heißt, pro Monat sind das unter 200 Euro. Das ist ungefähr da, wo wir 1950 waren. Und die kommen damit aus. Und bei ihnen kostet der Liter Sprit auch ungefähr genauso viel bei uns heute. Also die Preise sind dort für vergleichbare Produkte auch vergleichbar. Natürlich haben sie auch viel Billigprodukte und leben in Erdhäusern. Das ist natürlich auch im Gegenzug zu sehen. Wenn wir hier mal die Karte angucken, wie gut es uns geht, wir sind die Reichsten auf der Welt. Mehr als 50.000 US-Dollar pro Kopf im Jahr verdienen außer uns nur noch die Amerikaner, die Australier und die Skandinavier und Katar. Und die anderen können nicht mit uns mithalten. Und wenn wir jetzt mal angucken, die Gottesfurcht, ja, Not lehrt beten, sagt man, und im Wohlstand verfällt oft die Gottesfurcht. Und so warnt uns 5. Mose 8, Vers 10, hüte dich, wenn du gegessen hast, wenn du satt geworden bist, dass du den Herrn, deinen Gott, nicht vergisst. Und Agur sagt auch, bewahre mich vor beidem, vor Armut und vor Reichtum, gib mir die beide nicht. Nähre mich mit dem mir beschiedenen Brot, dass ich nicht aus Übersättigung dich verleugne und sage, wer ist der Herr? Dass ich aber auch nicht aus lauter Armut stehle und mich an dem Namen meines Gottes vergreife. Ja, Beweise für die Zunahme der Gottlosigkeit in den Ländern des Westens oder des Wohlstands wollen wir uns gleich angucken. Manche könnten ja sagen, ja, woher nimmst du denn das, dass heutzutage wir gottloser sind? Wenn wir mal angucken, was der Römerbrief in Kapitel 1 schreibt, sieht man, wie gottlos die damals gewesen sind. Oder wenn wir angucken, Sodom und Gomorra, da war es ja auch noch viel schlimmer. Aber man kann doch eine Tendenz in den letzten Jahrzehnten mit Zahlen festhalten und beweisen. Das möchte ich einmal zeigen. Hier ist eine Karte über Menschen, die sagen, wir bekennen, wir sind Atheisten, wir haben keine Religion, wir fühlen uns nirgends zugehörig, zu keinem Glauben, also noch nicht mal zu dem muslimischen Glauben oder sonst irgendetwas. Und das sind komischerweise genau diese Länder des Wohlstands. Das einzige Land, das hier nicht blau ist, also blau sind die atheistischen Länder, und ganz blau oben, das ist Skandinavien oder Schweden, da sind ungefähr 70% Atheisten. Und das einzige westliche Land, das hier nicht blau ist, ist die USA. Also die bekennen mit ihren Lippen noch, wir glauben an Gott weiterhin. Ja, hier sieht man die beiden Karten nochmal im Vergleich. Also die USA kommt wirklich sehr gut weg bei diesem Bild. Wir werden gleich noch einige Diagramme und Statistiken aus den USA anschauen, ob sie wirklich so gottesfürchtig sind, wie sie es mit ihren Lippen bekennen. Ja, wenn wir mal angucken auf Deutschland nochmal, die Zahl der Kirchenbesucher der katholischen Kirche Deutschlands, nicht repräsentativ für uns, aber man findet da die beste Statistik. Damals besuchten 50% der Bevölkerung 1950 die Gottesdienste, also 50% der katholischen Mitglieder gingen in den Gottesdienst regelmäßig. Heute nur noch unter 5%. Das heißt, es hat abgenommen um den Faktor 10, nur noch ein Zehntel der Menschen. Also die Gottesfurcht, könnte man sagen, hat um den Faktor 10 abgenommen. Allein jetzt, ohne jetzt zu werten über den Wahrheitsgehalt der Lehre in dieser Kirche, aber allein von der Zahl der Gottesdienstbesucher. In diesen Jahren 1960 bis 2000 sind diese Statistiken am krassesten von dem Anstieg oder von dem Abfall. Was ist damals passiert? Ja, man hat in diesen Jahren auch die Evolutionstheorie eingeführt, den Menschen gesagt, du stammst vom Affen ab und was du tust, ist egal, du bist nur ein Tier und der Sinn deines Lebens ist, genieße dein Leben. Und so ist die Moral verfallen seit diesem Zeitpunkt und der Anteil von Unzucht ist gestiegen, der Anteil von Krankheiten, die damit einhergehen, ist massiv gestiegen, die Geburtsrate unter Kindern ist massiv gestiegen, hier Anstieg von 100%. Schwangerschaften sind gestiegen um 500%, Faktor 5. Das heißt, es wurden auch ganz viele Abtreibungen verübt. Der Psalmist schreibt, deine Augen sahen mich schon als ungeformten Keim. In dein Buch waren geschrieben alle Tage, die noch werden sollten, als noch keiner von ihnen war. Und 2. Mose 20, du sollst nicht töten. Der Anteil unehelicher Geburten unter allen Geburten, diese Statistiken sind fast alle aus den USA, ist angestiegen. Der Anzahl wilder Ehen ist um 700% angestiegen. Das ist immer von ungefähr 1960 bis 2000.
Der Anteil der Scheidungen ist angestiegen. Mittlerweile dauert die Durchschnittsehe ungefähr 7,2 Jahre. Über die Hälfte aller ersten Ehen werden geschieden und über 70% aller zweiten Ehen. Der Anteil Jugendlicher, die illegale Drogen konsumieren, ist um 6000%, das heißt Faktor 60 gestiegen. Also mit diesem Wohlstand einher geht tatsächlich eine Zunahme der Gottlosigkeit. Hier der Anstieg gewaltsamer Verbrechen, auch 1000%, Faktor 10. Das Einzige, was abgenommen hat, ist die Bildung in den Schulen. Die Schüler sind nicht mehr so gut, was ihre Leistungen angeht, und werden immer schlechter. Und auf dem Bild, wo die Anzahl der Wörter für Evolution in Büchern waren, war ja ein Abfall. Der Abfall war nicht, weil prozentual die Anzahl der evolutionistischen Wörter in den Schulbüchern abgenommen hat. Die hat nämlich auch weiter zugenommen, sondern weil die Gesamtzahl der Wörter in den Büchern abgenommen hat. Also die Bücher sind nicht mehr so inhaltsreich, haben nicht mehr so viele Wörter insgesamt. Die Suizide, ganz traurig, junger Menschen zwischen 15 und 24 in der Blüte ihres Lebens, haben massiv zugenommen. Ja, und dagegen jetzt hier, die Deutschen geben immer mehr Geld für Urlaub aus. Wir fassen zusammen, der Wohlstand hat stark zugenommen, Faktor 8, die Gottesfurcht hat stark abgenommen, Faktor 10, die Unzucht hat zugenommen, Faktor 5, die Indoktrinierung durch Atheismus hat zugenommen, Faktor 10, das Durchschnittsalter von Ersttätern ist gesunken um 3 Jahre, die Leistungsbereitschaft der Schüler und der Fleiß haben abgenommen, die Urlaubsausgaben haben zugenommen, Faktor 10. Am stärksten waren die Veränderungen zwischen 1963 und 1990. Und 1990 kommen jetzt wir Russlandsdeutsche, ungefähr paar einige Jahre nachher, kommen jetzt von Russland nach Deutschland, in den Westen, in den gottesfürchtigen, aus dem atheistischen Kommunismus in den gottesfürchtigen Westen. Sie waren in einem anderen System erzogen worden, da herrschte noch Autorität. Jeder Widerstand gegen die Obrigkeit wurde nicht geduldet. Sie waren demütig, sie waren fleißig, sie durften endlich ihren Glauben leben, der unterdrückt wurde. Und das taten sie. Viele spendeten Bibeln und Geld für die Mission in die ehemalige Sowjetunion. Es geschah eine große Erweckung dort in den atheistischen Ländern, weil jetzt viele Menschen zum ersten Mal über Gott hörten. Viele, die enttäuscht waren von diesem Atheismus. Und wir fühlten uns stark und wir fühlten uns von Gott gesegnet. Oder unsere Eltern, besser gesagt. Wir sind damals auf die Welt gekommen. Ich bin 1991 geboren. Und Paulus warnt, wer meint, dass er stehe, der sehe zu, dass er nicht falle. 1. Korinther 10, Vers 12. Ja, es gab offene Türen auf einmal für Missionen. Hier in Deutschland keine Verfolgung mehr durch den Staat. Hat das zur Folge, dass wir viele Menschen hier und auch sonst wofür den Glauben erreichen konnten in den letzten Jahrzehnten? Oder hat vielmehr die Welt mit ihrem Angebot uns und unsere Kinder erreicht? Diese Frage können wir uns stellen. Wie haben wir uns verändert? Eheprobleme haben in den letzten Jahrzehnten zugenommen, so berichten uns Seelsorger in unseren Gemeinden. Ja, es gibt selbst in den ernstesten Gemeinden auf einmal schwierige Fälle, wie es sie nie gegeben hat. Die Arbeitsamkeit hat abgenommen, die Bescheidenheit hat abgenommen. Jetzt führen auf einmal manche Gläubige Gerichtsprozesse, Anzeigen gegen andere. Man hat ja eine Rechtsschutzversicherung. Sind wir noch die Stillen im Lande? Es kommt immer mehr zu Spaltungen. Es entstehen neue, weltförmige, liberale Gemeinden. Der Zeitgeist hatte einen Einfluss auf uns. Und Römer 12, Vers 2 sagt, passt euch nicht diesem Weltlauf an, sondern lasst euch in eurem Wesen verändern durch die Erneuerung eures Sinnes. Also wir müssen uns immer wieder erneuern lassen von dem Heiligen Geist, vom Wort Gottes, damit wir prüfen können, was der gute und wohlgefällige und vollkommene Wille Gottes ist. Also wenn wir uns nicht erneuern lassen, dann können wir es gar nicht prüfen. Es ist ein Kampf. Ein General sagte einmal zu seinen Leuten, als sie unmittelbar vor der Schlacht standen und die Feinde sahen, sagte er, da sind sie. Schlagt sie oder sie werden euch schlagen. Also der Feind ist da. Und wenn wir schlafen und wenn wir denken, ja, wir können uns ein Päuschen gönnen, dann gerade ist die Gefahr am größten, dass der Feind uns schlägt und nicht wir den Feind schlagen. Ja, unsere Gesellschaft ist gekennzeichnet durch die Handysucht. Jetzt kommen ein paar Folien, die wir 2017 hatten. Die jungen Leute
oder auch wir sind immer mehr durch das Handy bestimmt. Das Handy wird unabdingbar. Es ist ein großer Nutzen und man kann alles über das Handy erledigen, aber es nimmt auch jede freie Minute von uns in Anspruch. Und dabei sagt doch die Schrift, kaufet die Zeit aus. Wie viel Zeit verbringen wir noch mit Gottes Wort, mit Gebet? Gott danken, eine Oma besuchen in der Gemeinde, auf einer Baustelle helfen. Früher war es normal, da hat ein Bruder gebaut. Da gingen alle Brüder, die nur frei hatten, hin und halfen. Heute wird immer mehr durch Firma gebaut. Diese Hilfsbereitschaft hat nachgelassen. Wie viel Zeit nehmen wir für geistliche Lieder mit unseren Kindern, in unseren Familien? Dass wir einander ermutigen, ermuntern, dass wir einladen. Oder wie viel Zeit vergeuden wir mit Handyspiele, YouTube, Radio, Filme, Online-Shop und so weiter. Man könnte noch vieles auf diese Liste setzen. Wir können uns selbst einmal prüfen, kaufen wir diese Zeit aus oder vergeuden wir sie? Ja, der Gerätebesitz Jugendlicher 2009 noch 50%, der Internetzugang 2017 von Jugendlichen im eigenen Smartphone oder eigenen Zimmer dann schon bei 85%. Heute sind es wahrscheinlich knapp 100%, wenn man heute nochmal diese Statistik erheben würde. Und Medien werden immer mehr eine Versuchung zur Sünde. Und hier haben wir mal die Jugendlichen aus Gemeinden gefragt damals. Und sie haben fast alle zugegeben, ja, Medien sind mir eine große Versuchung und ich falle dadurch in Sünde. Und am Platz 1 YouTube und andere unsittliche Medien. Ja, unser Gehirn ist so aufgebaut, dass wenn wir etwas tun, wird eine gewisse Straße gefahren. Neuronen verknüpfen sich. Wir haben 100 Milliarden Nervenzellen, bis zu 10.000 Synapsen pro Nervenzelle. Und im Alter bis 2 Jahren, also im sehr frühen Kleinkindalter, ist die Anzahl der Synapsen doppelt so hoch oder schon so hoch wie bei einem Erwachsenen. Und im Alter von 3 bis 10 dann doppelt so viele wie bei einem Erwachsenen. Das heißt, in diesem Alter sind Kinder unheimlich lernbereit und lernfähig. Und wenn wir in dieser Zeit den Kindern den Zugang zu digitalen Medien geben, dann verblöden wir sie. Das heißt, Eltern tun sehr gut daran, wenn sie digitale Medien und Handys nicht vor ihren Kindern benutzen. Ich muss das auch selbst zu mir immer wieder sagen. Ich kenne ein Ehepaar bei uns aus der Gemeinde, ein Junges, mit dem wir befreundet sind, die das sehr vorbildlich machen und versuchen, das Handy gar nicht zu benutzen vor ihren Kindern und schon gar nicht den Kindern das Handy zu geben. Weil gerade diese digitalen Medien, so hat man festgestellt, verhindern eine gesunde Entwicklung des Gehirns. Ja, und wenn Bahnen immer wieder gefahren werden, dann verfestigen sie sich und sie werden zu Autobahnen, so könnte man sagen. Der Weg wird immer breiter und es bildet sich eine Gewohnheit und diese manifestiert sich. Und so fällt man immer wieder und immer schneller in dieselbe Gewohnheit oder in dieselbe sündige Gewohnheit oder auch in dieselbe gute Gewohnheit, wenn man denn gute Gewohnheiten sich antrainiert. Deswegen sagt die Heilige Schrift, gewöhne einen Knaben in seiner Jugend und dann lässt er auch nicht davon, wenn er alt wird. Genauso funktioniert unser Gehirn. Der das damals geschrieben hatte, kannte noch nicht die Anzahl der Neuronen, aber das wusste er schon. Ja, manche Probleme müssen wir akut bekämpfen. Manchmal ist radikaler Umgang.

Heroinabhängigen, Heroinabhängigen wird zurückfallen in diese Droge. 100% nach den Statistiken. Und genauso ist das mit anderen Suchtpotenzialen. Und deswegen ist es manchmal wichtig, sich einen Zaun zu machen. In der Bibel steht auch, wenn jemand ein Haus baut, so im Alten Testament, dann soll er auf dem Dach bitte, wenn das zugänglich ist, einen Zaun machen, damit, so mit meinen eigenen Worten, niemand vom Dach fällt. Weil man darf nicht einfach so eine Gefahr offen lassen. Man muss da vorbeugen. Und so können auch wir heute, und jeder Familienvater hat eigentlich die Verantwortung, als Hauspriester dafür zu sorgen, dass zum Beispiel Schutzfilter auf allen elektronischen Geräten installiert sind. Ja, es gibt sehr gute und effektive Schutzfilter, die uns einfach bewahren. Nicht, weil man andere Leute unterstellt oder ihnen nicht vertraut, sondern einfach, um seine Lieben zu schützen und Verantwortung wahrzunehmen. Freizeit kann auch genutzt werden. Jetzt nochmal zurück. Wir stehen im Kampf. Und jeder, der im Wettkampf beteiligt ist, ist enthaltsam in allem. Jene, die Sportler, so sagt Apostel Paulus, um einen vergänglichen Siegeskranz zu empfangen, wir aber, um einen unvergänglichen zu empfangen. Und Paulus sagt, ich laufe nicht aufs Ungewissene, ich führe meinen Faustkampf nicht mit bloßen Luftstreichen, ich bezwinge meinen Leib, ich behandle ihn als Sklaven, damit ich nicht anderen verkündige und selbstverwerflich werde. 1. Korinther 9, Verse 25 bis 27. Ja, wir können uns mal die Frage stellen zum Abschluss, wie hat sich mein persönliches geistliches Leben in den letzten 10 Jahren verändert? Wie ist meine Spendenbereitschaft heute im Vergleich zu damals, vor 10 Jahren? Ein Bruder erzählte die Geschichte, sie bauten damals vor ungefähr 25 Jahren das Gemeindehaus mit der Gemeinde und dann brauchten sie dringend Geld und der Kredit von der Bank war wahrscheinlich nicht ganz hoch genug oder Sie brauchten auf jeden Fall für den Baufortschritt jetzt eine gewisse große Summe als Gemeinde. Dann hat man die Brüder alle zusammengerufen und gesagt, Brüder, wie sieht es aus? Können wir es so machen und so eine Vereinbarung machen? Jeder, der gerne mitmachen möchte, dass wir auf einen Monatsgehalt verzichten und einen kompletten Netto-Monatsgehalt der Gemeinde spenden. Dann würden wir das hinkriegen, dass wir weiterbauen können. Und es haben alle mitgemacht, freiwillig. Es kam der Vorschlag und alle waren dafür und jeder hat gespendet einen ganzen Netto-Monatsgehalt. Würde das heute noch gehen? Und dann vergingen ein paar Monate und es kam wieder so ein Engpass im Bau und dann haben sie es nochmal gemacht und es haben wieder alle mitgemacht. Und heute kann man sich das kaum noch vorstellen, dass man eifrig wäre. Wie hat sich das verändert? Der Wohlstand hat zugenommen. Aber die Spendenbereitschaft, hat die auch zugenommen? Gott wird jedes Werk vor Gericht bringen, samt dem Verborgenen, es sei gut oder böse. Prediger 12, Vers 14. Es ist so, wir neigen schnell dazu, andere zu richten. Schau mal, er hat viel Geld, er könnte mehr spenden. Ja? Oder schau mal, er macht so viel Urlaub, ich mache viel weniger Urlaub. Und wir werden aber von der Heiligen Schrift aufgerufen, dass wir nicht einander richten, sondern Gott wird das Werk jedes Einzelnen vor Gericht bringen. Von einem das Werk wird verbrennen. Er hat viel gewirkt, aber nur zum Schein von Menschen. Der andere hat es im Stillen gegeben. Die rechte Hand wusste nicht, was die linke tat. Und sein Werk wird einmal sich als Gold herausstellen im Himmel. Und so lasst uns nicht einander urteilen, richten, oder Klatsch und Tratsch üben. Oft wird die üble Nachrede auch von denen geübt, die selbst am wenigsten arbeiten. So sagt es uns auch die Bibel. 1. Timotheus 5, Vers 13 sagt Paulus über die jungen Witwen damals. Zugleich lernen sie auch untätig zu sein, indem sie in den Häusern herumlaufen und nicht nur untätig, sondern auch geschwätzig und neugierig zu sein und sie reden, was sich nicht gehört. Heute könnte man das gleich auch über die Männer sagen, über viele. Nein, es gibt auch heute sehr fleißige Männer und sehr vorbildliche und auch Frauen und auch nicht weniger. Trotzdem, diese Worte sind auch für uns heute aktuell und wir wollen uns einander ermutigen zu Liebe und zu guten Werken, die Gott zuvor bereitet hat, damit wir in ihnen wandeln sollen. Und dann haben wir ein sinnerfülltes und effektives Leben. Lasst uns dafür beten, dass Gott uns darin Gnade schenkt.

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0: Es ist 11 Uhr.
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2: Wenn wir uns mit dem Atheismus heute beschäftigen, über den Atheismus nachdenken, dann wurde vorhin schon einleitend darauf hingewiesen, dass es diesen Atheismusbus gegeben hat, der durch Deutschland gefahren ist. Da sind wir in Deutschland allerdings relativ spät von betroffen worden. In England, in Italien, in der Schweiz, in verschiedenen anderen europäischen Ländern gab es in den letzten 2-3 Jahren schon vor Deutschland Plakataktionen, auf denen die Menschen aufgefordert worden sind, Gott in Frage zu stellen oder sich darüber zu freuen, dass es keinen Gott gibt. Nach dem Motto, freu dich des Lebens, da ist kein Gott, der dich daran stört. Und das sollte öffentlichkeitswirksam Menschen vom Atheismus überzeugen. Das ist eine ganz neue Situation. Es gibt in Deutschland mehrere Vereinigungen, die für den Atheismus kämpfen. Also nicht nur einfach sagen, sie sind Atheisten, sondern dafür kämpfen, dass der Atheismus sich in Deutschland verbreitet. Da gibt es beispielsweise die sogenannten Brights, so nennen die sich. Ein englischsprachiger Ausdruck. Wir könnten sagen, die Leuchtenden oder die Erleuchteten oder die Klugen oder wie man es nun sonst übersetzen will. Zu denen gehört gerade jener Richard Dawkins, der von sich Reden gemacht hat durch sein Buch Der Gotteswahn. Der Titel soll ja schon deutlich machen, dass all diejenigen, die an einen Gott glauben, das heißt auch wahrscheinlich viele von ihnen, eigentlich wahnsinnig sind, weil sie daran glauben, es gibt einen Gott. Der Gotteswahn war ja gemeint als Krankheitsbezeichnung. Das ist eine Art Krankheit, an Gott zu glauben. So beschreibt er das dann auch in seinem Buch. In seinem Buch erwähnt er übrigens auch, was das Ziel ist seiner Arbeit und auch der Arbeit der Brights. Er schreibt dort eigentlich ja als in seinem Ansehen als Naturwissenschaftler, als weltweit bekannter Biologe, Evolutionsbiologe, mit zahlreichen Preisen ausgezeichnet. Und da schreibt er in seinem Buch, das Ziel seiner Arbeit sei, die Menschen zum Atheismus zu bekehren. Also gebraucht das Wort bekehren darin. Schon das sollte den normalen Leser stutzig machen, denn dann merken wir, es geht nicht um naturwissenschaftliche Ergebnisse. Es geht nicht um irgendwelche eindeutigen Fakten, sondern in seinem Buch geht es darum, er will Menschen zu seiner Weltanschauung überzeugen, bekehren. Es geht nicht um Information, das ist ein Buch, das den Menschen bekehren will zum Atheismus. Nun, die Brights sind nicht die einzigen. Es gibt dann in Deutschland die Giordano-Bruno-Gesellschaft. Können Sie im Internet nachschauen. Die hat auch zahlreiche Publikationen, die sie herausgibt. Versucht immer wieder durch öffentlichkeitswirksame Aktionen Kirchen anzugreifen, Glauben anzugreifen. Häufig werden Mitglieder der Giordano-Bruno-Gesellschaft interviewt vom Spiegel. Die deutsche Zeitschrift Der Spiegel, ja regelmäßig zeichnet sich dadurch aus, dass sie gegen den Glauben Stellung nimmt. Also ganz regelmäßig vor Weihnachten und Ostern. Also ich bin ja kein Prophet, aber ich kann Ihnen jetzt schon die Garantie geben, zu Weihnachten wird im Spiegel wieder ein Artikel stehen über den Glauben und zwar dagegen. Das, was in der Bibel steht, stimmt nicht. Ist immer so im Spiegel. Kann man sich darauf verlassen. Und die zitieren häufig auch Mitglieder dieser Giordano-Bruno-Gesellschaft. Darüber hinaus gibt es auch die Deutsche Humanistische Union, eine weitere Organisation, der es nicht nur um Menschenliebe geht, wie der Name Humanismus suggerieren würde, sondern die dafür kämpft, dass in Deutschland der Atheismus verbreitet wird. Das wird auch an verschiedenen Stellen versucht, politisch durchzudrücken. Es gibt einige der großen Parteien, die ganz besonders sich das auf ihre Fahnen geschrieben haben. Die Partei, bei der wir das momentan am stärksten spüren, ist die Partei der Linken, die Linke. Und die hat in ihrem Parteiprogramm und in ihren öffentlichen Reden ganz deutlich gemacht, dass sie versuchen will, gegen den Glauben vorzugehen. Alle Gesetze, die Kirche und Glauben bisher schützen, wollen sie einschränken und abschaffen. Eines ihrer Punkte ist beispielsweise, die Zuschüsse für christliche Schulen abzuschaffen, Religionsunterricht abzuschaffen, absolute Trennung von Staat und Kirche, das heißt auch an der Universität kein Theologiestudium mehr. Das ist also im Programm einer relativ viel gewählten deutschen Partei. Und bei Vertretern der SPD und der Grünen können Sie das ebenfalls hören. Also bei uns in der Nähe, große christliche Schule in Bielefeld, hatte große Probleme von einigen SPD-Abgeordneten, die ganz offen zum Rektor gegangen sind und haben gesagt, wir finden die Sache mit dem Glauben schlecht, sie indoktrinieren die Kinder, wir werden alles dafür einsetzen, dass sie ihre Genehmigung verlieren. Das war auch bei der Frau Ypsilanti, als in Hessen neu gewählt worden ist und die FTH ihre Anerkennung suchte. Da sagten die Spitzenkandidaten der SPD ganz deutlich, wenn wir die Regierung stellen, werden sie keine Anerkennung bekommen. Und das ist alles dieses Gesamtkonzept, was dahinter steht. Manchmal nennt man es nicht nur atheistisch, manchmal sagt man dazu Säkularisation. Das meint genau dasselbe. Denn Säkularisation meint, die diesseitige Welt ist die einzige Welt und um die geht es. Und wenn dann nebenher noch so ein paar Leute sind, die halt meinen, dass sie an Gott glauben sollen, sollen sie das tun in ihrem Privatleben. Aber im öffentlichen Leben soll das keine Auswirkung haben. Und das ist die Überzeugung von vielen, vielen Menschen in den Medien. Sie werden das verfolgt haben, wie immer wieder Christen öffentlich angegriffen worden sind, selbst von staatlichen Fernsehsendern. Und das auf sehr polemische Art und Weise, sodass zahlreiche Leute sich dagegen gewandt haben, selbst Leute, die mit dem christlichen Glauben sonst wenig zu tun haben. Und das ist Teil dieses großen Programmes, den christlichen Glauben aus der Öffentlichkeit zu verdrängen. Und alles nur, also das tägliche Leben, alles was wichtig ist, alles was mit Finanzen, Erziehung zu tun hat, nur rein innerweltlich, rein atheistisch zu gestalten. Das passiert momentan. Nicht jeder sagt das so deutlich, aber das steht dahinter. Und der Staat will versuchen, das mit allen Mitteln durchzusetzen. Ich weiß nicht, ob Sie sich an diese Auseinandersetzungen erinnern, als das Christiwill gewesen war. Egal, wie Sie dazu stehen, ob Sie das gut finden oder nicht, zumindest eine Veranstaltung von vielen gläubigen Christen. Dann war ja ein öffentlicher Aufruhr, insbesondere eines grünen Abgeordneten Volker Beck. Da wird doch etwas über Homosexualität gesagt. Da wird doch etwas Kritisches über Abtreibung gesagt. Und dann waren schnell die Drohungen in der Öffentlichkeit. Wenn ihr nicht sofort damit aufhört, dann werden euch alle Zuschüsse gestrichen. Ja, da merkt man, sobald Christen etwas sagen, was irgendwie das öffentliche Leben beeinflussen könnte, wo nicht mehr nur atheistische Überzeugungen eine Rolle spielen, dann werden Christen argwöhnisch betrachtet und man versucht sie politisch und wirtschaftlich unter Druck zu setzen. Dieses Programm des Gender Mainstreaming, was ich kurz erwähnt habe, ist zwischenzeitlich auf allen Ebenen der Gesellschaft durchgesetzt. Wenn Sie irgendwo in der öffentlichen Verwaltung sind und Sie sind in einer höheren Verantwortung, dann werden Sie, wenn es nicht schon geschehen ist, garantiert eine Schulung bekommen über Gender Mainstreaming. Ich habe vor kurzem mit jemandem gesprochen, der in Süddeutschland regelmäßig christliche Freizeiten macht, Jugendfreizeiten. Der sagte mir, jedes Mal bekommt er dann einen Schrieb, da steht dann drauf, inwiefern berücksichtigen Sie Gender Mainstreaming in Ihrer Freizeitarbeit. Also Atheismus ist nicht nur etwas persönliche Überzeugung von einigen wenigen Menschen, sondern Atheismus ist heute so ein Grundverständnis des modernen Menschen geworden. Nur nicht jeder sagt das so deutlich. Aber das Leben ohne Gott, das säkularisierte Leben, ist der Normalfall geworden. Gott soll im öffentlichen Leben keine Rolle mehr spielen. Das steht dahinter. Und das überrascht uns ja umso mehr. Umso mehr wir historisch zurückdenken und eigentlich davon ausgegangen waren, dass nach 1989 der Atheismus doch eigentlich tot war. Denn gerade die Regime, die da zusammengebrochen waren, die hatten doch den Atheismus als ihre Staatsphilosophie gehabt. Beispielsweise in der DDR, beispielsweise in der Sowjetunion. Da war doch die politische Forderung auch schon gewesen, wir kommen ohne Gott aus, wir brauchen Gott nicht. War da nicht auch schon die Überzeugung, dass die Leute, die zu stark an Gott festhalten, in eine psychiatrische Klinik gehören, weil sie noch nicht begriffen haben, dass man ohne Gott lebt? Und als diese politischen Systeme zusammengebrochen waren, da war vielfach in der Öffentlichkeit die große Diskussion um den Atheismus erst einmal auch tot. Also wer von uns schon in dem Alter ist und sich noch zurückerinnern kann an meinetwegen die 70er, 80er Jahre, da gab es ja massenhaft Diskussionen über Atheismus. Da gab es kaum einen deutschen Theologen, der nicht irgendwie ein Büchlein oder Aufsatz geschrieben hatte, wie man mit Atheisten spricht oder dann eben zum Beispiel in der DDR, wie man den Christsein im Sozialismus oder sowas hieß das da, nicht? Also wie kann man Sozialismus und Christsein irgendwie miteinander verbinden? Nach 1989 hat da keiner mehr darüber gesprochen. Da hat sich das erledigt, zum großen Teil. Und jetzt merken wir, kommt das wieder neu. Wir haben den Eindruck gehabt, das sei überwunden gewesen, aber nein, es ist nicht so unterschwellig, gewinnt das in Europa immer mehr Einfluss. Denken Sie an die Diskussion um die EU-Verfassung, die ja jetzt erstmal ad acta gelegt ist. Auf den Druck Frankreichs und einiger anderer eher atheistisch ausgerichteter Länder innerhalb der EU hat man sich ja strikt geweigert, einen Bezug auf Gott hineinzunehmen. Was stand da als für den geschichtlichen Kontext? Die EU ist aufgebaut auf den Grundlagen der Antike und der Aufklärung. Dass dazwischen gerade mal 1000 Jahre christliches Mittelalter waren, hat man einfach vergessen. Naja, natürlich nicht vergessen, sondern bewusst ausgeklammert. Das will man da nicht drin haben. Das soll ausgelöscht werden. Wenn Sie nach Frankreich kommen, dann sehen Sie das, wie es vielleicht in der Zukunft in der ganzen EU aussehen wird. Denn in Frankreich ist diese vollkommene Trennung zwischen Staat und Kirche schon vollzogen. In anderen Ländern drängt man dahin, dass man das noch stärker macht. Und es soll nicht zur Freiheit der Kirche sein. Es soll nur sein, Kirche, uns ist egal, möglichst wenig Einfluss sollt ihr haben, als Gemeinde, als Kirche, als Christen. Die Welt soll vollkommen diesseitig orientiert werden und organisiert werden. Das ist das Ziel, was dahinter steckt. Nun, diese Auseinandersetzung ist nicht nur durch einen Atheistenbus oder durch ein Buch, sondern die wird uns auch in den zukünftigen Jahren weiter begleiten. Dabei müssen wir allerdings auch sagen, dass sich viele Menschen, die für diese Ziele kämpfen, gar nicht so genau bewusst sind, wofür sie sich eigentlich einsetzen. Denn viele Menschen, denen wir heute begegnen, manche benennen sich als Atheisten, manche benennen sich nicht als Atheisten, die einen sagen, sie sind Atheisten und sie sind es gar nicht. Vielleicht werden Sie jetzt wundern, ja, wie kann denn das sein? Ja, wenn Sie mal Menschen in Ihrer Umgebung fragen, viele, die wissen gar nicht so richtig, was Atheismus heißt. Also ich würde einmal sagen, der Großteil der Deutschen, die sind praktizierende Atheisten. Was ich damit meine ist, sie leben so, als ob es keinen Gott gäbe. Aber die haben sich keine tiefen Gedanken darüber gemacht. Sie können einen Menschen treffen, vielleicht Ihren Nachbarn, fragen Sie ihn, wie hältst du es mit Gott? Er sagt, lass mich in Ruhe mit Gott, brauche ich nicht, ich bin so glücklich oder unglücklich, je nachdem. Und wenn Sie dann etwas weiter bohren, stellen Sie fest, da ist gar nicht viel dahinter. Woher hat Ihr Nachbar das oder Ihr Arbeitskollege? Ja, das pfeifen die Spatzen doch von den Dächern. Das ist doch überall zu hören, dass es Gott nicht gibt oder dass man besser ohne ihn lebt. Das fing an mit den 60er Jahren langsam, dass man immer mehr ethische Dinge in Frage gestellt hat. Also muss man denn verheiratet sein, um zusammenzuziehen? Nein, muss man nicht. Ja, wenn man keine Kinder haben will, was macht man dann? Ja, treibt man sie ab. Homosexualität ist normal. Das war früher nicht so. Und das war ein erster Anfang, christlichen Einfluss in der Gesellschaft beiseite zu drängen. Und das ging dann weiter mit religiöser Erziehung. In religiöser Erziehung, in vielen deutschen Schulen ist es heute so, dass im Religionsunterricht wird nicht mehr christlicher Glaube vermittelt. In vielen deutschen Bundesländern lernt man das auch nicht in Religionspädagogik, sondern da lernt man manchmal Problembewältigung. Dann haben sie endlos lange Themen über Außenseiter. Ist ja auch nett. Hat nur nicht mit christlichem Glauben im Kern zu tun. Oder dann lernen sie über alle Weltreligionen. Ist auch schön. Aber das hilft nicht unbedingt zur eigenen Orientierung. Und da habe ich schon die seltsamsten Sachen gehört. Ich habe selbst einige Jahre nach meinem Studium als Religionslehrer gearbeitet, habe ich da von einigen Kollegen Sachen mitbekommen und auch von anderen Schülern. Das ist einfach erstaunlich oder schlimm, müssten wir sagen, was heute im Religionsunterricht weitgehend, nicht überall, aber an vielen Stellen vermittelt wird, weil viele Religionslehrer selbst auch keinen Bezug zum Glauben haben. Ja, und dann kommt da eben jemand und sagt, das brauche ich alles nicht, ich lebe ohne. Aber das ist niemand, der tiefe Gründe nennen könnte, warum er denn nun Gott ablehnt. Er lehnt Gott einfach ab, weil es einfacher ist, ohne Gott zu leben. Ich muss mich nicht danach richten, was für Regeln Gott aufstellt. Ich muss keine Angst haben, dass nach dem Tod irgendetwas kommt, sondern ich kann mich ganz darauf konzentrieren, das Leben zu genießen, den Konsum zu genießen, Spaß zu haben. Und da sieht man Gott als Hindernis an und deshalb verdrängt man ihn. Und dann gibt es die Leute, die sagen, naja, ich weiß es halt nicht ganz genau. Vielleicht gibt es Gott, vielleicht gibt es keinen, ich weiß es nicht genau. Aber diese Menschen sind ja eigentlich auch keine Atheisten. Denn diese Menschen müsste man korrekterweise als Agnostizisten bezeichnen. Denn Agnostizismus meint genau das. Ich weiß es nicht, vielleicht ja, vielleicht nein. Aber ein Atheist tritt ja auf mit der Auffassung, nein, gibt es nicht. Und wenn wir einen Gesprächspartner haben in unserer Umgebung, der dann sagt, ja, ich weiß es nicht genau, dann haben wir ja schon eine ganz andere Gesprächsgrundlage. Denn dann könnten wir ja sagen, ja, welche Gründe sprechen denn dafür und welche sprechen dagegen? Der überzeugte Atheist, der ist ja fest der Meinung, es gäbe keinen Gott. Also es gibt die Bequemen, die einfach so leben, als ob es keinen Gott gibt. Dann gibt es diejenigen, die eigentlich Agnostizisten sind. Dann gibt es diejenigen, die zum Atheismus erzogen worden sind. Wir können sagen, das sind dann nicht die Traditionschristen, sondern die Traditionsatheisten. Die finden Sie häufig heute in Ostdeutschland, in ostdeutschen Bundesländern. Wenn Sie da auf der Straße mit Leuten sprechen, ich habe das häufiger getan, dann treffen Sie irgendeinen Jugendlichen, der ist weder überzeugter Atheist noch sonst irgendwas, der ist nie mit Gott konfrontiert worden. Ja Gott, was ist denn das? Bibel? Nie gehört. Das gibt es heute in Deutschland. Also da gibt es die verrücktesten Sachen, die ich Ihnen erzählen könnte. Da war ich in Ost-Berlin, habe mit einem Jugendlichen gesprochen, der sagte mir dann auf die Frage, wer denn Jesus sei, ja, er hätte Jesus mal im Fernsehen gesehen. Und ja, so als Show-Moderator, ne? Ich dachte, er sei ein Moderator im Fernsehen. Habe ich ihn aufgeklärt, nein, das war wohl nicht der Jesus, von dem ich spreche. Und dann habe ich ihm gesagt, dieser Jesus ist mich ermordet worden. Ja, da meinte er, oh ja, das wüsste er doch genau, er sei ermordet worden, er sei in mich erschossen worden. Und das zeigt dann ungefähr, wie das Wissensstand über Bibel und Zusammenhänge ist. Nicht? Oder eine andere Frau in Leipzig habe ich getroffen. Da habe ich ihr gesagt, ja, kennen Sie denn die Bibel? Lesen Sie mal in der Bibel. Und dann sagte diese Frau mir, ja, die Bibel kenne ich auswendig. Da habe ich erstmal Hochachtung gehabt. Ich habe gedacht, also finde ich ja gut. Dann wissen Sie auch, wie das ist so mit Alten und Neuen Testament. Sagt sie, ja, weiß ich auch über Bescheid. Das Alte Testament ist die alte Version der Bibel und das Neue Testament ist die überarbeitete Version der Bibel. Ja, und dann wusste ich auch, mit auswendig ist das nicht ganz so weit her. Also was ich damit sagen will, ist einfach, da gibt es Menschen, die sind traditionsmäßig Atheisten. Die sind das nicht aus Überzeugung, die sind darin erzogen worden. Und gerne werfen sie ja den Christen vor, du bist ja nur Christ, weil du darin erzogen worden bist. Und sie merken selbst nicht, dass sie Atheisten sind, weil sie im Atheismus erzogen worden sind. Eben in der Gottlosigkeit. Das ist schade. Und dann gibt es die überzeugten Atheisten, so wie Richard Dawkins, der fest davon überzeugt ist, es gibt keinen Gott, es darf keinen Gott geben. Die würde ich einmal die überzeugten oder die kämpferischen Atheisten nennen. Also diejenigen, die das wirklich wollen, die sich intensiv damit auseinandergesetzt haben. Und dann gibt es noch, das ist jetzt vielleicht die letzte Gruppe, die ich nennen will, die zweifelnden Atheisten. Also die sind eigentlich gar keine, sondern die Menschen, die in ihrem inneren Zweifel haben, gibt es denn Gott? Und das kann eigentlich jeden Menschen betreffen. Selbst denjenigen, der in irgendeiner Gemeinde oder Kirche ist, der kann irgendwo zwischendurch sich mal die Frage stellen, ja, was ist denn, wenn das alles gar nicht stimmt? Was ist denn dann, wenn es eigentlich Gott gar nicht gibt? Und das kann innerlich zerfressen, das kann mürbe machen. Es gibt einige Christen, die auch darüber berichten, wie sie sich damit auseinandergesetzt haben, wie sie da ins Zweifeln gekommen sind, in Schwierigkeiten gekommen sind. Und das muss dann auch durchkämpft werden. Da genügt es an vielen Fällen nicht zu sagen, denk nicht dran, das geht schon weg. Jemand, der diese Fragen hat, das geht nicht von selbst weg. Und manche werden ja auch konfrontiert damit durch ihre Umgebung. Da hat meinetwegen der Jugendliche oder der Teenie hat Freunde, die sind nichtgläubig und stellen die Frage, ja, wieso glaubst du daran? Und der aus christlichem Elternhaus hat sich nie so tief Gedanken gemacht und kommt plötzlich selbst ins Fragen, stimmt das denn überhaupt? Oder da ist der junge Mensch, der zum Studium geht und studiert an der Universität und trifft da in allererster Linie Menschen, die mit Gott nichts zu tun haben. Die meisten Professoren haben mit Gott nichts zu tun. Und egal in welchem Fach, dann kommt mal die Diskussion, dass du glaubst daran, dass es einen Gott gibt. Ja, wieso denn eigentlich? Du bist doch sonst ganz intelligent. Wieso machst du denn das? Also solche Fragen gibt es tatsächlich. Und dann fühlt sich der Christ schon ein bisschen verunsichert. Ja, was sage ich denn jetzt, warum es Gott gibt? Ja, und natürlich innerhalb der Gemeinde würden wir sagen, das steht doch in der Bibel. Aber dann kommt schnell der Zweifel, ja, und wenn die Bibel nicht recht hat, wenn die Bibel nur, wie uns heute gesagt wird, erfunden ist, da weiß man doch, diese vielen apokryphen Evangelien, nicht? Da steht doch alles Mögliche drin und hat ja der Dan Brown in seinen Bestsellern geschrieben, dass das doch die Wahrheit sei. Ja, und dann ist der Zweifel da, dann sind die Fragen da. Und je nachdem, mit welcher Personengruppe ich es jetzt zu tun habe, ich gehe davon aus, Sie, die hier gekommen sind, da sind wahrscheinlich Personen aus diesen ganz, da sind wahrscheinlich Besucher aus diesen ganz verschiedenen Personengruppen. Der eine, der sagt, ich weiß es nicht genau. Der andere, der sagt, ist für mich keine Frage. Es gibt keinen Gott. Oder es gibt Gott. Oder jemand, der Zweifel hat. Oder jemand, der einfach lebt, als ob es keinen Gott gäbe. Und mit jedem müsste ich eigentlich heute Abend ein Einzelgespräch führen, nicht um sie unter Druck zu setzen, aber um dann auf ihre Argumentation und ihre Fragen direkt eingehen zu können. Denn die sind ja ganz unterschiedlich. Ehe ich dafür einige Beispiele nehmen will, also das heißt, was hilft jemandem weiter, der zur einen, zur anderen oder zur nächsten Gruppe gehört, möchte ich einen ganz kurzen Abriss geben über den Atheismus, damit wir so einen Blick haben dafür, was überhaupt in der Vergangenheit im Atheismus so geschehen ist. Atheisten gibt es eigentlich, ja, ich möchte nicht sagen, solange es die Erde gibt, aber wir haben schon bei den alten griechischen Philosophen, haben wir schon Ansätze des Atheismus. Pythagoras beispielsweise, der alles mit den Zahlen erklären wollte und meinte, die Zahlenharmonie durchwalte den ganzen Universum. Und er ging dann davon aus, sozusagen mehr als indirekte Schlussfolgerung, es gibt keinen Gott. Dann gab es auch andere, denen man Atheismus vorgeworfen hat, wie beispielsweise Sokrates. Sokrates wurde unter anderem verurteilt vor dem athenischen Gericht wegen Atheismus. Er verführe die Leute zum Atheismus. Dabei war Sokrates eigentlich gar kein Atheist im modernen Sinne. Er leugnete nur die Existenz der griechischen Götter in den Tempeln, die von Homer beschrieben worden sind. Und das würden wir ja auch tun. Ich weiß nicht, oder Sie glauben, ich gehe mal davon aus, also ich zumindest, ich glaube nicht, dass es wirklich eine Athene gibt oder ein Zeus oder Hermes oder Jupiter oder sonst etwas, also als Gott. Und das meinte der auch nicht. Aber dann schrieb er in seinen Werken davon, es gäbe schon einen Gott und dieser Gott, der würde sich in seinem Gewissen melden, schreibt dann Sokrates. Ja, und dann müssen wir sagen, ach, hat er recht. Das ist ja das, was wir als Christen im Römerbrief lesen, wo dann steht, eigentlich weiß jeder Mensch von Natur aus, dass es einen Gott gibt. Weil da ist die Natur und da ist das Gewissen, was jedem Menschen zeigt, dass es einen Gott gibt. Übrigens genau dieselben Argumente, die dann in der Neuzeit, in der Aufklärung von Immanuel Kant, dem bekanntesten deutschen Philosophen der Aufklärung, genannt werden. Auch Immanuel Kant in seiner Kritik der praktischen Vernunft schreibt davon, dass es einen Gott geben müsse, aus diesen Argumentationsgründen. Da sagt er, der gestirnte Himmel über mir und das Gesetz Gottes in mir zeigen, dass es einen Gott geben muss. Aber jetzt habe ich einen großen Sprung gemacht, bleiben wir bei Sokrates. Wenn wir dann in die Zeit des Alten Testaments gehen, etwa zeitgleich, dann lesen wir beispielsweise in den Psalmen von dem Toren, der in seinem Herzen spricht, es gibt keinen Gott. Lesen wir mehrfach in den Sprüchen, auch in den Psalmen. Vom Tor, der in seinem Herzen spricht, es gibt keinen Gott. Also nur der Verständlichkeit halber für diejenigen, die mit den Bibelausdrücken nicht vertraut sind. Tor ist hier nicht die Eingangstür mit gemeint, sondern mit Tor ist hier der Törichte, also gemeint. Nicht? Also der Tor im Gegensatz zum Weisen, zum Klugen. Also wir könnten heute sagen, der Dumme. Nicht? Der Dumme spricht in seinem Herzen, es gibt keinen Gott. Und das gab es also auch schon im Alten Testament, Atheisten. Und da wird das biblische Urteil gesprochen, der ist doch eigentlich dumm, weil er einen Teil der Realität nicht wahrnehmen will, den ausgrenzt davon. Und dieser Atheist im Alten Testament ist allerdings kein kämpferischer, kein überzeugter Atheist. Das ist mehr so ein Atheist, wie wir ihn heute häufig antreffen, der einfach besser ohne Gott leben kann. Gott stört ihn. Das sind die Gebote, die sagen, sei ehrlich bei der Arbeit. Hey, wie mühsam ist das? Da kann ich ja kein richtiges Geld verdienen. Oder sei treu deiner Frau. Oder lüge nicht. Das ist doch so mühsam im Leben. Und das ist eher dieser alttestamentliche Atheist. Es gibt keinen Gott, weil Gott mich in meinem täglichen Leben stört. Der schränkt mich ein. Das steckt dahinter. Nun, dann werden Sie vielleicht staunen, wenn ich Ihnen sage, dass auch die ersten Christen als Atheisten verschimpft waren. Sie wurden unter anderem angeklagt vor römischen Gerichten wegen Atheismus. Und jetzt fragen Sie sich vielleicht, ja, wie kann denn das sein? Christen verfolgt wegen Atheismus? Naja, das war ähnlich wie bei Sokrates. Die Christen haben gesagt, eure ganzen römischen und griechischen Götter, die gibt es nicht. Ja, und dann hat man sie gefragt, ja, an welchen Gott glaubt ihr denn? Ja, unseren Gott, den kann man nicht sehen. Ja, wo ist der denn? Ja, der ist überall. Ja, wo? Und das war für die Römer und Griechen nicht vorstellbar. Also meinten sie, die Christen seien eigentlich Atheisten, weil man ihren Gott nicht sehen kann. Und dann wurden sie deshalb zum Teil aus diesem Grund verfolgt und getötet. Nun, in der Zeit des anbrechenden Mittelalters gab es so etwas wie Atheismus kaum. Das lag einfach daran, dass all die Gebiete, in denen wir heute leben, im Laufe des Mittelalters mit dem christlichen Glauben erreicht worden sind und ein Großteil der Bevölkerung, manchmal gezwungen, manchmal freiwillig, sich zum christlichen Glauben dazugehalten hat. Und so gab es keine große Auseinandersetzung mehr um die Frage, gibt es einen Gott oder nicht? Und auch die Frage, welches ist der richtige Gott, hatte sich so nicht gestellt, weil es ja keine nichtchristlichen Religionen in Europa mehr gab zur Zeit des Hochmittelalters. Deshalb hat man sich im Hochmittelalter, das heißt, ich spreche jetzt um das Jahr 1100, 1200, 1300, da hatte man sich mehr damit beschäftigt, wie kann man denn die Existenz Gottes intellektuell und theologisch beweisen? Und da hat man, am bekanntesten geworden, ist in diesem Zusammenhang Thomas von Aquin. Thomas von Aquin hat dann die 5 klassischen Gottesbeweise aufgeführt. Hat dann gesagt, also hier diese 5 Gründe, die sprechen intellektuell für eine Existenz Gottes. Und die Gottesbeweise sind sozusagen die andere Seite des Atheismus. Der Atheismus leugnet, es gibt keinen Gott. Und die Gottesbeweise auf der anderen Seite wollen für Christen oder für Gottgläubige sprechen und sagen, es gibt gute, vernünftige Gründe für Gott. Die waren nicht so sehr gemeint, wie sie heute manchmal missverstanden werden, als wissenschaftliche, naturwissenschaftliche Beweise. Erstmal gab es ja Naturwissenschaft im modernen Sinne noch gar nicht zu diesem Zeitpunkt. Es gab ja noch nicht sowas wie Physik und Chemie, wie wir das heute kennen im Hochmittelalter. Darüber hinaus ist dann auch die Frage, wie wollte denn ein Physiker eine Aussage über die Existenz Gottes machen? Also wenn Sie jetzt mal jemanden treffen, der sagt, die Wissenschaft hat gezeigt, es gibt keinen Gott. Gibt's ja manchmal, dass Leute sowas sagen. Dann fragen Sie Ihr Gegenüber doch mal ganz harmlos dabei, ahnungslos vielleicht auch mit Ahnung, aber fragen Sie doch Ihr Gegenüber einfach mal, ja, wie hat die Wissenschaft das denn gemacht? Da gibt's nämlich keine Antwort drauf. Viele Leute sagen, die Wissenschaft hätte bewiesen, es gibt keinen Gott. Ja, bitte sehr, wie will sie das denn tun? Also Sie kennen wahrscheinlich alle aus Ihrer Schulzeit noch Physik. Kennen Sie eine einzige physikalische Methode, mit der man beweisen kann, ob es Gott gibt oder nicht? Ja, wie wollen Sie das denn machen? Also die Physik, die kann Materie wiegen, nicht? Die kann subatomare Teilchen aufeinander schießen und sehen, was dann passiert. Aber wie will sie einen Gott untersuchen? Können Sie Gott unter dem Mikroskop sehen? Ja, natürlich nicht. Kann man Gott unter das Elektronenrastermikroskop stellen? Geht ja auch nicht. Kann man ihn auf die Balkenwaage legen und feststellen, hier ist was drauf oder nicht drauf? Geht ja auch nicht. Das heißt, wie will die Physik denn eine Aussage darüber machen, ob es Gott gibt oder nicht? Fragen Sie das mal, die Leute, mit denen Sie reden. Oder wie will das die Chemie tun? Gibt es da irgendeinen Katalysator, den Sie draufschütten können? Hier im Reagenzglas ist Gott, jetzt schütte ich da etwas Flüssigkeit drauf und dann verfärbt sich das rot. Gibt's das? Ja, natürlich gibt's das nicht. Man kann Gott nicht mit diesen Mitteln nachweisen, weder mit denen der Physik, noch mit denen der Biologie, noch mit denen der Chemie. Und dann sagen manche Leute, ja, dann gibt es Gott ja nicht, wenn man das nicht nachweisen kann. Ja, wieso? Es gibt doch viele Sachen, die man physikalisch nicht nachweisen kann, oder? Also nehme ich nur mal ganz einfach gesehen, viele von Ihnen werden verheiratet sein. Können Sie die Liebe zu Ihrer Frau oder Ihrem Mann physikalisch beweisen? Also ich setze Sie jetzt auf die Waage und wenn Sie verliebt sind, sind Sie schwerer und wenn Sie nicht sind, dann leichter, oder? Ja, wie soll das denn bitte sehr möglich sein? Also sagt man, weil physikalisch Liebe nicht beweisbar ist, gibt's keine Liebe. So einfach ist das. Oder eben so unsinnig. Die Physik von vornherein kann sich nur mit physikalischen Phänomenen beschäftigen. Und Gott ist kein physikalisches Phänomen, also kann die Physik über Gott nichts aussagen. Die Chemie kann sich nur mit chemischen Phänomenen beschäftigen. Und weil Gott kein chemisches Phänomen ist, kann die Chemie über Gott nichts aussagen. Also soweit nur für die Sache, warum gibt es keinen naturwissenschaftlichen Beweis für oder gegen Gott? Schlicht und weg einfach deshalb, weil die Naturwissenschaft dazu nicht in der Lage ist. Ihr fehlt das Instrumentarium dafür. Und deshalb kann sie darüber nichts aussagen. Weder positiv noch negativ. Und deshalb sollten wir als Christen auch nicht nach naturwissenschaftlichen Beweisen für die Existenz Gottes suchen, denn damit würden wir ja Gott zu irgendeinem Gegenstand unserer Welt machen, die man nach Belieben ins Labor stellen kann, um sie zu untersuchen. Aber an solch einen Gott glauben wir doch hoffentlich nicht.
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Dann werden zwei auf dem Felde sein. Der eine wird angenommen, der andere wird verworfen. Zwei Frauen werden mahlen mit der Mühle. Die eine wird angenommen, die andere wird verworfen. Darum wachet, denn ihr wisst nicht, an welchem Tag euer Herr kommt. Das sollt ihr aber wissen. Wenn ein Hausvater wüsste, zu welcher Stunde in der Nacht der Dieb kommt, so würde er wachen und nicht in sein Haus einbrechen lassen. Darum seid auch ihr bereit. Des Menschensohn kommt zu einer Stunde, da ihr es nicht meint.

Wie der Blitz ausgeht vom Osten und leuchtet bis zum Westen, so wird auch das Kommen des Menschensohns sein. Die Sonne wird sich verfinstern und der Mond seinen Schein verlieren, und die Sterne werden vom Himmel fallen, und die Kräfte der Himmel werden ins Wanken kommen. Und er wird seine Engel senden mit hellen Posaunen, und sie werden seine Auserwählten sammeln von den vier Winden, von einem Ende des Himmels bis zum anderen.

0: Hier ist die heutige Seeking Him Andacht von Belebe unsere Herzen.
1: Vor Jahren überführte mich der Heilige Geist, indem er mir zeigte, dass ich mir angewöhnt hatte, die Wahrheit auszuschmücken. Vielleicht würdest du es nicht für so eine große Sache halten, wenn ich dir Einzelheiten schildern würde. Aber in meinem Herzen wusste ich, dass ich gelogen und mich schuldig gemacht hatte. Diese Angewohnheit zu überwinden stellte sich als schwerer heraus, als ich erwartet hatte. Dann erinnerte mich der Herr an Jakobus 5, Vers 16, wo es heißt: Bekennt einander die Übertretungen und betet füreinander, damit ihr geheilt werdet. Diese Sünde zu bekennen war eines der schwersten Dinge, die ich jemals tun musste. Derselbe Stolz, der mich veranlasst hatte zu übertreiben, verleitete mich dazu, meine Sünde zu verbergen. Aber als ich sie schließlich doch zwei gottesfürchtigen Menschen bekannte, war dieser Stolz gebrochen und ich konnte wieder freimütig die Wahrheit sagen. Stehst du auch immer wieder vor derselben Versuchung? Wenn du sie einer gläubigen Person gegenüber ehrlich eingestehst, könnte das befreiender für dich sein als alles andere.
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14. Juli. Weder Höhe noch Tiefe noch irgendein anderes Geschöpf wird uns scheiden können von der Liebe Gottes, die in Christus Jesus ist, unserem Herrn. Römer Kapitel 8, Vers 39. Eine Andacht von Günter Seibert. Das Herz von Pluto. Im Januar 2006 wurde mit New Horizons erstmals eine Raumsonde zu Pluto ausgesandt. Sie passierte ihn am 14. Juli 2015 in 12.500 Kilometern Entfernung und schickte Bilder des Zwergplaneten zur Erde. Dabei gab es eine Überraschung. Ein riesiges Herz wurde auf seiner Oberfläche entdeckt. Dessen Struktur gab den Astronomen wieder einmal Rätsel auf. Eine Theorie über ihre Entstehung musste gefunden werden. Bei der Auswertung der Fotos fiel auf, dass die Oberfläche des Herzens im Gegensatz zur übrigen Pluto-Landschaft frei von Einschlagkratern war. Vermutlich ist sie also wesentlich jünger als die übrige Oberfläche. Außerdem besteht die Fläche aus einem Material, das wesentlich mehr Licht reflektiert als seine Umgebung. Ein Forscherteam hat nun versucht, in verschiedenen Simulationen nachzustellen, wie das Herz entstanden sein könnte. Demnach wäre der Zwergplanet mit einem planetarischen Körper mit einem Durchmesser von etwa 700 Kilometern kollidiert. Der Brocken bestand vermutlich überwiegend aus Eis mit einem Gesteinskern. Die längliche Form des Herzens deutet stark darauf hin, dass es sich um einen Schrägaufprall handelte. Die Simulationen bestätigten diese Vermutung. Das Herz ist das Symbol der Liebe. Und für mich ist das Herz des Pluto daher wie ein Hinweis auf die Liebe des Schöpfers, die er gegenüber uns Menschen bewiesen hat. In der Weite des Universums sind wir nicht allein. Der Schöpfer allen Lebens hat uns sogar auf unserem winzig kleinen Planeten besucht, in seinem Sohn Jesus Christus. Dieser hat hier eine eindrucksvolle Spur göttlicher Liebe hinterlassen. Sie erreichte ihren Höhepunkt am Kreuz, wo er für unsere Sünden starb. Aus dem Instrument für einen grausamen Tod wurde ein Symbol der Rettung und Vergebung. Frage: Haben sich für Sie Kreuz und Herz schon zusammengefügt? Tipp: Das Denken und Handeln Gottes ist unumkehrbar auf uns Menschen und unsere Rettung ausgerichtet. Bibellese: Johannes Kapitel 3, Verse 16 bis 21. Denn so hat Gott die Welt geliebt, dass er seinen einzigen Sohn gab, damit jeder, der an ihn glaubt, nicht verloren geht, sondern ewiges Leben hat. Denn Gott hat seinen Sohn nicht in die Welt gesandt, dass er die Welt richtet, sondern dass die Welt durch ihn gerettet wird. Wer an ihn glaubt, wird nicht gerichtet. Wer aber nicht glaubt, ist schon gerichtet, weil er nicht geglaubt hat an den Namen des einzigen Sohnes Gottes. Dies aber ist das Gericht, dass das Licht in die Welt gekommen ist, und die Menschen haben die Finsternis mehr geliebt als das Licht, denn ihre Werke waren böse. Denn jeder, der Arges tut, hasst das Licht und kommt nicht zu dem Licht, damit seine Werke nicht bloßgestellt werden. Wer aber die Wahrheit tut, kommt zu dem Licht, damit seine Werke offenbar werden, dass sie in Gott gewirkt sind.

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Gott versorgt. Gott versorgt. Der Zusammenhang, wo wir heute in die Geschichte einsteigen, ist Elia als Prophet. Er beginnt seinen Dienst. Und der Beginn seines Dienstes, der ist so, dass er zu Ahab geht und ein Gericht ankündigt und sagt: Lieber Ahab, es wird nicht mehr regnen. Nicht ein Tag, nicht zwei. Der Regen wird so lange wegbleiben, bis ich wieder sage, dass es regnen wird. Das ist ein Gericht, was Gott verhängt über Israel, über das Nordreich speziell, weil Ahab und seine Frau vor allem das Volk in einen absoluten Götzendienst hineingeführt haben. Andere vor ihnen haben schon schlimm gemacht, aber die beiden, die haben sich echt ins Zeug gelegt, um das Volk von Gott irgendwie wegzulocken, wegzuholen. Das Volk lebt im Götzendienst. Es war nicht Jahwe, den sie angebetet haben, zumindest nicht allein, sondern viele Götter. Elia spricht dieses Gericht aus und Gott sagt ihm danach: Und jetzt, Elia, geh bitte in die Einsamkeit, an einen einsamen Ort und halte dich dort auf. Vielleicht zum Schutz, vielleicht aus anderen Gründen, aber ich denke, auch da wollte Gott den Elia für seinen Dienst, der stand gerade am Anfang, vorbereiten. Elia soll an einen Fluss gehen und darf das Wasser aus diesem Fluss trinken. Und Raben bringen morgens und abends Brot und Fleisch. So lebt er eine ganze Zeit lang da am Fluss. Und wir wissen nicht, es könnten Monate sein, vielleicht bis zu 2 Jahre. Und wenn es nicht regnet, monatelang, vielleicht jahrelang nicht, dann ist auch dementsprechend kein Oberflächenwasser da, was nachkommt. Der Bach trocknet aus und Elia hat nichts mehr zu trinken. Und Gott versorgt ihn weiter und da steigen wir in unseren Text ein. 1. Könige 17, Abvers 8. Da kam das Wort Jahwes zu Elia: Geh nach Zarpat, das zu Sidon gehört, und bleib dort. Ich habe einer Witwe in dem Ort befohlen, dich zu versorgen. Elia machte sich auf den Weg und ging nach Zarpat. Als er ans Stadttor kam, begegnete ihm eine Witwe, die gerade Holz sammelte. Er sprach sie an und bat: Hol mir doch ein wenig Wasser zum Trinken. Als sie ging, um es zu holen, rief er ihr nach: Bring doch bitte ein bisschen Brot mit. Elia, er tut das, was Gott ihm sagt, nicht nur, wenn es um die Belange geht, also wenn er etwas weitergeben soll, was Gott ihm sagt, sondern auch, wenn Gott so einfache Anweisungen gibt: Jetzt geh an den und den Ort. Und Elia, er ist gehorsam und macht es und trifft dort tatsächlich eine Frau an, die ihm helfen will. Die ist bereit, ihm zu helfen. Die Frage ist ja, wenn ein Mensch so eine Aufgabe bekommt, jetzt geh in die Stadt und da wird eine Witwe sein, wo man sich denken kann, na ja, da werden wahrscheinlich einige Witwen sein. Wie soll ich jetzt herausfinden, welche die richtige ist, die Gott beauftragt hat? Und Elia, er macht das ganz einfach. Er fragt nach Wasser und sie stimmt zu. Und dann fragt er noch nach Brot und sie stimmt ihm auch zu. Und später sehen wir, es ging hier nicht nur um Wasser und Brot, wofür Gott gesorgt hat, es ging auch um Unterkunft, denn er bekommt ein Gästezimmer bei ihr später in ihrem Haus im Obergeschoss und so findet er heraus, dass diese Frau von Gott beauftragt ist, ihm zu helfen. Gott versorgt mit Starthilfe. Wird schon einige Male erwähnt, Elia, im Anfang seines Dienstes und Gott wusste, was alles auf ihn zukommt. Gott wusste, dass er auf dem Berg Karmel stehen wird und da werden 400 Propheten sein, die gegen ihn wettern werden, gegen ihn beten werden zu ihrem Götzen und er wird alleine da sein. Gott wusste, dass die Situation kommt und bereitet diesen Elia auf seine Dienste, auf die Dienstetappen, die vor ihm sind, vor. Gott versorgt mit Starthilfe und es ist eigenartig, nachdem Gott die Raben benutzt hat, um Elia zu versorgen, sagt Gott: Und jetzt, Elia, geh ins Ausland. Denn Sidon gehörte zu dem phönizischen Königreich. Es war nicht Israel.
Das heißt, er muss rausgehen, um da eine Hilfe und eine Bestätigung von Gott zu erfahren. Gott versorgt ihn, und Gott versorgt ihn nicht mit jemandem aus dem jüdischen Volk. Gott versorgt ihn mit einer Heidin. Ja, sie ist keine Jüdin. Wir lesen, sie ist wahrscheinlich gottesfürchtig und kennt diesen Jahwe, aber sie gehört nicht zum Volk Israel. Und genau die sucht Gott sich aus, damit diese Frau den Elia versorgen kann. Am Anfang seines Dienstes eine gewisse Starthilfe, eine gewisse Bestätigung. Die Probleme, die am Anfang eines Dienstes entstehen können, um die kümmert sich Gott. Vielleicht kennen wir das, wenn es beruflich irgendwie darum geht, dass man gefragt wird, möchtest du nicht irgendwas anderes machen in der Firma? Da ist eine Stelle frei geworden und ihr sagt zu und stellt dann fest, das wurde mir aber nicht erzählt, was da alles hinterhängt. Und ich weiß nicht, ob ich da nochmal zusagen würde. Und ihr merkt, ihr kommt einfach an eure Grenzen, dann zu wissen, Gott versorgt, wenn ich irgendwo in irgendeinem Punkt am Anfang stehe. Gott lässt mich da nicht fallen und sagt, wenn du das nicht selber hinbekommst, ja, dann weiß ich auch nicht. Gott, er geht von Anfang an mit und gibt uns eine Starthilfe, genauso wie ein Auto, welches nicht anspringt, weil die Batterie leer ist, Energie von extern benötigt, die zugeführt wird, damit das Auto wieder angehen kann. Vielleicht ist es der neue Job, vielleicht ist es die neue Schule, vielleicht ist es aber auch die Geburt eines Kindes, die dich in irgendeiner Hinsicht an den Anfang einer Etappe stellt, an den Anfang einer Situation, und du fühlst dich mehr als überfordert und sagst, wie soll das nur werden? Vielleicht denkst du auch, aber ich muss das doch irgendwie alleine hinbekommen. Das haben andere auch hinbekommen und die haben nicht erzählt, dass Gott ihnen geholfen hat, nicht so deutlich. Also muss ich das selber schaffen. Nein, das musst du nicht. Gott versorgt am Anfang. Gott versorgt am Anfang mit einer gewissen Starthilfe, wo er sich um die alltäglichsten Sachen kümmert. Essen, Trinken und ein Schlafplatz für Elia. Ich lade dich ein, dass du dir beim Zurückschauen ein bisschen mehr Gedanken machst und feststellst beim Reflektieren, wo Gott dich in diesen Momenten, wo du mal am Anfang standest, wo Gott und wie Gott dich da geführt hat, in welcher Weise er dir da Starthilfe gegeben hat. Wir lesen weiter ab Vers 12. Also Elia fragt sie nach Essen und Trinken. Da sagt sie, so wahr Jahwe, dein Gott, lebt, ich habe keinen Vorrat mehr, nur noch eine Handvoll Mehl im Topf, ein bisschen Öl im Krug. Ich sammle gerade ein paar Holzstücke auf, um mir und meinem Sohn etwas zuzubereiten. Wenn wir das gegessen haben, bleibt uns nur noch der Tod. Da sagte Elia zu ihr, hab keine Angst, mach nur, was du gesagt hast, aber back zuerst einen kleinen Brotfladen für mich und bring ihn mir heraus, den Rest kannst du für dich und deinen Sohn zubereiten. Denn so spricht Jahwe, der Gott Israels, das Mehl im Topf wird nicht ausgehen und das Öl im Krug wird nicht abnehmen, bis Jahwe wieder Regen gibt. Da ging sie und machte, was Elia ihr aufgetragen hatte. So hatte sie, Elia und ihr Sohn, für viele Tage zu essen. Das Mehl im Topf ging nicht aus und das Öl im Krug nahm nicht ab, wie es Jahwe durch Elia versprochen hatte. Eine Witwe gehörte damals zur absoluten Randschicht der Gesellschaft. Also, wenn wir uns vorstellen, es ist eine beginnende Hungersnot, wo alle anfangen, nochmal zu gucken, wo kann ich Essen herbekommen, wie kann ich meine Familie versorgen, dann denkt schon jeder an sich. Aber gerade in solchen Momenten haben es die Menschen, die am Rand der Gesellschaft sind, die sonst immer übersehen werden, noch viel schwieriger. Und diese Frau kämpft ums Überleben und sie ist wahrscheinlich nicht die Einzige, die ums Überleben kämpft, aber hier wird das aufgegriffen und deutlich gemacht, diese Frau hat wirklich ein Problem. Sie plant ihre letzte Mahlzeit, alle anderen Möglichkeiten sind ausgereizt,
Alle anderen Quellen an Lebensmittel gibt es nicht mehr. Das Kind war eher also kleiner als ein Teenager. Und diese Frau sagt, okay, dann haben wir halt jetzt unsere letzte Mahlzeit und dann sterben wir halt. Und Gott versorgt diese unscheinbare Familie. Gott versorgt diese unscheinbare Mutter, wahrscheinlich alleinerziehend, und sorgt für ihr Auskommen. Heutzutage leben wir in einer Welt, wo Menschen durch Ansehen, Aussehen und öffentliches Auftreten oft so verherrlicht werden, dass der Normalo, das andere, sich irgendwie minder wichtig fühlen. So geht es mir manchmal, wenn ich dann irgendwie feststelle, da gibt es Menschen, auch Christen, die haben einiges geschafft, die haben wirklich einiges auf die Beine gestellt, die investieren sich in wirklich große Projekte, und dann kommt so ein Vergleichen hoch und dann denke ich so, okay, ich bin da irgendwie ganz normal. Und manchmal schließen wir dann, Gott, er hätte ja viele Argumente, sich um Menschen zu kümmern, die große Dinge tun. Und naja, mit den Durchschnittsmenschen, mit den Normalen, mit den Unscheinbaren, naja, ich weiß es nicht. Gott versorgt diese unscheinbare Familie, diese zweiköpfige, die Mutter und ihren Sohn. Und Gott, er kümmert sich von Herzen gerne um diese Menschen. Denn wir lesen zum Beispiel bei der Geburt von Jesus. Jesus ist geboren, und wer bekommt das als erstes mit? Die Hirten. Die Hirten, das waren gesellschaftlich das waren die Typen, die einfach immer nerven. Die gehen immer mit ihren Schafen irgendwo durch, stören, das stinkt. Es ist immer irgendwie unpassend. Und Gott, der sagt, nein, genau zu denen will ich hingehen, und die sollen als erstes hören, wer geboren ist. Da lesen wir im 1. Korintherbrief, da sagt Paulus, wo er über Gaben und Fähigkeiten und Dienste spricht, dann sagt er, es gibt Dienste, die sind unscheinbar. Diese Dienste sind aber so wertvoll. Das Hemd sieht ziemlich normal aus. Und wenn man sagen würde, naja, ein Hemd besteht halt aus Stoff, irgendwie Garn und Knöpfen. Es ist nichts Wildes. Aber wenn mal so ein Knopf fehlt, dann würde ich eher dazu zu tendieren und sagen, nee, das Hemd kann ich nicht anziehen. Es gibt Sachen, die unscheinbar sind und wir übersehen sie, weil die scheinbar so unwichtig sind, unbedeutend. Aber wenn sie fehlen, dann sagen wir, nee, dann funktioniert das Ganze irgendwie nicht. Gott, er versorgt diese unscheinbare Familie mit vollem Herzen, weil er diese Menschen liebt und sich so von Herzen um sie kümmern möchte. Es gibt in der Gemeinde, vielleicht auch außerhalb, mit Sicherheit auch außerhalb, Aufgaben und Dienste, die ihr tut. Vielleicht nennt ihr das nicht Dienst, aber ihr investiert euch in andere. So kann es sein, dass ihr vielleicht einen persönlichen Gebetsdienst pflegt. Ihr habt eine Gebetsliste, und sobald ihr auf Gemeindeebene von Menschen hört oder von Nachbarn hört, die Gebet bedürfen, dann schreibt ihr euch den Namen auf. Diese Menschen, für die wird gebetet, für die wird vor Gott eingestanden und gebetet, dass Gott eingreifen soll. Vielleicht ist es dein persönlicher Besuchsdienst, wo du zu Leuten hingehst und du redest gar nicht viel. Du bist nicht da, um sie mit deinem Mund irgendwie verbal zu verurteilen, zu sagen, was sie alles falsch machen. Du gehst auch nicht zu den Menschen hin, um sie mit deinen Blicken irgendwie zu, naja, ich weiß nicht, das ist ein eigenartiger Mensch. Du gehst einfach hin, stellst deine Zeit, deine Gedanken und deine Ohren zur Verfügung und hörst einfach zu. Und es kann sein, dass Jahre später diese Person eine Entscheidung trifft, vielleicht die Entscheidung, Jesus zu folgen. Und alle freuen sich und sind glücklich und denken, wow, endlich, schön, und es hat so lange gedauert. Und die anderen wissen gar nicht, dass du jahrelang diesen Besuchsdienst gemacht hast
Und eigentlich das Vertrauen zur Gemeinde, zur Bibel, zu Gott, zu Christen hergestellt hast, so dass diese Entscheidung ein Ergebnis von diesen ganzen, auch ein Ergebnis von diesen ganzen Besuchen war. Und es scheint so unscheinbar, was du getan hast. So irgendwie, naja, ich habe es ja nur besucht und zugehört. Gott versorgt die Unscheinbaren. Gott versorgt die Menschen, die einen unscheinbaren Dienst tun. Und hier in der Gemeinde haben wir viele solcher Dienste, denn ihr würdet wahrscheinlich erst merken, dass wir eine Technik haben. Dann gucken einige hoch, okay, irgendwie eigenartig, da funktioniert was nicht. Das heißt, man geht selbstverständlich davon aus, ja, es funktioniert, das ist ja völlig normal. Gott versorgt die Unscheinbaren. Ich möchte dich einladen, wenn du dich in irgendeiner Weise unscheinbar fühlst. Vielleicht denkst du über deine Gaben, naja, was sind die schon? Vielleicht denkst du über deine Fähigkeiten, deine Möglichkeiten in deinem Umfeld, naja, was sind die schon? Und vielleicht schließt du daraus auch, dass Gott sich um dich weniger kümmern würde, weil du ja irgendwie so der Normale bist, irgendwie so die Durchschnittsfrau, der Durchschnittsmann. Ich darf dich einladen und ich darf dich erinnern, Gott versorgt die Unscheinbaren, Gott versorgt die, für viele unsichtbar sind. Vers 17. Einige Zeit später wurde der Sohn dieser Frau, der Hausherrin, krank und seine Krankheit verschlimmerte sich immer mehr, sodass er zuletzt nicht mehr atmete. Das meint wörtlich, der Lebensodem ist aus seinem Körper verschwunden. Also es ist keine, er ist nicht in Koma gefallen, er ist nicht ohnmächtig geworden. Sein Leben, das Leben hat seinen Körper, seinen physischen Körper verlassen. Wirklich tot. Da sagte sie, die Frau, zu Elia: Was willst du eigentlich bei mir, Mann Gottes? Du bist doch nur hergekommen, um meine Sünde aufzudecken und meinen Sohn sterben zu lassen. Gib mir deinen Sohn, sagte er zu ihr. Er nahm ihr das Kind vom Schoß, brachte es in den Raum auf der Dachterrasse. Dort legte er es auf sein Bett. Dann rief er zu Jahwe und sagte: Jahwe, mein Gott, willst du wirklich diese Frau, bei der ich wohne, ins Unglück stürzen, dass du ihren Sohn getötet hast? Dann streckte er sich dreimal über das Kind hin und rief dabei: Jahwe, mein Gott, lass doch das Leben dieses Kindes wiederkommen. Jahwe hörte auf Elia und gab dem Kind das Leben zurück. Es wurde wieder lebendig. Da nahm Elia das Kind, brachte es ins Haus hinunter. Er gab es seiner Mutter und sagte: Sieh her, dein Sohn lebt. Diese Frau lebt nicht in Israel. Sie lebt in den Nachbarländern, in einem Nachbarland. Und die Nachbarländer, die hatten nicht nur einen Gott. Die hatten viele Götter. Und die haben alle möglichen Götter angebetet und alle möglichen kulturelle Traditionen, was die Götter betrifft, gehabt. Und diese Frau, sie war in irgendeiner Weise gottesfürchtig. Jahwe, sie kannte ihn wahrscheinlich. Aber sie hatte sehr viel mit den anderen Göttern zu tun, also gelernt, wie die anderen sind. Und hier vermischt sie etwas und hat den Eindruck, der Gott, der Jahwe, der hat eine Sünde entdeckt aus meinem früheren Leben. Und diese Sünde, die hat er jetzt bestraft, indem mein Sohn gestorben ist. Sie denkt da ziemlich menschlich, denn ja, ungefähr so: Gott hat mich aus den Augen verloren und irgendwie weiß gar nicht mehr, beschäftigt sich nicht mit mir. Deswegen hat er vergessen, was meine Sünden sind. Und jetzt kommt dieser Prophet, der ein Diener Gottes ist, und Gottes Fokus geht mit diesem Propheten. Und weil er bei mir ist, jetzt sieht Gott mich und erinnert sich wieder und weiß, da war doch diese eine Sünde.
die so ganz schlimm war. Okay, liebe Frau, es wird Zeit, dass wir uns um diese Sünde kümmern. Ich nehme dir deinen Sohn. Das sind die Folgen deiner Sünde. So denkt sie, davon geht sie aus und deswegen diese unglaubliche Aussage von ihr und diese Schuldzuweisung an Elia zu sagen, du bist schuld. Du hast meinen Sohn sterben lassen. Du bist verantwortlich dafür. Diese Frau lebt in einer Vorstellung von Gott, die absolut falsch ist. Absolut verzerrt. Und wir lesen hier trotzdem, auch in dieser verzerrten Gottesvorstellung kümmert sich Gott um diese Frau. Er sagt nicht, wenn du so über mich denkst, du vermischst mich mit den anderen Göttern. Nein, Moment, ich bin heilig und die anderen gibt es gar nicht und so weiter. Nee, dann helfe ich dir nicht. Ich habe keinen Grund, dir irgendwie zu helfen. Wir vertauschen da manchmal was. Wir haben einen ganz normalen Karton und wir haben auch einen ganz normalen Karton mit einem Bild drauf. Und wir würden ja, wenn man so uns spontan, jetzt natürlich nicht, aber spontan, wenn man uns spontan fragen würde, was davon willst du haben, würden wir immer sagen, das hier. Es sieht doch toll aus. Wir wissen noch gar nicht, was da drin ist, wissen noch nicht, was hier drin ist, aber wir entscheiden uns oft aus unserem verzerrten Bild Gott gegenüber über das scheinbar ganz Tolle. Und Gott, er haut uns nicht auf die Finger, er verflucht nicht unser Leben und sagt dann, sieh doch zu, wie du klarkommst. Wenn du meinst, dass ich schuld bin und wenn du mich vermischt mit allen Göttern, Gott versorgt trotz verzerrter Vorstellungen, trotz Sünden aus der Vergangenheit, die schlimmsten Sünden in der Vergangenheit. Gott hat diese Frau so fest im Blick. Seine Liebe für sie ist so stark, dass das Denken und die Haltung dieser Frau über Gott selbst ihn nicht aufhalten kann. Gott versorgt diese Frau trotz verzerrter Vorstellung. Ja, der Sohn stirbt und sie macht einiges durch. Ich glaube nicht, weil er später wieder am Leben ist, dass dieses Ereignis, wo er gestorben ist, dass das irgendwie bei ihr aus dem Kopf ist und am Ende war ja alles gut. Nein. Sie muss wahrscheinlich einige Momente immer wieder gehabt haben, wo sie Angst um ihren Sohn hatte, denn er war scheinbar das Einzige, was sie hatte, wenn es um Thema Familie ging. Vielleicht kennst du das, vielleicht kennst du andere Christen, andere Menschen, die genauso in ihrem Leben leben, die Angst haben, dass dieser Gott, von dem wir Sonntag für Sonntag hören, dass dieser Gott irgendwann zuschlägt für Sünden, die ich mal getan habe. Und vielleicht bewertest du die Sünden aus deinem Verständnis, aus deinem kulturellen Verständnis so scharf und so stark und du denkst, diese Sünde ist so heftig, Gott kann gar nicht nichts machen. Er wird irgendwann dafür bestrafen. Und diese Haltung, dieses falsche Gottesbild als Kind Gottes, sorgt dafür, dass du irgendwie so ein bisschen gedämpft, immer so ein bisschen gebückt durch dein Glaubensleben läufst. Du traust dich nicht aufzuschauen, du traust dich nicht, Gottes Aufmerksamkeit zu suchen, weil die Gefahr ja immer irgendwie ist, Gott könnte sich an das erinnern, was ich getan habe, und wir schleppen dieses Paket immer brav mit und merken gar nicht, wie es uns zersetzt, wie wir dadurch so gebremst werden. Und wir merken auch nicht, dass Gott uns, auch wenn wir so denken, falsch denken über ihn, dass er uns trotzdem weiter versorgt. Wir sehen es nicht, weil wir so sehr mit unserer Vergangenheit beschäftigt sind und so sehr mit Furcht in die Zukunft leben. Gott wird mich bestrafen. Ich darf dich einladen, diesen falschen Glaubenssatz loszulassen. Gott hat schon bestraft.
Gott hat Strafe ausgesprochen und vollzogen. Jesus ist am Kreuz gestorben und hat alle deine Sünden bezahlt. Er hat die Strafe auf sich genommen, damit du nicht bestraft werden musst. Das heißt auch, dass diese Sünde bezahlt ist, vollständig, komplett. Denn wenn der Tod von Jesus nicht ausreichen würde und Gott dich noch in irgendeiner Weise bestrafen würde, dann wäre der Tod von Jesus nicht 100%. Dann wäre es kein vollkommenes Opfer. Es wäre ein schwaches Opfer, weil es nicht in der Lage war, alles zuzudecken und zu bezahlen. Gott versorgt trotz verzerrter Vorstellungen. In Klagelieder 3 ab Vers 22, da steht: Die Güte Jahwes ist nicht zu Ende. Sein Erbarmen hört nicht auf. An jedem Morgen ist es neu. Gott erfreut sich, wenn du nach einer Niederlage, wenn du eine falsche Entscheidung getroffen hast, zu ihm kommst und sagst: Gott, es tut mir leid, dass diese Sünde unsere Beziehung so massiv stört. Ich bitte dich um Vergebung und ich danke dir, dass Jesus am Kreuz für diese Sünde schon bezahlt hat und ich wieder in einer Beziehung mit dir leben kann, die ungestört ist. Gott versorgt trotz verzerrter Vorstellungen. Vers 24. Da sagte die Frau zu Elia, also der Junge lebt wieder, und die Reaktion der Witwe, da sagte die Frau zu Elia: Jetzt weiß ich, dass du ein Mann Gottes bist und dass das Wort Jahwes wirklich aus deinem Mund kommt. Gott versorgt, indem er bestätigt. Gott versorgt, indem er den Dienst von Elia bestätigt. Ich habe eigentlich einen größeren Stempel gesucht, ich habe nur diesen gefunden. Ein Stempel wird oft zur Bestätigung benutzt. Zum Beispiel, ihr geht in einen Zoo, in einen Freizeitpark und habt ein Tagesticket und ihr geht dann raus, dann bekommt ihr einen Stempel auf die Hand, dass ihr schon mal da wart. Und beim Wiedereintritt zeigt er dem vor: Alles klar, ihr habt die Bestätigung, alles ist in Ordnung, ihr habt schon mal bezahlt, ihr dürft einfach wieder reingehen. Gott versorgt, indem er bestätigt. Er bestätigt hier den Dienst Elias, der noch ziemlich am Anfang ist, durch diese Frau, durch diese Heidin. Im Ausland, nicht in Israel selber. Und Gott spricht zu Elia und ja, durch die Person, durch den Mund dieser Frau, durch das, was die Frau selbst erlebt hat, und sie bestätigt ihm: Du bist ein Mann Gottes. Und das Wort Jahwes kommt wirklich aus deinem Mund. Es gab Momente bei Elia später in seinem Dienst, wo er einfach gesagt hat: Gott, ich will einfach nicht mehr. Ich habe keine Lust, ich habe keine Kraft. Ich bin komplett überfordert. Gott, was mache ich hier überhaupt? Lass mich einfach sterben. Das passt schon. Und diese Momente sehend, schickt Gott ihn in eine Situation mit dieser Frau, die ihm bestätigt: Du bist ein Mann Gottes. Du bist wirklich im Dienst des Höchsten unterwegs und er benutzt dich. Ja, das Wort Jahwes kommt wirklich aus deinem Mund. Du bekleidest nicht nur ein Amt, sondern Gott gebraucht dich und Gott benutzt dich, um etwas zu tun, was er will. Wir stellen auch in dieser ganzen Geschichte fest, Elia und die Witwe mit ihrem Sohn, diese zwei Parteien, sie profitieren beide voneinander. Ja, am Anfang haben wir die Situation, da ist Elia der Empfänger und die Frau ist ja die Gebende. Danach kehrt sich das um und die Frau empfängt, Elia betet und Gott schenkt. Danach stirbt das Kind und die Frau ist wieder die Empfangende und Elia der sozusagen Gebende. Und am Ende ist es wieder Elia, der empfängt, weil die Frau ihm diese Bestätigung gibt. Und über diesem Ganzen steht Gott. Gott versorgt. Er lässt Wege von Menschen einfach kreuzen
und will uns Menschen und uns als Gemeinde hier vor Ort deutlich machen, kümmert euch umeinander. Kümmert euch umeinander. Gott versorgt uns, indem er unsere Hände füllt. Auch damit wir die Hände der anderen füllen können. Ich sage es nochmal, Gott versorgt uns, indem er unsere Hände füllt, damit wir die Hände der anderen füllen können. Gott versorgt, indem er Starthilfe gibt. Gott versorgt die Einfachen und die Unscheinbaren. Gott versorgt trotz verzerrter Wahrnehmung und Einstellung. Und Gott versorgt durch Bestätigung. Amen.

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Kind Gottes sein? Ja, das bin ich. Ich hoffe, dass nach dieser Predigt du ganz klar sagen kannst, ja, ich bin ein Kind Gottes oder nein, ich bin's nicht. Und ich will mal so viel vorwegnehmen, dass niemand von uns einem anderen zusprechen kann, du bist Christ. Man kann es auch nicht absprechen, du bist nicht Christ. Also noch einmal, kein Mensch kann einem anderen das so zusprechen. Denkt man da an Situationen, die es vielleicht gibt, auf so einem Zeltlager, in einer Kinderevangelisationswoche oder eine Woche wie hier, da würde man gerne in der Seelsorge jemandem zusprechen, hey, du hast dieses Gebet gesprochen, du bist jetzt ein Kind Gottes. Und dann schreibt man das in die Bibel und dann sagt man, an diesem Termin hast du Jesus angenommen, jetzt bist du Christ. Und die Jahre vergehen und irgendwann fängst du an zu zweifeln. Bin ich wirklich ein Kind Gottes? Du denkst, naja, also der Mitarbeiter in der Gemeinde, der Seelsorger, der Freund, Bekannte, der hat mir das so zugesprochen. Aber du zweifelst, bin ich's wirklich? Woher weiß der denn, dass ich Christ bin? Vielleicht habe ich das Gebet ja nicht ernst gesprochen. Und da kommt dieser Zweifel auf. Vielleicht sagst du, nee, ich bin da bei dieser Evangelisationswoche, bei dieser Predigt, bin ich nach vorne gekommen, da gab es den Aufruf, ich bin tatsächlich da vor die Kanzel gekommen, ich habe gebetet, bin auf die Knie gegangen, ich meinte es ernst, Tränen sind geflossen. Und es vergehen ein paar Tage, es vergehen ein paar Wochen und Monate und du zweifelst diese deine eigene Entscheidung an und fragst dich, bin ich wirklich Kind Gottes oder nicht? Und dann sagen die Leute dir, du hast doch dich bekehrt, du bist doch nach vorne gekommen, du hast deine Knie gebeugt, du hast doch Tränen vergossen, du bist ein Kind Gottes, du hattest dich bekehrt und du hast diesen inneren Zweifel und kannst es nicht annehmen. Warum? Weil du deine eigene Entscheidung anzweifelst. Und dann gibt's eine weitere Woche wie hier und du denkst, naja, heute gehe ich nochmal nach vorne, heute werde ich noch einmal mein Leben Jesus hingeben, ich will's nochmal festmachen. Und so kenne ich Menschen, die wirklich bei solchen Veranstaltungen 3-4 Mal nach vorne gekommen sind, in die Seelsorge gekommen sind und dann waren sie immer noch nicht sicher, bin ich ein Kind Gottes oder bin ich es nicht? Und ich möchte heute mit dieser Predigt dir eine Grundlage bieten oder geben von der Schrift her, um deutlich zu machen, auf welcher Basis dein Christsein ist, das Kind Gottes sein, auf welchem Fundament es ruht. Und dann darfst du am Ende des Abends, am Ende dieses Vortrages oder dieser Predigt für dich selbst Ruhe finden in dem, ob du ein Kind Gottes bist oder nicht. Wir wissen von der Bibel, dass der Geist selbst bezeugt zusammen mit unserem Geist, dass wir Kinder Gottes sind. Das Thema ist Kind Gottes sein. Und wenn ich gesagt habe, andere Menschen können dir das nicht zusprechen oder absprechen, du selbst kannst nie genau wissen, ob du das bist oder nicht. Es braucht also eine übernatürliche Kraft. Es braucht Gott selbst, der dir das zuspricht und sagt, du bist mein Kind. Denn hier lesen wir, der Geist selbst, also der Heilige Geist, Gottes Geist, Gott selbst, bezeugt zusammen mit unserem Geist, dass wir Kinder Gottes sind. Und stell dir mal vor, du darfst abends einschlafen in dem Wissen, dass du ein Kind Gottes bist und das nicht aufgrund einer Notiz in deiner Bibel, aufgrund einer Entscheidungskarte, die du ausgefüllt hast, nicht aufgrund einer Aussage eines Seelsorgers, sondern aufgrund Gottes persönliche Stimme, die dir zuruft, du bist mein Kind. Meistens nicht hörbar, aber wahrnehmbar. Sodass du wirklich bezeugen kannst, ja, ich bin's. Gottes Geist, Gott selbst hat es mir gesagt. Ich knüpfe an den Vortrag von gestern und möchte eine Testfrage stellen, um dir eine Möglichkeit zu geben, zu überprüfen, wo stehe ich? Bin ich Kind Gottes oder nicht? Eine Frage, die du ganz schnell beantworten kannst. Also, meine Frage an dich heute Abend ist Gott mit dir zufrieden? Ja oder nein? Diese Antwort macht vieles, vieles deutlich. Noch einmal die Frage, ist Gott mit dir zufrieden? Ja oder nein? Wenn du nicht wie aus der Pistole geschossen sofort Ja sagst, will ich dir erklären,
dass Jesus Christus, und knüpfe an gestern, Jesus Christus hat all den Zorn selber abbekommen. Er hat alle Schuld auf sich genommen. All deine Schuld von Vergangenheit, Gegenwart und Zukunft hat er auf sich genommen. Das heißt, der Zorn Gottes ist damit besänftigt. Jesus Christus hat es abbekommen. Und deswegen ist jetzt der Vater im Himmel zufrieden mit dir, vorausgesetzt du glaubst, dass Jesus das für dich getan hat. Also noch einmal, wenn du glaubst, dass Jesus Christus für dich gestorben ist, darfst du wissen, Gott ist mit dir zufrieden. Da ist Frieden mit Gott, zwischen Gott und dir. Und nicht aufgrund deiner Leistung, sondern aufgrund der Leistung Jesu Christi am Kreuz von Golgatha. Nicht aufgrund dessen, was du getan hast, sondern aufgrund dessen, was er getan hat. Deswegen darfst du wissen, er ist mit mir zufrieden. Aber das hat nichts mit meinen Taten zu tun, sondern mit der Tat Jesu Christi am Kreuz von Golgatha. Das heißt, Gott hat eine Lösung geschaffen, um dir deutlich zu machen, hey, du kannst dich anstrengen und abmühen, wie viel du willst. Wenn du an Jesus glaubst, genügt es mir. Dann bist du versöhnt mit mir. Da ist Frieden zwischen dir und mir. Ich bin mit dir zufrieden. Als mein ältester Sohn 5 Jahre alt war, 6 Jahre, dann fing er an, immer wieder in den Spiegel zu schauen. Und er hat dann immer wieder geguckt, dass die Haare sitzen und die Kleidung irgendwie stimmt. Und ich war verunsichert. Ich dachte, wie kann ein junges Kind sich da Gedanken machen über das Aussehen? Und warum ist er so verunsichert? Dann habe ich mir in dem Moment gedacht, wie sagst du es ihm jetzt, dass ich voll mit ihm zufrieden bin? Und ich dachte, Moses, komm mal her. Ich bin oft in die Hocke, ich habe auf Augenhöhe ihm jetzt diese Worte gesagt. Ich hab gesagt, Moses, du bist bildhübsch. Deine Nase ist wunderschön. Warum habe ich die Nase gewählt? Ich habe in dem Moment etwas gesucht, was er selbst nicht verändern kann. Die Haare kann man ein bisschen verändern, die Kleidung kannst du verändern, aber die Nase... Denkt man nicht an die Schönheitsoperation. Da denkt er ja nicht dran. Ich habe ihm etwas zugesprochen, wo er nicht irgendwas ändern kann, um festzustellen, um anzunehmen oder zu erkennen, dass ich ihn so liebe, wie er ist, und er kann nichts daran ändern. Er muss sich nicht jetzt anstrengen, mir zu gefallen. Er gefällt mir. Er braucht nicht diesen inneren Stress zu haben, gefalle ich Papa oder nicht. Er gefällt mir. Er gefällt mir, aber es liegt nicht an seiner Arbeit und seiner Leistung, sondern an meiner Liebe zu ihm. Und so hat Gott der Vater einen Weg geschaffen, um dir eine Freiheit zu schenken. Eine Befreiung von dem inneren Stress, nicht zu wissen, ob er mit dir zufrieden ist oder nicht. In dem Moment, wo du innere Unruhe hast, ist er mit mir zufrieden oder nicht, denk nicht an dich selbst und das, was du getan hast, sondern denke an Jesus Christus, was er getan hat. Denn das ist entscheidend. Denk an die Predigt von gestern, wo Jesus beim jüngsten Gericht sich vor dich stellt. Dann ist egal, wie deine Frisur sitzt. Dann ist egal, welche Kleidung du anhast. Dann ist entscheidend, dass Jesus vor dir steht. Und wer das dann ausnutzt und sagt, naja, dann kann ich ja so leben, wie ich will, dann kann ich ja sündigen, bis der Arzt kommt, der hat natürlich diese Liebestat Jesu nicht verstanden. Derjenige aber, der diese Liebestat Jesu verstanden und angenommen hat, der wird eine innere Freiheit haben, eine innere Freude haben und eine innere Liebe haben zu Jesus, die dann zufolge die Hingabe hat. Haben wir auch gestern darüber gesprochen, dass der Mensch, der diese Liebe Jesu geschmeckt hat, gerochen hat, gefühlt hat, das ist mehr als nur Worte, das ist diese Beziehung, diese Freundschaft, der wird dann als Reaktion auf die Aktion dort am Kreuz von Golgatha, als Reaktion seinen Körper dahingeben und sagen, Herr Jesus, ich weihe mein Leben dir, ganz. Und wenn ich dann meinen Körper, mein Leben Jesus hingegeben habe, dann ist entscheidend, ob das Grab leer ist oder nicht. Wenn das Grab nicht leer ist und Jesus tot ist, dann wird nichts passieren in meinem Leben. Ist aber Jesus auferstanden, dann wird er diese Hingabe wahrnehmen und durch seinen Geist einziehen in meinen Körper. Ich gebe meinen Körper wie ein Handschuh ihm hin und er kommt mit seinem Geist in den Handschuh rein und füllt ihn komplett aus.
Und dann ist genau dieser Geist, der in den Handschuh reingekommen ist, in meinen Körper, in mein Leben reingekommen ist, genau der Geist, der mir bezeugt, dass ich ein Kind Gottes bin. Und dann sind wir frei. Dann sind wir wirklich frei, weil wir nicht abhängig sind von dem Zeugnis anderer, von unserer eigenen Entscheidung, sondern von Gott, der durch seinen Geist uns deutlich macht, dass wir seine Kinder sind. Ich habe für heute einen Bibeltext ausgesucht aus dem Matthäus-Evangelium, Kapitel 8. Und zwar möchte ich zwei Eigenschaften Gottes deutlich machen, die dir helfen, loszulassen, dich hinzugeben. Vielleicht hast du in der Theorie jetzt alles nachvollzogen, alles verstanden. Du hast das verinnerlicht, kapiert, das mit dem Handschuh. Du merkst, naja, richtig, das stimmt. Also, Jesus hat so viel für mich getan. Ich möchte mich ihm hingeben. Und dann zieht er ein in mein Leben durch den Heiligen Geist. Und doch kommt dieser Satz, dieses Gebet so schwer über deine Lippen: Herr, hier hast du mich, mach mit mir, was du willst. Ich möchte anhand dieses Textes erklären, dass du viel Grund dazu hast, zu jeder Zeit, an jedem Tag dieses Gebet zu sprechen: Hier hast du mich, mach mit mir, was du willst. Der Herr Jesus Christus selbst, der sagt, nur derjenige, der kann mein Jünger sein, der sein Kreuz aufnimmt täglich. Und täglich das Kreuz aufnehmen heißt, ich bin bereit, täglich zu sterben. Täglich zu sagen, hier hast du mich, mach mit mir, was du willst, ist nichts anderes als ein Sterben. Völlige Kapitulation. Hier hast du mich, entscheide du, mach du. Aber um das zu beten, braucht es eine Basis. Das Vertrauen. Ja, man gibt sich praktisch hin in die Hände eines Gottes, den man nicht sieht. Ist ja Glaube. Um dann deutlich zu machen, du hast allen Grund, du hast wirklich allen Grund, deine Kinder, jedes einzelne Kind, jeden Tag in die Hände Gottes zu geben. Du hast wirklich allen Grund dazu, deine Ehe, deine Arbeitsstelle, deine Situation, deine Gesundheit, jeden Tag einfach in die Hände Gottes zu geben. Hast du Grund dazu? Und hier sind zwei Gründe, die ich beleuchten möchte, wie gesagt, in Matthäus Kapitel 8, die Verse 1 bis 3. Als er aber von dem Berg herabgestiegen war, folgten ihm große Volksmengen. Und siehe, ein Aussätziger kam heran und warf sich vor ihm nieder und sprach: Herr, wenn du willst, kannst du mich reinigen. Und er streckte die Hand aus, rührte ihn an und sprach: Ich will, sei gereinigt. Und sogleich wurde sein Aussatz gereinigt. Wir haben hier also eine Begegnung zwischen Jesus und einem Aussätzigen. Und ich gehe mal Vers für Vers durch. Vers 1, als Jesus vom Berg herabstieg, folgte ihm eine große Menschenmenge. Jesus hat eben noch eine Bergpredigt gehalten, eine Predigt gehalten. Und dann waren die Menschen überrascht davon, wie er gesprochen hat. Denn das, was er sagte, hatte Hand und Fuß. Also es war vollmächtig. Er hat nicht nur gesprochen, sondern das, was er gesprochen hat, hat er auch gelebt. Wenn jemand das lebt, was er sagt, dann merkst du, okay, da muss was Wahres dran sein. Ja, er ist überzeugt davon. Und Jesus hat mit dieser Entschlossenheit und dieser Klarheit und der Wahrheit und der Liebe gepredigt und die Menschen waren fasziniert von seiner Predigt. Und ich glaube, dass wenn er dann vom Berg gepredigt hat, das war eine Bergpredigt, vom Berg runter gepredigt hat, sind die Schallwellen seiner Predigt irgendwann auch in den Höhlen angekommen, da wo die Aussätzigen sich aufhalten mussten. Die Aussätzigen, die durften sich nicht aufhalten unter der Menschenmenge. Sie waren sozusagen in Quarantäne, sie hatten eine ansteckende Krankheit, sie waren unrein, sage ich gleich noch mehr zu. Ich möchte kurz beschreiben, was diese Krankheit ausmacht. Das ist damals eine der schlimmsten Krankheiten, eine Hautkrankheit, Lepra, vergleichbar mit Lepra. Und bei dieser Krankheit aus dem Bereich der Neurologie sterben die Nerven ab. Und die Gefäße der Arterien und Venen verstopfen durch eine Verdickung des Blutes. Die Betroffenen verlieren meist das Gefühl für Kälte, Wärme und auch Schmerz. Ohne Behandlung verletzen die Patienten sich oft unbemerkt und infizieren sich über die Wunden an lebensgefährlichen Krankheiten wie zum Beispiel Tetanus. Daher stammt auch die Vorstellung, Lepra würde zum Abfallen von Armen, Händen oder Ohren führen. Da die Erkrankten keine Schmerzen spüren, werden Wunden oft unbehandelt gelassen und durch Entzündungen können diese Körperbereiche absterben.
Ich habe mal in einer Kindergruppe einen Gorilla gezeigt, der leprakrank war, ein Gorilla, und dann konnten die Kinder nicht lange drauf gucken. Das ist unansehnlich, das ist grässlich, das ist einfach kein schönes Bild. Und stellt euch mal vor, dieser Mann, dieser Aussätzige, verbringt jetzt sein Leben in einer Höhle außerhalb des Dorfes, weil er diese schlimme Krankheit hat und er nimmt schon gar nicht mehr wahr, ob sein Finger schon abgefallen ist, ob er ja alle Gliedmaßen noch dabei hat. Und diese Menschen nach 3. Mose 13, die sollten ihre Kleider zerreißen, das Kopfhaar sollte frei hängen gelassen werden und er soll sein Bart verhüllen und ausrufen, unrein, unrein. Also sobald jemand ihm entgegenkommt, muss er dann zurufen, ich bin unrein, damit der andere die Chance hat, noch auszuweichen und Bogen um ihn zu machen. Ihr könnt euch vorstellen, dass so jemand nicht nur körperlich aussätzig war, er war auch seelisch, psychisch einfach am Ende, ein Wrack. Ja, wenn die Leute immer einen Bogen machen und dich nicht mehr ansehen können und sich ekeln und dir das so spiegeln, dann wirst du irgendwann mal sagen, was macht das hier für einen Sinn, noch auf dieser Erde zu leben? Ich bin lebensmüde, ich will nicht mehr. Und das Ende von dem Lied ist Tod. Und das ist ein schönes Bild für das, was Sünde in unserem Leben ausrichtet. Das ist so ein Virus, wie dann die letzten Abende beschrieben, der sich praktisch ausbreitet, hatte ich ja erklärt, mit dieser Sünde zum Beispiel, wenn du Brot klaust, du verheimlichst das, kriegt keiner mit, das hat funktioniert und du denkst, beim nächsten Mal kann ich ja noch Geld klauen, weil Brot hat funktioniert, bei Geld wird das auch funktionieren, dann wirst du noch ein Auto klauen und dann fängt das an, sich in deinem Leben auszuwuchern, diese Sünde, wie ein Krebsgeschwür, wie eben diese Krankheit des Aussatzes und dann führt das zwangsläufig zur Isolation, zur Distanz oder Entfremdung von Gott, vom Nächsten, von sich selber. Und dieses Bild, dass dieser Mann dort in Höhlen abseits von der Zivilisation lebt, das zeigt so schön, was Sünde mit einem Menschen macht. Und jetzt haben wir hier diesen Aussätzigen, der die Worte Jesu gehört hat, diese Predigt wahrgenommen hat. Und Worte Jesu machen heil, machen gesund. Also der Glaube kommt aus der Verkündigung. Und da hat sich etwas geregt in seinem Herzen. Was? Es war Glaube. Der Glaube kommt aus der Verkündigung. Der Glaube nichts anderes als Vertrauen. Er vertraut sich jetzt Jesus an. Und man merkt, dass dieser Aussätzige innerlich, also äußerlich grässlich aussieht, aber innerlich ist da schon eine ganz, ganz wunderschöne Haltung, die er an den Tag legt. Er betet gleich, Herr, wenn du willst, kannst du mich reinigen. Und dann gibt es Menschen, die sind innerlich so grässlich und äußerlich takeln sie sich auf und wirken so schön in dieser Gesellschaft. Ich glaube, Jesus hat zuallererst auf sein Herz geblickt. Jesus hat das wahrgenommen, diesen Glauben, diesen Vertrauen in seinem Herzen. Und ihm war dann das äußere Erscheinungsbild zweitrangig. Und dann lese ich, und siehe, ein Aussätziger kam heran und warf sich vor ihm nieder. Das heißt, er durfte gar nicht zu Jesus kommen. Das wusste er ganz genau. Er überschreitet jetzt eine Grenze. Ihm ist jetzt Gott wichtiger als alle Gesetze und Regeln, die er so kennt. Er rennt auf Jesus zu, wirft sich vor ihm nieder und spricht nicht unrein, unrein, sondern Herr, wenn du willst, kannst du mich reinigen. Achtet ganz genau auf diese Worte, die der wählt. Also er sagt nicht, bitte, bitte, bitte, bitte, mach mich gesund, bitte, mach mich gesund, bitte, mach mich gesund, sondern er sagt, wenn du willst, kannst du mich reinigen. Punkt. Da ist keine Bitte dahinter. Und jetzt lasst uns mal darüber nachsinnen, was das bedeutet. Er nennt zwei Eigenschaften, die Voraussetzung sind für jede Heilung. Wollen, können. Wenn du eine Autopanne hast, dann brauchst du jemanden, der dir hilft, sofern du das nicht selber erledigen kannst. Jemand, der helfen will und helfen kann. Wenn da jetzt irgendjemand daherkommt, vielleicht deine Kinder, die sagen, Papa, ich will dir helfen und nehmen dann so einen Spielzeugschraubenzieher und fangen dann an, dann sagst du, danke, ihr wollt mir helfen, aber ihr könnt mir nicht helfen. Dir ist nicht geholfen. Ist da aber jemand in der Verwandtschaft, in der Bekanntschaft, der helfen kann, aber nicht will, ist dir auch nicht geholfen. Dieser Aussätzige also, der hat diese Predigt gehört
Und was er vernommen hat, ist, hier ist jemand, der helfen will und helfen kann. Und so kommt er zu Jesus mit diesem Satz: Herr, wenn du willst, kannst du mich reinigen. Und dann, er streckte die Hand aus, der Jesus durfte ihn nicht berühren. Er streckt die Hand aus, rührte ihn an und sprach: Ich will, sei gereinigt. Also er will, und zugleich wurde der Aussatz gereinigt. Also er konnte auch, weil das Wunder passiert ist. Beides hat tatsächlich zugetroffen. Das heißt, der Aussätzige, der wusste, hier ist jemand, der hat zwei Eigenschaften, die er verkörpert, wollen und können. Und das sind entscheidende Faktoren für seine Heilung. Also, er hat sich vielleicht vorher überlegt, ich werde ihn nicht überreden und bitten, weil ich weiß, dass er will. Und ich werde ihm einfach das zusprechen oder ich werde ihn zeigen, dass ich ihm glaube, dass er will. Er will, er hat ein Herz voller Liebe, er ist barmherzig, er ist voller Gnade, er ist sanftmütig und demütig, er ist voller Empathie, er hat Mitleid, er kann nicht anders, das ist das Wesen unseres Herrn. Er ist nicht nur manchmal liebevoll, sondern er ist die Liebe, Gott ist die Liebe. Und dieser Aussätzige wusste, Jesus kann nicht anders, als innerlich bewegt zu sein. Und das sehen wir an vielen Stellen immer wieder bestätigt. Er sah und war innerlich bewegt. Er sah und war innerlich bewegt. Es gab nicht den Fall, er sah und er war nicht innerlich bewegt, sondern er sah und er war innerlich bewegt. Wenn Jesus dich sieht, ist er innerlich bewegt. Er kann nicht anders. Mit egal welchem Leid du dich rumplagst, mit egal welcher Last du gerade dich beschäftigen musst, Jesus, er liebt und kann nicht anders als mitfühlen und mitleiden mit dir. Nimm das mal mit, das will ich gleich noch mehr vertiefen. Jesus, wenn du willst. Und diese andere Eigenschaft, diese Eigenschaft der Macht, der Heiligkeit, der Allwissenheit. Jesus, der allmächtige Gott, ihm ist nichts unmöglich. Wenn es auch Menschen unmöglich ist, ist es Gott möglich. Alles kann er. Er spricht und es geschieht. Und stell dir mal vor, das sind zwei Säulen, an die du dich von nun an anlehnst. Und sagst, ich vertraue auf die Liebe und die Allmacht Gottes. Nenn mir irgendjemand oder irgendetwas in dieser Welt, was 100% Liebe hat und 100% Allmacht hat. Du wirst mir keinen Namen nennen, außer den Namen Jesu. Deswegen kannst du jetzt an der Stelle auch überlegen, wem vertraust du dich an? Du wirst dich sowieso jemandem anvertrauen. Wenn es nicht Jesus Christus ist, wirst du vielleicht bei anderen Religionen suchen. Und in anderen Religionen hat man ja auch eine Gottesvorstellung. Im Islam zum Beispiel hat man einen Gott, der groß ist, der allmächtig ist. Aber merkt ihr, welche Säule fehlt? Du weißt bis zum Tod nicht, ob es okay, ob es ausreicht, deine guten Taten. Du bemühst dich. Am Ende deines Lebens wird es wohl eine Waage geben. Und du glaubst dann oder hoffst dann, dass die guten Werke den bösen Werken überwiegen. Und dann würdest du Chancen haben, irgendwie ins Paradies zu kommen als Moslem. Denn dieser Allah hat dir niemals, nicht einmal, ein Funken Liebe gesendet, wo du wüsstest, wo du bei ihm dran bist. Und da zittert der Mensch und weiß nicht und ist am Ende seines Lebens sogar bereit, das Schlimmste anzurichten, viele Ungläubige in den Tod mitzunehmen, um dann mit dieser letzten Tat die Waage in Bewegung zu setzen. So verzweifelt sind Menschen. Dann gibt es andere Religionen, da gibt es so einen alten Mann, der dann so im Schneidersitz sitzt, ja, und dich die ganze Zeit anlächelt. Kennt ihr die Religion? Im Buddhismus ist die Vorstellung, da ist dieser liebe Buddha, der dich die ganze Zeit immer freundlich anguckt. So ein lieber, fülliger Opa.
Oder andere Glücksbringer, sagen wir mal das, was ihr vielleicht kennt aus der Schule, wo jemand dann mal so ein Teddybärchen mit dabei hat, ja, so ein Glücksbringerbärchen, und du hast den Teddybärchen immer dabei und du sagst dir, der ist immer für mich da, ob der dir helfen kann? Eigentlich nicht. Aber der ist immer für mich da. Und so ist der Mensch auf der Suche nach jemandem, der eben beides hat. Und er findet ihn nicht und sucht und sucht und sucht und findet nicht. Und hier kommt ein Gott, ein Sohn Gottes, ein Jesus Christus, der sagt, ich will, sei gereinigt. Und sofort war er gereinigt. Wem willst du dich anvertrauen? Für die unter uns, die jetzt so sagen, David, ich habe mich schon Gott anvertraut, trotzdem fällt es mir schwer, mich ganz ihm hinzugeben. Da gibt es natürlich Gründe für. Ich möchte das jetzt ein bisschen persönlicher und vielleicht auch emotionaler werden lassen. Jeder von uns hatte Eltern, ob sie leben oder nicht. Ja, man ist irgendwie geboren. Und dann hast du natürlich eine Vatervorstellung. Jeder von uns stellt sich einen Papa vor. Jemand sehr positiv, jemand sehr negativ. Aber jeder von uns hat eine Vorstellung, wenn ich nur diesen Begriff, dieses Wort Papa, Vater fallen lasse. Und da hast du unterschiedliche Erfahrungen gemacht. Ich erzähle einfach von meiner Erfahrung. Ich habe einen Papa, der ist einfach vielleicht bei 99% Liebe. Ja, nur Gott kann 100%. Aber der, also nach so einer Evangelisation, dann schreibt er, wie war es, David? Und ich habe für dich gebetet. Und er nimmt Anteil an meinem Leben und er ist wirklich interessiert. Und ich spüre immer diese Liebe, diese Signale, die sendet er sein ganzes Leben. Und ich bin beeindruckt von meinem Papa und bin dankbar, dass ich ihn habe. Aber die Glühbirnchen bei uns im Haus waren nicht immer sofort gewechselt und die Garage war nicht immer sauber. Er ist voller Liebe, aber er konnte mir bei manchen Sachen in der Schule nicht helfen oder so. Ich sag, wie es ist. Du hast vielleicht einen anderen Papa. Wenn die Uhrumstellung war, war sofort die Uhr umgestellt. Alle Glühbirnchen waren sofort ausgewechselt. Der Rasen war immer gemäht und alles war im Stand. Alles war perfekt. Nur hat dein Papa es nicht geschafft, dir mal zu sagen, ich liebe dich, mein Sohn. Oder ich liebe dich, meine Tochter. Alles war perfekt. Aber auf der Seite war es nicht so ganz perfekt. Und wer diese Erfahrung gemacht hat, wir alle haben unterschiedliche Erfahrungen gemacht, niemand hat einen perfekten Papa gehabt. Wirst du dein Bild vom Papa auf den Vater im Himmel übertragen? Und wenn es bei dieser Themenreihe darum geht, Kind Gottes sein, hast du eine Vorstellung vom Kind sein, die ist direkt verknüpft mit deinem Kind sein, mit deinem irdischen Papa. Und jetzt kann es sein, dass du diese Erfahrung überträgst auf Gott und dann hast du ein verzerrtes Gottesbild. Wäre bei mir so. Für mich ist Gott der Vater im Himmel. Jesus Christus ist für mich ein Gott der Liebe. Ich zweifle da nicht dran. Ich bin so beeindruckt, wie sehr er mich liebt. Das schon mein Leben lang, ich kann mich nicht erinnern an ein Leben ohne ihn, bin sehr früh mit 4 zum Glauben gekommen und die ersten 3 Jahre habe ich nicht so viel Drogen genommen. Ich weiß einfach nicht, wie es ist, ohne ihn zu leben. Und er ist so treu und er ist so gnädig und gütig und barmherzig. Und er hat uns als Familie immer durchgetragen und er hat mir eine Berufung geschenkt und der hat immer wieder gebraucht, mich hier und da. Und ich merke, wow, du liebst mich, du liebst mich. Bei der Gemeindegründungsarbeit in Euskirchen denke ich manchmal, es liegt an mir, die Gemeindegründungsarbeit, kann er das? Oder liegt jetzt alles an mir? Du, der du ein anderes Vaterbild hattest, weißt, Gott ist allmächtig. Gott ist souverän, allwissend. Er sieht all deine Schuld, all deine Sünde. Er macht alles perfekt. Aber liebt er mich auch? Ist er mit mir zufrieden? Das weißt du nicht. Und so ist dein Gottesbild entweder so oder so etwas verzerrt. Wohin führt es, wenn wir nicht ein ausgewogenes Gottesbild haben? Wohin führt es zwangsläufig, wenn wir nicht vor Augen haben, dass er 100% Liebe, 100% allmächtig ist? Wohin führt das? Zum Zweifel, zur Furcht, zur Angst. Wenn ich so ein Gottesbild habe, ja, dass er allmächtig ist, ich werde immer ängstlich sein,
Meint er es gut mit mir? Bin ich okay für ihn? Muss ich noch mich mehr anstrengen? Muss ich noch mehr Bibel lesen? Noch mehr beten? Muss ich noch mehr in Gottesdienst? Weil, ist er okay mit mir? Liebt er mich? Dann brauchst du jemanden aus deiner Gemeinde. Deswegen ist Gemeinde so wichtig, dass jemand anders, der ein anderes Gottesbild hat, dir zuspricht und sagt, er liebt dich. Er liebt dich 100%. Er hat alles getan, damit du zufrieden sein kannst. Dann muss dieser Bruder, diese Schwester dir das zusprechen. Und wenn du ein Gottesbild hast, wo du weißt, er liebt dich, aber du vertraust ihm nicht alles an, weil du weißt einfach nicht, ob er es kann, dann brauchst du jemand, der sagt, vertrau ihm, der kann es. Er kann alles, ihm ist nichts unmöglich. Und ich möchte von diesem Text dir zusprechen, nicht egal, wo du gerade stehst, er liebt dich und er kann dir wirklich helfen. Ihm ist nichts unmöglich. Er ist nicht überfordert. Auch nicht mit dem Virus. Er ist nicht überfordert. Er kann wirklich alles. Und dann wirst du langsam, aber sicher dich ihm völlig anvertrauen. Ich habe das erlebt, dass manche junge Männer völlig eingeschüchtert waren von Gott und dann nicht sich trauten, sich auf ihn einzulassen, weil sie Angst hatten vor diesem Gott. Sie hatten einen Papa, der dem Sohn gesagt hat, Sohn, geh und mähe den Rasen. Und dann ist der Sohn da rausgegangen, hat den Rasen gemäht und wusste, der Papa findet den Grashalm, der nicht gemäht ist, und geht ein zweites Mal drüber und ein drittes Mal drüber. Und dann ist er fertig und meint, jeden Grashalm erwischt zu haben, geht rein und siehe da, der Papa sagt kein Wort, zeigt nur auf den einen, den er nicht gemäht hat. Und Zeit seines Lebens fühlte er sich nicht gut genug, nicht angenommen genug, fehlerhaft, schlecht und denkt so über Gott, den Vater. Und dann habe ich junge Männer und junge Mädchen auch kennengelernt, die hatten Eltern, einen Papa, der ihnen versprochen hat, wir werden am Wochenende was unternehmen. Und dann kam das Wochenende, das Kind hat sich so gefreut, hat er vergessen. Er liebte, aber er konnte sein Wort nicht halten. Er konnte auch das Wort bei seiner Frau nicht halten, deswegen hat er eine andere und ist jetzt dann eigentlich in einer anderen Beziehung und sieht seine Tochter immer jedes zweite Wochenende. Und wenn du so einen Papa hast, der nicht mal sein Wort halten konnte bei der Hochzeit, bei dir, dann vertraust du ihm auch nicht an. Und dann liest du und hörst du das Wort Gottes und du vertraust ihm nicht, weil du denkst, er wird das auch nicht halten, weil mein Papa konnte es auch nicht halten. Ihr Lieben, an dieser Stelle möchte ich dich ermutigen, einen neuen Papa kennenzulernen, einen neuen Vater im Himmel kennenzulernen. Ich weiß nicht, wo du stehst. Ich weiß nicht, was in deinem Herzen gerade ist. Ich weiß nicht, welche Erfahrungen du gemacht hast. Aber ich bin mir sicher, dass das eine ganz enge Verknüpfung hat, diese Erfahrung, die wir zu Hause gemacht haben. Ich möchte dich einladen, Jesus zu vertrauen. Jesus zu vertrauen, ganz und gar. Wie auch immer dein Gottesbild ist, vertraue ihm. Er wird dich nicht hängen lassen. Warum? Weil er dich so sehr liebt. Und weil er jede Situation meistern kann. Jede Situation. Vertraust du ihm dein Leben an? All denen jedoch, die ihn aufnahmen und an seinen Namen glaubten, gab er das Recht, Gottes Kinder zu werden. Wenn du heute sagst, Jesus, komm in mein Herz. Ich als Handschuh gib mich dir ganz hin. Du kannst komplett rein. Du kannst all mein Leben haben. Dann wird es den Satan geben, den Durcheinanderbringer geben, der wird dich versuchen, noch da bei diesem Entschluss, bei diesem Gebet, bei dieser Hingabe zu stören, dich durcheinander zu bringen. Er wird sagen, nee, der wird dich doch nicht halten können. Na, so sehr liebt er dich auch nicht. Und deswegen, Geschwister, lasst uns zusammenstehen. Wir leben in einer ganz schweren Zeit. Wir werden vielleicht Gottesdienste nicht feiern können, je nachdem, wie sie entscheiden. Manche Gemeinden haben seit Monaten keinen Gottesdienst mehr. Sie haben alles auf Internet und Livestream verlagert und haben nicht mehr diesen Blickkontakt, nicht mehr das Gespräch.
Und dann sitzt du da und zweifelst von Tag zu Tag zu Tag immer mehr und traust diesem großen Gott nicht mehr. Du hast bei deiner Bekehrung dich ganz ihm hingegeben. Nun bist du so viel alleine gewesen. Vor allem die, die jetzt vielleicht alleine diese Predigt hören. Vielleicht bist du so eingeschüchtert von dieser Gesamtsituation. Und du traust Gott nicht mehr. Warum? Weil kein Bruder, keine Schwester dir gesagt hat, er liebt dich 100% und er kann dir helfen 100%. Vielleicht hast du das nicht gehört. Liebe Geschwister, lasst uns einander das zusprechen. Wenn ich schwächel, vielleicht scheint es gerade so, dass ich so glaubensstark bin. Ich sag euch, da gibt's den nächsten Moment, wo ich wieder Sorgen habe. Und Sorge ist ein Ausdruck von Zweifeln. Dann brauche ich einen Bruder, eine Schwester, die mir sagt, David, du brauchst dir keine Sorgen machen. Er kann dir helfen. Und weil er dich liebt, wird er dir auch helfen. Er lässt dich nicht hängen. Und wenn du mal zweifelst, dann will ich dir das zusprechen. Er liebt dich und er wird dich nicht hängen lassen. Und er kann dir helfen, er wird dich nicht hängen lassen. Er ist treu. Er ist so gut. Liebe Geschwister, auch wenn wir eine Maske aufhaben, lasst uns das einander zusprechen. Lasst uns doch nicht immer nur über die Zahlen reden, sondern über Gottes Größe, seine Güte und Allmacht reden. Lasst uns einander zusprechen, dass er da ist, dass das Grab leer ist und er auferstanden ist. Und lasst uns doch Mut machen, an ihn zu glauben, auch wenn wir nicht mehr so wie sonst feiern können, unsere Gottesdienste. Ihr Lieben, lasst uns nicht einander hängen lassen. Ich weiß, ich spüre das, komme von Gemeinde zu Gemeinde rum und merke, das sind Menschen, die völlig, völlig irritiert sind, völlig durcheinander gebracht worden sind, sorgenvoll sind.

Irgendwelche andere Kraft in dieser Welt liebt dich 100% und kann dir 100% helfen? Nein. Vertrau dich Jesus an. Vielleicht ist es tatsächlich das erste Mal, dass du so in aller Radikalität, in der ganzen Hingabe sagst, Jesus, hier hast du mich, dann bete doch mit. Oder du wendest dich an Leute aus deinem Hauskreis oder du wendest dich an einen Bruder oder Schwester, der gerade da in der Nähe ist und sagst ihm einfach offen, hey bitte, sprich mir das zu, ich habe so eine Zweifel, ich habe so eine Angst, sag mir doch, dass Gott im Regiment ist und dass er ein lieber Vater ist. Steh doch bitte auf, ich möchte dieses Übergabegebet sprechen, was du nachsprechen kannst. Lieber Vater im Himmel, danke von ganzem Herzen, danke für deinen Sohn. Du hast eine Lösung geschaffen, dass ich zum Frieden kommen konnte. All den Zorn hast du, Jesus, abbekommen. Und nun bin ich versöhnt mit dem Vater. Ich habe dich, lieber Vater im Himmel, völlig falsch eingeschätzt. Ich dachte, du wärst wie mein Papa. Und du bist noch besser. Ich glaube, dass du die Liebe bist. Und ich glaube, dass du allmächtig bist. Ich vertraue mich dir an. Du kennst all meine Schwierigkeiten. Weil du liebst, wirst du nicht wegsehen. Weil du allmächtig bist, kannst du helfen. Wann und ob du mir dann hilfst und wie du mir hilfst, dein Wille geschehe. Ich gebe mich nun dir ganz hin. Mach mit mir, was du möchtest.

Sie hörten einen Vortrag von David Kröcker über das Thema Gottes Kind sein. Ja, das bin ich. Ein Vortrag, der in dem Jahr 2021 in Espolkamp gehalten wurde.

0: Heute kommen wir zu Psalm 22, dem wohl berühmtesten der messianischen Psalmen. Wir waren bei dem Ruf des Herrn Jesus: mein Gott, warum hast du mich verlassen? Der in allen drei Sprachen der Bibel erscheint als einziges Bibelwort. Was bedeutet eigentlich dieses Wort, das so bekannt ist? Erstens mal, warum stellt der Herr Jesus die Frage? Warum stellt er das als Frage? Warum? Er ist ja der Sohn Gottes, der genau wusste, was auf ihn kommen würde, steht in Johannes 13, Vers 1. Und dann war es ja auch im Alten Testament angekündigt. Also muss die Antwort woanders liegen. Also wer muss die Frage beantworten? Wir müssen die Frage beantworten, denn Gott hat sie ja nicht beantwortet. Es ist keine Stimme aus dem Himmel gekommen. Also die Antwortenden sind wir. Und was geben wir als Antwort? Dass wir sehen, der Jesus wurde wirklich von Gott verlassen. Das hat noch nie ein Mensch erlebt zuvor hier auf Erden. Und schon gar nicht ein Gläubiger. Der Jesus sagt ja hier im Psalm 22, Vers 4 und folgende, liest jemand?
1: Du aber bist heilig, der du thronst über den Lobgesängen Israels. Unsere Väter hofften auf dich, und da sie hofften, halfst du ihnen heraus. Zu dir schrien sie und wurden errettet. Sie hofften auf dich und wurden nicht zu Schanden.
0: Jawohl, also David selber hat das auch nie erlebt. Denn der Herr sagt, auf dich vertrauten unsere Väter, sie vertrauten und du errettetest sie. Aber er ist von Gott verlassen worden, im Gegensatz zu allen früher. Und was bedeutet eigentlich dieser Satz, doch du bist heilig, der du wohnst unter den Lobgesängen Israels? Zuerst müssen wir uns fragen, wo ist dieser Ort, die Lobgesänge Israels? Ja, das ist der Tempel, mit dem Tempelchor. Bei den großen Festen im Frauenvorhof, auf diesen 15 halbkreisförmigen Stufen, gerade vor dem Nikanor-Tor, das in den innersten Vorhof mit dem Altar führte. Das war quasi das Podium für den Chor und das Orchester. Aber an den normalen Tagen sangen sie wo? Im inneren Vorhof beim Altar, in der Nähe des Altars. Also die Lobgesänge Israels waren der Ort, wo Gottes Gegenwart eben im Tempel erlebbar war. Also auch im zweiten Tempel, obwohl es keine Schechina gab, diese Wolkensäule, die war ja da nicht mehr da, nur im Salomo-Tempel und der Stiftshütte. Aber trotzdem war Gottes Gegenwart da, so wie er das verheißen hatte in Haggai 2. Als sie den zweiten Tempel bauten, sagte er, mein Wort und mein Geist bestehen zusammen in eurer Mitte. Fürchtet euch nicht. Haggai 2. Also, Gottes Gegenwart war erlebbar. Und noch an diesem selben Tag hat der Chor gesungen im Tempel. Und der Jesus war außerhalb der Stadt am Kreuz von Gott verlassen. Als der Einzige. Zur Sünde gemacht werden bedeutet nicht nur, dass der Herr Jesus alle unsere Tatsünden konkret auf sich genommen hat, sondern es bedeutet auch, dass Gott ihn juristisch so behandelt hat, als wäre er die Ursache des Bösen. Die Sünde ist ja die Bezeichnung für die böse Natur des Menschen seit dem Sündenfall im Römerbrief. Und er wurde zur Sünde gemacht in 2. Korinther 5, 21. Das bedeutet, dass Gott ihn betrachtet hat, als wäre er die Ursache gewesen von aller Sünde. Also juristisch so behandelt wurde der Jesus. Er war vollkommen, auch in dem Moment vollkommen, aber darum musste Gott ihn verlassen. Genauso wie die Sündopfer, die durften ja nicht im Tempel auf dem Altar verbrannt werden. Die mussten aus dem Tempel hinausgetan werden. Außerhalb der Stadt, an einem bestimmten Ort, wurden die Sündopfer verbrannt. Also aus der Gegenwart Gottes hinaus. Und darum hat der Jesus auch außerhalb der Stadt am Kreuz leiden müssen. Und er wurde von Gott verlassen, damit er ewig bei uns sei. Das wäre ja unser Los gewesen, ewig von Gott getrennt, vom Angesicht des Herrn hinweg, wie es in 2. Thessalonicher 1 heißt. Und dadurch, dass der Herr Jesus diese Gottverlassenheit und das Gericht Gottes über die Sünde und über unsere sündige Natur auf sich genommen hat, ist es möglich, dass wir mit Gott Gemeinschaft haben können. Ja, und der Jesus sagt in Psalm 22, Vers 3, liest jemand vor?
1: Mein Gott, des Tages rufe ich, doch antwortest du nicht, und des Nachts, doch finde ich keine Ruhe.
0: Ja, was hat das zu bedeuten, dass hier von Tag und Nacht gesprochen wird? Es ist ja das Zweideutige beim Wort Tag im Deutschen. Tag kann bedeuten eben die Zeit, wo die Sonne scheint, ja, im Gegensatz zur Nacht. Und Tag kann natürlich auch bedeuten einfach den 24-Stunden-Tag. Im Holländischen gibt es ein Wort für den 24-Stunden-Tag. Das ist ein Etmal. Also im Holländischen sagt man Dach, für das, da wo die Sonne scheint, das für die helle Zeit. Und wenn man eben von einem Kalendertag spricht, dann ist es eben ein Etmal. Ein Etmal. Ja, und der Herr Jesus sagt also hier, ich rufe des Tages, das heißt während der hellen Zeit, und des Nachts, während der dunklen Zeit. Das sind diese 3 Stunden von 9 Uhr morgens bis, wo es hell war, bis 12 und dann diese Dunkelheit von 12 Uhr bis 3 Uhr nachmittags. Also auch das ist im Psalm 22 angekündigt. War das eine Sonnenfinsternis? Das Passa war ja immer um Mitte Monat, ja? Und wenn es Vollmond ist, ist eine Sonnenfinsternis gar nicht möglich. Von der Stellung des Mondes gegenüber der Sonne. Geht gar nicht. Und dann kommt dazu, eine Sonnenfinsternis kann längstens im allerbesten Fall etwa eine halbe Minute dauern. Also wirklich die dunkle Phase, ja? Es geht nicht um die vorbereitende Einzugsphase und dann die Auszugsphase. Nein, die volle, die totale Finsternis ist nicht länger als 35 Sekunden etwa. Und je nachdem, an welchem Ort, ist es unterschiedlich lang. Aber das kommt überhaupt nicht in Frage. Es kommt auch nicht in Frage, eben sowieso, weil es ja um die Zeit des Vollmondes war. 15. Nisan, die Kreuzigung. Es war ein Wunder. Aber es muss, auch für Kritiker, muss es geschehen sein, denn wir haben das Zeugnis von einem samaritanischen Geschichtsschreiber, aus dem Jahr 52. Tallus schreibt über diese Finsternis und sagte, es sei eine Sonnenfinsternis gewesen. Das Werk von Tallus ist leider verloren gegangen, aber später, um 220, zitiert ein Julius Africanus dieses Werk von Tallus. Oder? Zu der Zeit gab es das Werk noch. Für uns sind heute viele, viele antike Werke sind für immer verloren gegangen. Aber ältere Schreiber, die kannten eben noch solche Werke, und dieser Julius Africanus erwähnt Tallus und sagt, das ist natürlich völlig falsch. Das erklärt mit einer Sonnenfinsternis. Das ist ein gutes Urteil von Julius Africanus. Es war keine Sonnenfinsternis. Aber Tallus bezeugt die Finsternis als ein Samariter, der im Land Israel gelebt hatte. So gibt es also auch ein außerbiblisches Zeugnis über dieses Phänomen der Finsternis. Frage, warum hat Gott diese Finsternis gebracht? Dass es eben den Blicken der Schaulustigen entzogen wird. Es ist nicht für Gott gewesen, denn im Psalm 139 sagt David, würde ich mich in Finsternis hüllen, so wäre auch das wie der helle Tag vor dir. Geht nur die Stelle an. Psalm 139, Vers 11. Und spräche ich nur, Finsternis möge mich umhüllen, und Nacht wäre das Licht um mich her, auch Finsternis würde vor dir nicht verfinstern. Und die Nacht würde leuchten wie der Tag, die Finsternis wäre wie das Licht. Nicht für Gott, aber für die Menschen war diese Finsternis, dass sie das schmerzentstellte Gesicht seines Sohnes nicht sehen sollten. Jesaja 50, Vers 3. Wer liest?
1: Ich kleide den Himmel mit Dunkel und hülle ihn in Trauer.
0: Ja, und dann in den weiteren Versen hört man die Stimme des Messias, der leidet. Vers 6.
1: Ich bot meinen Rücken dar denen, die mich schlugen, und meine Wangen denen, die mich rauften. Mein Angesicht verbarg ich nicht vor Schmach und Speichel.
0: Also hier wird im Zusammenhang mit den Leiden des Herrn wird über diese Finsternis gesprochen. Ich kleide die Himmel in Schwarz, mache Sacktuch zu ihrer Decke. Vielleicht haben Sie gedacht noch an Jesaja 53, wo es aber einfach heißt von den Menschen, dass sie ihr Angesicht vor ihm verborgen haben. Also das wäre Jesaja 52, Vers 14.
1: Wie sich viele über ihn entsetzten, weil seine Gestalt hässlicher war als die anderer Leute und sein Aussehen als das der Menschenkinder.
0: Jawohl. Also hier wird gesagt, dass sich viele Menschen über sein Aussehen entsetzt haben. Die römischen Soldaten haben den Herrn schon vor der Kreuzigung gegeißelt und geschlagen, so dass sein Aussehen entsetzlich war. Dann kam die Kreuzigung dazu, die war ja auch noch sichtbar während 3 Stunden. Aber obwohl das Kreuzesleiden eigentlich das schwerste Leiden überhaupt ist, das man sich denken kann, gerade wenn man auch noch genagelt hat. Und man bedenke, die Nägel wurden hier am Ende der Handfläche eingefügt, damit sie hielten. Und da trifft man auf einen Nerv, der einen der schlimmsten Schmerzen auslöst, wenn er beschädigt wird. Also unvorstellbar, aber das konnten die Menschen noch sehen. Aber wir müssen uns immer bewusst sein, dass das, was Gott als Gericht über seinen Sohn wegen unserer Sünden gebracht hat, dass das nicht zu vergleichen ist mit dem, was die Menschen ihm antun konnten. Also das größte Leiden war das Leiden als der Sündenträger unter der Hand Gottes. Wenn wir gerade Jesaja 53 offen haben, lesen wir noch Vers 10 dazu.
2: Doch dem Herrn gefiel es, ihn zu zerschlagen. Er hat ihn leiden lassen.
0: Jawohl.
2: Wenn er sein Leben als Schuldopfer eingesetzt hat, wird er Nachkommen sehen, er wird seine Tage verlängern und was dem Herrn gefällt, wird durch seine Hand gelingen.
0: Ja, es geht um diesen Satz, es gefiel dem Herrn, ihn zu zerschlagen. Er hat ihn leiden lassen. Gott, Vater, hat es gefallen, ihn zu zerschlagen, weil Gott uns Menschen retten wollte. Das war das Gefallen, nicht das Gefallen an den Leiden. Es war schrecklich für Gott, Vater, seinen Sohn zu schlagen. Aber es wird hier ganz klar gesagt, er hat ihn zerschlagen. Der Herr hat ihn zerschlagen, hat ihn leiden lassen. Das war dieses Gericht in den Stunden der Finsternis. Und da wurde der Jesus wirklich verlassen, damit er ewig bei uns sei. Und er hat das als Frage gestellt. Lama, warum? Damit wir ganz persönlich die Antwort geben könnten. Wegen mir, wegen meiner persönlichen Schuld. Wir haben verschiedene Tiere gefunden im Psalm 22. Hunde, den Löwen, die Stiere. Womit vergleicht der Herr Jesus sich? Ich aber bin ein Wurm und kein Mann. Warum vergleicht der Herr sich mit einem Wurm? Der Wurm hat keine Beine, um zu fliehen. Und er hat keine Zähne, um sich zu verteidigen. Keine Hörner. Nichts. Das, was Stiere haben, das, was Hunde haben oder was ein Löwe hat. Also der Wurm ist wirklich der tiefste Ausdruck der Wehrlosigkeit. Auch kein Fell oder keine Stacheln. Also die Wehrlosigkeit schlechthin. Das hebräische Wort ist Tola'a. Und da ist interessant, in der Stiftshütte hat ja der Eingangsvorhang, wie alle anderen Vorhänge, der bestand aus 4 Farben. Blauer und roter Purpur, dann Byssus, weiß, und Karmesin. Und Karmesin heißt auf Hebräisch Tola'at Shani. Das heißt Wurm-Karmesin. Weil diese Farbe, diese blutrote Farbe, die übrigens ganz dem Farbton unseres arteriellen Blutes entspricht, die hat man hergestellt, indem man die Würmer der Kermesschildlaus zerstampft hat. Das gab dann diese strahlende rote Farbe. Alle Farben, wir können jetzt nicht alle erklären, weisen hin auf den Herrn Jesus, der gesagt hat, ich bin die Tür. Wer durch mich eingeht, wird errettet werden. Ich bin der Weg, die Wahrheit und das Leben. Niemand kommt zum Vater als nur durch mich. Und dieser Eingangsvorhang führt ja dann letztlich zum Allerheiligsten in der Stiftshütte. Und so erinnert eben dieses Wurmkarmesin an die Leiden des Herrn Jesus am Kreuz, als er sein Blut gab und eben sagen musste, ich aber bin ein Tola'a, ein Wurm und kein Mann, der Menschen hohn und der vom Volke verachtete. Jetzt haben wir aber noch nicht gesprochen über den Löwen. Was ist gemeint mit dem Löwen? Und der Satan wird genannt in 1. Petrus 5. Schlagen wir auf, 1. Petrus 5, Vers 8.
3: Seid nüchtern und wacht, denn euer Widersacher, der Teufel, geht umher wie ein brüllender Löwe und sucht, wen er verschlingen kann.
0: Vers 9.
3: Dem widersteht fest im Glauben, in dem Wissen, dass sich die gleichen Leiden erfüllen an eurer Bruderschaft, die in der Welt ist.
0: Ja, das ist ein Zitat aus Psalm 22. Dieser Ausdruck geht umher wie ein brüllender Löwe, ist direkt entnommen hier, Psalm 22, Vers 14. Sie haben ihr Maul wieder mich aufgesperrt, gleich einem reißenden und brüllenden Löwen. Gleich einem brüllenden Löwen. Das ist genau aus dieser Stelle übernommen. Also das ist der Satan, der hinter diesen Menschen stand, die als Stiere beschrieben werden und hinter denen, die als Hunde beschrieben werden. Und darum sagt der Herr Jesus dann in Vers 22, rette mich aus dem Rachen des Löwen. Jetzt noch kurz, was ganz erstaunlich ist, der Herr Jesus spricht über seine früheste Kindheit, in welchem Vers?
4: Vers 10.
0: Ja, lesen Sie gleich.
1: Du hast mich aus meiner Mutter Leibe gezogen, du ließest mich geborgen sein an der Brust meiner Mutter. Auf dich bin ich geworfen von Mutterleib an. Du bist mein Gott von meiner Mutter Schoß an.
0: Jawohl. Also, da erwähnte Maria, die ihn 9 Monate getragen hat. Und der Jesus sagt, von meiner Mutterleib an bist du mein Gott. Der Jesus nennt ja in den Evangelien seinen Vater mein Gott. Aber das ist erst seit seiner Menschwerdung. Davor findet man nicht den Ausdruck, dass eben Gott der Gott des Messias ist, des Herrn Jesus ist, sondern das wurde eben mit seiner Menschwerdung. Da hat er eine Stellung eingenommen, wo er sich erniedrigt hat. Und darum wird auch in 1. Korinther 11 gesagt, dass das Haupt jedes Mannes ist Christus und des Christus Haupt ist Gott. Aber das nimmt Bezug eben auf seine Menschheit. Als Gott, als ewiger Sohn Gottes, war er immer dem Vater gleich. Ja, aber da muss man immer erklären, er wurde verlassen als Mensch. Natürlich, er ist Gott und Mensch in einer Person, aber eben, er hat als Mensch gelitten. Und er ist als Mensch gestorben, denn Gott kann nicht sterben. Gott kann nicht in den Tod gehen. Darum musste er Mensch werden, damit er überhaupt hat sterben können. Und eben, dieses Gericht hat er als Mensch erduldet und als Mensch wurde er von Gott verlassen. Aber es ist natürlich etwas, das unser Denken sprengt. Aber ich meine, das ist auch in der Wissenschaft so, dass es so viele Dinge gibt, die die menschliche Vorstellung völlig sprengt. Also nicht einmal die Natur des Lichtes versteht der Mensch. Ja, also man sagt in der Physik, die beiden Aspekte, Wellen- und Teilchencharakter, kann man nicht richtig miteinander versöhnen. Also wir wissen nicht mal, was Licht ist, ja? Und wenn man schon nicht mal die Dinge der Schöpfung erfassen kann, wir können sie aber schon beschreiben und doch verstehen, was Licht ist, aber wir können es nicht voll wirklich erfassen. Und so ist es auch da. Gott zeigt uns, dass sein Sohn, als ewiger Sohn Gottes, Mensch geworden ist, als Mensch gelitten hat, als Mensch gestorben ist, als Mensch wieder auferstanden ist, als Mensch in den Himmel zurückgegangen ist und er wird als Mensch wiederkommen. Wir können das nicht verstehen, diese zwei Seiten, genauso wie wir die zwei Seiten des Lichts nicht verstehen können, aber wir können es doch so nachvollziehen, dass eben dieses Leiden geschah als Mensch und nicht als Gott. Und dass Gott eben ihn als Menschen verlassen hat, damit wir Menschen eben zu Gott zurückkehren konnten. Und darum nennt Gott ihn auch in Sacharja 13, Vers 7, Schwert, erwache wieder den Mann, der mein Genosse ist. Mein Genosse, Amidi auf Hebräisch, das ist der mir Gleichgestellte. Aber der Jesus hat sich erniedrigt und seit seiner Menschwerdung nennt er Gott mein Gott. Und der Jesus nimmt auch Bezug auf diese Zeit, als er gesäugt wurde, als er an den Brüsten von Maria trank, Vers 10. Und wie nennt er das? Das ist ganz interessant. Ja, es ist effektiv so, dass das Stillen eben im Kleinkind das Gefühl des Vertrauens stärkt. Es ist also nicht so, dass man sagen kann, wer nicht stillen kann, das ist eine Katastrophe. Aber wenn eine Mutter stillen kann, dann soll sie es unbedingt tun. Es ist wirklich so, dass dadurch schon im frühesten Alter das Vertrauen des Kindes gestärkt wird. Also auch für die seelische Entwicklung des Kindes eben von Bedeutung ist. So dass der Herr selber sagt, der du mich vertrauen liest an meiner Mutterbrüsten. Ja, wo kommt in diesem Psalm eine plötzliche Wende? Also noch im Vers 22 heißt es, rette mich aus dem Rachen des Löwen. Und in der nächsten Verszeile kommt, ja, du hast mich erhört von den Hörnern der Büffel. Das ist die Wende. Das markiert die Auferstehung. Der Herr bittet um Rettung. Das heißt nicht, dass er bittet, dass er nicht sterben sollte. Ganz wichtig in Hebräer 5, können wir es kurz aufschlagen. Dort haben wir eine ganz eindrückliche Stelle über das Gebet des Herrn in Gethsemane. Außerhalb der Evangelien. Hebräer 5, Vers 7. Wer liest das vor, bitte?
1: Und er hat in den Tagen seines Fleisches Gebet und Flehen mit starkem Geschrei und Tränen geopfert dem, der ihm von dem Tode konnte aushelfen, und ist auch erhört, darum, dass er Gott in Ehren hielt. So hat er, wiewohl er Gottes Sohn war, doch an dem, was er litt, gehorsam gelernt.
0: Dem, der ihn aus dem Tod erretten vermochte, nicht vor dem Tod. Ja, der Jesus hat gebetet, dass er auferstehen würde aus dem Tod, nicht im Tod gelassen würde, so wie im Psalm 16. Dieser gleiche Gedanken. Und zwar ist es wichtig, die Muslime nehmen diese Stelle, um zu beweisen, dass Jesus gar nicht gestorben sei. Weil es gibt eine Koranstelle, die sagt, Jesus sei nicht gestorben, sondern einer, der ihm ähnlich aussah. Und darum ist es so verbreitet unter den Muslimen, dass sie sagen, der Jesus ist gar nie gestorben und leugnen den Kreuzestod. Das ist die Basis des Evangeliums. Und dann nehmen sie diese Stelle, in der Bibel steht es ja schließlich auch, er hat gebetet, dass er vom Tod errettet wird oder vor dem Tod errettet werde und sei erhört worden. Also ist er nicht gestorben. Aber der griechische Text sagt ganz klar, aus dem Tod zu erretten. Und so hat der Herr Jesus eben gebetet, errette vom Schwert meine Seele, meine einzige, von der Gewalt des Hundes, rette mich aus dem Rachen des Löwen. Und dann kommt die Wende, ja, du hast mich erhört. Und das ist die Auferstehung. Die Auferstehung ist also in Psalm 22 enthalten. Und dann sagt der Herr im nächsten Vers, lesen wir das.
1: Ich will deinen Namen kundtun meinen Brüdern. Ich will dich in der Gemeinde rühmen.
0: Jawohl. Und dann ist der Herr Maria Magdalena erschienen und hat ihr gesagt, gehe zu meinen Brüdern und sage ihnen, ich fahre auf zu meinem Gott und zu eurem Gott und zu meinem Vater und zu eurem Vater. Ich will deinen Namen meinen Brüdern verkündigen. Mein Vater ist euer Vater. Mein Gott ist euer Gott. Das ist der Name, den er ihnen verkündigt hat. Durch diese Frau, Maria Magdalena. Und dann heißt es weiter, inmitten der Gemeinde oder Versammlung will ich dich loben. Diese Stelle wird aufgenommen in Hebräer 2 und wird eben bezogen auf den Gottesdienst der Gemeinde heute. Schlagen wir auf, Hebräer 2, Vers 12. Nachdem gesagt wird, um welcher Ursache willen er sich nicht schämt, sie Brüder zu nennen, indem er spricht.
1: Ich will verkündigen deinen Namen meinen Brüdern und mitten in der Gemeinde dir Lob singen.
0: Jawohl. Also da haben wir den Herrn in der Mitte der Gemeinde. Er hat gesagt zu den Jüngern, Matthäus 18, Vers 20, da wo zwei oder drei zu meinem Namen hin versammelt sind, da bin ich in ihrer Mitte. Und so ist der Herr Jesus, obwohl er als Mensch im Himmel ist, als Gott allgegenwärtig, aber in einer ganz besonderen Weise offenbart er seine Gegenwart, da wo zwei oder drei zu seinem Namen hin versammelt sind. Und da will er inmitten der Gemeinde Lob singen. Nun, wir hören in der Gemeinde nie seine Stimme, aber er tut das durch die Gläubigen, indem er in ihren Herzen das Lob anstimmt, dass wir Gott anbeten können. Also das echte Lob, das er bewirkt in den Erlösten heute in der Gemeinde, das wird eben durch ihn ausgelöst. So will der Herr inmitten der Gemeinde Lob singen. Und das zeigt, wie wichtig es ist, dass jeder in der Gemeinde dabei ist. Denn der Herr möchte durch unsere Herzen Gott dieses Lob bringen. Nächster Vers, liest jemand noch? Vers 24.
1: Rühmet den Herrn, die ihr ihn nicht fürchtet. Ehret ihn, ihr alle vom Hause Jakob, und vor ihm scheuet euch, ihr alle vom Hause Israel.
0: Da spricht der Jesus zu den Gläubigen aus Israel. Und im nächsten Vers?
1: Denn er hat nicht verachtet, noch verschmäht das Elend des Armen, und sein Antlitz vor ihm nicht verborgen. Und als er zu ihm schrie, hörte er's.
0: Jawohl. Denn schlussendlich hat Gott ihn ja auferweckt aus den Toten am dritten Tag. Weiter?
1: Dich will ich preisen in der großen Gemeinde. Ich will mein Gelübde erfüllen vor denen, die ihn fürchten. Die Elenden sollen essen, dass sie satt werden, und die nach dem Herrn fragen, werden ihn preisen. Euer Herz soll ewiglich leben. Es werden gedenken und sich zum Herrn bekehren aller Welt Enden und vor ihm anbeten alle Geschlechter der Heiden.
0: Jawohl. Da wird nun gesprochen über Menschen aus allen Völkern, die eben den Erlöser erkennen und anerkennen werden. Also wir haben gesehen, wie Israel und die Heiden den Messias verworfen haben, aber wir lesen da auch, dass es eine Frucht geben wird aus Israel und den Völkern bis an die Enden der Erde. Wo ist eigentlich das Ende der Erde? Jede Weltkarte ist ja so, dass Nordamerika, Südamerika, das sind die Enden der Erde und dann auch Australien und Japan. China, Japan, ja. Und so kommt ja Israel als das erwählte Land, kommt so in den zentralen Bereich. Also unsere Weltkarten sind gar nicht so schlecht. Man könnte sie ja ganz anders machen, oder? Ja, man könnte ja Mexiko als das Zentrum der Welt nehmen. Aber in Hesekiel 38 wird das Land Israel der Nabel der Erde genannt, der sich übrigens befindet genau am Knotenpunkt der drei Kontinente, Europa, Asien und Afrika. Das ist einzigartig, diese Situation. Gut, und in den anderen Stellen wird auch über die Enden der Erde gesprochen. Zum Beispiel in 5. Mose 28, 64, Gott wird sein Volk zerstreuen von einem Ende der Erde bis zum anderen Ende der Erde. Und tatsächlich von Israel aus sind Juden zerstreut worden bis nach Südamerika, nach Nordamerika, Kanada und nach Australien und auch in den Fernen Osten bis nach China. Auch die chinesischen Juden gibt's. Und so sind diese Bereiche effektiv, das die Enden der Erde. Und hier wird verheißen, dass sogar eben bis an die Enden der Erde werden Menschen umkehren zum Herrn. Und heute können wir das in der Weltmission effektiv bestätigen, dass selbst von den Enden aus Japan, China sind, rechnet man heute mit 80 Millionen Bekehrten. Chinesen bis nach Neuseeland, Australien, da ist die Frucht da, die umgekehrt sind zu dem Herrn. Natürlich wird dieser Vers noch eine zukünftige Bedeutung haben, wenn in der großen Drangsalszeit sogar Menschen aus allen Völkern, Sprachen und Nationen umkehren werden. Und dann folgt Vers 29.
1: Denn des Herrn ist das Reich und er herrscht unter den Heiden.
0: Ja, jetzt haben wir hier das messianische Reich der Endzeit. Also ist klar aus Psalm 22, zuerst das Leiden, Hände und Füße durchbohrt und erst danach kommt das Reich, nicht umgekehrt. Also es war ganz klar schon im Alten Testament, zuerst muss der Christus, der Messias, leiden und dann in seine Herrlichkeit eingehen. Also das Reich kommt erst hier in der zweiten Hälfte, die eigentlich von der Auferstehung spricht, ja? Ab Vers 22 in der Mitte. Ja, du hast mich erhört. Weiter, nächster Vers.
1: Ihn allein werden anbeten alle, die in der Erde schlafen. Vor ihm werden die Knie beugen alle, die zum Staube hinabfuhren und ihr Leben nicht konnten erhalten.
0: Jawohl, das sind diejenigen, die unter das Gericht fallen, die eben nur an ihren eigenen Bauch denken und nicht zu Gott umkehren. Jawohl, und dann der nächste Vers.
1: Er wird Nachkommen haben, die ihm dienen. Vom Herrn wird man verkündigen, Kind und Kindeskind. Sie werden kommen und seine Gerechtigkeit predigen dem Volk, das geboren wird. Denn er hat's getan.
0: Ja, das bezieht sich alles auf das künftige Reich, eben dann, wenn Gott unter den Nationen herrscht, nach Vers 29. Und was ist die Botschaft, die sie von Generation zu Generation weitergeben, nach dem letzten Vers? Er hat es getan. Und das ist, erinnert uns an welches Kreuzeswort? Es ist vollbracht. Ja, wunderbar, so hört der Psalm 22 auf. Und das ist in der neuen Schlachter-Übersetzung ganz schön ausgenutzt worden. Wie hat man das übersetzt? Wer liest Neue Schlachter?
3: Sie werden kommen und seine Gerechtigkeit verkünden dem Volk, das geboren wird, dass er es vollbracht hat.
0: Damit man die Verknüpfung auch direkt macht, ja? dass er es vollbracht hat. So endet Psalm 22. Der Psalm, der so eindrücklich über das Kreuzesleiden des Herrn spricht.

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1: Und der Herr redete mit Mose in der Wüste Sinai in der Stiftshütte am ersten Tage des zweiten Monats im zweiten Jahr, nachdem sie aus Ägyptenland gezogen waren, und sprach:
2: Nehmt die Summe der ganzen Gemeinde der Israeliten auf, nach ihren Geschlechtern und Sippen und Namen, alles, was männlich ist, Kopf für Kopf, von 20 Jahren an und darüber, was wer fähig ist in Israel. Ihr sollt sie zählen nach ihren Heerscharen, du und Aaron. Und es soll euch beistehen, je ein Mann von jedem Stamm, nämlich das Haupt seiner Sippen. Dies sind aber die Namen der Männer, die euch beistehen sollen. Von Ruben, Elizur, der Sohn Schedeurs. Von Simeon, Schelumiel, der Sohn Zurischadais. Von Juda, Nachschon, der Sohn Aminadabs. Von Issachar, Netanel, der Sohn Zuas. Von Sebulon, Eliab, der Sohn Helons. Von den Söhnen Josefs, von Ephraim, Elishama, der Sohn Amihuds, und von Manasse, Gamliel, der Sohn Pedazurs, von Benjamin, Abidan, der Sohn des Gidoni, von Dan, Ahieser, der Sohn Amishadais, von Asser, Pagiel, der Sohn Ochrans, von Gad, Eliasaph, der Sohn Deguels, von Naphtali, Ahira, der Sohn Enans.
1: Das sind die Berufenen aus der Gemeinde, die Fürsten unter den Stämmen ihrer Väter, die da Häupter über die Tausende in Israel waren. Und Mose und Aaron nahmen diese Männer zu sich, wie sie da mit Namen genannt sind, und versammelten die ganze Gemeinde am ersten Tage des zweiten Monats. Und sie ließen sich einschreiben nach ihren Geschlechtern und Sippen und Namen, von 20 Jahren an und darüber, Kopf für Kopf, wie der Herr es Mose geboten hatte. So zählte er sie in der Wüste Sinai. Die Söhne Rubens, des ersten Sohnes Israels, nach ihrer Abstammung und ihren Geschlechtern, ihren Sippen und Namen, Kopf für Kopf, alles, was männlich war, von 20 Jahren an und darüber, was wehrfähig war. So viele ihrer vom Stamm Ruben gezählt wurden, waren 46.500. Die Söhne Simeon, nach ihrer Abstammung und ihren Geschlechtern, ihren Sippen und Namen, Kopf für Kopf, alles, was männlich war, von 20 Jahren an und darüber, was wehrfähig war. So viele ihrer vom Stamm Simeon gezählt wurden, waren 59.300. Die Söhne Gad, nach ihrer Abstammung und ihren Geschlechtern, ihren Sippen und Namen, von 20 Jahren an und darüber, alles, was wehrfähig war, so viele ihrer vom Stamm Gad gezählt wurden, waren 45.650. Die Söhne Juda nach ihrer Abstammung und ihren Geschlechtern, ihren Sippen und Namen, von 20 Jahren an und darüber, alles, was wehrfähig war, so viele ihrer vom Stamm Juda gezählt wurden, waren 74.600. Die Söhne Issachar nach ihrer Abstammung und ihren Geschlechtern, ihren Sippen und Namen, von 20 Jahren an und darüber, alles, was wehrfähig war, so viele ihrer vom Stamm Issachar gezählt wurden, waren 54.400. Die Söhne Sebulon nach ihrer Abstammung und ihren Geschlechtern, ihren Sippen und Namen, von 20 Jahren an und darüber, alles, was wehrfähig war, so viele ihrer vom Stamm Sebulon gezählt wurden, waren 57.400. Die Söhne Josef, die Söhne Ephraim nach ihrer Abstammung und ihren Geschlechtern, ihren Sippen und Namen, von 20 Jahren an und darüber, alles, was wehrfähig war, so viele ihrer vom Stamm Ephraim gezählt wurden, waren 40.500. und die Söhne Manasse nach ihrer Abstammung und ihren Geschlechtern, ihren Sippen und Namen, von 20 Jahren an und darüber alles, was wehrfähig war, so viele ihrer vom Stamm Manasse gezählt wurden, waren 32.200. Die Söhne Benjamin nach ihrer Abstammung und ihren Geschlechtern, ihren Sippen und Namen, von 20 Jahren an und darüber alles, was wehrfähig war, so viele ihrer vom Stamm Benjamin gezählt wurden, waren 35.400. Die Söhne Dan nach ihrer Abstammung und ihren Geschlechtern, ihren Sippen und Namen, von 20 Jahren an und darüber alles, was wehrfähig war, so viele ihrer vom Stamm Dan gezählt wurden, waren 62.700. Die Söhne Asser nach ihrer Abstammung und ihren Geschlechtern, ihren Sippen und Namen, von 20 Jahren an und darüber alles, was wehrfähig war, so viele ihrer vom Stamm Asser gezählt wurden, waren 41.500. Die Söhne Naphtali nach ihrer Abstammung und ihren Geschlechtern, ihren Sippen und Namen, von 20 Jahren an und darüber alles, was wehrfähig war, so viele ihrer vom Stamm Naphtali gezählt wurden, waren 53.400. Dies sind die Männer, die Mose zählte mit Aaron und den 12 Fürsten Israels, von denen jeder seinen Sippen vorstand. Und die Summe der Israeliten nach ihren Sippen von 20 Jahren an und darüber, alles, was wehrfähig war in Israel, war 603.550. Die aber Leviten waren nach dem Stamm ihrer Väter, wurden nicht mit darunter gezählt. Und der Herr redete mit Mose und sprach:
2: Den Stamm Levi sollst du nicht zählen, noch seine Summe aufnehmen unter die Israeliten, sondern du sollst sie zum Dienst bestellen an der Wohnung des Gesetzes, an all ihrem Gerät und allem, was dazugehört. Sie sollen die Wohnung tragen und alle Geräte und sollen sie in ihre Obhut nehmen und um die Wohnung her sich lagern. Und wenn man weiterzieht, so sollen die Leviten die Wohnung abbrechen. Wenn aber das Heer sich lagert, sollen sie die Wohnung aufschlagen. Und wenn ein Fremder sich naht, so soll er sterben. Die Israeliten sollen sich lagern, ein jeder in seinem Lager und bei dem Banner seiner Heerschar. Aber die Leviten sollen sich um die Wohnung des Gesetzes herlagern, damit nicht dein Zorn über die Gemeinde der Israeliten komme. So sollen die Leviten ihren Dienst versehen an der Wohnung des Gesetzes.
1: Und die Israeliten taten alles, wie der Herr es Mose geboten hatte.

0: Und der Herr redete mit Mose und Aaron und sprach:
1: Die Israeliten sollen um die Stiftshütte her sich lagern, ein jeder bei seinem Banner und Zeichen, nach ihren Sippen. Nach Osten soll sich lagern das Banner des Lagers Juda mit seinen Heerscharen, sein Fürst Nachschon, der Sohn Aminadabs, und sein Heer, 74.600 Mann. Neben ihm soll sich lagern der Stamm Issachar, sein Fürst Netanel, der Sohn Zuas, und sein Heer, 54.400 Mann. Dazu der Stamm Sebulon, sein Fürst Eliab, der Sohn Helons, und sein Heer, 57.400 Mann, so dass alle, die ins Lager Juda gehören, seien nach ihren Heerscharen zusammen 186.400 Mann. Und die sollen vorne anziehen. Nach Süden soll sein das Banner des Lagers Ruben mit seinen Heerscharen, sein Fürst Elizur, der Sohn Schedeurs, und sein Heer, 46.500 Mann. Neben ihm soll sich lagern der Stamm Simeon, sein Fürst Schelumiel, der Sohn Zurischadais, und sein Heer, 59.300 Mann. Dazu der Stamm Gad, sein Fürst Eliasaph, der Sohn Deguels, und sein Heer, 45.650 Mann. So dass alle, die ins Lager Ruben gehören, seien nach ihren Heerscharen zusammen 151.450 Mann. Und sie sollen die Zweiten beim Auszug sein. Danach soll die Stiftshütte aufbrechen mit dem Lager der Leviten, in der Mitte zwischen den anderen Lagern. Und wie sie lagern, so sollen sie auch ausziehen, ein jeder an seinem Platz unter seinem Banner. Nach Westen soll sein das Banner des Lagers Ephraim mit seinen Heerscharen. Sein Fürst soll sein Elishama, der Sohn Amihuds, und sein Heer 40.500 Mann. Neben ihm soll sich lagern der Stamm Manasse, sein Fürst Gamliel, der Sohn Pedazurs, und sein Heer 32.200 Mann. Dazu der Stamm Benjamin, sein Fürst Abidan, der Sohn des Gidoni, und sein Heer 35.400 Mann, so dass alle, die ins Lager Ephraim gehören, seien nach ihren Heerscharen zusammen 108.100 Mann. Und sie sollen die Dritten beim Auszug sein. Nach Norden soll sein das Banner des Lagers Dan mit seinen Heerscharen, sein Fürst Ahieser, der Sohn Amishadais, und sein Heer 62.700 Mann. Neben ihm soll sich lagern der Stamm Asser, sein Fürst Pagiel, der Sohn Ochrans, und sein Heer 41.500 Mann. Dazu der Stamm Naphtali, sein Fürst Ahira, der Sohn Enans, und sein Heer 53.400 Mann, so dass alle, die ins Lager Dan gehören, seien zusammen 157.600 Mann. Und sie sollen die Letzten sein beim Auszug mit ihrem Banner.
0: Dies ist die Summe der Israeliten nach ihren Sippen, Lagern und Heerscharen. 603.550 Mann. Aber die Leviten wurden unter den Israeliten nicht mitgezählt, wie der Herr es Mose geboten hatte. Und die Israeliten taten alles, wie der Herr es Mose geboten hatte. Wie sie bei ihren Bannern lagerten, so zogen sie aus, ein jeder bei seinem Geschlecht und seiner Sippe.

0: Dies ist das Geschlecht Aarons und Moses zu der Zeit, da der Herr mit Mose redete auf dem Berge Sinai. Und dies sind die Namen der Söhne Aarons. Der Erstgeborene Nadab, danach Abihu, Eleazar und Itamar. Das sind die Namen der Söhne Aarons, die zu Priestern gesalbt waren und denen man die Hände füllte zum Priestertum. Aber Nadab und Abihu starben vor dem Herrn, als sie fremdes Feuer opferten, vor dem Herrn in der Wüste Sinai. Und sie hatten keine Söhne. Eleazar aber und Itamar versahen Priesterdienst unter ihrem Vater Aaron. Und der Herr redete mit Mose und sprach:
1: Bringe den Stamm Levi herzu und stelle sie vor dem Priester Aaron, dass sie ihm dienen. Sie sollen den Dienst für ihn und für die ganze Gemeinde versehen vor der Stiftshütte und so ihr Amt bei der Wohnung ausüben und sollen alles Gerät der Stiftshütte in ihre Obhut nehmen und den Dienst für die Israeliten versehen und ihr Amt bei der Wohnung ausüben. Und du sollst die Leviten dem Aaron und seinen Söhnen übergeben als Gabe der Israeliten. Aaron aber und seine Söhne sollst du bestellen, dass sie auf ihr Priesteramt Acht haben. Wenn ein Fremder sich naht, so soll er sterben.
0: Und der Herr redete mit Mose und sprach:
1: Siehe, ich habe die Leviten genommen aus den Israeliten, statt aller Erstgeburt, die den Mutterschoß durchbricht in Israel, so dass die Leviten mir gehören sollen. Denn die Erstgeburten sind mein. An dem Tage, da ich alle Erstgeburt schlug in Ägyptenland, da heiligte ich mir alle Erstgeburt in Israel, vom Menschen an bis auf das Vieh, das sie mir gehören sollen. Ich bin der Herr.
0: Und der Herr redete mit Mose in der Wüste Sinai und sprach:
1: Zähle die Söhne Levi nach ihren Sippen und Geschlechtern, alles, was männlich ist, einen Monat alt und darüber.
0: Also zählte sie Mose nach dem Wort des Herrn, wie er ihm geboten hatte. Und dies waren die Söhne Levis mit Namen: Gershon, Kehat und Merari. Die Namen aber der Söhne Gershons nach ihren Geschlechtern waren Libni und Shimi. Die Söhne Kehats nach ihren Geschlechtern waren Amram, Jizhar, Hebron und Uziel. Die Söhne Meraris nach ihren Geschlechtern waren Machli und Mushi. Das sind die Geschlechter Levis nach ihren Sippen. Dies sind die Geschlechter von Gershon, die Libniter und die Shimiter. Ihre Zahl war 7500, alles, was männlich war, einen Monat alt und darüber.
1: Und die Geschlechter der Gershoniter sollen sich lagern hinter der Wohnung nach Westen. Ihr Fürst sei Eliasaph, der Sohn Lails. Und sie sollen an der Stiftshütte in Obhut nehmen die Wohnung und das Zelt und seine Decken und den Vorhang in der Tür der Stiftshütte, die Umhänge am Vorhof und den Vorhang in der Tür des Vorhofs, der die Wohnung und den Altar umgibt, und ihre Seile und was sonst zu ihrem Amt gehört.
0: Dies sind die Geschlechter von Kehat, die Amramiter, die Jizhariter, die Hebroniter und die Uzieliter. Alles, was männlich war, einen Monat alt und darüber. An Zahl 8600, die den Dienst am Heiligtum versehen.
1: Die Geschlechter der Söhne Kehat sollen sich lagern an der Seite der Wohnung nach Süden. Ihr Fürst sei Elizaphan, der Sohn Uziels. Und sie sollen in Obhut nehmen die Lade, den Tisch, den Leuchter, die Altäre und alle Geräte des Heiligtums, an denen sie dienen, und den Vorhang und was sonst zu ihrem Amt gehört. Aber der Fürst über alle Fürsten der Leviten soll Eleazar sein, der Sohn Aarons, des Priesters, zur Aufsicht über die, welche den Dienst am Heiligtum versehen.
0: Dies sind die Geschlechter Meraris, die Machliter und die Mushiter, die an Zahl waren 6200, alles, was männlich war, einen Monat alt und darüber.
1: Ihr Fürst sei Zuriel, der Sohn Abihajils. Sie sollen sich lagern an der Seite der Wohnung nach Norden, und ihr Amt soll sein, in Obhut zu nehmen die Bretter und Riegel und Säulen und Füße der Wohnung und alle ihre Geräte und was sonst zu ihrem Amt gehört, dazu die Säulen um den Vorhof mit ihren Füßen und Pflöcken und Seilen. Aber vor der Wohnung, vor der Stiftshütte nach Osten, sollen sich lagern Mose und Aaron und seine Söhne, dass sie auf das Heiligtum Acht haben für die Israeliten. Wenn sich ein Fremder naht, so soll er sterben.
0: alle Leviten zusammen, die Mose mit Aaron zählte, nach ihren Geschlechtern, nach dem Wort des Herrn, alles, was männlich war, einen Monat alt und darüber, waren 22.000. Und der Herr sprach zu Mose:
1: Zähle alle Erstgeburt, was männlich ist unter den Israeliten, einen Monat alt und darüber, und nimm die Zahl ihrer Namen auf. Und du sollst mir, denn ich bin der Herr, die Leviten aussondern statt aller Erstgeburt der Israeliten und das Vieh der Leviten statt aller Erstgeburt unter dem Vieh der Israeliten.
0: Und Mose zählte, wie ihm der Herr geboten hatte, alle Erstgeburt unter den Israeliten. Und die Zahl der Namen aller männlichen Erstgeburt, einen Monat alt und darüber, betrug 22.273. Und der Herr redete mit Mose und sprach:
1: Nimm die Leviten statt aller Erstgeburt unter den Israeliten und das Vieh der Leviten statt ihres Viehs, das die Leviten mir gehören sollen. Ich bin der Herr. Aber als Lösegeld für die 273 Erstgeburten der Israeliten, die die Zahl der Leviten übersteigen, sollst du 5 Lot Silber erheben für jeden Kopf. Nach dem Gewicht, wie es am Heiligtum gilt, sollst du sie erheben, das Lot zu 20 Gramm. Und du sollst das Silber für die, welche überzählig sind unter ihnen, Aaron und seinen Söhnen, als Lösegeld geben.
0: Da nahm Mose das Lösegeld von denen, die die Zahl der Leviten überstiegen. Von den Erstgeborenen der Israeliten nahm er 1365 Lot Silber nach dem Gewicht, wie es am Heiligtum gilt, und gab's Aaron und seinen Söhnen nach dem Wort des Herrn, wie der Herr es Mose geboten hatte.

0: 16 Uhr und 30 Minuten.
1: Hallo zusammen. Hier ist wieder die Kindersendung von Radio Segenswelle mit Anna Sawatzki. Schön, dass ihr heute alle mit dabei seid. Habt ihr schon mal am Strand eine riesige Sandburg gebaut? Man schippt stundenlang, baut Türme und Mauern. Und dann kommt eine einzige große Welle. Und die Burg ist weg. Zack, flachgelegt. Genau darum geht es heute hier bei uns im Radio. Um Sand, um harten Felsen und um zwei Menschen, die ein Haus bauen wollten. Jesus hat dazu vor langer Zeit eine spannende Geschichte erzählt. Die steht in der Bibel, genauer gesagt im Matthäus- und im Lukasevangelium. Bevor wir weitermachen, möchten wir zusammen unseren Herrn Jesus einladen. Ich lade dich ein, deine Augen zu schließen, die Hände zu falten und mitzubeten. Lieber Herr Jesus, danke, dass wir heute wieder eine Geschichte aus der Bibel hören dürfen. Wir bitten dich, sei du dabei und segne alle Kinder, die gerade zuhören. Amen.

Warum Zuhören allein nicht reicht. Damals, als Jesus unterwegs war, war er ein echter Held. Massen von Menschen sind ihm hinterhergelaufen. Warum? Weil er unglaublich spannend erzählt hat. Er hat den Leuten erklärt, wie Gott ist und wie wir am besten zusammenleben können. Die Leute standen da, haben gelauscht, genickt und gesagt: Mensch, der Jesus, der redet echt schlau. Aber wisst ihr, was das Problem war? Sobald Jesus fertig war, sind viele nach Hause gegangen und haben genauso weitergemacht wie vorher. Sie waren gemein zueinander, haben gelogen oder waren egoistisch. Sie haben sich null verändert. In der Bibel gibt es dazu einen kurzen Satz. Der steht im Jakobusbrief, Kapitel 1. Seid aber Täter des Wortes und nicht allein Hörer. Das heißt übersetzt, sei kein Träumer, der nur zuhört. Komm in Aktion und tu auch, was Gott sagt. Um das zu erklären, hat Jesus ein Beispiel gebracht. Die beiden Bauarbeiter. Stellt euch zwei Männer vor. Beide wollen ein eigenes Haus bauen. Sie haben jahrelang geschuftet, jeden Cent gespart und sich zwei Grundstücke nebeneinander gekauft. Beide haben denselben Plan, aber völlig verschiedene Ideen, wie man anpackt. Der erste Mann war clever. Er wusste, ein gutes Haus braucht ein Fundament, das bombenfest steht. Also fing er an zu graben. Er schaufelte tonnenweise weiche Erde und Sand beiseite. Er schwitzte, holte sich Blasen an den Händen und schnaufte wie ein Walross. Das hat echt Tage gedauert. Aber dann, kling, stieß seine Schaufel auf purem, harten Felsen. Perfekt. Genau hier goss er ein fettes Betonfundament und baute darauf Stein für Stein sein Haus. Als er mal kurz Pause machte, wischte er sich den Schweiß von der Stirn und guckte rüber zu seinem Nachbarn. Und da fiel ihm fast die Schaufel aus der Hand. Der zweite Mann war nämlich fertig. Fast komplett fertig. Wie ging denn das so schnell? Naja, er war ein bisschen faul. Er kam auf sein Grundstück, sah den schönen weichen Sand und dachte: Warum soll ich mir die Arme kaputt schuften und ein Loch graben? Das dauert viel zu lange. Ich fange einfach direkt auf dem Sand an. Ohne Fundament, ohne tief graben, ruckzuck stand seine Hütte. Er hat den Klugen drüben wahrscheinlich noch ausgelacht und sich in den Liegestuhl gesetzt und seine Limonade getrunken. Irgendwann waren beide Häuser fertig. Und jetzt kommt das Spannende. Wenn man davor stand, sah man absolut keinen Unterschied. Beide Häuser hatten schicke Fenster, eine Haustür und drinnen gemütliche Sofas, Betten und Schränke. Beide Männer zogen ein. Jesus sagt, diese beiden Männer sind genau wie wir. Ihr hört jetzt gerade diese Radiosendung. Ihr hört von Jesus. Ihr seid also Hörer. Wenn ihr das, was Jesus sagt, im Alltag auch benutzt und tut, seid ihr wie der kluge Mann. Wenn ihr es sofort wieder vergisst und euch alles egal ist, seid ihr wie der faule Mann. Man merkt den Unterschied erstmal nicht. Ich kann ja durch das Radio nicht sehen, wie ihr morgen mit euren Freunden umgeht. Aber irgendwann kommt der Test. Und genau der kam auch für die beiden Häuser. Das Wetter schlug komplett um. Ein starker Sturm zog auf. Es goss wie aus Eimern, tagelang. Bäche wurden zu Flüssen. Das Wasser stieg und stieg. Der Wind rüttelte mit aller Kraft an den Dächern. Wie sah es beim klugen Mann aus? Der Wind pfiff, das Wasser drückte gegen die Wände. Aber das Haus bewegte sich kein Millimeter. Warum? Weil es tief unten auf dem harten Felsen festgewachsen war. Der Mann saß drinnen, hatte die Heizung an und war absolut sicher. Und beim faulen Mann auf dem Sand?
Draußen tobte genau derselbe Sturm. Doch unter seinem Haus passierte die Katastrophe. Das ganze Wasser spülte den lockeren Sand unter den Wänden einfach weg. Das Haus verlor den Boden unter den Füßen. Es fing an zu wackeln. Die Wände bekamen Risse. Und mit einem riesigen Krachen stürzte das ganze Haus in sich zusammen. Nur noch ein Haufen Schutt und Matsch. Alles weg.

Und wie versprochen, kommt die Fortsetzung der Geschichte Die vier Gs, der Dieb am See. Aufgeregt liegen die vier Gs hinter den Büschen und warten darauf, dass der Dieb vom See in ihre Falle tappt. Noch liegt das Spielzeug-iPhone, das als Lockmittel dienen soll, auf Ginas Badetuch. Aber es sind ja auch erst 5 Minuten vergangen. Bisher ist noch niemand am Liegeplatz der Freunde aufgetaucht. Doch das ändert sich jetzt. Da kommt jemand, flüstert Gina. Mama mia, bin ich nervös. Auch die anderen sehen es. Eine Person nähert sich dem Liegeplatz. Aber es ist kein Erwachsener. Das ist doch Rasmus aus meiner Parallelklasse, flüstert Gustav aufgeregt. Den kenne ich auch, sagt Gina leise. Er wohnt ganz in unserer Nähe. Mit großen Augen verfolgen die vier Gs, wie sich Rasmus langsam Ginas Badetuch nähert. Unauffällig nach rechts und links schaut, dann blitzschnell nach unten greift und das Handy in seiner Hosentasche verschwinden lässt. Betont lässig schlendert er nun davon, als ob nichts geschehen wäre. Die vier Freunde sind für einen Augenblick starr vor Erstaunen. Doch dann springt Giovanni auf und schreit, »Halt, Rasmus, bleib stehen!« Jetzt sind auch die anderen drei auf den Beinen. Rasmus kapiert sofort, dass er entdeckt worden ist und fängt an zu rennen. Die vier Gs springen über erschrockene Badegäste, weichen Liegestühlen aus und rennen die Böschung zum Autoparkplatz hinauf. Gustav ist der Schnellste. Als er nur noch einen halben Meter von Rasmus entfernt ist, bringt er ihn mit einem Hechtsprung zu Fall und beide Jungen rollen über die weiche Wiese. Rasmus versucht sich zu wehren, aber dann sind da auch noch die anderen da und helfen Gustav, ihn festzuhalten. Mensch, jetzt beruhig dich doch mal. Wir sind's doch nur, presst Gustav heraus, der immer noch mit dem am Boden liegenden Rasmus ringt. Der merkt, dass er keine Chance hat und hört auf, sich zu wehren. Er schaut die vier Gs ängstlich an. Ruft ihr jetzt die Polizei? Also eigentlich hatten wir das vor, sagt Greta. Aber da wir jetzt wissen, dass du der Dieb bist, wollen wir erst mal hören, warum du so etwas machst,

0: Genau, ergänzt Gustav. Mensch, Rasmus, warum klaust du denn? Deine Eltern sind doch ziemlich reich und du hast ständig die neuesten Sachen. Du brauchst das geklaute Zeug doch gar nicht. Rasmus schaut zu Boden und zuckt mit den Schultern. Ich weiß auch nicht, vielleicht weil mir immer so langweilig ist.
1: Giovanni hört ungläubig zu.
0: Aber die Leute, denen du die Sachen wegnimmst, sind teilweise richtig verzweifelt. Hast du daran noch nie gedacht?
1: Rasmus sieht jetzt ärgerlich aus.
0: Was interessieren mich denn die Leute? Es kümmert sich ja auch niemand darum, wie es mir geht. Ihr habt mich doch auch noch nie gefragt, ob ich mal mit an den See kommen möchte. Die vier Gs schauen sich erstaunt und etwas beschämt an.
1: Gustav gibt zu.
0: Ja, das stimmt. Aber ich dachte, bei dir sei alles in Ordnung, weil sich deine Eltern alles leisten können.
1: Tja, falsch gedacht, sagt Rasmus bitter.
0: Nur weil meine Eltern mir alles kaufen, heißt das gar nicht, dass ich auch viele Freunde habe. Zumindest keine echten.
1: Greta hat Mitleid mit Rasmus.
0: Ein bisschen recht hat Rasmus, denkt sie. Wir haben nie gefragt, wie es ihm geht oder ob er mal etwas mit uns unternehmen möchte.
1: Wir haben ihn echt übersehen.
0: Der Herr Jesus hätte bestimmt anders gehandelt.
1: Die vier G sitzen mit dem ertappten Dieb auf der Wiese.
0: Rasmus rupft nervös ein paar Grashalme aus und fragt unsicher.
1: Verpfeift ihr mich jetzt?
0: Die vier Gs sehen sich stumm an. Keiner weiß so recht, was sie jetzt machen sollen.
1: Schließlich fragt Giovanni.
0: Hast du die geklauten Sachen denn noch?
1: Der Junge nickt.
0: Die liegen alle bei mir zu Hause, unterm Bett.
1: Gustav überlegt und meint dann.
0: Ich finde, du solltest dich der Polizei stellen und die Sachen zurückgeben.
1: Wenn du das freiwillig machst, kannst du sicher mit einer milden Strafe rechnen.
0: Man kann sehen, wie Rasmus mit sich kämpft.
1: Gina schaut ihn an und sagt,
0: wir können mit dir gehen, wenn du das möchtest.
1: Rasmus atmet tief durch und nickt.
0: Okay, wenn ihr mitkommt, mach ich's.
1: 3 Stunden später ist alles überstanden. Die Polizisten haben Rasmus nach Hause gebracht und seinen Eltern alles erklärt.
0: Seine Eltern sind schockiert und traurig, aber sie erkennen an, dass Rasmus zu seiner Schuld steht und freiwillig alles gestanden hat.
1: Die Polizei wird dafür sorgen, dass die Leute ihre gestohlenen Sachen zurückbekommen.
0: Vielleicht werden sogar die Anzeigen gegen den Dieb zurückgezogen.
1: Dann sitzen die 4Gs mit Rasmus in seinem Zimmer.
0: Puh, ich bin froh, dass alles so glimpflich abgelaufen ist, meint Rasmus.
1: Gustav nickt.
0: Ich auch. Aber weißt du, Rasmus, eigentlich müsstest du dich außer bei den Bestohlenen bei noch jemanden anderen entschuldigen.
1: Rasmus schaut ihn erstaunt an.
0: Bei wem denn?
1: Bei Gott.
0: Alles, was wir falsch machen, ist auch Schuld gegenüber Gott.
1: Jesus Christus ist am Kreuz gestorben, damit wir zu Gott in den Himmel kommen können.
0: Wenn du Gott deine Sünden bekennst und sie bereust, dann vergibt er sie dir.
1: Ich soll mich bei Gott entschuldigen?
0: Aber ich weiß doch gar nicht, ob es ihn wirklich gibt, meint Rasmus.
1: Greta kann die Gedanken von Rasmus verstehen.
0: Man kann Gott schließlich nicht beweisen.
1: Doch sie hat eine Idee.
0: Sie kramt in ihrem Rucksack und holt ein kleines Buch heraus.
1: Hier, Rasmus, sagt sie und reicht es ihm.
0: Das ist meine Bibel. Du kannst sie haben.
1: Da du jetzt eine Woche Hausarrest hast, findest du genug Zeit, mal darin zu lesen.
0: Fang einfach im Neuen Testament an, im Buch Matthäus.
1: Vielleicht merkst du ja beim Lesen, dass es Gott wirklich gibt und dass sein Sohn, Jesus Christus, tatsächlich gestorben und wieder auferstanden ist.
0: Rasmus schaut die Bibel zuerst zweifelnd an, aber dann nimmt er sie doch.
1: Kann ja nichts schaden, da mal reinzuschauen, meint er.
0: Kurz darauf kommt Rasmus' Mutter in sein Zimmer. Sie dankt den 4Gs, dass sie Rasmus helfen wollen. Dann mahnt sie, dass die Freunde nun gehen müssen, weil es schon spät geworden ist.
1: Giovanni, Gina, Greta und Gustav verabschieden sich von Rasmus.
0: Bis morgen in der Schule.
1: Treffen wir uns morgen in der Pause? fragt Gina. Rasmus nickt. Gerne. Bis morgen. Während seines Hausarrests liest Rasmus tatsächlich jeden Tag in Gretas Bibel. Und je mehr er liest, desto mehr hat er das Gefühl, dass es Gott wirklich gibt und dass dieser die Menschen sehr liebt. Im Buch Johannes entdeckt er schließlich die Aussage von Jesus Christus. Ihr seid meine Freunde, wenn ihr tut, was ich euch gebiete. Einen Freund wie Jesus hätte Rasmus gerne. Doch was gebietet Jesus denn? Rasmus erinnert sich an das, was Gustav gesagt hat. Er soll sich bei Jesus entschuldigen und ihm seine Sünden sagen. Ein paar Tage denkt Rasmus darüber nach. Dann beschließt er, sich auf die ganze Sache mit Gott und Jesus einzulassen. Er betet. Herr Jesus Christus, ich weiß, dass ich böse Dinge getan habe. Ich habe geklaut und auch sonst einiges gemacht. Entschuldige. Bitte vergib mir diese Sünde. Ich möchte gerne zu dir und zu Gott gehören. Amen.

0: Wir wollen jetzt zusammen beten. Ihr könnt dafür mal kurz die Augen schließen, wo immer ihr gerade seid, und mitsprechen. Lieber Jesus, danke, dass du wie ein fester Felsen bist. Du bist stark und dich wirft nichts um. Bitte hilf mir, dass ich deine Worte nicht wieder vergesse. Hilf mir, ein Felsenbauer zu sein und das zu tun, was du sagst. Danke, dass ich bei dir im größten Lebenssturm absolut sicher sein darf. Amen.
1: Jesus sagt, jeder nun, der diese meine Worte hört und sie tut, den will ich mit einem klugen Mann vergleichen, der sein Haus auf dem Felsen baute. Matthäus 7, Vers 24.

Das war's für heute. Jetzt seid ihr dran. Welcher Bauarbeiter wollt ihr sein? Ich wünsche euch, eine richtige Entscheidung zu treffen. Schön, dass ihr reingehört habt. Schaltet auch morgen wieder ein. Macht's gut, bleibt fest auf dem Felsen. Und bis morgen. Eure Anna Sawatzki von Radio Segenswelle.

0: Herzlich willkommen im Open Doors Hoffnungszentrum für verfolgte Christen. Schön, dass ihr heute wieder dabei seid. Wir haben Peter aus den Niederlanden da. Er ist Reisekoordinator und hat extrem viele Länder bereist, deshalb sehr viel zu erzählen. Und jemand, der so von außen kommt und so viel erlebt hat, den betrachtet man gerne als Helden. Peter, würdest du nicht auch sagen, du bist ein Held?
1: Nein. Nein.
2: Das würde ich nie sagen. Ich habe ja schon vor ein paar Wochen erzählt, dass ich kein Held bin. Auch als Kind war ich kein Held. Ich hatte vor allem Angst, wie ich schon erwähnt habe. Ich hatte Angst vor Schlangen und damals sogar vorm Fliegen oder mit dem Bus zu fahren. Ich habe als Kind immer nur gedacht, bitte lasst mich einfach in meinem Dorf leben und für den Rest meines Lebens glücklich sein. Also nein, ich bin kein Held. Ich war keiner und werde keiner sein. Viele Leute denken, wenn du Christ bist oder bei Open Doors arbeitest, dass du ein Held bist. Nein, nein. Ich nicht. Vielleicht Bruder Andrew oder andere Leute, aber ich nicht. Oft denke ich, Herr, ich möchte dir danken, dass du mich gebrauchen willst. Aber oft sage ich auch, Herr, kannst du nicht diese andere Person gebrauchen? Er ist viel besser als ich. Und wenn ich reiste, hatte ich oft Angst. Einmal bin ich in ein Land gereist und ich hatte eine Gruppe dabei. Und in der Gruppe waren mehr Helden, als ich es war.
0: In welchem Sinn? In welcher Weise?
2: Ich kenne die Probleme, die auftreten können. Die Teilnehmer sind sich der Dinge, die sie tun, nicht bewusst. Wenn sie etwas Unbedachtes tun, können wir ein großes Problem bekommen. Wenn sie also dies oder das tun, haben wir auch viele Probleme. Es muss nicht immer ein Weltuntergang sein. Es gab viele Leute, die sich ein Bein gebrochen haben oder sie befanden sich in einem schwierigen Land, wo es keine Hilfe für sie gab. Es war also nicht immer so gut, wie man sich das vielleicht vorstellt.
0: So glorreich. Aber was würdest du denn sagen, was ist ein Held?
2: Das ist eine gute Frage. Ich denke, wenn man dort ist, wo der Herr einen haben will. Und das sage ich oft. Das ist der sicherste Ort auf Erden. Dort, wo Gott dich haben will. Und das kann überall sein. Ich erinnere mich an eine Situation, als ich in ein sehr schwieriges Land reisen musste. Bevor ich losfuhr und auch an der Grenze, dachte ich, Peter, was tust du eigentlich? Schon wieder bist du an einer Grenze. Das passiert mir immer wieder. Und ich bin mir nicht sicher, ob es daran liegt, dass ich kein Held bin, dass ich Angst habe, oder kommt es von der anderen Seite. Also nicht von Gott, sondern von der dunklen Seite, die dir sagt, du bist nichts, du kannst nichts. Und es ist wahr, ich kann nichts, ich bin nichts, dessen bin ich mir bewusst. Aber in ihm bin ich mehr als ein Überwinder, denn Jesus ist für mich gestorben. Und das muss man manchmal dem Teufel sagen. Manchmal sagt er dir nämlich, hier hast du gesündigt und hier und hier. Dann sage ich, ja, Satan, du hast recht. Aber das wurde alles am Kreuz begraben. Manchmal muss man es direkt sagen, aber ich bin kein Held. Ich erinnere mich, wie ich einmal verreisen musste und meine Tochter sagte, Papa, musst du wirklich gehen?
1: Daddy. Do you really have to go? Because it's,
2: and she sie spürte es in ihrem Herzen. Ich glaube, das ist ein wirklich gefährliches Land. Es ist sehr gefährlich dort. Papa, ich glaube, du musst zu Hause bleiben. Hier ist es viel sicherer. Und ich dachte, okay, wo kommt das jetzt her?
0: Genau, ist es die Stimme Gottes, die das jetzt durch dein Kind sagt, oder ist es ihre Angst, oder was ist es genau?
2: Ja, Aber ich dachte, ich muss an diesen Ort reisen. Ich muss gehen. Also sagte ich zu ihr, ich weiß, dass du ein wenig unruhig bist, und ich verstehe das, denn ich bin auch ein bisschen nervös. Aber ich denke, Jesus will, dass ich in dieses Land reise. Was denkst du? Was ist der sicherste Ort? Ich fragte sie also, was der sicherste Ort ist. Soll ich hier bleiben?
0: Ja.
2: Ich bin mir nicht sicher, ob Gott mich hier haben will oder in dem Land mit der Gewissheit, dass ich dann am richtigen Ort bin.
0: Was hat sie gesagt?
2: Oh, Papa, du kannst gehen. Und so sind wir dann losgefahren. Und so war es oft. Ich glaube nicht, dass der Herr möchte, dass wir Helden spielen. Ich glaube, er möchte, dass wir sagen, okay, Jesus, wir sind abhängig. Wir sind abhängig von dir. Du musst es tun. Denn sonst sagen wir, schaut uns an. Aber so bekommt er alle Ehre, nicht wir. Er ist es, der etwas bewegt, nicht ich.
0: Ja, ich meine, wir sind ja so gestrickt eigentlich. Jeder Film, den wir aufnehmen, muss einen Helden haben, selbstverständlich. Ja. Superman muss immer dabei sein. Einer muss gewinnen. Ja. Genau. Und jetzt scheint es mir eher so, dass du sagst, nee, das Wort gibt es gar nicht so wirklich, wenn man Christ ist. Aber ich meine, selbst bei den verfolgten Christen, schau, sie haben dieselben Probleme wie wir.
1: Yes.
0: Nur, dass sie obendrauf noch die Verfolgung haben.
1: Yes, that's right.
0: Nur, dass sie obendrauf noch im Gefängnis sitzen, dass sie bedrängt werden bis zum Tod, dass sie, wie du auch schon erzählt hast, kurz davor sind, gehängt zu werden wegen ihres Glaubens und so weiter. Und dann kommt aber schon in mir die Frage auf, sind das nicht die wirklichen Helden? Was denkst du?
1: Nein. No. I speak German, no.
2: Sie sind genau wie wir. Sie sind auch keine Helden.
0: Hast du Geschichten dazu von ihnen?
1: Yes, I have.
2: Ja, ein paar. Wir denken oft, und ich glaube, auch andere Leute denken das von uns, weil wir bei Open Doors arbeiten, wow, das ist ja toll, wow. Die verfolgten Christen, wow.
1: Wow, that persecuted people, wow, they're just human.
2: Das sind auch nur Menschen wie du und ich. Sie haben die gleichen Probleme. Sie haben die gleichen
0: Kämpfe und inneren Kämpfe.
2: Ja, genau. Die Kämpfe des Lebens. Und wenn sie im Gefängnis sind, sagen sie nicht, Halleluja, ich bin im Gefängnis. Nein, sie sagen, Herr, bitte, ich möchte raus. Bitte hilf mir, Herr. Wenn sie krank sind, beten sie natürlich, dass der Herr sie heilen möge, so wie wir es tun. Sie sind ganz normale Menschen. Als ich in Afrika gearbeitet habe, hatte ich einen Kollegen, der gefoltert worden ist und eine schreckliche Zeit durchgemacht hat. Das war in Simbabwe. Und ich habe ihn später getroffen und er sagte, Peter. Er wollte mir etwas beichten, aber ich sagte, du musst mir nichts beichten. Aber er sagte, Peter, es war so hart. Ich sagte zu Jesus, bitte nimm mich von hier weg, bring mich heim. Und er sagte, ich war in einem Auto und dachte, ich werfe mich hinaus und bin dann sofort bei Jesus. Es ist nicht immer leicht. Sie haben die gleichen Kämpfe wie wir. Und da gab es noch jemanden. Jan Pitt hat auch in seinem Buch über ihn geschrieben. Im Buch nennen wir ihn Bruder Jacob. Er kommt aus Mosambik und wir sind zusammen viel gereist. Ich habe viele Geschichten, die ich dir erzählen wollte, aber ich habe es vergessen. Wir sind viel zusammen gereist und er war für mich damals ein Held. Sie steckten ihn ins Gefängnis. Sie schlugen ihn. Er hatte eine schreckliche Zeit in Mosambik im Gefängnis. Und er sagte, Peter, das war der beste Ort, denn ich habe so viele Menschen getroffen und niemand kannte Jesus. Ich war der einzige Evangelist und ich habe ihnen von Jesus erzählt. Natürlich kann man dabei auch sterben. Es hat zwei Seiten. Aber er war ein Mensch. Wir sind alle Menschen. Wir sind keine Helden. Wir brauchen einen. Und wir haben einen Helden. Er starb für uns am Kreuz. Er ist unser Held. Und er ist derjenige, der uns Kraft geben kann, und das tut er auch. Aber manchmal spürt man diese Kraft nicht. Manchmal ist man schwach. Aber es ist nicht schlimm, sich schwach zu fühlen. Es ist sogar gut, denn dann können wir zu dem gehen, der uns Kraft geben kann.
0: Ich finde das schon interessant, was du sagst, weil es für mich etwas in die Waage wiederbringt.
1: Yes, the balance.
0: Ja, genau. Und zwar zum einen holst du etwas von einem Sockel runter, wo man sagt, oh, das sind die Helden, das sind die Wahren. Und wo man sich auch selber klein macht und sagt, also das erreiche ich nie und so weiter, ne, weil es darauf gar nicht ankommt, wie du sagst. Und auf der anderen Seite die Waage, weil ich denke, man denkt manchmal, okay, wir müssen für verfolgte Christen beten, weil die sind so arm dran und die tun uns so leid und so. Nein, nein, nein, wir können so viel von ihnen lernen.
1: Yes, that's right.
0: Und was würdest du denn so sagen, wenn du zurückschaust auf über 80 Länder, auf Reisen ohne Ende? Was sind deine Top-Lektionen aus der verfolgten Kirche?
1: Yes.
0: Was können wir lernen?
2: Was ich gelernt habe, ist, dass wir ein Leib sind, der Leib Christi. Und er ist das Haupt. Und sie sind nicht besser oder ärmer als wir. Wir sind einfach eins. Ich bin so viel gereist, um bei ihnen zu sein, mit ihnen zu reden und mit ihnen zu beten. Einfach da zu sein und auch Spaß zu haben. Ich hatte viel Spaß mit unseren Brüdern und Schwestern im Nahen Osten oder in Afrika oder Korea oder China. Wir hatten viel Freude. Es ist gut, ein Leib zu sein. Das ist es, was ich so gerne mag. Und ich habe auch viel von ihnen gelernt, denn sie sind sehr bescheiden. Wie ich schon oft erzählt habe, in vielen Ländern sind sie sehr demütig. Und sie vertrauen Jesus. Und wenn ich dann Geschichten über Mehdi Dibatsch aus Iran höre oder Alan Yuan aus China oder so vielen anderen Menschen, dann motiviert mich das. Ich möchte Gott so vertrauen wie sie. Aber auch sie haben ihre schwachen Zeiten, genauso wie ich. Wir sind nicht immer auf dem Gipfel. Manchmal sind wir zusammen unten im Tal. Aber wir sind eins und wir sind gleich.
0: Hast du denn das Gefühl, dass man, wenn man unter Druck gerät, dass man, wenn man in Verfolgung kommt, dass man dann sich besser lernt, auf Gott zu verlassen?
1: Yes,
0: oder wie würdest du das
1: ausdrücken? Because you have no one else.
2: Ich glaube schon. Weil man ja sonst niemanden hat. Wenn du im Gefängnis bist, hast du niemanden sonst. Du bist der Einzige, der da ist. Und sonst ist niemand an deiner Seite. Aber der Einzige, der in der Nähe ist und der für dich da ist, ist Jesus. Und er ist bei dir durch alle Schwierigkeiten hindurch, in allen Problemen. Das hat auch Paulus gesagt. Jesus ist da. Und wenn ich für unsere Brüder und Schwestern bete, und sie wünschen sich das, dass ich es euch sage, dann bete ich nicht, dass sie befreit werden oder dass ihr Leben einfacher wird. Ich bete, dass sie den Herrn erleben. Wenn wir den Herrn erleben, ist das das Beste. Es ist das Beste, was uns passieren kann. Sein Friede, wie sagt man?
0: Der Friede, der den Verstand übersteigt.
2: Ja, wir können es nicht verstehen. Man kann es nicht erklären. Aber wenn wir diesen Frieden Gottes haben, ist es wunderschön. Ich bin selbst oft gereist und manchmal war der Sicherheitsdienst oder der KGB hinter mir her. Es war sehr furchterregend. Aber ich habe den Frieden in mir gespürt. In einem Land, als ich das Hotel betrat oder verließ, stand immer ein Mann an der Eingangstür. Und dann sprach er mit seinem Hemd oder seinem Mantel und sagte dann, er ist drin oder er ist draußen. Oder wenn ich auf der Straße unterwegs war, auch im Nahen Osten, sind sie mir oft gefolgt. Ich musste immer jemanden loswerden. Aber das Beste ist die Gegenwart Gottes. Seine Gegenwart und sein Frieden, denn dieser Frieden ist groß. Und dafür bete ich für meine Brüder und Schwestern, die im Gefängnis sind, dass sie jeden Tag erfahren, dass der Herr mit ihnen ist. Und dann kannst du, wie David sagte, über eine Mauer springen. Du kannst über diese Mauer springen, weil er bei dir ist. Sein Friede ist mit dir. Und das ist das Beste. Wenn ich also nicht weiß, wofür ich beten soll, aber auch wenn ich es weiß, bete ich immer: Herr, gib ihnen deinen Frieden. Dass sie sich zum Beispiel an ein Lied aus der Schule erinnern. Oder an einen Bibelvers, wie bei Wali Machtanal, als er im Gefängnis saß. Dass vielleicht jemand für sie da ist, oder sie durch die Schöpfung ermutigt werden, oder durch einen Vogel, den sie sehen, oder so. Dass sie spüren, dass du, Jesus, da bist. Und das ist das Beste in jeder Situation.
0: Also wenn wir für verfolgte Geschwister beten, beten wir für Frieden und wir beten für Ermutigung.
1: Yes.
0: Und du würdest sagen, das ist das Wichtigste, was du gesehen hast.
1: That's what you asked.
2: Meiner Meinung nach ist das wirklich das Beste. Es ist der größte Segen. Und durch unser Gebet bekommen sie Frieden für sich selbst, aber auch Frieden für andere. Denn oft ist der Mann im Gefängnis und die Ehefrau ist zu Hause, genauso wie die Kinder. Und durch unser Gebet bekommen auch sie Frieden. Sie spüren, dass Jesus da ist und dass er sie segnen will. Das ist das Beste, aber sie sind keine Helden.
0: Das habe ich verstanden. Ich glaube, dass wir schon sehr viel mehr verstehen müssen, wenn wir so beten wollen, dass es den Menschen hilft, die verfolgt werden für Jesus, unseren Geschwistern. Und ich würde dich so gerne bitten, ob du beten kannst, eigentlich für uns, dass wir lernen zu beten, dass wir wissen, was wir beten können.
1: Yeah.
0: Und auch, dass wir, weißt du, manchmal nervt es mich richtig, dass wenn man hier fragt, was hast du mit Jesus erlebt? Mal gucken und so, ne? Und dort wüssten sie sofort tausend Sachen, weil sie ständig unter diesem Druck sind und dauernd Gottes Nähe erleben.
1: Yes.
0: Und dass wir einfach in eine Position kommen, wo wir sagen, Gott, wir verlassen uns wirklich auf dich. Wir sind nicht die Helden, wir müssen auch nicht die Helden sein.
1: Ja.
0: Bitte lehre uns, so nah an dir zu sein, dass wir das für uns haben, aber dass wir vor allem auch für unsere Geschwister beten können. Möchtest du das machen?
1: Of course, I will pray.
2: Ja, natürlich werde ich beten. Himmlischer Vater, wir wollen dir für diese Zeit danken. Wir danken dir, Herr, dass du unser Held bist, dass du deinen Platz im Himmel aufgegeben hast, um herabzukommen. Du hast dein Leben für mein Leben gegeben. Wir danken dir, Herr, dass du unser Held bist. Und wir beten, dass du unsere Brüder und Schwestern auf der ganzen Welt segnest, die in Gefangenenlagern in Korea oder Iran oder im Jemen oder in Eritrea, in Vietnam oder in Laos sind. Herr, wir bitten dich, mit unseren Brüdern und Schwestern in diesen Ländern zu sein. Wir bitten dich, sie zu segnen, dass du ihnen deinen Frieden gibst. Wir verstehen diesen Frieden nicht, weil er unmöglich scheint. Aber du bist der Gott der unmöglichen Dinge, Herr. Und wir bitten dich, das Unmögliche zu tun und diesen Brüdern und Schwestern deinen Frieden und deinen Segen zu schicken, dass sie deinen Segen erfahren, sodass sie sich keine Sorgen um ihre Familie zu Hause machen, um ihre Kinder, ihre Ehefrauen, Ehemänner oder Eltern. Herr, wir bitten dich, segne sie und auch uns, damit wir demütig sind und öfter für die beten, die leiden.
1: Pray more often for them who are suffering. Lord,
2: manchmal bin ich neidisch, weil ich mehr so werden möchte wie sie, aber segne uns, dass wir mehr beten und dass wir uns mehr engagieren. Und Herr, wir danken dir für die Zeit, die wir zusammen hatten. In Jesu Namen. Amen.
1: Amen.
0: Amen. Herzlichen Dank, Peter. Ich habe gelernt, es braucht keine Helden. Wir haben den einen in Jesus. Und es ist eigentlich sehr befreiend. Und ja, wenn du möchtest, bete doch diese Woche für unsere Geschwister in Verfolgung, dass sie in diesen Momenten, in denen sie wirklich schwer unter Druck sind, genau diese Gegenwart Jesu erfahren, dass sie seine Kraft, seine Macht erfahren und dass sie zu diesem Frieden kommen. Wir freuen uns auf dich das nächste Mal. Tschüss.
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Herzlich willkommen aus dem Open Doors Gebetshaus für verfolgten Christen. Wie schön, dass du heute dabei bist, um von der Situation unserer Glaubensgeschwister aus Somalia zu hören und für sie zu beten. Jesus Christus sagt uns in seinem Wort, dass so wie er uns liebt, sollen wir einander lieben. Wir sollen auch einander dienen. Denn durch die Liebe untereinander und auch durch die Verbundenheit miteinander werden die Menschen in dieser Welt erkennen, dass wir Nachfolger Jesu sind. Deshalb lass uns heute in dieser Sendung unsere Liebe für unsere Glaubensgeschwister zum Ausdruck bringen, indem wir uns ganz bewusst mit ihnen und ihrer Not identifizieren und sie im Gebet und durch Gebet stärken. Ja, und unser Gebet wird bewirken, dass Jesus Christus durch unsere Geschwister in Somalia noch sichtbarer wird. Liebe und Stärkung sind essentiell für unsere somalischen Glaubensgeschwister, denn sie sind in mehrfacher Hinsicht äußerst gefährdet und sie riskieren alles, inklusive ihr Leben, wenn entdeckt wird, dass sie sich vom Islam abgewendet haben und den christlichen Glauben angenommen haben. Kulturell ist es in dem Land so, dass die somalische Gesellschaft sehr konservativ geprägt ist. Die Bevölkerung wird in Stämmen und auch in Clans aufgeteilt und diese sind sehr islamistisch geprägt. Der Islam wird als ein Teil ihrer Kultur, als Teil ihrer Identität und auch Zugehörigkeit angesehen und gelebt, sodass ein Wechsel zum christlichen Glauben als ultimativer Verrat angesehen wird. Ein Verrat nicht nur an der eigenen Familie, sondern am eigenen Clan und auch an der Gesellschaft insgesamt. Allein der Verdacht, den christlichen Glauben angenommen zu haben, ist lebensgefährlich. Die Christenverfolgung in Somalia ist extrem hoch, weil unsere Glaubensgeschwister dort, sie werden von ihrer Familie, von ihrem Umfeld, sowohl als auch von islamischen terroristischen Gruppen wie Al-Shabaab aufgespürt, bedroht, misshandelt und sogar getötet. Al-Shabaab sind bereits in verschiedenen Gebieten in Somalia aktiv und ihr Ziel ist es, die Macht im ganzen Land zu übernehmen, ein Kalifat zu errichten und den christlichen Glauben überall im Land auszulöschen. Und dazu greifen sie zur Gewalt. Laut Al-Shabaab soll das islamische Scharia-Gesetz auf eine ganz strenge Art und Weise umgesetzt werden. Und das heißt konkret, dass die Christen, die ihren Glauben ausleben möchten, das heißt die Christen, die eine Bibel besitzen, die zu Gott beten, die das Evangelium mit anderen teilen, wenn sie das tun und dabei entdeckt werden, können sie auf der Stelle hingerichtet werden. Christsein in Somalia bedeutet, dass der Glaube im Verborgenen gelebt werden muss. Und das führt sehr oft zu Isolation. Gemeindeleben, wie wir es hier in Europa gewöhnt sind, ist in Somalia kaum vorstellbar bzw. fast unmöglich. Es ist ja das Gegenteil. Im Juli 2017, nach 30 Jahren ohne einen Gottesdienst im Land, wurde endlich die einzige katholische Kirche im Somaliland wieder eröffnet. Aber die Angst der Bevölkerung, Angst der religiösen Führer, Angst, dass diese gute Botschaft von Jesus sich im Land verbreitet, war so groß, dass die Regierung sich letztendlich entschieden hat, diese Kirche eine Woche nach ihrer Wiedereröffnung erneut zu schließen. Bedingt durch die instabile Lage im Land, gefolgt von Dürre, Hungersnot, Terrorismus und dem Versuch von Al-Shabaab, die Macht zu übernehmen, gilt Somalia politisch gesehen als ein gescheiterter Staat. Und im Hinblick auf die Christenverfolgung ist Somalia auf einem der obersten Plätze des Weltverfolgungsindex vom Open Doors. In Somalia leben knapp über 17 Millionen Menschen und 99% von ihnen sind sunnitische Moslems und nur einige hundert Christen. Und für diese einige hundert Geschwister von uns dürfen wir in dieser Sendung in Gebet einstehen. Als ich mich mit der Situation der Christen in Somalia beschäftigt habe, habe ich an eine Bibelstelle, an eine Bibelgeschichte gedacht. Und zwar die Geschichte von dem Propheten Elia. Denn auch er musste eine Zeit lang im Verborgenen leben.
Er war auch in der Minderheit, als er sich dem König Ahab und den 450 Propheten des Baal auf dem Berg Karmel stellen musste. Der König Ahab, er war ein schlechter König, denn er hat selbst Götzendienst betrieben, er hat sein Volk zum Götzendienst geführt, er war verheiratet mit Isabel und auch sie hat Götzen dann hat Götzen angebetet und auch die Propheten des Herrn überall im Land verfolgt und ermorden lassen. Doch wie heute in Somalia, gab es damals in der Geschichte von Samaria eine Dürre, eine Hungersnot und extreme Verfolgung. Doch in dieser scheinbar hoffnungslosen Situation wollte der Herr seine Macht zeigen. Er wollte durch diesen einen Mann zeigen, dass er der einzig wahre Gott ist. Ein Gott, der Gebete beantwortet, der durch Gebete handelt und ein Gott, der sogar mit Feuer vom Himmel und mit Wundern seiner Herrlichkeit sichtbar macht. Die Bibel sagt uns, dass Baal die Gebete der Menschen nicht beantworten konnte. Aber als Elia zum Herrn gebetet hat, fiel Feuer vom Himmel herab und dieses Feuer hat das Opfer am Altar vollständig verbrannt. Und als das ganze Volk dieses Wunder sah, riefen sie einfach dann ganz laut: Der Herr ist Gott, der Herr allein ist Gott. Ja, es gibt viele Menschen in Somalia, die in diesem Moment auf der Suche sind. Sie sind auf der Suche nach Frieden und nach der Antwort ihrer Fragen. Und diese Menschen, sie sollen es sehen, sie sollen es hören, sie sollen erfahren und ihr Leben erleben, dass es einen Gott gibt, der sie liebt, der lebt, der Gebete hört und der Gebete beantwortet. Und dieser Gott heißt Jesus Christus. Und damit diese gute Botschaft von Jesus Christus sich überall in Somalia verbreiten kann, beten wir für unseren Glaubensgeschwister, damit auch sie in ihrem Leben und auch in ihrer Situation die Herrlichkeit Gottes erfahren. Wir beten für sie, damit sie spüren, dass sie nicht alleine oder isoliert sind. Sie sollen geistlich gestärkt werden, sodass sie im Angesicht des Todes nicht schweigen, sondern dass sie weiterhin treue Zeugen von Jesus Christus in ihrem Land bleiben. Bei der Bibelgeschichte vom Elia ging es nicht nur darum, dass die Herrlichkeit Gottes durch Feuer sichtbar wurde, sondern es ging auch um Versorgung, weil der lange ersehnte Regen in das Land kam. Und nach der langen Zeit der Dürre kam gleich nach dem Feuer der Regen und Gott hat das Land wieder fruchtbar gemacht. Ein Partner vom Open Doors, er ermutigt uns hier in Europa, für unsere Geschwister zu beten, indem er sagt, obwohl verfolgte Christen häufig einen hohen Preis für ihren Glauben bezahlen müssen, kommen immer mehr Menschen am Horn von Afrika zum Glauben an Jesus Christus. Und das ist eine Gebetserhörung. Er sagt, die Tränen, das Fasten und die Gebete von Christen in den letzten Jahren tragen jetzt Frucht. Lass uns nicht müde werden, sondern lass uns dranbleiben und weiter beten in der Gewissheit, dass unser Gebet Früchte tragen werden. Bitte bete für Schutz, Bewahrung, Versorgung und eine stark wachsende Gemeinde von Somalis.

Herr, wir bitten dich auch für Schutz und für Bewahrung für unsere Geschwister dort. Denn wir wissen, Herr, dass du einen wunderbaren Plan für dieses Land hast und du möchtest Somalia wieder fruchtbar machen, und zwar geistlich vor allem. Jesus, wir segnen unsere Geschwister in deinem Namen. Amen. Bedingt durch die äußerst schwierige Situation der Christen im Land entscheiden sich viele von ihnen, aus dem Land zu gehen. Allerdings ist für sie die Flucht keine leichte Entscheidung, denn sie lieben ihre Familie, ihr Land, ihre Landsleute und gerne würden sie im Land bleiben, um überall diese hoffnungsvolle Botschaft von Jesus Christus weiterzugeben. Aber auch wenn sie gehen müssen, finden sie immer Wege, das Evangelium in das Land zu bringen. Und der bekannteste Weg dafür ist digital, ist über die sozialen Medien, Satellitenfernsehprogramme, Podcasts und auch sämtliche andere Dienste, die übers Internet angeboten werden. Es hat mich persönlich sehr berührt und auch bewegt, wie somalische Christen online unterwegs sind und wie sie furchtlos und auch mit viel Liebe ihre Zeugnisse erzählen und auch andere Somalis dazu ermutigen, sich eine Bibel zu besorgen und sich mit der Bibel zu beschäftigen. Ein somalisches Ehepaar, das online missionarisch aktiv ist, hat vieles wegen ihres Glaubens an Jesus Christus verloren und sie bekommen deswegen regelmäßig Morddrohungen. Heute leben sie außerhalb von Somalia, aber da, wo sie jetzt wohnen, bieten sie verschiedene Online-Dienste an, wie zum Beispiel Evangelisationskurse, Bibelschulung zum Umgang mit Verfolgung, Seelsorgeseminaren, Gebetsstunden und Jüngerschaftskurse. Und sie sagen, dass ohne zu übertreiben, dass sie jedes Jahr Rückmeldung von weltweit über 100.000 Somalis bekommen, die das Evangelium hören. Sie sagen, im Angesicht von Drohungen ist uns aber bewusst geworden, dass trotz allem, dass wir nicht schweigen sollen, sondern wir sollen weiter für Jesus Christus sprechen, denn unser Kampf ist, das Evangelium zu verbreiten. Eine junge Frau irgendwo in Somalia, die unzufrieden mit ihrem Leben war und auch mit ihrer Situation und ihrer Religion, sie traf Somali-Christen beim Surfen im Internet. Am Anfang war sie sehr skeptisch und auch sehr verhalten, aber die Christen haben sie ermutigt, eine Bibel zu lesen. Sie besorgte sich eine Bibel und beim Lesen der Bibel merkte sie, dass plötzlich viele ihrer Fragen beantwortet wurden und dass sie das erste Mal in ihrem Leben, in ihrem Herzen Frieden gespürt hat. Ja, Menschen begegnen Jesus in Somalia und sie werden auf verschiedene Art und Weise ermutigt und auch zugerüstet. Deshalb, lass uns für die verschiedenen Dienste beten. Online sowohl auch präsent, damit mehr Menschen zum Glauben an Jesus Christus kommen, damit sie Jesus nachfolgen und damit sie in ihrem Glauben gestärkt werden. Bitte bete für Kraft, Inspiration und auch Weisheit für Christen, die Dienste und Projekte anbieten.

dir, dass wir für die Projekte und auch die Dienste in Somalia beten dürfen. Jesus, wir bitten dich, Herr, für jeden, Herr, der dafür sorgt, dass dein Wort in Somalia verbreitet wird. Jesus, wir bitten dich um Versorgung, materiell, sowohl auch geistlich für unsere Geschwister dort. Und dass diese Dienste in Somalia, dass sie die Herzen der Menschen auch dort erreichen, sodass viele auch dir begegnen durch diese Dienste, aber dass sie auch zugerüstet und ausgerüstet werden und dass sie furchtlos, Jesus Christus, deine Botschaft weitergeben in diesem Land. Wir danken dir, Herr, dass du für unsere Geschwister bist und dass du ihnen hilfst, diese Projekte zu führen. Amen. Ja, viele somalische Christen fühlen sich in ihrer Situation allein und isoliert. Und deshalb ist es ganz wichtig, dass wir an sie denken und für sie beten, denn unser Gebet gibt ihnen die Kraft, die Hoffnung, die Zuversicht, die sie brauchen, standhaft zu bleiben. Im Lukas-Evangelium, Kapitel 18, Verse 29 und 30, sagt uns Jesus: Ich versichere euch, jeder, der sein Haus, seine Frau, seine Geschwister, seine Eltern oder seine Kinder zurücklässt, um sich für Gottes Reich einzusetzen, der bekommt es hier auf dieser Erde vielfach wieder und dann in der zukünftigen Welt das ewige Leben. Jesus Christus, er sagt, dass wenn wir um seinen Willen vieles hier auf dieser Erde zurücklassen und auch verlieren müssen, aber dass wir auch gleichzeitig durch ihn hier auf der Erde vielfach mehr zurückbekommen und das ewige Leben. Was für eine wunderbare Zusage. In Jesus haben wir Frieden, wir haben Kraft, wir haben Hoffnung. Und durch Jesus haben wir Gemeinschaft mit Christen aus aller Welt. Das heißt, durch den Glauben an Jesus Christus sind wir Glieder in dem Leib Jesu. Und als seine Glieder sind wir füreinander verantwortlich und aufeinander angewiesen. Eine Frau namens Ayesha, sie entschied sich, nachdem sie jahrelang den Koran mit der Bibel verglichen hat, entschied sie sich für Jesus Christus. Und zu dieser Entscheidung sagte sie: Als ich Jesus angenommen habe, habe ich gleichzeitig viele Probleme angenommen. Als ihre Familienmitglieder von ihrem Glaubenswechsel erfahren haben, waren sie sehr grausam zu ihr. Ayesha wurde mehrmals verbal und körperlich angegriffen und eines Tages sagte sie sich selbst: Ich habe 100-mal überlegt, Jesus zu verlassen, aber ich konnte es einfach nicht. Als ich das gehört habe, wurde mir die Wichtigkeit und auch die Dringlichkeit des Gebets für unsere Geschwister noch deutlicher bewusst. Ayesha hatte 3 erwachsene Söhne und wie durch ein Wunder haben alle ihre Söhne Jesus Christus angenommen. Und trotz Entbehrung, Verfolgung und Gewalt entscheiden sie, Jesus treu zu bleiben. Und für mich ist diese Familie eine wunderbare Zelle in dem Leib Jesu. Ayesha und ihre Söhne sind stellvertretend für viele Christen, die sich isoliert fühlen und die sich auch wünschen, dass wir mit ihnen und auch für sie beten, damit sie an Jesus festhalten. Deshalb bitte bete für isolierte Christen in Somalia, damit sie die Möglichkeit haben, sich mit anderen Christen zu treffen und sich gegenseitig zu stärken.

Lieber Herr Jesus Christus, wir danken dir, Vater, dass wir durch dich Gemeinschaft mit unseren Glaubensgeschwistern in Somalia haben. Und Jesus, wir möchten dich bitten, dass du ihnen begegnest jetzt in dieser Situation der Isolation. Jesus, wir bitten dich, dass du bei ihnen bist, so wie du verheißen hast in deinem Wort. Und Herr, dass sie auch dieses Gebet auch spüren, dass wir für sie jetzt sprechen. Und dass sie nicht allein oder isoliert sind, sondern dass eine Armee, sondern dass wir hier in Europa für unsere Geschwister im Gebet einstehen, dass wir sie lieben und dass wir, Herr, für sie beten, sodass sie in ihrem Glauben gestärkt werden. Herr, sei du ihnen ganz, ganz nah. Wir danken dir dafür. Amen. Ja, vielen Dank, dass du heute dabei warst und auch mitgebetet hast. Heute haben wir unsere Glaubensgeschwister in Somalia durch Gebet gestärkt. Es würde mich sehr freuen, wenn du auch weiterhin für unsere Geschwister in Somalia beten würdest. Sehr gerne möchte ich dich auch für die nächste Sendung einladen, bei der wir für ein anderes Land und auch für unsere Geschwister dort beten werden. Du bist auch herzlich eingeladen, hierher nach Kelkheim zu kommen, um hier gemeinsam mit uns vor Ort die Anliegen unserer Geschwister vor den Thron Gottes zu bringen. Die Zeiten und die Termine dafür findest du auf unserer Webseite www.gebetshaus.de. Ich wünsche dir Gottes Segen und bis zum nächsten Mal.

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Ich möchte zurückkehren heute zu den Gedanken der Familie, der Ehe wiederum, denn dieser Bereich ist sehr, sehr groß. Man kann diese Gedanken nicht auch in ein paar Versammlungen zusammenfassen. Es ist überhaupt nicht möglich. Und je mehr man sich in diese Gedanken vertieft, man muss staunen, wie viel das Wort Gottes sowohl im Alten als auch im Neuen Testament eben über diese Gedanken spricht. Ich habe die letzten zwei Botschaften mehr an die Brüder gerichtet. Ich möchte heute mehr an die Schwestern sprechen. Und ich wünsche eine jeder Schwester auch ein Herz wie Lydia. Denn es heißt, der Herr öffnete ihr das Herz. Auch diese innere Zufriedenheit, das, was das Wort Gottes spricht, auch annehmen, aufnehmen und bereit sein, auch diesen Weg der Bibel zu gehen. Die Bibel spricht sehr deutlich auch so manche Gedanken an die Schwestern, an die Frauen. Ein Gedanken, der für jede Generation ist, für Junge, für Alte, für Verheiratete, für Unverheiratete. Ich möchte uns zwei Bibelstellen als Grundlage auch lesen, als Leitgedanken zu diesem Thema. Erstens im 1. Timotheusbrief im 2. Kapitel, 1. Timotheus Kapitel 2. Ich lese uns von 8. Vers den Abschnitt. So will ich nun, dass die Männer beten an allen Orten und aufheben heilige Hände ohne Zorn und Zweifel. Desgleichen, dass die Weiber in zierlichen Kleider mit Scham und Zucht sich schmücken, nicht mit Zöpfen oder Gold oder Perlen oder köstlichen Gewand, sondern wie sich's ziemt den Weibern, die da Gottseligkeit beweisen wollen durch gute Werke. Ein Weib lerne in der Stille mit aller Untertänigkeit. Einem Weibe aber gestatte ich nicht, dass sie lehre, auch nicht, dass sie des Mannes Herr sei, sondern stille sei. Denn Adam ist am ersten gemacht, danach Eva. Und Adam ward nicht verführt, das Weib aber ward verführt und hat die Übertretung eingeführt. Sie wird aber selig werden durch Kinder zeugen, so sie bleiben im Glauben, in der Liebe und in der Heiligung samt der Zucht. Im 1. Petrusbrief, im 3. Kapitel, noch ein weiteren Abschnitt, 1. Petrus 3, gleich von Anfang. Desgleichen sollen die Weiber ihren Männer untertan sein, auf dass auch die, sollen nicht glauben an das Wort, durch der Weiberwandel ohne Wort gewonnen werden. Wenn sie ansehen, euren keuschen Wandel in der Furcht, ihr Schmuck soll nicht auswendig sein, mit Haarflechten, oder Gold umhängen oder Kleider anliegen, sondern der verborgene Mensch des Herzens unverrückt mit sanftem und stillem Geiste. Das ist köstlich vor Gott. Denn also haben sich auch vor Zeiten die heilige Weiber geschmückt, die ihre Hoffnung auf Gott setzten und ihren Männern untertan waren, wie die Sarah Abraham gehorsam war und hieß ihm Herrn, deren Töchter ihr geworden seid, so ihr wohltut und euch nicht lasset schüchtern machen. Das Thema Gottes Maßstab im Leben der Frau. Wir leben heute in einer sehr ernsten Zeit. Wenn wir auch selbst, die wir vielleicht ein bisschen älter sind, die Zeiten vergleichen, die Zeiten, die wir in unseren jungen Jahren erlebt haben und die Zeiten heute, wir sehen sehr große Veränderungen. Ich habe mich ein bisschen vertieft, auch so selbst die letzten 30 Jahre, die Jahre, die wir in Deutschland sind, auch wie viele Veränderungen haben wir erlebt und erfahren. Und wir sind noch nicht am Ende. Es wird sich noch weiter manches ändern. Göttliche Grenzen werden im christlichen Leben verschoben. Göttliche Maßstäbe werden gebrochen und abgeschafft. Deswegen ist es wichtig, unheimlich wichtig, dass man als gläubige Frau in dieser Zeit wirklich einen Stand hat und man sich nicht wiegt und bewegt hin und her. Der Apostel Paulus
der spricht von der Wirkung des Geistes der Zeit. Also Epheser Kapitel 2, ich werde einige Bibelstelle uns auch möchte mitgeben. Gleich von Anfang sagt er, also Epheser 2, Vers 1, und auch euch, da ihr tot waret durch Übertretungen und Sünden, in welchen ihr weiland gewandelt habt nach dem Lauf dieser Welt und nach den Fürsten, der in der Luft herrscht, nämlich nach dem Geist, der zu dieser Zeit sein Werk hat an den Kindern des Unglaubens. Er spricht von einer Wirkung des Geistes. Und der Geist der Zeit, auch in unseren Tagen, hat seine Auswirkung auch auf Gläubige. Nicht nur auf Ungläubige, sondern auch auf Gläubige. Wenn man nicht wachend ist, kann man auch darunter fallen. Als Christ, als Christin steht man beständig, möchte das betonen, beständig in einem Kampf. Paulus sagt, wir haben nicht mit Fleisch und Blut zu kämpfen, wir haben mit Fürsten, mit Gewaltigen, nämlich mit den Herren der Welt, mit den bösen Geistern unter den Himmel zu kämpfen. Der Teufel ist bemüht, Gottes Maßstäbe im Leben der Christen zu zerstören und das Volk gegen die Gebote Gottes zu verleiten. Deswegen stehen wir in einem beständigen Kampf. Und leider muss man sagen, dass auch viele Frauen in unserer Zeit, gläubige Frauen, leben in einer inneren Zerrissenheit. In einer inneren Zerrissenheit und suchen da irgendwie so einen Mittelweg zwischen Welt und Christus zu finden. Obwohl diesen Weg überhaupt nicht gibt, nicht existiert. Und Paulus schreibt an die Hebräer, im 13. Kapitel, und ich denke, das soll für jede Schwester auch unheimlich wichtig sein, dieser Gedanken. Hebräer 13, ich nehme ein bisschen höher von 8. Vers. Jesus Christus gestern, heute und derselbe auch in Ewigkeit, lasset euch nicht mit mancherlei und fremden Lehren umtreiben, denn es ist ein köstlich Ding, dass das Herz fest werde, welches geschieht durch die Gnade. Also einen festen Glaubensstand, einen festen biblischen Stand in dieser Zeit zu haben, fest und unbeweglich stehen. Und Paulus spricht weiter an die Philipper im 2. Kapitel, im 14. und 15. Vers und sagt, tut alles ohne Murren und ohne Zweifel, auf dass ihr seid ohne Tadel und lauter, also lauter heißt rein, und Gottes Kinder unsträflich mitten unter dem unschlechtigen und verkehrten Geschlecht, unter welchen ihr scheinet als Lichter in der Welt. Das müssen wir uns bewusst sein als Brüder, auch als Schwester, dass Gott uns bestimmt und gesetzt hat zu einem ganz besonderen Zweck, damit wir als Lichter in dieser Welt stehen, damit wir als Lichter in dieser Dunkelheit auch dieses Licht ausstrahlen, damit wir dieses Licht auch leuchten lassen. Der Mann Gottes Josua, als er das Volk an das Ziel geführt hatte, im letzten Kapitel, Josua im 24. Kapitel, fordert er das Volk zu einer Entscheidung und er sagt, entscheidet euch, wem ihr dienen wollt. Und Geschwister, das ist wichtig für uns heute, diesen festen Stand zu haben, diese feste Entscheidung, nicht hin und her, nicht schauen auf die Welt, welche Richtung sie geht, nicht sich orientieren danach, sondern festhalten an dem Herrn. Viele fragen ja heute nicht mehr, was der Herr sagt. Viele fragen nicht, was das Wort Gottes sagt. Viele leben nach dem Motto, mir gefällt es so. Und das ist nicht der biblische Weg. Der Apostel Paulus spricht weiter im 12. Kapitel des Römerbriefes. Er wendet sich zuerst an die Brüder. Lasst uns auch diese Gedanken aufschlagen. Römer Kapitel 12, die ersten zwei Verse. Ich ermahne euch nun, liebe Brüder, durch die Barmherzigkeit Gottes, dass ihr eure Leiber begebe zum Opfer,
dass der lebendig, heilig und Gott wohlgefällig sei, welches da sei, euer vernünftiger Gottesdienst, und stellet euch nicht dieser Welt gleich, sondern verändert euch durch die Erneuerung eures Sinnes, dass ihr prüfen möget, welches da sei der gute, wohlgefällige und vollkommene Gotteswille. Ihr Lieben, wenn wir uns der Welt gleichstellen werden, werden wir mit der Welt auch dahin gerissen werden. Wir werden vor Gott nicht bestehen können. Deswegen sagt der Apostel hier, euer Maßstab ist nicht die Welt. Nicht nach den Maßstäben dieser Welt sollt ihr euch orientieren. Er sagt, sondern verändert euch. Als Christ muss ich ein ganz anderes Denken besitzen in dieser Zeit. Ganz anders mich orientieren. Und als eine gläubige Frau muss ich mich heute doch die Frage an jeder persönlich stellen, wo stehe ich? Wonach orientiere ich mich? Wonach richte ich mein Leben aus? Nachdem die Welt läuft oder nachdem mir das Wort Gottes sagt. Es ist für Aufrichtige wichtig, die aufrichtig sind, die werden auch so handeln. Nimm das Wort Gottes, nimm diese Bibelstellen, schreib sie dir heraus. Was die Bibel spricht für mich als Frau, schreib sie heraus und prüfe dein Leben. Lebe ich wirklich nach dem, was die Bibel sagt, oder gehe ich einen ganz anderen Weg? Meine Teuren, die Welt ist zu einer Mülltonne geworden heute. Wir leben heute mitten in Sodom. Die Sünde ist mächtig. Dieses Gift ist verbreitet unter den Menschen. Tief eingedrungen. Ich spreche nicht von geistlicher, selbst die moralische. Der Mensch ist in einem moralischen Tiefstand heute. Eine moralische Verwesung, wo dieses klare Unterscheidungsvermögen der Menschen verloren gegangen ist. Und viele Frauen geben sich der Sünde, der Unzucht hin. Es ist eklig, manches Mal anzuschauen, diesen Zustand. In dieser Welt leben wir heute und hier muss ich diesen festen Stand haben. Es geht, Geschwister, ja um die Seligkeit. Es geht nicht, dass ich hier diese 70, vielleicht 80 Jahre durch das Leben gehe. Und darum, das Erste und das Meiste, wo ich heute möchte eingehen, ist nämlich die Lebensreinheit einer Frau. Lebensreinheit. Geschwister, ich spreche jetzt nicht von der äußeren Reinheit. Die äußere Reinheit ist eben wichtig. Aber ich spreche von der inwendigen Reinheit. Jesus sagt, ihr seid das Licht der Welt. Also lasset euer Licht leuchten vor den Menschen, dass sie eure guten Werke sehen und euren himmlischen Vater auch preisen. Die Reinheit, die inwendige Reinheit, die hat eine Anziehungskraft. Es gibt nichts Angenehmeres im Leben, wenn man sieht eine Frau, die wirklich inwendig rein ist. Dieses innere reine Leben, das strahlt nach außen heraus. Das kannst du nicht verbergen, du kannst es nicht verstecken. Hast du als Schwester ein Verlangen nach der Reinheit? Wirklich rein vor Gott zu leben. Rein vor Gott zu stehen, dass zwischen dir und Gott nichts im Wege steht. Es ist sehr angenehm, die Heilige Schrift, die spricht von reinen Frauen, die spricht auch von unreinen Frauen. Ich kehre jetzt zu unserem Leitgedanken zurück in 1. Petrusbrief. Und der Apostel Petrus, der spricht hier sehr wichtige Sachen des praktischen Lebens an. Er spricht zuerst über die Untertänigkeit. Ich dachte, Geschwister, diese Botschaft in eine Botschaft zusammenfassen. Als ich mich in diesen Gedanken vertieft habe, habe ich gemerkt, du kommst hier nicht durch. Es sind wichtige Gedanken für uns, auf die wir müssen stehen bleiben. Ich möchte heute nicht über die Untertänigkeit, auch nicht über die Pflichten sprechen, sondern wirklich über diesen Zustand. Er ruft zuerst zu, Petrus, hier eben die Frauen, die ungläubige Männer haben,
und sagt, desgleichen sollen die Weiber ihren Männer untertan sein, auf dass auch dieser nicht glauben an das Wort, durch der Weiber Wandel ohne Wort, ohne lange Predigt gewonnen werden. Wir werden fragen heute, vielleicht ist das überhaupt möglich. Wenn die Heilige Schrift davon spricht, dann ist es möglich. Aber jetzt kommt er auf den Gedanken und er sagt, wenn sie ansehen. Also er spricht von Sachen, die sichtbar sind, die der Mensch sieht, was vor Augen ist. Wenn sie ansehen euren keuschen Wandel. Eine andere Bibelübersetzung sagt, wenn sie ansehen euren reinen Lebenswandel in Gottes Furcht. Ist das angenehm oder ist das nicht angenehm? Wisst ihr, wir gehen alle durch das Leben. Wir werden einmal am Ende unseres Lebens stehen. Wollen wir das oder wollen wir das nicht? Wir werden zurückschauen auf unseres Leben. Es wird uns alles ganz klar, wie ein Film an unseren Leben vorbeigehen. Ich bin an einem Ort gewesen, da kommt ein älteres Mütterchen, die belastet und beladen war im hohen Alter. Die wünschte, dass man für sie beten sollte. Und die spricht und die betet auch von der Sünde, von der Unreinheit der Vergangenheit. Das belastet den Menschen. Wir haben gestern diesen Gedanken gehört. Geschwister, wie schön ist es, wenn du zurückschaust in dein Leben und du siehst, es ist alles rein, es ist sauber. Es ist eine weiße Spur, die du zurückgelassen hast. Ist das nicht angenehm? Und das versucht der Apostel hier an das Herz zu legen und er sagt, wenn sie ansehen, Jesus spricht eine Seligkeit aus über die, die inwendig rein sind. Er sagt ja, selig sind, die reines Herzen sind, denn sie werden Gott sehen. Wenn wir über die Reinheit sprechen, dann muss ich auch sehen die Gefahren der Zeit, in der ich lebe. Ich muss sehen, was kommt auf mir zu. Ich muss sehen die Sachen, wodurch ich mich verunreinigen kann. Das ist unheimlich wichtig. Wodurch kann ich mich beflecken? Ich las in der Posaune einen Artikel. Da ist ein junges Mädchen, ein gläubiges Mädchen, das wird eingeladen von seiner Freundin, zu einem Ball zu gehen. Und er fragt den Vater um Erlaubnis. Es war in früherer Zeit, denn Menschen lebten nicht so wie heute. Und im Hause war ein Ofen, wurde mit Kohle geheizt. Da steht ein Eimer mit Kohle. Und er sagt dieser jungen Tochter, gib mal mir da eine Kohle aus dem Eimer. Der nimmt diese Kohle und er schüttet über das ihres Kleid und die wird beschmutzt. Und dann sagt der Vater, genauso ist das im Leben. Im praktischen Leben erscheint vielleicht von außen zuerst, naja, ich nehme es, ich bleibe rein, aber ich werde befleckt. Es gibt sehr viele Sachen in unserem Leben, die uns beflecken, Geschwister, beflecken können. Deswegen spricht auch die Bibel, dass wir sollen auf der Wache sein, dass wir sollen diese Gefahren auch erkennen. Paulus spricht ja im 2. Korintherbrief, im 6. Kapitel von einem fremden Joch. Er spricht von Gläubigen und Ungläubigen, von der Gemeinschaft des Lichts, der Finsternis. Und im 17. Vers, 2. Korinther, Kapitel 6, Vers 17, sagt er, darum gehet aus von ihnen und sondert euch ab, spricht der Herr, und rühret kein Unreines an. So will ich euch annehmen. Also er spricht nicht nur, dass wir Gemeinschafter haben sollten, er sagt, rühre das nicht an. Du wirst durch diese Sachen befleckt werden. Und Paulus sagt an die Epheser im 5. Kapitel, der 15. Vers, so sehet nun zu, wie ihr vorsichtig wandelt. Nicht als die Unweisen, sondern als die Weisen. Er sagt, sehet zu, dass wie ihr vorsichtig wandelt. Nun, Geschwister, wodurch kann ich mich beflecken? Als Männer können wir uns beflecken, als Frauen können wir auch uns beflecken. Und der Apostel Jakobus spricht eben eine Sache an, die ein großes Problem im Leben vieler Frauen ist. Ein großes Problem. Im 3. Kapitel des Jakobusbriefes. Er tut zuerst vergleichen
oder zieht manche Vergleiche des Lebens, des praktischen Lebens. Und dann sagt er im 6. Vers, Jakobus Kapitel 3, Vers 6, und die Zunge ist auch ein Feuer, eine Welt voll Ungerechtigkeit. Also ist die Zunge unter unseren Gliedern und befleckt den ganzen Leib und zündet allen unseren Wandel, wenn sie von der Hölle entzündet ist. Also die Zunge, ein kleines Glied, das Gott hinter zwei Gitter gesetzt hat. Und dennoch scheint der Mensch es nicht im Griff zu haben. Viele Frauen haben sich selbst große Probleme mit der Zunge gemacht. Manches Mal schaust du an, eine Frau akkurat, ordentlich, aber so lange Zunge. Und das tut abstoßen. Das tut den Menschen abstoßen. Und der Apostel Jakobus sagt, dass dieses Glied, das befleckt dein Leben. Jesus spricht selbst und sagt, dass wir werden für jedes Wort Rechenschaft ablegen müssen. Also wenn Jesus das gesagt hat, dann ist es so. Deswegen ist es wichtig, Geschwister, dass man Acht gibt auf die Zunge, nicht eine lose Zunge. Wie viel Zerstörungen unter den Menschen hat diese Zunge schon angerichtet? Wie viel Tränen, wie viel Schmerzen, wie viel Herzeleid? Weißt du, wenn eine Frau im Leben was erreichen will, sie wird es erreichen. Es ist nur die Frage der Zeit. Und es ist die Frage, welchen Weg gehe ich? Die Bibel zeigt uns Frauen, da wo 1000 Männer könnten nicht zerstören, hat eine einzige Frau zerstört. Es gibt Frauen, die zerstören Familien. Die zerstören Ehen. Natürlich gibt es auch Männer. Es gibt Frauen, die zerstören Gemeinden. Eine Zerstörungsaktion. Simson, 1000 Mann könnten ihn nicht zerstören. Eine einzige Frau, die fängt an zu flechten die Strecke. Und sie geht langsam vor. Sie hat ein Ziel, ein weites Ziel im Auge. Dieses Leben zu zerstören, das ist bei ihr innerlich. Und sie setzt es weiter fort. Und am Ende hat sie ihr Ziel erreicht. Sie hat das Leben komplett zerstört. Und meine Teuren, mit der Zunge ging sie weiter vor. Wir haben eine andere Frau, auch in der Heiligen Schrift. Der Herr spricht zu Ahab und sagt, es ist niemand, der so sich hingegeben hat, der Sünde wie Ahab, dazu ihm sein Weib Isabel verleitete. Wir wissen die Begebenheit, die Geschichte, wie brutal sie vorgegangen ist. Naboth hat ein Weinberg in der Nähe von der Residenz des Ahabs und Ahab will diesen Weinberg haben. Naboth sagt, nein, das ist das Erbe meiner Väter, ich werde es dir nicht abgeben, es geht überhaupt nicht. Das ist über Generationen in meinem Besitz und ich werde es behalten. Und Ahab kommt nach Hause. Und Isabel streichelt ihm. Na, was bist du so traurig? Ach, ich will den Weinberg haben. Und er gibt es nicht. Ja, bist du König oder bist du nicht König? Ich werde es machen. Zunge gibt Befehle, Briefe werden ausgesandt, man sucht Zeugen, Naboth wird getötet. So, jetzt mein Kleiner, kannst du holen dir den Weinberg. Jetzt kannst du ihn in Besitz nehmen. Aber es gibt einen dort oben und der sagt, da wo die Hunde das Blut Nabots geleckt haben, werden sie dein Blut lecken. Und an den Mauern werden sie dein Fleisch fressen. Das Gericht Gottes bleibt nicht aus. Gott sieht alles. Deswegen, ihr Lieben, es ist unheimlich wichtig, diese Lebensreinheit zu bewahren. Reine Zunge zu haben. Wissen, was man redet, wo man redet, wie man redet. Was bringt mein Reden? Bringt es ein Segen? Bringt es ein Aufbau oder bringt es eine Zerstörung? Baut es meine Familie? Baut es meine Ehe? Baut es die Gemeinde auf oder zerstört es? Das sind ernste Fragen,
mit denen wir uns doch beschäftigen sollten. Der Herr spricht in Markus, im 7. Kapitel, der 20. Vers, von 20. Vers, Markus 7, und er sprach, was aus den Menschen geht, das macht den Menschen gemein, nämlich unrein. Denn von innen, aus den Herzen des Menschen, gehen heraus böse Gedanken, Ehebruch, Hurerei, Mord, Dieberei, Geiz, Schalkheit, List, Unzucht, Schalkauge, Gotteslästerung, Hoffart, Unvernunft. Alle diese böse Stücke gehen von innen aus den Menschen und machen den Menschen gemein. Also er spricht das, was aus den Menschen herausgeht. Was das Herz voll ist, das geht auch aus dem Munde heraus. Darum Reinheit. Reinheit. Der Apostel Petrus, der geht weiter in unserem Leitgedanken und zeigt den wahren Schmuck der Frau. Er zeigt wirklich das, was angenehm ist, was einen Wert vor Gott hat. Und er zeigt zuerst so nicht, sondern anders. Also, wenn Sie ansehen, euren keuschen Wandel in der Furcht, nämlich in Gottes Furcht. Und dann sagt er, ihr Schmuck soll nicht auswendig sein. Genau das Gegenteil, was wir heute in der Welt um uns haben. Komplett das Gegenteil. Worauf setzt du als Frau den Fokus? Auf das Äußere oder auf das Inwendige? Nicht auswendig. Und er spricht eben äußere Sachen an. Mir ist ganz besonders wichtig hier die russische Bibelübersetzung, die sagt, внетленной красоте, also in einer unverwelklichen Schönheit. Das, was nicht verwelkt. Es gibt Dinge in unserem Leben, die verwelken. Paulus sagt, der äußere Mensch verdirbt von Tag zu Tag, er verwelkt. Jesaja sagt, der Mensch ist wie eine Grasesblume. Schaut eure Fotos an, wie ihr mit 18 Jahren gewesen seid und schaut euch heute an. Dann werdet ihr diesen Wechsel, diese Veränderung sehen. Das Äußere verwelkt. Aber Geschwister, das Inwendige. Das Inwendige sagt, er wird von Tag zu Tag erneuert. Also es ist neu. Was neu ist, das ist angenehm, das hat einen Wert. Und eben das spricht der Apostel hier, versucht an das Herz zu legen. Und er spricht zuerst an die Frisur. Soll nicht auswendig sein mit Haarflechten. Andere Übersetzungen sagen mit aufwendigen oder auffälligen Frisuren. Baue dir nicht ein Vogelnest auf dem Haupt. Eine einfache, schlichte Frisur. Das ist angenehm, Geschwister. Das ist in der Welt nicht angebracht. Das ist aber bei Gott angebracht. Das ist bei den Engeln Gottes angebracht. Der Apostel sagt, denn das lange Haar ist ihr zur Decke gegeben. Einfach und schlicht. Es ist nichts im Leben schöner als die Einfachheit. Wenn der Mensch fängt an, auf dem Haupt irgendwas da aufzubauen, das ist nicht schön. Und ganz besonders merkt man das auch bei Festtagen, dass da manche diese Grenzen verlieren. Man versucht es hier und dort mit Zöpfen und alles Mögliche. Das zeigt aber die inwendige Unzufriedenheit. Das ist der inwendige Stand. Das ist nicht nur so, dass man nach außen es macht. Es kommt ja von innen alles, sagt die Bibel. Deswegen möchte der Herr uns eine jede Frau verhelfen zu verstehen, was die wahre Schönheit ist. In jedem Lebensalter. Und dann geht er weiter und spricht eben den Schmuck an. Und er sagt, mit Gold umhängen. Er spricht den Schmuck an. Es ist unter manchen Kulturen auch heute noch gang und gäbe, dass die Frauen den ganzen Gold und Silber und Schmuck auf sich hängen. Früher, ganz besonders unter den Griechen, haben die Frauen vom Haupt bis zu den Füßen sich geschmückt mit Gold, mit Silber. Und wenn eine Frau
vom Manne geschieden wurde, dann hat sie das mitgenommen, was auf ihr war. Deswegen haben sie auf sich alles Mögliche gehangen. Das war ihr ganzes Kapital, was sie mitgenommen hat. Der Prophet Jesaja, wenn wir die Zeit drehen, jetzt fast 3000 Jahre zurück, wir werden staunen, Geschwister, wir werden sehen, als ob der Prophet heute im 21. Jahrhundert steht. Er spricht eben diese Sachen an, mit denen wir heute konfrontiert sind. Im dritten Kapitel des Propheten Jesajas, er spricht ein Vergleich, spricht von der Tochter Zion. Im 16. Vers, Jesaja Kapitel 3, und der Herr spricht darum, dass die Töchter Zion stolz sind. Wenn der Mensch sich nach außen anfängt zu schmücken, das spricht von dem inwendigen Stolz. Und gehen mit aufgerichtetem Halse, mit geschminkten Angesichtern. Wir denken, dass damals war die Welt so, ja, wir sind heute zivilisiert. Auch damals waren diese Nöte noch weiter vielleicht. Also, geschminkten Angesichten treten einher und schwänzen und haben köstliche Schuhe an ihren Füßen. Die gingen dann nicht so in irgendwelchen, was weiß ich, sondern er spricht hier eben diese Dinge an. Wenn es nicht unter den Menschen gewesen wäre, hätte er davon nicht gesprochen. So wird der Herr den Scheitel der Tochter Zion kahl machen und der Herr wird das Geschmeide, andere Übersetzung sagt, die Scham wegnehmen. Zu der Zeit wird der Herr den Schmuck an den köstlichen Schuhen wegnehmen und die Häftel und die Spangen und Ketten und Armspangen, die Hauben, die Flitter, Gebreme, die Schnürlein, die Bisamäpfel, die Ohrenspangen, die Ringe, Haarbänder, die Feierkleider, die Mäntel, die Schleier, die Beutel, die Spiegel, die Köller, die Borten, die Überwürfe. Und dann spricht er ein Gericht aus. Und es wird ein Gestank für einen guten Geruch und ein Strick für eine Gürtel und eine Glatze für krauses Haar und für einen weiten Mantel ein enger Sack, solches anstatt deiner Schönheit. Also er spricht die Dinge, mit denen die Menschen sich heute versuchen zu schmücken. Ihr Lieben, warum macht eigentlich eine Frau das? Die, die es macht, die ist nicht zufrieden mit seinem Zustand, so wie Gott sie geschaffen hat. Deswegen versucht sie, sich zu verschönern. Ich sage es noch einmal, es ist nichts Schöneres im Leben, als die Frau so ist, wie sie ist. Einfach, schlicht, angenehm. Also er spricht eben von diesem Schmuck. Und dann spricht er das Dritte, von Kleider anlegen. Luther sagt Kleider anlegen, andere Übersetzungen sprechen von prächtigen Kleidern, von teuren Kleidern und so weiter. Also Petrus spricht eben diesen drei Punkten das äußere Leben an. Johannes sagt, habt nicht lieb die Welt, nach was in der Welt ist, Augenlust, Fleischeslust, hoffärtiges Leben. Das kommt jetzt von außen. Und Petrus sagt, liebe Schwestern, so nicht. Das ist nicht der wahre Schmuck, womit ihr euch schmücken sollt, sondern er sagt dann, sondern. Also er kommt auf den Punkt. Er sagt ja jetzt anders aber. Mit einem unverweltlichen, sondern der verborgene Mensch des Herzens, also der inwendige Zustand, mit sanftem und stillem Geist, also eine Wirkung des Geistes. Welcher Geist wirkt in meinem Leben? Also sanft. Ist das nicht schöne Eigenschaft, die das Leben der Frau schmückt? Was ist schöner, wenn eine Frau rau ist, wenn eine Frau anfängt zu schreien, oder wenn sie sanft ist, gelassen, ruhig, lass sich nicht aus der Kontrolle bringen. Meine Teuren, das ist die Wirkung der göttlichen Gnade im Leben. Das ist nicht, dass ich alleine das erreiche. Wir sind Menschen, wir sind unterschiedlich, unterschiedlichen Charakter, wir sind manches Mal temperamentvoll und so weiter. Aber die Wirkung der göttlichen Gnade bringt den Menschen in diesen Zustand.
Das wird für jeden Ehemann ein Wert sein, wenn die Frau einen sanften und stillen Geist, wenn sie ruhig ist, wenn sie gelassen ist, wenn sie freundlich ist. Und er sagt, sanften und stillen Geist, das ist köstlich. Vor wem? Das ist köstlich vor Gott. Das hat einen Wert vor Gott. Leider muss man sagen, dass viele Frauen in unserer Zeit haben die wahre Weiblichkeit verloren. Die wahre Weiblichkeit, die von Gott in den Menschen hineingelegt worden ist, ist verloren gegangen. Und Salomo hatte ja sehr, sehr viele Lebenserfahrungen auf diesem Gebiet. 1000 waren offiziell auf seinem Konto. Mit mancher war er eine Nacht nur gewesen und dann gingen sie ins Frauenhaus. Aber er hatte diese Erfahrungen und er spricht einen Vergleich. Es ist nicht mein Vergleich. Aber damit wir es verstehen, Geschwister, diesen gewaltigen Unterschied, was Salomo hier bringt in Sprüche, in 11. Kapitel, der 22. Vers, Sprüche 11, Vers 22, ein schönes Weib, also ein schönes, von außen schön anzusehen, aber ohne Zucht ist wie eine Sau mit einem goldenen Haarband. Das ist aber ein Vergleich, oder? Wenn ich das vergleichen würde, dann würde sich mancher vielleicht empören. Aber das ist der Vergleich, das wir in der Heiligen Schrift finden, die keine Kontrolle über sich hat, ohne Zucht. Nimm eine schöne Frau, stell sie hin und stell daneben eine Schwein her und mach diesen Vergleich. So versucht Salomo hier, das zu erklären. Deswegen diese inwendige Eigenschaften, diese Sanftmut, diese innere Ruhe, diese innere Stille, das ist eben das, worauf Gott einen Wert legt. Und ich kehre jetzt zu unserem weiteren, diesen Leitgedanken in Timotheus zurück. So wie Petrus, so spricht auch Paulus diese Gedanken an und genauso versucht auch Paulus zu vergleichen. Und er sagt in 2. Kapitel 1. Timotheus, Vers 9, desgleichen, er spricht vom Gebet zuerst, wie die Männer beten sollen, und er sagt, desgleichen auch die Frauen mit zierlichen Kleider. Geschwister, haben wir heute noch ein Unterscheidungsvermögen? Was zierliche Kleider sind? Das Thema Kleider ist in unserer Zeit sehr, sehr umstritten. Sehr umstritten. Und wenn man im biblischen Licht über dieses Thema spricht, so sind manche Frauen, fühlen sich da angegriffen. Aber trotzdem werden wir nach dem Wort Gottes gerichtet werden. Wollen wir das oder wollen wir das nicht? Und er spricht eben hier über zierliche Kleider. Zieret dein Wandel die Lehre, die herrliche Lehre des Herrn. Judas geht weiter, noch tiefer hinein und er sagt, hasset auch den Rock, der vom Fleisch befleckt ist. Also ein zierliches Kleid, Geschwister, enge, figurbetonte Kleider, sind das zierliche Kleider, die den Körper spannen. Enge, figurbetonte Kleider erwecken einen sexuellen Reiz im Gegengeschlecht. Und Jesus sagt, wer einen diesen Geringsten verführt zur Sünde, Luther sagt Ärger, andere Übersetzung sagt verführt zur Sünde. Dem wäre es besser, dass man einen Mühlstein, früher hat man nicht so gemahlen wie heute, es waren Mühlsteine. Für die jungen Menschen vielleicht, die es nicht wissen, ein Mühlstein hat in der Mitte ein Loch. Und so wurde dieser Stein gedreht und gemahlen und er sagt, es ist besser, dass man einen Mühlstein auf seinen Hals setzt und ihm ertränkt am Meer, das am tiefsten ist. Der verführt zur Sünde. Und wir sollen Acht darauf geben, nicht sagen, ach, das geht doch mir nicht an, der soll zuschauen. Nein, wenn ich einen Anlass zur Sünde gebe, dann sündige ich mit, dann werde ich auch dafür verantworten müssen. Also, figurbetonte Kleider oder kurze Kleider, wenn wir die Zeit zurückdrehen, ich habe mich ganz bewusst auch zurückgesetzt in dieser Zeit, wenn wir das Jahr zum Beispiel, ihr könnt das nachprüfen, jeder hat da die Möglichkeit, wenn wir zurückgehen 1900,

Das ist gegen das Wort Gottes. Wenn ein Mensch vom Geiste Gottes geleitet wird, dann wird er ganz klar verstehen, was keusch und was nicht keusch ist. Was zu Sünde verleitet und was nicht zu Sünde verleitet. Er wird diesen Unterschied sehr deutlich und klar sehen. Ihr lieben Ehemänner, auch uns wird der Herr am jüngsten Tag fragen über unsere Frauen. Wir haben gelesen, nicht Adam hat die Übertretungen eingeführt, sondern Eva. Aber der Herr sagt, Adam, komm her. Er sagt nicht, Eva, wo bist du? Er sagt, Adam, wo bist du? Du hast das gesehen. Du hast nicht gewehrt. Wollt ihr, dass andere Männer einen Reiz über eure Frauen haben? Es ist wichtig, dass man über diese Themen auch mit der Ehefrau spricht. Ich möchte nicht, dass meine Frau sich so kleidet, dass andere Männer an ihr einen Reiz haben. Und das sollte auch für uns, für einen jeden so sein, lieber Brüder. Wir werden vor Gott stehen. Also er spricht hier von zierlichen Kleidern. In zierlichen Kleidern mit Scham. Das Schamgefühl ist in der Welt komplett verloren gegangen. Wir leben heute mitten in einer schamlosen Generation. Und dieses Schamgefühl, das geht auch bei Gläubigen verloren. Wenn wir heute die Mütter nehmen und die Töchter und so die Zeit wieder zurückdrehen, das, was die Töchter sich heute erlauben, haben sich die Mütter geschämt in ihren jungen Jahren. Aber, Geschwister, das ist der Grund, weil man sich nicht vom Geiste Gottes leiten lässt. Und das ist der Stand der törichten Jungfrau. Die Lampen sind erlöschen. Deswegen, kurze, durchsichtige Kleider. Das ist auch ihr Gang und Gäbe heute. Das war vor Jahren nur im Hollywood gesehen. Aber nicht mal unter den Menschen. Und heute, du musst ja sehen, wenn du Kleider für sich kaufst, leuchtet das durch oder nicht? Die Kleider sind dazu, um den Leib zu bedecken. Feigenblätter reichen nicht aus, nach Gottes Maßstäben. Adam und Eva versuchten sich auch mit Feigenblätter zu kleiden. So ist es auch heute. Hier ein kleines Fleck, hier ein kleines Fleck, Bauch frei. Oben frei, unten frei, das ist keine Kleider für das Volk Gottes. Also er sagt mit zierlichen Kleidern, mit Scham und mit Zucht. Es ist erschienen die heilsame Gnade Gottes allen Menschen und züchtigt uns, dass wir sollen verleugnen das ungöttliche Wesen und die weltliche Lüste und züchtig, gerecht und gottselig leben in dieser Welt. Ich bitte euch, liebe Schwestern, in Jesu Namen, denkt an die Verantwortung, die ihr vor Gott tragen werdet. 2. Petrusbrief, 2. Kapitel, auch ein sehr ernstes Wort. 2. Petrus 2, Vers 17. Das sind Brunnen ohne Wasser und Wolken von Windwirbel umtrieben, welches behalten ist eine dunkle Finsternis in Ewigkeit. Denn sie reden stolze Worte, dahinter nichts ist, und reizen durch Unzucht zu fleischlicher Lust diejenigen, die recht entronnen waren, denen, die in Irrtum wandeln, und verheißen ihnen Freiheit, ob sie wohl selbst Knechte des Verderbens sind. Also, er sagt hier, sie reizen durch Unzucht. Es ist eben das Äußere, der fleischliche Reiz, und verheißen Freiheit. Also das macht nichts. Du bist frei. Du bist ganz frei. Du kannst tun, was du willst. Nein, sie sind Knechte des Verderbens. Ihr Lieben, ich möchte uns noch ein bisschen weiter bis in die Offenbarung führen. Im 7. Kapitel sehen wir die Herrlichkeit des Himmels. Offenbarung Kapitel 7, Vers 9. Danach sah ich und siehe, eine große Schar, welche niemand zählen könnte, aus allen Heiden und Völkern und Sprachen, vor dem Stuhl stehen und vor dem Lamm, angetan mit weißen Kleidern und Palmen in ihren Händen, schrien mit großer Stimme und sprachen, Heil sei dem, der auf den Stuhl sitzt, unserem Gott und dem Lamm. Ein wunderbares Bild. Johannes öffnet der Stand,

Er vollendete. Und er sagt, ich sah eine große Schar in weißen Kleidern. Sicherlich, Geschwister, wir steigen da in die geistliche Welt hinein. Es sind keine natürlichen Kleider. Aber auch die Seelen des Menschen sind nicht entblößt. Der Apostel sagt, dass wir nicht entblößt vor ihm erfunden werden. Wenn wir dieses Wort lesen, welche Vorstellung haben wir bildlich? Was für Kleider sind das? Wenn er spricht hier von weißen Kleidern, sind das so Bikini- und Miniröcke, in dem diese weiße Schar da steht? Ist das unsere Vorstellung? Ich möchte uns zeigen, wie diese Kleider aussehen. Nur zwei Seiten zurück im ersten Kapitel in Offenbarung. Offenbarung 1, Vers 12. Und ich wandte mich um, zu sehen nach der Stimme, die mit mir redete. Und als ich mich wandte, sah ich sieben goldene Leuchter und mitten unter den sieben Leuchtern einen, der war eines Menschensohne gleich, der war angetan mit einem langen Gewand und begürtet um die Brust mit einem goldenen Gürtel. Welches Gewand? Ein kurzes, ein langes Gewand. Ihr Lieben, wenn der himmlische Bräutigam so gekleidet ist, ist die Braut anders gekleidet, die dem Charakter des Bräutigams ist. Die Braut, die er erkauft hatte. Habt ihr schon eine Braut in einem Minirock gesehen? Ich nicht. Natürlich, auch auf diesem Gebiet geht vieles verloren. Man entblößt sich immer mehr. Aber eine Braut ist gekleidet in langes Gewand. Und so als die Braut Christi, als die Braut des Lammes. Ganz besonders sollte das im Leben der Schwestern wichtig sein. Ich bin die Braut des Herrn. Natürlich auch für die Brüder. Ich bin die Braut des Herrn. In diesem reinen Zustand vor Gott erfunden werde. Ich komme langsam zum Schluss. Der Apostel Paulus spricht und sagt, es ist ein großer Gewinn, wer gottselig ist. Und lässet sich genügen. Und Paulus sagt, die Frauen, die da Gottseligkeit beweisen, wollen beweisen durch gute Werke, selig vor Gott leben. Ein großer Gewinn, wer gottselig ist, in Gott, in der Gnade Gottes lebt. Ich lese zum Schluss noch einen Gedanken aus Petrus. Im ersten Kapitel ist so ein Zuruf für uns alle. 1. Petrus 1, Vers 13. Darum so begürtet die Lenden eures Gemüts, seid nüchtern und setzet eure Hoffnung ganz auf die Gnade, die euch angeboten wird durch die Offenbarung Jesu Christi als gehorsame Kinder. Und stellet euch nicht gleich wie vormals, da ihr in Unwissenheit nach den Lüsten lebtet, sondern nach dem, der euch berufen hat und heilig ist, seid auch ihr heilig in allen euren Wandel, denn es steht geschrieben, ihr sollt heilig sein, denn ich bin heilig. Und Sintemal, ihr denn zum Vater anruft, der ohne Ansehen der Person richtet, nach eines jeglichen Werk, so führet euren Wandel, solange ihr hier wallet, mit Furcht. Er ruft uns zu, als Kinder Gottes, als das Volk Gottes. Darum, setzt eure Hoffnung ganz auf die Gnade, die euch angeboten. Nehmt die Gnade Gottes in Anspruch. Bewahre dein Leben in Reinheit. Bewahre dein Leben in Heiligkeit. Du wirst durch das Leben gehen. Du wirst zurückschauen. Und du wirst mit einem dankbaren Herzen sagen, Gott sei Dank, dass ich mein Leben in Reinheit bewahrt habe. Wenn du dein Leben befleckt hast, dann wird es eine Last auf deine Seele, auf deinen Herzen lasten. Es wird dir niederdrücken. Möchte Gott uns verhelfen, möchte der Geist Gottes an jeder Schwester, ohne Ausnahme, noch tiefer da hinein leiten und dieses innere Verlangen wirklich erwecken, sich nicht orientieren nach der Welt, nicht reißen lassen, nicht schauen, wie die Welt geht. Es werden noch weiter Veränderungen geschehen, aber einen festen
Stand. Es ist ein köstliches Ding, wenn das Herz fest wird. Gott verhelfe euch. Gott segne eine jede einzelne Schwester. Gott fülle jedes Herz mit dieser Gottesfurcht, damit wir eins, wenn die Stunde kommt, als die Braut Christi mit Freuden den Herrn entgegengehen können. Gott segne uns weiterhin. Amen.

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1: Vor Jahren überführte mich der Heilige Geist, indem er mir zeigte, dass ich mir angewöhnt hatte, die Wahrheit auszuschmücken. Vielleicht würdest du es nicht für so eine große Sache halten, wenn ich dir Einzelheiten schildern würde. Aber in meinem Herzen wusste ich, dass ich gelogen und mich schuldig gemacht hatte. Diese Angewohnheit zu überwinden stellte sich als schwerer heraus, als ich erwartet hatte. Dann erinnerte mich der Herr an Jakobus 5, Vers 16, wo es heißt: Bekennt einander die Übertretungen und betet füreinander, damit ihr geheilt werdet. Diese Sünde zu bekennen war eines der schwersten Dinge, die ich jemals tun musste. Derselbe Stolz, der mich veranlasst hatte zu übertreiben, verleitete mich dazu, meine Sünde zu verbergen. Aber als ich sie schließlich doch zwei gottesfürchtigen Menschen bekannte, war dieser Stolz gebrochen und ich konnte wieder freimütig die Wahrheit sagen. Stehst du auch immer wieder vor derselben Versuchung? Wenn du sie einer gläubigen Person gegenüber ehrlich eingestehst, könnte das befreiender für dich sein als alles andere.
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1: Herzlich willkommen zu einer weiteren Ausgabe der Sendereihe Durch die Bibel. Wir gehen voran in der Betrachtung des Römerbriefes. Sein Thema ist: Gott stellt dem Menschen Gerechtigkeit zur Verfügung. Paulus entfaltet das in diesem Brief in mehreren Richtungen. Eine davon beschäftigt sich mit der Heiligung, und das meint die innige Beziehung des Gläubigen zu Gott, wie das 8. Kapitel lehrt. Im 8. Kapitel bringt Paulus ein Fazit zu dem, was er zur Heiligung zu sagen hat. Er tut das in drei Bereichen: Heiligung, Gewissheit, keine Trennung von Gott. Es geht um kraftvolle Heiligung im Gegensatz zur kraftlosen. Dieses Kapitel lässt uns all das kennenlernen, was Gott an Vorsorge getroffen hat für unsere Heiligung. Kapitel 8 ist meiner Meinung nach der Höhepunkt des Römerbriefs. Diese Tatsache wird von vielen Auslegern dieses Briefes betont. Der Theologe Philipp Jakob Spener sagte: Wenn die Heilige Schrift ein Ring wäre und der Römerbrief sein kostbarer Stein, so wäre das 8. Kapitel die funkelnde Spitze des Juwels. Der Schweizer Theologe Frédéric Godet nannte es dieses unvergleichliche Kapitel. Ein anderer ergänzte: Wir betreten dieses Kapitel ohne Verdammnis, wir verlassen es ohne Trennung und dazwischen werden denen, die Gott lieben, alle Dinge zum Besten dienen. Wie könnte man es noch besser haben? Wir entdecken Freude und Frieden, die einem Kind Gottes in diesem Leben geschenkt werden. Es soll trotz des Vorhandenseins von Sünde für Gott leben. Die Sünde soll nicht sein Lebensprogramm diktieren. Bereits behandelt wurde, dass es in einem gerechtfertigten Sünder nichts gibt, das diesen idealen Zustand hervorbringen kann. Wir haben gesehen, dass in der neuen Natur keine Kraft und in der alten nichts Gutes zu finden ist. Wie sollte dann aber ein Kind Gottes für Gott leben? Paulus schreit nach Hilfe von außen. Ich elender Mensch, wer wird mich erlösen von diesem todverfallenen Leibe? Römer 7, Vers 24. Mit anderen Worten, wer kann mich dazu befähigen, für Gott zu leben? Paulus schloss das Kapitel 7 mit den Worten: Dank sei Gott durch Jesus Christus, unseren Herrn. So diene ich nun mit dem Gemüt dem Gesetz Gottes, aber mit dem Fleisch dem Gesetz der Sünde. Das 8. Kapitel vermittelt uns nun die Vorgehensweise. Das heißt, hier geht es um das Mittel, mit dem der Sieg gesichert werden kann. Dieses Kapitel führt ein in die Aufgabe des Heiligen Geistes bei der Heiligung. Der Heilige Geist wird in diesem Kapitel 19 Mal erwähnt. Vor Kapitel 8 gab es nur zwei beiläufige Hinweise auf ihn. Siehe Römer 5, Vers 5 und 7, Vers 6. Im Römerbrief wird das Werk der heiligen Dreifaltigkeit erkennbar. Gott, der Vater, bei der Schöpfung, Römer 1, Vers 1 bis 3, Vers 20. Gott, der Sohn, bei der Erlösung, Römer 3, Vers 1 bis 7, Vers 5. Gott, der Heilige Geist, bei der Heiligung, Römer 8, Vers 1 bis 19. Hier in Kapitel 8 dreht sich alles um den Heiligen Geist und die wahre Heiligung. Ein Leben, das Gott gefällt, muss in der Kraft des Heiligen Geistes verwirklicht werden. So hat es Paulus den Ephesern gesagt. Und sauft euch nicht voll Wein, woraus ein unordentliches Wesen folgt, sondern lasst euch vom Geist Gottes erfüllen. Epheser 5, Vers 18. Heiligung ist das Werk des Heiligen Geistes im erneuerten Leben eines Gläubigen. Und das befreit den Gläubigen von der Macht der Sünde, trotz des Vorhandenseins von Sünde, und es führt den Willen Gottes im Leben des Gläubigen aus. Frédéric Godet hat die ersten 11 Verse überschrieben mit »Der Sieg des Heiligen Geistes über Sünde und Tod«. Vers 1. So gibt es nun keine Verdammnis für die, die in Christus Jesus sind. Wörtlich: Darum jetzt nicht eine Verdammnis. Das ist die inspirierte Feststellung des Paulus, dass er seine Erlösung nicht verloren hat, trotz des Scheiterns, das er in Kapitel 7 beschreibt. Es gibt keine Verdammnis für die, die in Christus Jesus sind. Allerdings empfand er im christlichen Leben keine Freude. Er war ein Versager, ein elender Mensch. Gott wollte aber, dass er diese Freude in seinem Leben hat. Wie soll er sie nun bekommen? Dazu Vers 2. Denn das Gesetz des Geistes, der lebendig macht in Christus Jesus, hat dich frei gemacht von dem Gesetz der Sünde und des Todes. Eine sehr wichtige Aussage. Sie beginnt mit dem kleinen Wort denn, das 17-mal in diesem Kapitel vorkommt. Es ist so etwas wie der Zement, der das Kapitel zusammenhält. Denn ist ein Wort, das echte geistige Anstrengung erfordert, um der Logik des Apostels Paulus zu folgen. Einer der Ausleger des Römerbriefs sagte, dass man Paulus nicht zu folgen vermag, wenn man seine Logik nicht versteht. Was besagt dieser Vers im Einzelnen? Das Gesetz des Geistes meint nicht einfach ein Gesetzesprinzip, sondern verweist auf die Autorität, die der Heilige Geist ausübt. Der Geist, der lebendig macht, bezieht sich auf den Heiligen Geist, der Leben schafft, weil er seinem Wesen nach Leben ist. Er ist der Geist des Lebens. In Christus Jesus hat die Bedeutung, dass der Heilige Geist in völliger Einheit mit Jesus Christus ist. Weil der Gläubige Anteil hat am Leben Christi, kann seine Befreiung geschehen. Das Gesetz der Sünde und des Todes ist die Befehlsgewalt der Sünde über unsere alte Natur. Und das endet im völligen Abbruch der Gemeinschaft mit Gott. Die neue Natur des Gläubigen kann die Ketten nicht brechen. Nur das Kommen einer höheren Autorität und Kraft kann das fertigbringen, nämlich der Heilige Geist. Der Heilige Geist wirkt auf die neue Natur ein, die wesentlich verbunden ist mit dem Leben Jesu Christi. Der Mensch in Römer 7, der mit dem Leib des gestorbenen Christus verbunden war, ist jetzt auch verbunden mit dem lebendigen Christus. Denn was dem Gesetz unmöglich war, weil es durch das Fleisch geschwächt war, das tat Gott. Er sandte seinen Sohn in der Gestalt des sündigen Fleisches und um der Sünde willen und verdammte die Sünde im Fleisch, damit die Gerechtigkeit, vom Gesetz gefordert, in uns erfüllt würde, die wir nun nicht nach dem Fleisch leben, sondern nach dem Geist. Römer 8, Vers 3 bis 4. Hier haben wir den Kern des ganzen Problems. Mit meiner Übersetzung will ich mehrere Dinge klar machen, die es zu verstehen gilt. Denn was ein unmögliches Ding für das Gesetz war, so kraftlos, wie es eben war durch das Fleisch, das tat Gott. Gott hat die Sünde im Fleisch verdammt, indem er seinen Sohn in fleischlicher Gestalt der Sünde und mit Blick auf die Sünde gesandt hat. Damit so die Gerechtmachung, das gerechte Ergebnis, des Gesetzes erfüllt werde in uns, die wir nicht nach dem Fleisch, sondern nach dem Geist leben. Es war für das Gesetz unmöglich, Gerechtigkeit im Menschen zu produzieren. Das lag nicht am Gesetz, das lag am Menschen und an der Sünde in seinem Fleisch. Deshalb war das Gesetz völlig untauglich, etwas Gutes im Menschen hervorzubringen. Paulus konnte sagen, denn ich weiß, dass in mir, das heißt in meinem Fleisch, nichts Gutes wohnt. Das ist Aussage der Heiligen Schrift und die ist zutreffend. Der Mensch ist völlig verderbt. Das betrifft nicht nur den Mann auf der anderen Straßenseite oder eine Querstraße weiter oder nur jemanden, der in Sünde lebt. Damit sind Sie und damit bin ich gemeint. Der Heilige Geist ist jetzt in der Lage, das Unmögliche zu tun. Er kann im schwachen, sündigen Fleisch ein heiliges Leben zustande bringen. Als Beispiel für diese Wahrheit eine Geschichte aus der Küche. Nehmen Sie an, eine Hausfrau stellt gleich nach dem Frühstück einen Braten in den Backofen, weil sie ihn zum Mittagessen servieren will. Das Telefon klingelt. Es ist Frau Kaiser am Telefon. Frau Kaiser fängt an mit »Hast du schon gehört?« Die Hausfrau hat es noch nicht gehört, aber sie möchte es gerne wissen, also holt sie sich einen Stuhl zum Telefonapparat. Frau Kaiser hat eine Menge zu erzählen und im Nu ist eine Stunde vorbei. Schließlich sagt die gute Hausfrau, »Ach, Frau Kaiser, entschuldigen Sie mich bitte. Ich rieche meinen Braten, er ist schon angebrannt.« Sie legt den Telefonhörer auf, eilt in die Küche und öffnet die Backofentür. Dann holt sie sich eine Gabel und steckt sie in den Braten, um ihn herauszuheben, aber sie hält ihn nicht. Sie kann den Braten nicht herausheben. Deshalb holt sie eine Backschaufel. Sie schiebt die Backschaufel unter den Braten und hebt ihn heraus. Sehen Sie, was die Gabel nicht konnte, weil das Fleisch schwach war, das konnte die Backschaufel tun. Nun war aber an der Gabel nichts auszusetzen. Es war eine gute Gabel. Aber sie konnte das Fleisch nicht halten, weil etwas mit dem Fleisch nicht stimmte. Es war zu weich gekocht. Die Backschaufel tut, was die Gabel nicht tun kann. Das Gesetz gleicht der Gabel darin, dass es für das Fleisch zu schwach ist. Es kann uns einfach nicht emporheben. Es kann uns nicht herausziehen. Doch da wird ein neues Prinzip eingeführt, der Heilige Geist. Was das Gesetz nicht tun konnte, das kann der Heilige Geist tun. Sie und ich, wir sollen das christliche Leben auf Grundlage dieses neuen Prinzips führen. Wir sollen nicht versuchen, uns am Schopf zu fassen und hochzuziehen. So schaffen wir es niemals, indem wir gute Vorsätze fassen und sagen, ich will es besser machen. Das haben wir alle schon gesagt. Aber haben wir es je besser gemacht? Haben wir nicht immer dieselben alten Sachen gemacht? Gott ist es möglich, diese neue Unmöglichkeit zu vollbringen, indem er seinen eigenen Sohn sendet, sein eigenes Wesen in Gestalt des sündigen Fleisches. Christus hatte dieselbe Art Fleisch wie wir, aber ohne Sünde. Das war Gottes Weg, der Sünde an die Wurzel zu gehen in unserem Leib, in unserem Herzen und in unserem Geist. Gott konnte das sündige Fleisch verurteilen und das Urteil am Kreuz vollstrecken, so dass es am Menschen keine Rechte mehr hat. Gott war in der Lage, mit der Sünde fertig zu werden. Christus wurde mit uns identifiziert. Was für eine Herablassung! Die Sünde wurde in unseren Leibern verurteilt. Sie wurde nicht beseitigt, obwohl das manche sehr aufrichtigen Leute glauben. Diese Leiber sollen erlöst werden. Paulus schreibt den Korinthern, es wird auferstehen ein geistlicher Leib. 1. Korinther 15, Vers 44. Gegenwärtig ist der Heilige Geist der Befreier von Sünde in unserem Leib. Viele Leute denken, es wäre herrlich, wenn Christus käme, um uns aus dieser Welt der Sünde herauszuholen. Ja, das wäre auch wunderbar. Ich wünschte, er käme gerade jetzt. Doch es gibt noch etwas Herrlicheres, nämlich, dass er Sie und mich befähigt, ein christliches Leben zu führen, gerade da, wo wir uns in dieser alten Welt der Sünde befinden. Das ist noch herrlicher. Unser Herr Jesus Christus sagte im hohepriesterlichen Gebet, »Ich bitte dich nicht, dass du sie aus der Welt nimmst, sondern dass du sie bewahrst vor dem Bösen.« Johannes 17, Vers 15. Hier unten auf der Erde findet also der Sieg statt. Damit die Gerechtigkeit vom Gesetz gefordert in uns erfüllt würde. Das ist eine Passivform, die weist darauf hin, dass der Heilige Geist ein Leben des Gehorsams hervorbringt, also das, was das Gesetz befahl, aber nicht verwirklichen konnte. Der Heilige Geist liefert die Kraft. Die Entscheidung dazu liegt bei uns. Der nächste Vers spricht von einem neuen Kampf, aber nicht wir sollen kämpfen. Jetzt ist es der Heilige Geist, der gegen das Fleisch kämpft. Vers 5. Denn die da fleischlich sind, die sind fleischlich gesinnt. Die aber geistlich sind, die sind geistlich gesinnt. Die sind fleischlich gesinnt. Das erinnert mich daran, als ich kurz nach meiner Ordination einen Vortrag hielt und in einem netten Landhaus zum Abendessen eingeladen wurde. Die Hausfrau hatte sehr gut gebratenes Huhn zubereitet. Wir saßen schon am Tisch, da ging sie nach draußen, um noch einmal ihren kleinen Sohn zu rufen. Als sie ihn mehrfach gerufen hatte, kam sie zurück und sagte, »Diesen kleinen Kerl bin ich egal, er hat etwas anderes im Sinn.« Was sie meinte war, »Dieser kleine Kerl will mir nicht gehorchen.« Wenn Paulus sagt, »die sind fleischlich gesinnt«, dann meint er, »sie haben das Fleischliche im Sinn. Alles andere ist ihnen egal.« Davon war schon im 6. Kapitel des Römerbriefes die Rede. Und es ist ganz einfach. Wer gewohnheitsmäßig im Fleisch lebt und den Forderungen des Fleisches gehorcht und kennt die Zurechtweisung durch die neue Natur nicht, kann keine neue Natur haben. Denn die geistlich gesinnt sind, die sind geistlich gesinnt. Ein Gläubiger hat eine neue Natur erhalten und kann sich jetzt der neuen Natur ausliefern. Und das ist ein Willensakt. Das ist der neue Kampf, auf den wir hier aufmerksam gemacht werden. Das Fleisch beschreibt den natürlichen Menschen. Der Herr Jesus Christus sagte nach dem Bericht des Johannes, Was vom Fleisch geboren ist, ist Fleisch, und das heißt, es wird immer Fleisch bleiben. Gott hat kein Programm, um das Fleisch zu ändern. Vielmehr bringt er etwas Neues herein. Christus sagt, was vom Geist geboren ist, das ist Geist. Johannes 3, Vers 6. Wir werden auf einen neuen Kampf aufmerksam gemacht. Es ist nicht länger ein Kampf der neuen Natur oder des Gläubigen, sich darum zu bemühen, die Sünde im Leib zu beherrschen. Es ist vielmehr der Kampf des Heiligen Geistes gegen die alte Natur. Ein kleiner Junge wurde auf dem Schulheimweg von einem Raufbold verhauen. Der Kleine lag unten und der andere boxte ihn kräftig. Dann erblickte er, als er erledigt am Boden lag, wie sein großer Bruder kam. Dieser große Bruder nahm sich den Schläger vor, und der kleine Junge kroch auf einen Baumstumpf und rieb seine Schrammen. Der Gläubige hat den Heiligen Geist, um mit dem Fleisch, diesem brutalen Kerl, fertig zu werden. Ich habe eine Lektion schon vor langer Zeit gelernt, dass ich nicht damit fertig werde. Deshalb muss ich den Kampf jemandem überlassen, der kräftig genug ist. Der Heilige Geist wohnt in den Gläubigen. Er will das für uns tun, und er kann es auch. Die da fleischlich sind, beschreibt den natürlichen Menschen. Paulus zeichnet ein Bild davon im Brief an die Epheser. In Epheser 2 heißt es, auch ihr wart tot durch eure Übertretungen und Sünden, in denen ihr früher gelebt habt nach der Art dieser Welt, unter dem Mächtigen, der in der Luft herrscht, nämlich dem Geist, der zu dieser Zeit am Werk ist in den Kindern des Ungehorsams. Unter ihnen haben auch wir alle einst unser Leben geführt in den Begierden unseres Fleisches und taten den Willen des Fleisches und der Sinne und waren Kinder des Zorns von Natur wie auch die anderen. Epheser 2, Vers 1 bis 3. Das war die Situation von allen, bevor sie erlöst worden sind. Und das Wort Fleisch meint auch den Verstand. Das hebt Paulus im Kolosserbrief hervor. Auch euch, die ihr einst fremd und feindlich gesinnt wart in bösen Werken, hat er nun versöhnt. Kolosser 1, Vers 21 bis 22. Fleisch schließt die ganze Persönlichkeit ein, die von Gott vollkommen entfremdet ist. Ein natürlicher Mensch strebt nach fleischlichen Dingen und hängt sogar sein Herz daran. Dagegen gibt es aber eine Diät. Im Kolosserbrief sagt Paulus, nun aber legt alles ab von euch. Zorn, Grimm, Bosheit, Lästerung, schandbare Worte aus eurem Munde, belügt einander nicht, denn ihr habt den alten Menschen mit seinen Werken ausgezogen. Kolosser 3, Vers 8 und 9. Der Herr Jesus Christus hat gesagt, aus dem Herzen kommen böse Gedanken, Mord, Ehebruch, Unzucht, Diebstahl, falsches Zeugnis, Lästerung. Matthäus 15, Vers 19. Es ist zwar beschämend, aber zutiefst wahr, dass ein Kind Gottes seine alte Adamsnatur behält. Niederlage und Tod bedeutet es, nach dem Fleisch zu leben. Kein Kind Gottes wird glücklich sein beim Streben nach fleischlichen Dingen. Der verlorene Sohn gerät wohl in den Schweinestall, wird aber nie damit zufrieden sein, dort zu bleiben. Er kann nicht anders als zu sagen, ich will mich aufmachen und zu meinem Vater gehen. Lukas 15, Vers 18. Die aber geistlich sind, sind wiedergeborene und erneuerte Menschen, in denen Gottes Geist wohnt. Sie lieben die Dinge Christi. Paulus ermahnt die Kolosser, so zieht nun an als die Auserwählten Gottes, als die Heiligen und Geliebten, herzliches Erbarmen, Freundlichkeit, Demut, Sanftmut, Geduld. Kolosser 3, Vers 12. Das sind nur einige von den Dingen, wonach sich Kinder Gottes sehnen. Sie und ich können solche Dinge nicht mit Anstrengung hinkriegen. Nur da, wo wir den Geist Gottes in unserem Leben wirken lassen, erscheinen sie. Weiter mit Vers 6. Aber fleischlich gesinnt sein ist der Tod, und geistlich gesinnt sein ist Leben und Friede. Römer 8, Vers 6. Fleischlich gesinnt sein heißt, abgeschnitten sein von der Gemeinschaft mit Gott und dass hier und jetzt der Tod das Sagen hat. Der Geist, der in einem Gläubigen wohnt, bringt Leben und Frieden. Wenn wir sündigen, sind wir eingeladen, zu ihm zu kommen, es zu bekennen und uns von ihm reinigen zu lassen. Das bringt uns zurück in die Gemeinschaft. Dieses Leben, das er uns anbietet, beinhaltet volle Zufriedenheit und Ausübung all unserer Fähigkeiten. Was ist das doch für ein Leben in Fülle und in bester Form? Viele Leute denken, sie leben wirklich, aber es ist nur schäbiger Ersatz für das Leben, das Gott schenkt. Friede ist die Erfahrung der Gelassenheit und des Wohlbefindens in Gegenwart und Zukunft. Ach, wie sehr haben wir es nötig, dorthin zu gelangen. Der Herr Jesus Christus sagte zu Petrus, »Wenn ich dich nicht wasche, so hast du keinen Teil an mir«, Johannes 13, Vers 8. Nun, das hat er auch so gemeint. Er wird keine Gemeinschaft mit ihnen oder mir haben, wenn wir sündigen und weiter im Fleisch leben. Aber, sagt jemand, was sollen wir dann tun? Tun Sie das, was Simon tun musste. Er hat seine Füße ausgestreckt und der Herr hat sie gewaschen. So müssen auch wir zu ihm gehen und ihm unsere Sünden bekennen. Der erste Johannesbrief sagt es so. Wenn wir aber unsere Sünden bekennen, so ist er treu und gerecht, dass er uns die Sünden vergibt und reinigt uns von aller Ungerechtigkeit. 1. Johannes 1, Vers 9. Mit wir sind wir Christen gemeint. Treu und gerecht ist er, wenn er uns vergibt, denn es kostet das Blut Christi. Sie und ich wissen nicht, wie gottlos die alte Natur ist. Deshalb müssen wir zu ihm gehen, um uns reinigen zu lassen. Das Blut Jesu, seines Sohnes, macht uns rein von aller Sünde, schreibt Johannes, 1. Johannes 1, Vers 7. Unsere alte Natur ist völlig verkommen. Gott hat keinen Plan, sie zu erlösen. Er gibt uns eine neue Natur. Und Sie und ich können in dieser alten Natur nicht für Gott leben. Wenn Sie weiter in der alten Natur leben, können Sie kein Kind Gottes sein. Jemand fragt, wenn nun ein Kind Gottes sündigt, was ist der Unterschied zwischen ihm und einem verlorenen Menschen? Der Unterschied ist der. Ein verlorener Mensch, der nachts herumgeht und die Stadt rot anmalt, kommt zurück und sagt, das nächste Mal nehme ich einen größeren Pinsel und einen größeren Eimer Farbe. Mensch, das macht Spaß. Das Kind Gottes aber schreit zu Gott, wenn es so etwas gemacht hat. Ach Gott, wie hasse ich mich dafür, das getan zu haben. Die Vorstellung, dass man irgendwie seine alte Natur trainieren und damit leben kann, ist falsch. Das führt zur Gesetzlichkeit. Gesetzliche Leute, diese Netten, die versuchen, ihr Fleisch unter Kontrolle zu halten, sie sind so fromm. Ich sage Ihnen, das sind die schlimmsten Klatschbasen, die Sie je getroffen haben. Dr. William R. Newell hat dazu einige sehr interessante Aussagen zu bieten, die ich Ihnen weitergeben möchte. Darauf zu hoffen, es in Zukunft besser zu machen, bedeutet, zu versäumen, sich allein in Christus zu sehen. Wer sagt, ich hoffe, dass es mir besser gelingt, der weiß, dass er es nicht schafft. Sich heute in Christus zu sehen und zu begreifen, dass nur der Geist Gottes, der in mir lebt, kann es schaffen. Weiter sagt Newell, wenn du von dir enttäuscht bist, dann hast du dir selbst vertraut. Wenn ich also sage, ach, ich bin so unzufrieden mit mir, nun, dann ist das gut, wenn ich unzufrieden bin mit mir. Sie wissen ja, dass aus dem Fleisch nichts Gutes kommt. Hören Sie auf, an sich zu glauben, und glauben Sie, dass Gottes Geist durch die neue Natur Sie befähigen kann, für Gott zu leben. Newell sagt auch, entmutigt zu sein ist Unglaube. Wenn ich sage, ja, ich bin wirklich entmutigt, dann heißt das, dass ich Gott nicht glaube. Gott hat eine Absicht, einen Plan und einen Segen für uns, und den muss man erfassen. Noch eine Aussage. Stolz sein ist blind sein. Wir können in uns selbst nicht vor Gott bestehen. Sehen Sie sich so, wie Gott Sie sieht. Und hier ist ein letztes Zitat. Mangel an geistlichem Segen kommt von Unglauben, nicht von fehlender Hingabe. Diese tollen, frommen, hingegebenen Superchristen, die ständig von Hingabe reden, hängen mir zum Hals heraus. Wenn Gottes Segen fehlt, liegt es daran, dass wir Gott nicht glauben. Es liegt nicht an mangelnder Hingabe. Wirkliche Hingabe ist nicht Sache menschlichen Willens. Sie kommt von der Entdeckung, dass Gott uns segnet, trotz aller Unwürdigkeit und fehlender Hingabe. Nichts, was ich von Gott erhielt, kam durch meine Hingabe. Ich habe nichts, was ich ihm anbieten kann. Alles, was ich habe, bekam ich durch seine wunderbare Gnade. Ich habe Leute, die Hingabe predigen, in Scharen kommen sehen, um im Gottesdienst ihr Leben Gott hinzugeben. Ich bin es leid, immer wieder dieselben Leute kommen zu sehen. Und man kann ihnen auch nicht vertrauen. Sie waren unehrlich. Sie waren Schwätzer. Lassen Sie es sich von mir sagen. Sie brauchen sich nicht hinzugeben. Was Sie heute brauchen, ist der Glaube, dass Gott etwas tun kann und Sie gar nichts tun können. Und wenn jetzt jemand sagt, das ist ziemlich hart, hoffe ich, dass es das ist. Es ist meine Absicht, weil Paulus hier sehr klar ist. Fleischliche Gesinnung ist Feindschaft gegen Gott. Vers 7 und 8. Denn fleischlich gesinnt sein ist Feindschaft gegen Gott, weil das Fleisch dem Gesetz Gottes nicht untertan ist. Denn es vermag's auch nicht. Die aber fleischlich sind, können Gott nicht gefallen. Diese Verse zeigen, wie hoffnungslos, unverbesserlich und absolut armselig das Fleisch ist. Das zerbricht jede Theorie, dass es einen göttlichen Funken im Menschen gebe und irgendwie eine geheime Neigung zu Gott da sei. Die Wahrheit ist, dass der Mensch Feind Gottes ist. Nicht nur tot in Sünden und Übertretungen, aktiv, in Rebellion gegen Gott. Der Mensch kann sogar religiös werden, um sich den lebendigen und wahren Gott und die Person Jesu Christi vom Leib zu halten. Der Mensch in seinem natürlichen Zustand würde, wenn man ihn in den Himmel brächte, dort eine Revolution in Gang setzen und eine Protestveranstaltung abhalten, bevor die Sonne untergegangen ist. Was auch immer vom Fleisch kommt, es ist für Gott nicht akzeptabel. Sogenannte gute Werke, Zivilisation, Kultur, der Fortschritt, mit dem sich der Mensch brüstet, sie ekeln Gott an. Religiöse Werke der Kirchenleute, getan in der Lauheit des Fleisches, sie reizen Christus zum Erbrechen. Siehe Offenbarung 3, Vers 15 bis 16. Ich frage mich, ob wir bereit sind, Gottes Einschätzung des menschlichen Rühmens anzunehmen. Das ist ein schreckliches Bild vom Menschen, aber es ist genau. Doch es gibt Befreiung im Geist Gottes. Bin ich bereit, es dem Heiligen Geist zu überlassen und aufzuhören, der schwachen, sündigen Natur zu vertrauen? Das ist die Frage. Das 8. Kapitel des Römerbriefs ist voll von Aussagen über die Unfähigkeit des Menschen und die Möglichkeiten Gottes. Davon mehr bietet die nächste Ausgabe der Sendereihe durch die Bibel. Bis dahin auf Wiederhören und Gott befohlen.

0: Uhr und 30 Minuten. 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
1: Im Buch Hiob nähern wir uns jetzt dem Ende. In den Kapiteln 32 bis 37 haben wir die einzige Rede eines vierten Mannes. Er heißt Elihu und war jünger als die drei Freunde Hiobs. Im Kapitel 32, Vers 1 heißt es, die drei Männer gaben es auf, mit Hiob zu reden, weil er sich selbst für unschuldig hielt. Aber ein anderer, der dabei stand, Elihu, der Sohn Barachels, ein Busiter aus der Sippe Ram, konnte nun nicht länger an sich halten. Er war zornig auf Hiob, weil der sich im Recht sah und Gott die Schuld zuschob. Er war aber auch zornig auf die Freunde Hiobs, weil sie es nicht fertiggebracht hatten, Hiob seine Schuld nachzuweisen. Weil Elihu jünger war als die anderen, hatte er sich zurückgehalten, solange sie mit Hiob redeten. Doch als er sah, dass sie nichts mehr zu sagen wussten, ließ er seinem Zorn freien Lauf. Soweit das Zitat. Im ersten Vers wird zugegeben, dass all die Diskussionen und Argumente Hiobs und seiner Freunde über die Ursache des Leids zu keinem Ziel geführt hatten. Die Freunde konnten Hiob nicht von seiner Sünde überzeugen, und Hiob war nicht bereit, eine Sünde zu erfinden, um Frieden zu machen. Auch konnte er seine Freunde nicht von seiner Gerechtigkeit überzeugen. Trotzdem hatten beide Seiten in gewisser Weise recht. Hiob war ein gottesfürchtiger Mann, das wird ihm schon zu Beginn des Buches von höchster Stelle bestätigt. Da sagt Gott zu Satan im ersten Kapitel Vers 8, »Hast du auch meinen Diener Hiob gesehen? So wie ihn gibt es sonst keinen auf der Erde. Er ist ein Vorbild an Rechtschaffenheit, nimmt Gott ernst und hält sich von allem Bösen fern.« Das sagte Gott von Hiob. Andererseits hatten aber auch die Freunde recht, wenn sie behaupteten, Hiob sei ein Sünder. Alle Menschen sind Sünder, das sagt auch Paulus deutlich im Neuen Testament, in Römer Kapitel 3, Vers 10. Kein Mensch kann vor Gott als gerecht bestehen, sagt er, auch Hiob nicht. Und Jesaja sagt in Kapitel 64, Vers 5, wir alle sind von Unrecht befleckt. Selbst unsere allerbesten Taten sind unrein wie ein schmutziges Kleid. Beide Standpunkte gaben aber nicht eine zufriedenstellende Antwort auf die Frage nach dem Leid. Warum sollte Hiob so viel erleiden, wenn er doch ein guter Mensch war? Und wofür sollte er hier bestraft werden? Andererseits, wenn doch alle Menschen Sünder waren, warum sollte es nur Hiob so schlecht gehen? Nachdem nun alle ihre Argumente und Erklärungen hervorgebracht haben, wird es still. Das heißt nicht, dass eine Antwort gefunden war. Es bedeutete wohl mehr, dass es hier keine einfache Antwort gab. Keiner spricht es aus und keiner möchte sich als besiegt ergeben, aber doch sagt das Schweigen, wir wissen es nicht, wir haben keine Erklärung für die Leiden von Hiob. Alles sind Versuche, es ist ein Raten und Vermuten. Aber völlig befriedigt ist weder Hiob noch seine Freunde. Und das Elend Hiobs besteht weiter. Es wird wohl grundsätzlich sehr schwierig sein, eine allgemeingültige Antwort auf das Leiden zu finden. Nun meldet sich Elihu zu Worte. Bisher hat er noch nichts gesagt. Es ist auch nicht klar, woher er auf einmal auftaucht. Richtig zu Hiobs Freunden zählt er nicht, zumal er auch zur jüngeren Generation gehörte. Ich könnte mir vorstellen, dass die Unterhaltungen der Freunde hier halbwegs öffentlich geführt wurden. Es ist anzunehmen, dass Zuhörer irgendwo im Hintergrund standen und alles mitverfolgten. So lernte man. Hiob und seine Freunde wussten das und wahrscheinlich motivierte die Anwesenheit von anderen Leuten sie zu weiteren Erklärungen und Argumenten. Bei Elihu, sein Name bedeutet Gott ist Jehova, was vermuten lässt, dass er aus einer frommen Familie stammte. Also bei Elihu hatte sich mit dem Fortgang der Gespräche immer mehr Zorn aufgestaut. Er war zornig auf Hiob, dass er sich immer noch rechtfertigte und seine Sünden nicht zugeben wollte, und er war zornig auf die Freunde, die Hiob nicht von seiner Sünde überzeugen konnten. So weist er also beide Seiten zurecht. Elihu beginnt mit einer langen, ausführlichen, blumenreichen Einleitung über das ganze Kapitel 32. Er rechtfertigt sein Eingreifen damit, dass er neue Argumente ins Gespräch bringen könnte. So überzeugt ist er von seiner Weisheit, dass er sie unbedingt loswerden muss. Nun sagt er wörtlich in Kapitel 1, Vers 6, »Ich bin noch jung, bin nicht so alt wie ihr. Drum hielt ich mich zurück und scheute mich, mein Wissen vor euch Männern auszubreiten. Ich sagte mir, erst soll das Alter reden. Erfahrung langer Jahre hat den Vortritt. Doch was den Menschen klug macht, ist der Geist, der Hauch, den Gott ihm eingeblasen hat. Ob einer weise ist, liegt nicht am Alter. Was recht ist, weiß man nicht aufgrund der Jahre. Soweit Elihu. Und hier hat er uns eine wichtige Wahrheit gesagt. Was den Menschen klug macht, ist der Geist, den Gott ihm eingeblasen hat, nicht die Erfahrung des Alters, nicht die Intelligenz, nicht das Studium. Aber wenn wir die Rede des Elihu weiterlesen, fragen wir uns, ob dieser Mann wirklich die Weisheit Gottes weitergab. Es hat den Anschein, als hätte er zwar gewusst, wo Weisheit zu bekommen ist, aber er hat diese Quelle nicht angezapft. Elihu sagt, er will Hiob die rechten Antworten geben. Zuerst nimmt er Bezug auf die Behauptung in Kapitel 33, Vers 9, »Ich weiß von keiner Schuld und keinem Unrecht. Unschuldig bin ich, frei von jedem Tadel. Doch Gott erfindet immer neue Gründe, damit er mich als Feind behandeln kann.« Das sagte Hiob. Elihu reagiert darauf kurz und entschlossen. In Kapitel 33, Vers 12 sagt er, »Ich muss dir sagen, Hiob, du hast Unrecht. Mit Menschenmaß lässt Gott sich niemals messen. Was hast du ihm denn letztlich vorzuwerfen?« Dass er zu allen deinen Fragen schweigt? Und dann erklärt Elihu, wie und auf welche Weise Gott redet und die Menschen warnt. So sieht Elihu das Elend und die Krankheit des Hiob als ein Reden Gottes und eine Warnung vor Strafe und nicht als eine direkte Strafe für seine Sünden. Er sagt wörtlich, Gott mahnt oder warnt die Menschen auch durchs Krankenlager, wenn jemand Schmerz in allen Gliedern fühlt. Das ist ein neuer Gedanke in dieser Problematik, doch hilft das Hiob im Moment wenig. Er leidet und möchte wissen, wofür, warum. Als nächstes möchte Elihu einen weiteren Satz widerlegen, den Hiob gesprochen hat, und das war in Kapitel 34, Vers 5. Hiob sagt, »Ich bin im Recht, doch Gott verweigert mir die Anerkennung. Das Urteil über mich hat er gefälscht, sein Pfeil bringt mir den Tod ganz ohne Schuld.« Elihu antwortet in Kapitel 34, Vers 12, »Gott tut gewiss kein Unrecht, nie und nimmer. Er, der Gewaltige, verdreht kein Recht.« Na, und damit hat Elihu recht, aber das hatten die anderen Freunde auch schon gesagt. So wie er hatten sie auch schon die Souveränität Gottes angesprochen und erklärt, dass Gott doch machen könne, was er wolle, und wir ihn niemals für sein Handeln zur Rechenschaft rufen dürfen. Somit tut Elihu das Gleiche wie seine Zuhörer. Er verteidigt Gott mit Argumenten, Beispielen und Vergleichen. Und auch er greift Hiob an und verurteilt ihn und seine Reden. Elihu hat ja recht, aber er zeigt keine Liebe und kein Mitgefühl für Hiob. Elihu begeht den Fehler, den viele wohlmeinende Tröster in einer ähnlichen Lage begehen würden. Anstatt dem Leidenden Verständnis und Trost zu bringen, schleudert Elihu ihm zornig und überheblich die Wahrheit an den Kopf. Der arme Hiob. Ihn plagen die Schmerzen in den Knochen, die Haut juckt, es ist ihm übel, das Fieber brennt in seinem Innern und er fühlt sich schlapp und krank. Und hier kommt einer nach dem anderen mit langen Reden, komplizierten Argumenten, Erklärungen, Anklagen, Kritik, Schuldzuweisung und dem Ruf zur Buße. Sie sind zornig und arrogant und verstehen sich als Gottes Advokaten. Aber es fehlt ihnen das Wichtigste, die Liebe. Trotzdem haben wir hier viel über Gott erfahren. Das Ringen der Männer um Erklärung für das Leid hat zum Studium des Wesens Gottes geführt, zum Beobachten, Suchen und Lernen. Und es hat manche neuen Erkenntnisse gebracht. So ist es wohl immer. Wenn wir uns in dringenden Fragen und in Not und Verzweiflung an Gott wenden, lernen wir neue Seiten an ihm kennen und unser Gottesbild wird nach und nach kompletter und vollständiger. In einem müssen wir Elihu aber auch recht geben. Er sagt über Hiob in Kapitel 34, Vers 37, »Zu seinen Sünden fügt er Rebellion. In unserer Mitte sät er Zweifel aus und häuft die bösen Worte gegen Gott.« Damit lenkt Elihu den Blick von der Vergangenheit auf die Gegenwart. Er meint etwa, wenn wir von Hiob Sünden sprechen wollen, dann brauchen wir gar nicht in der Vergangenheit zu suchen. Jetzt und hier in dieser Prüfung zeigt sich Rebellion, Unglaube und Hinterfragen der Güte Gottes. Man könnte sagen, nicht die Sünden führten Hiob in die Not, sondern die Not verführte ihn zum Sündigen. Die Krise offenbarte schließlich, wie selbstgerecht er war und wie schwach sein Gottvertrauen. So sehr, wie wir seine Lage, seine Leiden und Versuchungen verstehen, und Ausschreitungen entschuldigen können, sie waren nicht richtig. Diesen Aspekt im Leben des Hiob dürfen wir nicht verschweigen, denn wer gerecht sein will, darf nicht verwerfen, was gut und richtig ist, auf beiden Seiten, er darf aber auch nicht gutheißen oder verteidigen, was falsch ist. Hiob hat gegen Gott rebelliert, er hat Gott angeklagt und hat Gottes Gerechtigkeit und Liebe in Frage gestellt. Einem ungläubigen Beobachter hätte er damit das Bild von Gott verdunkelt und manch einen schwachen Christen ebenfalls zu Zweifel und Unglaube verleiten können. Zum Glück hatten Hiobs Freunde sehr starke Überzeugungen und standen ganz entschieden auf Gottes Seite. Noch einmal greift Elihu eine Frage Hiobs auf und beantwortet sie. Im Kapitel 34, Vers 3 sagt Elihu: Du sagst zu ihm, was nützt mir meine Unschuld? Sie fällt bei dir ja doch nicht ins Gewicht. Auf diese Frage will ich Antwort geben. Sie gilt zu gleicher Zeit für deine Freunde. Mit deiner Sünde kannst du Gott nicht schaden und alle deine Fehler tun ihm nichts. Ihm bringt's auch nichts, wenn du das Rechte tust. Er ist auf dein Geschenk nicht angewiesen. Dein Mitmensch leidet unter deiner Bosheit und ihm nur nützt das Gute, das du tust. Offenbar fühlt Hiob sich von Gott verlassen. Er ist scheinbar dem Höchsten gleichgültig geworden. Die Unschuld Hiobs interessiert Gott nicht. Seine Bemühungen nimmt Gott scheinbar gar nicht wahr. Elihu bestätigt das, indem er sagt: Gott bringt es nichts, wenn du das Rechte tust. Er ist nicht auf unsere guten Taten angewiesen und ihm schaden auch unsere Sünden letztlich nicht. Schon vorher, in Kapitel 22, wurde dieser Gedanke von Eliphas angesprochen. In Vers 2 sagte er: Wie kann ein Mensch für Gott von Nutzen sein? Sich selber nützt der Mensch, der Einsicht hat. Was bringt es Gott, wenn du das Rechte tust? Hat er Gewinn, wenn du vollkommen bist? Es stimmt wohl, was die Freunde hier über Gott sagen. Selbst mit unseren schlimmsten Sünden können wir Gott nicht schaden. Und unsere größten Anstrengungen helfen ihm nicht. Aber richtig ermutigend ist dieser Gedanke ja nicht. Welche Motivation haben wir dann noch, der Versuchung

in bilderreicher Sprache die Größe und Macht Gottes zu veranschaulichen. In diesen Versen ist sicherlich viel Stoff für ein paar kernige Aussagen, die sich für heutige Anbetungslieder eignen. Der letzte Gedanke seiner Rede lautet: Wir können niemals zu ihm hingelangen. Er ist so mächtig, so gerecht, so stark. Zu keiner Zeit tritt er das Recht mit Füßen. Darum muss jeder Ehrfurcht vor ihm haben. Doch alle, die sich selbst für weise halten, die sieht er nicht. Sie gelten nichts bei ihm. Vielleicht musste Hiob es noch ein letztes Mal hören, dass Gott gerecht und souverän ist und dass man sein Handeln in Ehrfurcht und Ergebenheit akzeptieren muss. Ob es dem leidenden, geplagten Mann geholfen hat, ob seine Fragen damit beantwortet waren, ob er nun zur Buße und zum Frieden gefunden hat, wird uns nicht gesagt. Hiob selbst schweigt. Aber im nächsten Kapitel ergreift Gott das Wort. Er stellt Hiob viele Fragen, die ihm zeigen, wie wenig er weiß und wie hoch Gott über ihm ist. Wir beten. Herr, in diesem Buch sehen wir, wie schwer es ist, einem leidenden Menschen eine befriedigende, tröstliche Antwort auf seine Fragen zu geben. Vielleicht geht es auch gar nicht um eine Antwort, sondern vielmehr darum, dass du selbst ihn mit deiner Gegenwart und Wärme tröstest. Lass auch uns nicht auf Argumente und Beweise warten, sondern auf deine Gnade, deinen Beistand, deine Nähe in unserer Not. Amen.

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Wir setzen heute fort mit dem zweiten Teil aus dem Hörspiel Mel Webb wittert Gefahr, Teil 2, der Grizzlybär. Jim starrte die riesige braune Gestalt an, die sich von der Felswand abhob. Der Grizzlybär. Die Bestie schlug immer wieder mit ihren mächtigen Tatzen gegen den Fels. Die riesigen Pranken fuhren herum und ließen ihre scharfen Krallen sehen. Er kommt immer näher. Gleich ist er da. Wenn er es schafft. Ein Schauern schnürte Mel die Kehle zu.

0: Jim betrachtete die furchterregende Spur. Dann blickte er zu dem blutverschmierten Kadaver des Mutterschafes. Er fand es schrecklich, sich das ansehen zu müssen. Aber aus irgendeinem Grunde konnte er seine Augen nicht davon abwenden. Die Haut und der Magen waren zerfetzt. Der ganze Leib musste aufgerissen und mit den grauenvollen Krallen des Bären mit seinen scharfen Zähnen zerfleischt worden sein. All das musste so schnell geschehen sein, dass das Schaf noch nicht einmal bemerkte, was mit ihm passierte. Bei dem bloßen Gedanken an das wehrlose Tier zitterte Jim am ganzen Körper. So etwas hatte er noch nie gesehen. Es gab genügend Gründe, vor einem solchen Tier Angst zu haben. Er wunderte sich, dass Mel offensichtlich überhaupt keine Angst hatte. Er schien weit mehr um die Herde besorgt zu sein als um sich selbst. Jim konnte Mels Sorge um die Schafe verstehen. Ein einsamer, ausgehungerter Grizzly konnte eine ganze Herde in ein paar Nächten vernichten. Er konnte das aber auch mit Menschen tun, falls sie sich nicht von ihm fernhielten.
1: Was werden wir jetzt unternehmen?
2: Zuerst meine ich, sollten wir zu den Schafen zurückkehren und aufpassen, dass ihnen nichts geschieht. Dann sollten wir unser Zelt näher beim Weideplatz aufbauen. Wir müssen nah genug dran sein, falls der Bär noch einmal kommen sollte. Wenn du hungrig wärst und dir würden an einem Ort sämtliche gebratene Hühner und saftige Steaks frei Haus geliefert, würdest du diesen Ort freiwillig verlassen?
1: Natürlich nicht.
2: Vielleicht trabt er weiter und wir werden ihn nie wiedersehen, aber sicher ist sicher. Wir müssen auf alles vorbereitet sein.
0: Jim dachte eine Weile darüber nach. Es hatte keinen Sinn, hier im Gebirge zu bleiben, wenn man genau wusste, dass ein Grizzly in der Gegend war. Er hatte keine Lust, noch einmal mit solch einem Untier zusammenzustoßen.
1: Vielleicht sollten wir lieber in Salin untergehen und die Schafe dort lassen, bevor sie der Bär hier überrascht.
2: Ich habe auch schon daran gedacht. Vielleicht wird es später auch das Beste sein, aber jetzt ist es noch zu früh dazu. Mr. Phillips könnte den Eindruck gewinnen, wir würden vor jeder Gefahr die Flucht ergreifen. Und dann wird er vielleicht jemand anderes für die Herde engagieren.
0: Jim brachte nicht mehr die Kraft auf, noch etwas zu sagen. Es hatte also keinen Zweck, weiter mit seinem Freund über die Rückkehr zur Ranch zu reden. Mel hatte sich bereits entschieden und er würde seinen Entschluss mit Sicherheit nicht rückgängig machen. Mel blickte zum zweiten Mal auf den Schafkadaver. Dann stieß er ihn ärgerlich beiseite und eilte den Pfad hinunter.
2: Wir sollten lieber zur Herde zurückgehen, damit wir sehen, was los ist.
0: Jim ging mit ihm, nicht weil er wollte, sondern weil ihm nichts Besseres einfiel. Obwohl es Tag war, hatte er Angst, allein zu bleiben. Er eilte zu den Schafen zurück. Sie grasten völlig ruhig. Der Grizzly war offensichtlich nicht hier gewesen. Mel zählte sie, aber es fehlten keine.
1: Er ist noch nicht wieder da gewesen, oder?
2: Nein, wir können dankbar sein. Er war nicht hier.
1: Was machen wir wegen der beiden anderen Schafe?
2: Wir werden sie natürlich suchen, aber erst müssen wir uns vergewissern, dass wir mit der Herde keinen Ärger bekommen.
1: Aber wenn noch bloß zwei fielen.
2: Ja, aber das erzähl mal Mr. Phillips. Er ist wie der Hirte, der in der Bibel beschrieben wird. Es beruhigt ihn nicht, wenn er 99 Schafe sicher im Gatter hat. Er geht hinaus, um nach dem einen Verlorenen zu suchen, bis er es gefunden hat.
1: Aber...
2: Und er erwartet das Gleiche von uns.
0: Schnell brachen sie ihr Zelt ab und zogen zu den Schafen hinüber. Dann schlugen sie einen beträchtlichen Vorrat an Brennholz.
2: Wir werden heute Nacht ein ziemlich großes Feuer benötigen. Das wird den Grizzly bestimmt abschrecken.
1: Das glaubst du doch wohl selber nicht.
2: Was?
1: Die Geschichte mit dem Feuer und den Bären.
2: Ich weiß, was wahr ist. Wenn wir zurückkommen, dann kannst du ja meinen Vater fragen, wenn du mir nicht glaubst. Der versteht etwas davon.
0: Jim fühlte sich danach etwas besser. Mel sollte sich um das Feuer nur keine Sorgen machen. Das würde er schon besorgen.
1: Vielleicht können wir einige Feuer rund um die Herde anzünden. Wenn ein Bär Angst vor dem Feuer hat, dann wäre das doch das Beste.
2: Ich sehe, dass der Groschen langsam bei dir gefallen ist. Lauter Feuer um die Herde herum. Das ist eine großartige Idee.
1: Nur, dass wir jetzt erstmal ziemlich viel Holz sammeln müssen.
2: Ja, das wird uns tatsächlich eine Menge Holz kosten. Am besten, wir fangen gleich mit dem Sammeln an.
0: Sie sammelten große Haufen von trockenen Zweigen und trugen sie rund um die Herde, wobei sie an verschiedenen Stellen die Äste zu kleinen Kränzen anordneten. Bei anbrechender Dämmerung würden sie sicher genügend Holz haben, um die Feuer die ganze Nacht brennen lassen zu können. Jim wollte seine Idee nicht so recht gefallen, denn das bedeutete ja, dass sie die ganze Nacht über von einem Feuer zum anderen gehen müssten, um aufzupassen, dass sie nicht verloschen. Mel jedoch war für den Vorschlag so dankbar, dass es Jim schon fast beunruhigte. Sogar während ihrer Andacht am Lager dankte Mel Gott, dass Jim diese gute Idee gehabt hatte. Jim fühlte sich höchst ungemütlich. Was würde Mel wohl von ihm denken, wenn er erfuhr, was sich letzte Nacht wirklich abgespielt hatte? Mehrere Male war er nahe dran, alles zu bekennen. Er wollte Mel sagen, dass er in der vergangenen Nacht die Herde verlassen hatte und somit für den Tod der Schafe verantwortlich war. Aber er brachte es einfach nicht fertig. Er blieb stumm sitzen und sagte nichts. Dies war wohl die längste Nacht, die Jim je erlebt hatte. Er stand da und betrachtete die Herde. Er löste sich mit Mel beim Schüren der Feuer ab. Am schlimmsten war es, wenn er das Lager allein verlassen musste, um mit Nero hinaus an eines der Feuer zu gehen. Jedes Geräusch klang für ihn wie das Brummen oder Fauchen eines Bären. Jeder Schatten nahm die Gestalt eines Grizzlies an. Zwei- oder dreimal war er ganz sicher, etwas gehört zu haben. Er ließ die Taschenlampe aufblitzen, um dann doch festzustellen, dass er sich wieder getäuscht hatte. Einmal war er für kurze Zeit eingenickt, als er irgendwas so nah bei sich hörte, dass er hellwach emporschoss. Er leuchtete mit der Lampe umher.
1: »Mel! Mel!«
2: »Was ist los?«
1: »Ich dachte, ich hätte ihn eben hier gehört.«
2: »Wenn er das gewesen sein sollte, dann werden wir wahrscheinlich morgen früh seinen Kadaver finden. Du hast ihn bestimmt zu Tode erschreckt.«
1: »Entschuldige bitte, ich bin ein wenig nervös.«
0: Er knipste die Taschenlampe wieder aus und war froh, dass Mel sein verängstigtes Gesicht nicht sehen konnte. Endlich ließ ein neuer Tag seine ersten Lichter erkennen.
1: »Wir haben Glück, der Bär hat uns verschont.«
2: »Ich glaube kaum, dass das Glück war. Gott hat uns geholfen.«
0: Wieder betrachtete ihn Jim nervös. Er wünschte, Mel hätte das nicht gesagt. Irgendwie bedrückte ihn das. Gleich nach dem Frühstück schickten die Jungen Nero zu der Herde, um sie zusammenzuhalten. Dann machten sie sich auf die Suche nach den zwei anderen Schafen.
1: »Warum lässt du denn jetzt die Herde allein?«
2: »Am Tag besteht eigentlich keine große Gefahr für die Herde. Ich nehme zwar an, dass ein Grizzly auch am Tag angreift, aber ich bin überzeugt davon, dass heute nichts passiert. So ein Bär ist ein intelligentes Tier. Ich bin sicher, dass er weiß, dass es bei der Herde auch Menschen gibt. Wenn ich mich nicht irre, dann wird er es für klüger halten, im Schutze der Dunkelheit vorzugehen.«
1: »Ich hoffe, du hast recht.«
0: Ihm war egal, wie intelligent solch ein Bär war. Hauptsache, er würde hier nie wieder auftauchen, ob nun am Tage oder nachts. Die Suche war zunächst ergebnislos. Sie gingen zu der Stelle zurück, wo sie das tote Mutterschaf gefunden hatten. Es sah nicht so aus, als sei der Bär zurückgekehrt, um seinen Schmaus zu beenden. Von den beiden übrigen Schafen fehlte noch immer jede Spur.
2: »Wir werden hier nichts finden. Wir hätten ebenso gut die ganze Zeit im Lager zubringen können. Wahrscheinlich hat der Grizzly die beiden schon getötet. Ja, wahrscheinlich ist es so. Ich habe es die ganze Zeit über nicht wahrhaben wollen, aber bestimmt sind die beiden anderen Schafe auch schon tot.«
0: Der Weg zurück zum Lager führte sie an einer Klippe vorbei. Sie waren noch nicht weit gekommen, als Mel plötzlich anhielt, um zu horchen.
2: »Hörst du etwas?«
1: »Was glaubst du, was es war?«
2: »Es müssen die Schafe gewesen sein.«
0: Mel kannte diesen wehklagenden Ton. Sie eilten vorwärts. Mit jedem Schritt wurde der Ton lauter. 200 Schritte von der Stelle, wo sie den ersten Schrei vernommen hatten, erreichten sie in einer Biegung eine Klippe, die dort scharf abfiel. Das Blöken war jetzt so laut, dass die Jungen anhielten und sich unsicher anblickten.
1: »Wo können sie nur sein?«
0: Mel entdeckte die tückische Situation, in der sich die Schafe befanden. Durch herabrutschendes Geröll waren sie völlig eingeschlossen worden. Sie konnten nicht vor und nicht zurück. Dort, wo die Jungen standen, konnten sie die hilflosen Tiere nicht sehen. Mel ging bis ans äußerste Ende der Klippe und blickte hinab.
2: »Dort sind sie, Jim!«
0: Die Schafe drängten sich auf dem schmalen Felsvorsprung dicht aneinander. Sie konnten sich kaum bewegen. Jeden Moment drohten sie abzustürzen. Jim näherte sich nur sehr langsam und widerstrebend. Schließlich konnte auch er die verschüchterten Tiere sehen.
1: »Wie sind sie nur dahin gekommen?«
2: »Sie müssen abgerutscht sein und jetzt können sie nicht wieder zurück.«
1: »Was sollen wir nun machen?«
2: »Ich weiß nicht.«
0: Diesmal lag Furcht in Mels Stimme.
2: »Aber was auch immer wir tun, wir müssen es schnell tun, ehe der Grizzlybär die Schafe hört und hierher kommt.«

0: Die Schafe schienen Mels und Jims Gegenwart zu spüren. Sie blökten noch lauter als vorher. Jim blickte verstohlen über die Schulter, um sich zu vergewissern, dass der Bär nicht hinter ihnen hertrottete. Das hätte gerade noch gefehlt.
1: Meinst du, dass er zurückkommt?
2: Kann schon sein. Deshalb müssen wir die beiden Schafe so schnell wie möglich heraufholen, sonst tut er es.
1: Aber...
0: Jim wollte protestieren, doch sein Freund rannte bereits an dem steilen Riff entlang, um eine Stelle zu finden, wo er sich hinunterlassen konnte. Jim wollte ihn folgen, doch Mel wehrte ab.
2: Bleib du oben und warte, bis ich gesehen habe, wie es dort unten ist. Ich werde sehen, ob ich deine Hilfe brauche.
1: Aber warum soll ich denn nicht gleich hinkommen?
2: Du kannst hier oben vielleicht viel mehr tun. Gleich habe ich es geschafft. Da, jetzt kann ich sie sehen. Sie sind tatsächlich von da oben abgerutscht.
0: Er konnte jetzt auch sehen, warum sie noch nicht wieder hinaufgeklettert waren. Die Geröllblöcke drängten sich so dicht heran, dass er seine liebe Not hatte, zu den beiden Schafen zu gelangen. Die Tiere würden es allein nie schaffen, hier wieder herauszukommen. Mel versuchte, eines der beiden zu fassen, aber jedes Mal drängte es sich beängstigend weit über den Abgrund vor.
1: Kannst du sie kriegen?
2: Ich glaube kaum. Sie sind so verängstigt, dass sie sich lieber zu Tode stürzen würden. Wir müssen es anders anfangen.
0: Aber wie? Jim sah schon, wie die Schafe früher oder später in die Tiefe stürzen würden. Ein falscher Schritt genügte. Oder aber der Bär könnte durch ihr Blöken angezogen werden. Mel versuchte noch einmal, eines der Tiere zu erreichen, aber er schaffte es nicht.
2: Wenn wir nur einen Strick hätten, dann würden wir es bestimmt schaffen. Lauf ins Lager und hol einen.
1: Aber wie soll...
2: Los, mach schon, wir haben keine Zeit zu verlieren.
0: Jim wandte sich um und raste auf das Lager zu. Seine schweren Stiefel schlugen ein hartes Staccato auf den Erdboden. Mel brauchte sich keine Sorgen zu machen. Er würde keine Minute verlieren. Er würde so schnell wie möglich mit den Stricken wieder zurück sein. Jim kannte seinen Freund noch nicht lange, aber eines wusste er. Mel würde nicht locker lassen, bis er die Schafe herausgeholt hatte. Es war also besser, die Sache so schnell wie möglich hinter sich zu bringen. Er sah die Stricke und wollte gerade zurücklaufen, als er Nero auf sich zukommen sah.
1: Hier, Nero, komm, mein Kleiner, komm, wir gehen zu Mel.
0: Er hatte vorhin noch nicht einmal daran gedacht, den Hund mitzunehmen. Er konnte sich nicht vorstellen, was solch ein kleiner Schäferhund gegen einen Grizzlybären ausrichten sollte. Aber Nero war gewiss besser als gar nichts. Sie waren noch nicht 100 Schritte vom Lager entfernt, als sie plötzlich einen verzweifelten Hilferuf hörten, der die Stille so markerschütternd zerriss, dass Jim fast das Herz stockte.
3: Hilfe!
0: Das war Mel. Im selben Augenblick war auch schon das wuchtige Brummen zu hören, das den Hilfeschrei seines Freundes erklärte. Jim zitterte am ganzen Körper. Nero raste nach vorn und bellte wie wahnsinnig. Das Brummen wurde zu einem Fauchen. Jim hörte Mels Stimme noch einmal in größter Panik.
3: Hilfe! Hilfe!
0: Jim kletterte dem Hund nach. Sein gequälter Atem schnürte ihm fast die Kehle zu. Seine Schläfen pochten. Obwohl er so schnell wie möglich rannte, konnte er den tapferen kleinen Schäferhund nicht einholen. Neros kurze Beine trugen ihn über die Erde, als wollten sie fliegen. Immer größer wurde der Abstand zwischen ihm und Jim. Er rannte zum Klippenende, bis er direkt an der Stelle angelangt war, wo er kläffend stehen blieb. Jim kam gerade noch rechtzeitig, um Nero vom Rand der Klippe zurückreißen zu können.
1: Langsam, Junge, langsam!
0: Aber es war gar nicht so leicht, den kleinen Kerl zu halten. Nero versuchte immer wieder, sich loszureißen. Er schnappte nach Jims Arm und knurrte ihm ins Gesicht.
3: Hilfe!
0: Und wieder ertönte das entsetzliche Fauchen. Jim starrte die riesenhafte braune Gestalt an, die sich von der Felswand abhob. Der Grizzly. Wie Mel vorhin befürchtet hatte, war der Bär von dem angstvollen Blöken der Schafe angelockt worden. Er musste von der anderen Seite an den Felsvorsprung gelangt sein. Jetzt versuchte er, zu Mel zu kommen. Die Bestie schlug immer wieder mit ihren mächtigen Tatzen gegen den Felsen. Die riesigen Pranken fuhren herum und ließen ihre scharfen Krallen sehen. Jim wurde übel. Er dachte, er würde ohnmächtig zu Boden sinken. Die ganze furchtbare Todesangst jener grauenvollen Nacht erfüllte ihn wieder, als der Bär ins Zelt eingedrungen war und ihn mit seinen Pranken fast in Stücke gerissen hätte. Jim war völlig hilflos. Es gab nichts, womit er seinem Freund helfen konnte. Nero hörte nicht auf zu kläffen, was den Bären anscheinend sehr ärgerte. Schließlich gab er es auf, zu Mel zu kommen. Stattdessen wandte er sich um, wobei er die gefährlichen Reißzähne blitzen ließ. Schaum tropfte von seinem Unterkiefer auf sein braunes Fell. Seine kreisrunden Augen fixierten wütend den bellenden Hund. Er balancierte auf den Hinterbeinen und keuchte Nero ins Gesicht. Sein grollendes Knurren brachte einem das Blut zum Stillstand. Aber Nero konnte er damit nicht einschüchtern. Der tapfere kleine Schäferhund bellte immer heftiger. Er sah, dass sich Mel in Gefahr befand, und er wollte ihm helfen. Der Hund sprang und wand sich so heftig, dass Jim für einen Moment glaubte, ihn nicht länger halten zu können.
1: Soll ich Nero loslassen? Nein, das bringt auch nichts. Ein Schlag mit der mächtigen Pranke des Bären, der Hund ist sofort tot. Damit ist gar nichts gewonnen.
0: Er klammerte seinen Griff fester um Nero. Sofort ließ das Kläffen nach. Der Grizzly, der seine Aufmerksamkeit wieder auf die Schafe gelenkt hatte, kehrte Nero den Rücken zu und nahm wieder alle Kräfte zusammen, um durch die Felsbrocken zu kommen. Jim konnte jetzt wieder klarer denken.
1: Wie geht es dir, Mel?
4: Er kommt immer näher. Gleich ist er da, wenn er es schafft.
0: Ein Schaudern schnürte Mel die Kehle zu. Jim wusste sehr genau, was Mel jetzt durchmachte. Starr vor Schrecken versuchte er hinunterzusehen. Mel schrie in höchster Verzweiflung.
4: Jim, tu was! Tu irgendwas!
1: Fass ihn, Nero! Fass ihn!
0: Jim löste den Griff. Nero bellte jetzt noch wütender als vorhin. Der Bär, durch das erneute Hundegekläff abgelenkt, zog sich langsam zurück. Für einen Moment hörte das Knurren auf. Jim sah angespannt in den Abgrund. Plötzlich kam ihm eine Idee. Warum war er bloß nicht früher darauf gekommen? Schnell befestigt er den Strick am Hals des Hundes. Das andere Ende band er um einen Baum. Die Leine reichte jetzt genau bis zum Rand des Felsens. Sobald er Nero losgelassen hatte, stürmte der Hund vorwärts bis zum Klippenende. Sein Gebell war noch lauter und wilder als vorher. Der Bär war durch das erneute Hundegebell höchst verwirrt. Es schien so, als überlegte er, ob die Gefahr des kleinen Hundes für ihn wichtiger war als das verlockende Hammelfleisch. Schließlich wandte er sich von den Schafen ab und arbeitete sich langsam in Neros Richtung vor. Sein Gebrüll hallte durch die Weite des Gebirges. Aber Nero wich nicht zurück. Er riss noch stärker am Seil und kämpfte mit äußerster Anstrengung, um den Bären zu erreichen. Nach wenigen Augenblicken konzentrierte der Bär seine Aufmerksamkeit wieder auf die Schafe. Aber dann drehte er sich doch wieder ärgerlich Nero zu. Dieses Spiel wiederholte sich mehrere Male. Die Gefahr war für Mel jedenfalls im Moment gebannt. Aber das dürfte nicht lange so weitergehen. Der Bär war mit einem solch simplen Manöver bestimmt nicht lange aufzuhalten. Jim wusste nicht, was die Bestie nun tun würde. Er war einfach hilflos.
4: Jim, beeil dich, hol Hilfe!

0: Jim war wie gelähmt. Hilfe gab es nur unten auf der Ranch. Es würde Stunden dauern, um hinzukommen. Bis er wieder zurück sein würde, wäre Mel bestimmt tot. Alles war bloß passiert, weil er solch ein Feigling war. Er hatte die Schafe allein gelassen. Er hatte nicht bemerkt, dass drei abgeirrt waren. Wenn er seine Pflicht erfüllt hätte, dann wäre das alles nicht passiert. Wenn seinem Freund etwas zustieß, es wäre seine Schuld. Ein trockener, ängstlicher Schluchzer entrang sich seiner Kehle.
1: »Lieber Gott, hilf mir, dass ich diesen Grizzlybären von Mel wegbekomme!«
0: Erst jetzt dachte er an die Feuer, die er für die vergangene Nacht angelegt hatte. Wenn Flammen den Bären von der Herde fernhielten, dann konnten sie auch jetzt helfen. So recht glaubte er zwar nicht daran, aber versuchen musste er es. In Windeseile begann Jim, dürre Zweige aufzulesen.
2: »Jim, was machst du? Hol Hilfe!«
0: Der andere war viel zu beschäftigt, um ihm zu antworten. Er baute das Feuer auf dem schmalen Ende der Höhle auf, gerade da, wo der Bär stand. In wenigen Augenblicken züngelten die Flammen empor. Immer noch schichtete er morsches Gehölz darauf, bis er nicht mehr an das Feuer konnte, weil die Hitze unerträglich wurde. Der Bär hatte mittlerweile herausbekommen, dass der bellende Hund nicht zu ihm herunter konnte. Deshalb wandte er sich nun von Nero ab und versuchte noch einmal zu Mel und den Schafen zu gelangen. Mel schrie verzweifelt auf, als der Bär immer näher kam. Nur noch wenige Sekunden und das Untier hätte es geschafft. Jim nahm einen dünnen Stock und steckte ihn ins Feuer. Seine Lungen pumpten, sein ganzer Körper war schweißgebadet.
1: Was, wenn das Feuer den Grizzly nicht vertreibt? Was, wenn der Bär plötzlich in panischer Angst den Abhang hinaufkommt, zu mir? Was, wenn...
0: Ärgerlich verwarf er diese Gedanken. Er schob das Feuer langsam über den Abhang, immer näher auf den Bären zu. Das riesige Tier brüllte und schlug wild um sich. Es fiel auf den Rücken, rappelte sich aber wieder hoch. Mit wütendem Fauchen arbeitete sich der mächtige braune Körper den Abhang hinauf. Brüllend verschwand er, hinein in die Wälder. Wenige Sekunden später war er in dem grünen Dickicht verschwunden. Jim starrte ihm nach. Nero rannte hinter ihm her, wurde aber von dem Seil aufgehalten. Dann schlug er ein Triumphgebell an. Es verging fast eine Minute, bis Jim wirklich fassen konnte, was geschehen war. Der Bär war fort. Er seufzte und brach dann auf der Erde zusammen. Sein Atem kam in langen Stößen hervor. Dann kam ein Dankgebet über seine Lippen.
3: Menschenskind, du hast es geschafft und ich dachte schon, du wärst hinüber. Wie froh bin ich, dass du dabei warst. Du hast mir und Nero das Leben gerettet.
0: Jim zitterte so heftig, dass er fürs Erste nicht sprechen konnte. Wankend kam er wieder auf die Beine. Das konnte doch nicht wirklich passiert sein. Das konnte doch nur ein Traum sein, der bald vorüber war, sobald er erwachte. Er würde doch nie den Mut aufbringen, sich mit einem Bären anzulegen. Mel würde das vielleicht tun, aber er? Dennoch war es geschehen. Das war kein Traum. Aber er war auch nicht der Held, für den ihn sein Freund hielt. Er hatte auch nicht dessen Leben gerettet. Im Gegenteil. Er war ja die Ursache dieses ganzen Unglücks gewesen. Wenn er Mel erzählen würde, wie alles wirklich gewesen war, der würde bestimmt nie wieder ein Wort mit ihm wechseln.
3: Wenn du die Seile mitgebracht hast, dann wirf mir eins hier runter. Wir holen die Schafe hier raus. Ich habe allmählich genug von diesen Plätzchen.
1: Klar!
0: Mel machte an dem einen Ende des Seils eine Schlinge und legte sie den beiden Schafen um den Hals. Dann seilte er sich selbst an und verknotete den Strick an einem Felsen. Jetzt waren sie sicher. Sie konnten nicht mehr abstürzen.
3: Jim, mach eine Schlinge in das Seil, das du hast, und lass es dann zu mir herunter.
0: Es war nicht einfach für Jim, sich näher an den Abhang heranzuarbeiten. Es überkam ihn wieder ein Schwindel. Auch spürte er, wie ihm die Knie versagten. Aber er hatte das Gefühl, als werde er von einer unsichtbaren Kraft nach vorne gezogen. Langsam arbeitete er sich bis zur Felskante vor. Als er da so auf dem Bauch lag und über den Abhang blickte, war er über seine Ruhe selbst erstaunt. Mel arbeitete langsam, aber mit sicheren Bewegungen. Sobald das zweite Seil um die Schulter des einen Schafes gelegt war, zog er das andere zu sich. Erst als beide Tiere sicher die Felswand emporgezogen worden waren, kam Mel herauf. Eine Zeit lang blickten sich die Jungen in die Augen. Sie lächelten.
3: Gut, das hätten wir.
1: Das kann man wohl sagen. Glaubst du, dass er wieder zurückkommen wird?
3: Das bezweifle ich. Du hast ihm schon ziemlich viel Angst eingejagt. Du hast das einzig Richtige getan. Wie bist du bloß darauf gekommen?
1: Ich weiß nicht. Es muss die Antwort auf mein Gebet gewesen sein. Allein wäre ich bestimmt nie drauf gekommen.
3: Aber du hast immerhin das Feuer auf ihn hinabgeworfen und das kostet allerhand Nerven.
0: Jim fühlte sich immer erbärmlicher. Sein Freund tat gerade so, als sei er ein Held. Und das gefiel ihm gar nicht, denn er wusste genau, dass es nicht stimmte.
3: Ich muss mich wirklich bei dir entschuldigen. Als wir zum ersten Mal raufkamen, dachte ich, du seist super ängstlich. Aber jetzt weiß ich, dass das nicht stimmt.
0: Jims Lippen zitterten. Er konnte den Freund nicht länger belügen. Er musste jetzt die Wahrheit sagen. Und dann musste er um Verzeihung bitten. Zögernd schüttete er sein Herz aus.
1: Aber du brauchst keine Angst zu haben. Ich werde zu Mr. Phillips gehen und ihm genau erzählen, wie alles gewesen ist. Auch wenn ich dann meine Stelle verliere.
3: Das willst du wirklich tun? Niemand von uns kann dem eigenen Fleisch und Gott zugleich dienen, ohne im täglichen Kampf die Hilfe Christi anzunehmen. Darum hat er auch gesagt, er werde bei uns sein, bis ans Ende der Tage.
0: Jim wurde nachdenklich. Er hatte das von Mel schon einmal gehört, nur hatte er es damals nicht verstanden. Jetzt wusste er endlich, was damit gemeint war.
3: Wir brauchen uns nicht auf uns selbst zu verlassen. Gott hat uns ja Jesus gegeben, damit wir Zugang zum Himmel haben. Er hat uns den Heiligen Geist gegeben, um uns zu sagen, ob wir falsch oder richtig handeln. Alles, was wir zu tun haben, ist, ihn um Hilfe zu bitten und zu glauben, dass er uns hilft.
0: Jim musste darüber nachdenken. Als ihm klar wurde, dass Gott ihm auch helfen konnte, seine Furcht zu besiegen, wurde sein Glaube immer stärker.
3: Ich will dir noch etwas sagen. Vielleicht hattest du einfach so viel Angst, dass du es bei den Schafen in jener Nacht nicht mehr aushalten konntest. Aber das ist ja nun vorbei. Du hast mein Leben und das von Nero und diesen beiden Schafen gerettet. Mr. Phillips wird dich nicht einfach feuern, nur weil ein Grizzly eines unserer Schafe gerissen hat. Das steht fest.
0: Als die Jungen an diesem Abend gemeinsam in der Bibel lasen und beteten, dankte Mel Gott für Jim und für das, was der Freund getan hatte. Der andere Junge sagte, als er betete, Gott möge ihm Kraft geben, immer das zu tun, was er von ihm erwartete.
1: Ich will dir vertrauen, dass du mir Mut gibst, dass ich nachts bei den Schafen bleiben und meine Pflicht tun kann, so wie ich es Mr. Phillips versprochen habe. Ich weiß, dass ich es nicht alleine schaffe. Ich habe es versucht und es ist total schief gegangen. Aber mit deiner Hilfe werde ich alle Schwierigkeiten überwinden.
0: Als die Zeit für ihn gekommen war, die Schafe zu bewachen, ging er ruhig hinaus, voller Vertrauen. Die Schrecken der Dunkelheit und der Wildnis, auch der Grizzlybär, waren bezwungen. Es war ein wunderbares Gefühl, ganz frei von aller Furcht zu sein. Sicher würde er noch oft in seinem Leben mit Angst und Furcht konfrontiert werden. Bestimmt sogar. Aber jetzt wusste er, wo er dann Mut und Kraft hernehmen konnte.

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14. Juli. Weder Höhe noch Tiefe noch irgendein anderes Geschöpf wird uns scheiden können von der Liebe Gottes, die in Christus Jesus ist, unserem Herrn. Römer Kapitel 8, Vers 39. Eine Andacht von Günter Seibert. Das Herz von Pluto. Im Januar 2006 wurde mit New Horizons erstmals eine Raumsonde zu Pluto ausgesandt. Sie passierte ihn am 14. Juli 2015 in 12.500 Kilometern Entfernung und schickte Bilder des Zwergplaneten zur Erde. Dabei gab es eine Überraschung. Ein riesiges Herz wurde auf seiner Oberfläche entdeckt. Dessen Struktur gab den Astronomen wieder einmal Rätsel auf. Eine Theorie über ihre Entstehung musste gefunden werden. Bei der Auswertung der Fotos fiel auf, dass die Oberfläche des Herzens im Gegensatz zur übrigen Pluto-Landschaft frei von Einschlagkratern war. Vermutlich ist sie also wesentlich jünger als die übrige Oberfläche. Außerdem besteht die Fläche aus einem Material, das wesentlich mehr Licht reflektiert als seine Umgebung. Ein Forscherteam hat nun versucht, in verschiedenen Simulationen nachzustellen, wie das Herz entstanden sein könnte. Demnach wäre der Zwergplanet mit einem planetarischen Körper mit einem Durchmesser von etwa 700 Kilometern kollidiert. Der Brocken bestand vermutlich überwiegend aus Eis mit einem Gesteinskern. Die längliche Form des Herzens deutet stark darauf hin, dass es sich um einen Schrägaufprall handelte. Die Simulationen bestätigten diese Vermutung. Das Herz ist das Symbol der Liebe. Und für mich ist das Herz des Pluto daher wie ein Hinweis auf die Liebe des Schöpfers, die er gegenüber uns Menschen bewiesen hat. In der Weite des Universums sind wir nicht allein. Der Schöpfer allen Lebens hat uns sogar auf unserem winzig kleinen Planeten besucht, in seinem Sohn Jesus Christus. Dieser hat hier eine eindrucksvolle Spur göttlicher Liebe hinterlassen. Sie erreichte ihren Höhepunkt am Kreuz, wo er für unsere Sünden starb. Aus dem Instrument für einen grausamen Tod wurde ein Symbol der Rettung und Vergebung. Frage: Haben sich für Sie Kreuz und Herz schon zusammengefügt? Tipp: Das Denken und Handeln Gottes ist unumkehrbar auf uns Menschen und unsere Rettung ausgerichtet. Bibellese: Johannes Kapitel 3, Verse 16 bis 21. Denn so hat Gott die Welt geliebt, dass er seinen einzigen Sohn gab, damit jeder, der an ihn glaubt, nicht verloren geht, sondern ewiges Leben hat. Denn Gott hat seinen Sohn nicht in die Welt gesandt, dass er die Welt richtet, sondern dass die Welt durch ihn gerettet wird. Wer an ihn glaubt, wird nicht gerichtet. Wer aber nicht glaubt, ist schon gerichtet, weil er nicht geglaubt hat an den Namen des einzigen Sohnes Gottes. Dies aber ist das Gericht, dass das Licht in die Welt gekommen ist, und die Menschen haben die Finsternis mehr geliebt als das Licht, denn ihre Werke waren böse. Denn jeder, der Arges tut, hasst das Licht und kommt nicht zu dem Licht, damit seine Werke nicht bloßgestellt werden. Wer aber die Wahrheit tut, kommt zu dem Licht, damit seine Werke offenbar werden, dass sie in Gott gewirkt sind.

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Gott versorgt. Gott versorgt. Der Zusammenhang, wo wir heute in die Geschichte einsteigen, ist Elia als Prophet. Er beginnt seinen Dienst. Und der Beginn seines Dienstes, der ist so, dass er zu Ahab geht und ein Gericht ankündigt und sagt: Lieber Ahab, es wird nicht mehr regnen. Nicht ein Tag, nicht zwei. Der Regen wird so lange wegbleiben, bis ich wieder sage, dass es regnen wird. Das ist ein Gericht, was Gott verhängt über Israel, über das Nordreich speziell, weil Ahab und seine Frau vor allem das Volk in einen absoluten Götzendienst hineingeführt haben. Andere vor ihnen haben schon schlimm gemacht, aber die beiden, die haben sich echt ins Zeug gelegt, um das Volk von Gott irgendwie wegzulocken, wegzuholen. Das Volk lebte im Götzendienst. Es war nicht Jahwe, den sie angebetet haben, zumindest nicht allein, sondern viele Götter. Elia spricht dieses Gericht aus und Gott sagt ihm danach: Und jetzt, Elia, geh bitte in die Einsamkeit, an einen einsamen Ort und halte dich dort auf. Vielleicht zum Schutz, vielleicht aus anderen Gründen, aber ich denke, auch da wollte Gott den Elia für seinen Dienst, der stand gerade am Anfang, vorbereiten. Elia soll an einen Fluss gehen und darf das Wasser aus diesem Fluss trinken. Und Raben bringen morgens und abends Brot und Fleisch. So lebt er eine ganze Zeit lang da am Fluss. Und wir wissen nicht, es könnten Monate sein, vielleicht bis zu 2 Jahre. Und wenn es nicht regnet, monatelang, vielleicht jahrelang nicht, dann ist auch dementsprechend kein Oberflächenwasser da, was nachkommt. Der Bach trocknet aus und Elia hat nichts mehr zu trinken. Und Gott versorgt ihn weiter und da steigen wir in unseren Text ein. 1. Könige 17, Abvers 8. Da kam das Wort Jahwes zu Elia: Geh nach Zarpat, das zu Sidon gehört, und bleib dort. Ich habe einer Witwe in dem Ort befohlen, dich zu versorgen. Elia machte sich auf den Weg und ging nach Zarpat. Als er ans Stadttor kam, begegnete ihm eine Witwe, die gerade Holz sammelte. Er sprach sie an und bat: Hol mir doch ein wenig Wasser zum Trinken. Als sie ging, um es zu holen, rief er ihr nach: Bring doch bitte ein bisschen Brot mit. Elia, er tut das, was Gott ihm sagt, nicht nur, wenn es um die Belange geht, also wenn er etwas weitergeben soll, was Gott ihm sagt, sondern auch, wenn Gott so einfache Anweisungen gibt: Jetzt geh an den und den Ort. Und Elia, er ist gehorsam und macht es und trifft dort tatsächlich eine Frau an, die ihm helfen will. Die ist bereit, ihm zu helfen. Die Frage ist ja, wenn ein Mensch so eine Aufgabe bekommt, jetzt geh in die Stadt und da wird eine Witwe sein, wo man sich denken kann, na ja, da werden wahrscheinlich einige Witwen sein. Wie soll ich jetzt herausfinden, welche die richtige ist, die Gott beauftragt hat? Und Elia, er macht das ganz einfach. Er fragt nach Wasser und sie stimmt zu. Und dann fragt er noch nach Brot und sie stimmt ihm auch zu. Und später sehen wir, es ging hier nicht nur um Wasser und Brot, wofür Gott gesorgt hat, es ging auch um Unterkunft, denn er bekommt ein Gästezimmer bei ihr später in ihrem Haus im Obergeschoss und so findet er heraus, dass diese Frau von Gott beauftragt ist, ihm zu helfen. Gott versorgt. Gott versorgt mit Starthilfe. Wird schon einige Male erwähnt, Elia, im Anfang seines Dienstes und Gott wusste, was alles auf ihn zukommt. Gott wusste, dass er auf dem Berg Karmel stehen wird und da werden 400 Propheten sein, die gegen ihn wettern werden, gegen ihn beten werden zu ihrem Götzen und er wird alleine da sein. Gott wusste, dass die Situation kommt und bereitet diesen Elia auf seine Dienste, auf die Dienstetappen, die vor ihm sind, vor. Gott versorgt mit Starthilfe und es ist eigenartig, nachdem Gott die Raben benutzt hat, um Elia zu versorgen, sagt Gott: Und jetzt, Elia, geh ins Ausland. Denn Sidon gehörte zu dem phönizischen Königreich. Es war nicht Israel.
Das heißt, er muss rausgehen, um da eine Hilfe und eine Bestätigung von Gott zu erfahren. Gott versorgt ihn, und Gott versorgt ihn nicht mit jemandem aus dem jüdischen Volk. Gott versorgt ihn mit einer Heidin. Ja, sie ist keine Jüdin. Wir lesen, sie ist wahrscheinlich gottesfürchtig und kennt diesen Jahwe, aber sie gehört nicht zum Volk Israel. Und genau die sucht Gott sich aus, damit diese Frau den Elia versorgen kann. Am Anfang seines Dienstes eine gewisse Starthilfe, eine gewisse Bestätigung, die Probleme, die am Anfang eines Dienstes entstehen können, um die kümmert sich Gott. Vielleicht kennen wir das, wenn es beruflich irgendwie darum geht, dass man gefragt wird, möchtest du nicht irgendwas anderes machen in der Firma? Da ist eine Stelle frei geworden und ihr sagt zu und stellt dann fest, oh, das wurde mir aber nicht erzählt, was da alles hinterhängt. Und ich weiß nicht, ob ich da nochmal zusagen würde. Und ihr merkt, ihr kommt einfach an eure Grenzen, dann zu wissen, Gott versorgt, wenn ich irgendwo in irgendeinem Punkt am Anfang stehe. Gott lässt mich da nicht fallen und sagt, wenn du das nicht selber hinbekommst, ja, dann weiß ich auch nicht. Gott, er geht von Anfang an mit und gibt uns eine Starthilfe, genauso wie ein Auto, welches nicht anspringt, weil die Batterie leer ist, Energie von extern benötigt, die zugeführt wird, damit das Auto wieder angehen kann. Vielleicht ist es der neue Job, vielleicht ist es die neue Schule, vielleicht ist es aber auch die Geburt eines Kindes, die dich in irgendeiner Hinsicht an den Anfang einer Etappe stellt, an den Anfang einer Situation, und du fühlst dich mehr als überfordert und sagst, wie soll das nur werden? Vielleicht denkst du auch, naja, aber ich muss das doch irgendwie alleine hinbekommen. Das haben andere auch hinbekommen und die haben nicht erzählt, dass Gott ihnen geholfen hat, nicht so deutlich. Also muss ich das selber schaffen. Nein, das musst du nicht. Gott versorgt am Anfang. Gott versorgt am Anfang mit einer gewissen Starthilfe, wo er sich um die alltäglichsten Sachen kümmert. Essen, Trinken und ein Schlafplatz für Elia. Ich lade dich ein, dass du dir beim Zurückschauen ein bisschen mehr Gedanken machst und feststellst beim Reflektieren, wo Gott dich in diesen Momenten, wo du mal am Anfang standest, wo Gott und wie Gott dich da geführt hat, in welcher Weise er dir da Starthilfe gegeben hat. Wir lesen weiter ab Vers 12. Also Elia fragt sie nach Essen und Trinken. Da sagt sie, so wahr Jahwe, dein Gott, lebt, ich habe keinen Vorrat mehr, nur noch eine Handvoll Mehl im Topf, ein bisschen Öl im Krug. Ich sammle gerade ein paar Holzstücke auf, um mir und meinem Sohn etwas zuzubereiten. Wenn wir das gegessen haben, bleibt uns nur noch der Tod. Da sagte Elia zu ihr, hab keine Angst, mach nur, was du gesagt hast, aber back zuerst einen kleinen Brotfladen für mich und bring ihn mir heraus, den Rest kannst du für dich und deinen Sohn zubereiten. Denn so spricht Jahwe, der Gott Israels. Das Mehl im Topf wird nicht ausgehen und das Öl im Krug wird nicht abnehmen, bis Jahwe wieder Regen gibt. Da ging sie und machte, was Elia ihr aufgetragen hatte. So hatte sie, Elia und ihr Sohn, für viele Tage zu essen. Das Mehl im Topf ging nicht aus und das Öl im Krug nahm nicht ab, wie es Jahwe durch Elia versprochen hatte. Eine Witwe gehörte damals zur absoluten Randschicht der Gesellschaft. Also, wenn wir uns vorstellen, es ist eine beginnende Hungersnot, wo alle anfangen, nochmal zu gucken, wo kann ich Essen herbekommen, wie kann ich meine Familie versorgen, dann denkt schon jeder an sich. Aber gerade in solchen Momenten haben es die Menschen, die am Rand der Gesellschaft sind, die sonst immer übersehen werden, noch viel schwieriger. Und diese Frau kämpft ums Überleben. Und sie ist wahrscheinlich nicht die Einzige, die ums Überleben kämpft, aber hier wird das aufgegriffen und deutlich gemacht, diese Frau hat wirklich ein Problem. Sie plant ihre letzte Mahlzeit, alle anderen Möglichkeiten sind ausgereizt,
Alle anderen Quellen an Lebensmittel gibt es nicht mehr. Das Kind war eher also kleiner als ein Teenager. Und diese Frau sagt, okay, dann haben wir halt jetzt unsere letzte Mahlzeit und dann sterben wir halt. Und Gott versorgt diese unscheinbare Familie. Gott versorgt diese unscheinbare Mutter, wahrscheinlich alleinerziehend, und sorgt für ihr Auskommen. Heutzutage leben wir in einer Welt, wo Menschen durch Ansehen, Aussehen und öffentliches Auftreten oft so verherrlicht werden, dass der Normalo, das andere, sich irgendwie minder wichtig fühlen. So geht es mir manchmal, wenn ich dann irgendwie feststelle, da gibt es Menschen, auch Christen, die haben einiges geschafft, die haben wirklich einiges auf die Beine gestellt, die investieren sich in wirklich große Projekte, und dann kommt so ein Vergleichen hoch und dann denke ich so, okay, ich bin da irgendwie ganz normal. Und manchmal schließen wir dann, Gott, er hätte ja viele Argumente, sich um Menschen zu kümmern, die große Dinge tun. Und naja, mit den Durchschnittsmenschen, mit den Normalen, mit den Unscheinbaren, naja, ich weiß es nicht. Gott versorgt diese unscheinbare Familie, diese zweiköpfige, die Mutter und ihren Sohn. Und Gott, er kümmert sich von Herzen gerne um diese Menschen. Denn wir lesen zum Beispiel bei der Geburt von Jesus. Jesus ist geboren, und wer bekommt das als erstes mit? Die Hirten. Die Hirten, das waren die Typen, die einfach immer nerven. Die gehen immer mit ihren Schafen irgendwo durch, stören, das stinkt. Es ist immer irgendwie unpassend. Und Gott, der sagt, nein, genau zu denen will ich hingehen, und die sollen als erstes hören, wer geboren ist. Da lesen wir im 1. Korintherbrief, da sagt Paulus, wo er über Gaben und Fähigkeiten und Dienste spricht, dann sagt er, es gibt Dienste, die sind unscheinbar. Diese Dienste sind aber so wertvoll. Das Hemd sieht ziemlich normal aus. Und wenn man sagen würde, naja, ein Hemd besteht halt aus Stoff, irgendwie Garn und Knöpfen. Es ist nichts Wildes. Aber wenn mal so ein Knopf fehlt, dann würde ich eher dazu zu tendieren und sagen, nee, das Hemd kann ich nicht anziehen. Es gibt Sachen, die unscheinbar sind und wir übersehen sie, weil die scheinbar so unwichtig sind, unbedeutend. Aber wenn sie fehlen, dann sagen wir, nee, dann funktioniert das Ganze irgendwie nicht. Gott, er versorgt diese unscheinbare Familie mit vollem Herzen, weil er diese Menschen liebt und sich so von Herzen um sie kümmern möchte. Es gibt in der Gemeinde, vielleicht auch außerhalb, mit Sicherheit auch außerhalb, Aufgaben und Dienste, die ihr tut. Vielleicht nennt ihr das nicht Dienst, aber ihr investiert euch in andere. So kann es sein, dass ihr vielleicht einen persönlichen Gebetsdienst pflegt. Ihr habt eine Gebetsliste, und sobald ihr auf Gemeindeebene von Menschen hört oder von Nachbarn hört, die Gebet bedürfen, dann schreibt ihr euch den Namen auf. Diese Menschen, für die wird gebetet, für die wird vor Gott eingestanden und gebetet, dass Gott eingreifen soll. Vielleicht ist es dein persönlicher Besuchsdienst, wo du zu Leuten hingehst und du redest gar nicht viel. Du bist nicht da, um sie mit deinem Mund irgendwie verbal zu verurteilen, zu sagen, was sie alles falsch machen. Du gehst auch nicht zu den Menschen hin, um sie mit deinen Blicken irgendwie zu, naja, ich weiß nicht, das ist ein eigenartiger Mensch. Du gehst einfach hin, stellst deine Zeit, deine Gedanken und deine Ohren zur Verfügung und hörst einfach zu. Und es kann sein, dass Jahre später diese Person eine Entscheidung trifft, vielleicht die Entscheidung, Jesus zu folgen. Und alle freuen sich und sind glücklich und denken, wow, endlich, schön, und es hat so lange gedauert. Und die anderen wissen gar nicht, dass du jahrelang diesen Besuchsdienst gemacht hast
Und eigentlich das Vertrauen zur Gemeinde, zur Bibel, zu Gott, zu Christen hergestellt hast, so dass diese Entscheidung ein Ergebnis von diesen ganzen, auch ein Ergebnis von diesen ganzen Besuchen war. Und es scheint so unscheinbar, was du getan hast. So irgendwie, naja, ich habe es ja nur besucht und zugehört. Gott versorgt die Unscheinbaren. Gott versorgt die Menschen, die einen unscheinbaren Dienst tun. Und hier in der Gemeinde haben wir viele solcher Dienste, denn ihr würdet wahrscheinlich erst merken, dass wir eine Technik haben. Dann gucken einige hoch, okay, irgendwie eigenartig, da funktioniert was nicht. Das heißt, man geht selbstverständlich davon aus, ja, es funktioniert, das ist ja völlig normal. Gott versorgt die Unscheinbaren. Ich möchte dich einladen, wenn du dich in irgendeiner Weise unscheinbar fühlst. Vielleicht denkst du über deine Gaben, naja, was sind die schon? Vielleicht denkst du über deine Fähigkeiten, deine Möglichkeiten in deinem Umfeld, naja, was sind die schon? Und vielleicht schließt du daraus auch, dass Gott sich um dich weniger kümmern würde, weil du ja irgendwie so der Normale bist, irgendwie so die Durchschnittsfrau, der Durchschnittsmann. Ich darf dich einladen und ich darf dich erinnern, Gott versorgt die Unscheinbaren, Gott versorgt die, für viele unsichtbar sind. Vers 17. Einige Zeit später wurde der Sohn dieser Frau, der Hausherrin, krank und seine Krankheit verschlimmerte sich immer mehr, sodass er zuletzt nicht mehr atmete. Das meint wörtlich, der Lebensodem ist aus seinem Körper verschwunden. Also es ist keine, er ist nicht in Koma gefallen, er ist nicht ohnmächtig geworden. Sein Leben, das Leben hat seinen Körper, seinen physischen Körper verlassen. Wirklich tot. Da sagte sie, die Frau, zu Elia: Was willst du eigentlich bei mir, Mann Gottes? Du bist doch nur hergekommen, um meine Sünde aufzudecken und meinen Sohn sterben zu lassen. Gib mir deinen Sohn, sagte er zu ihr. Er nahm ihr das Kind vom Schoß, brachte es in den Raum auf der Dachterrasse. Dort legte er es auf sein Bett. Dann rief er zu Jahwe und sagte: Jahwe, mein Gott, willst du wirklich diese Frau, bei der ich wohne, ins Unglück stürzen, dass du ihren Sohn getötet hast? Dann streckte er sich dreimal über das Kind hin und rief dabei: Jahwe, mein Gott, lass doch das Leben dieses Kindes wiederkommen. Jahwe hörte auf Elia und gab dem Kind das Leben zurück. Es wurde wieder lebendig. Da nahm Elia das Kind, brachte es ins Haus hinunter. Er gab es seiner Mutter und sagte: Sieh her, dein Sohn lebt. Diese Frau lebt nicht in Israel. Sie lebt in einem Nachbarland. Und die Nachbarländer, die hatten nicht nur einen Gott. Die hatten viele Götter. Und die haben alle möglichen Götter angebetet und alle möglichen kulturelle Traditionen, was die Götter betrifft, gehabt. Und diese Frau, sie war in irgendeiner Weise gottesfürchtig, Yahweh, sie kannte ihn wahrscheinlich, aber sie hatte sehr viel mit den anderen Göttern zu tun, also gelernt, wie die anderen sind. Und hier vermischt sie etwas und hat den Eindruck, der Gott, der Yahweh, der hat eine Sünde entdeckt aus meinem früheren Leben. Und diese Sünde, die hat er jetzt bestraft, indem mein Sohn gestorben ist. Sie denkt da ziemlich menschlich, denn ja, ungefähr so: Gott hat mich aus den Augen verloren und irgendwie weiß gar nicht mehr, beschäftigt sich nicht mit mir. Deswegen hat er vergessen, was meine Sünden sind. Und jetzt kommt dieser Prophet, der ein Diener Gottes ist, und Gottes Fokus geht mit diesem Propheten. Und weil er bei mir ist, jetzt sieht Gott mich und erinnert sich wieder und weiß, da war doch diese eine Sünde.
die so ganz schlimm war. Okay, liebe Frau, es wird Zeit, dass wir uns um diese Sünde kümmern. Ich nehme dir deinen Sohn. Das sind die Folgen deiner Sünde. So denkt sie, davon geht sie aus und deswegen diese unglaubliche Aussage von ihr und diese Schuldzuweisung an Elia zu sagen, du bist schuld. Du hast meinen Sohn sterben lassen. Du bist verantwortlich dafür. Diese Frau lebt in einer Vorstellung von Gott, die absolut falsch ist. Absolut verzerrt. Und wir lesen hier trotzdem, auch in dieser verzerrten Gottesvorstellung kümmert sich Gott um diese Frau. Er sagt nicht, wenn du so über mich denkst, du vermischst mich mit den anderen Göttern. Nein, Moment, ich bin heilig und die anderen gibt es gar nicht und so weiter. Nee, dann helfe ich dir nicht. Ich habe keinen Grund, dir irgendwie zu helfen. Wir vertauschen da manchmal was. Wir haben einen ganz normalen Karton und wir haben auch einen ganz normalen Karton mit einem Bild drauf. Und wir würden ja, wenn man so uns spontan, jetzt natürlich nicht, aber spontan, wenn man uns spontan fragen würde, was davon willst du haben, würden wir immer sagen, das hier. Es sieht doch toll aus. Wir wissen noch gar nicht, was da drin ist, wissen noch nicht, was hier drin ist, aber wir entscheiden uns oft aus unserem verzerrten Bild Gott gegenüber über das scheinbar ganz Tolle. Und Gott, er haut uns nicht auf die Finger, er verflucht nicht unser Leben und sagt dann, sieh doch zu, wie du klarkommst. Wenn du meinst, dass ich schuld bin und wenn du mich vermischt mit allen Göttern, Gott versorgt trotz verzerrter Vorstellungen, trotz Sünden aus der Vergangenheit, die schlimmsten Sünden in der Vergangenheit. Gott hat diese Frau so fest im Blick. Seine Liebe für sie ist so stark, dass das Denken und die Haltung dieser Frau über Gott selbst ihn nicht aufhalten kann. Gott versorgt diese Frau trotz verzerrter Vorstellung. Ja, der Sohn stirbt und sie macht einiges durch. Ich glaube nicht, weil er später wieder am Leben ist, dass dieses Ereignis, wo er gestorben ist, dass das irgendwie bei ihr aus dem Kopf ist und am Ende war ja alles gut. Nein. Sie muss wahrscheinlich einige Momente immer wieder gehabt haben, wo sie Angst um ihren Sohn hatte, denn er war scheinbar das Einzige, was sie hatte, wenn es um Thema Familie ging. Vielleicht kennst du das, vielleicht kennst du andere Christen, andere Menschen, die genauso in ihrem Leben leben, die Angst haben, dass dieser Gott, von dem wir Sonntag für Sonntag hören, dass dieser Gott irgendwann zuschlägt für Sünden, die ich mal getan habe. Und vielleicht bewertest du die Sünden aus deinem Verständnis, aus deinem kulturellen Verständnis so scharf und so stark und du denkst, diese Sünde ist so heftig, Gott kann gar nicht nichts machen. Er wird irgendwann dafür bestrafen. Und diese Haltung, dieses falsche Gottesbild als Kind Gottes, sorgt dafür, dass du irgendwie so ein bisschen gedämpft, immer so ein bisschen gebückt durch dein Glaubensleben läufst. Du traust dich nicht aufzuschauen, du traust dich nicht, Gottes Aufmerksamkeit zu suchen, weil die Gefahr ja immer irgendwie ist, Gott könnte sich an das erinnern, was ich getan habe, und wir schleppen dieses Paket immer brav mit und merken gar nicht, wie es uns zersetzt, wie wir dadurch so gebremst werden. Und wir merken auch nicht, dass Gott uns, auch wenn wir so denken, falsch denken über ihn, dass er uns trotzdem weiter versorgt. Wir sehen es nicht, weil wir so sehr mit unserer Vergangenheit beschäftigt sind und so sehr mit Furcht in die Zukunft leben. Gott wird mich bestrafen. Ich darf dich einladen, diesen falschen Glaubenssatz loszulassen. Gott hat schon bestraft.
Gott hat Strafe ausgesprochen und vollzogen. Jesus ist am Kreuz gestorben und hat alle deine Sünden bezahlt. Er hat die Strafe auf sich genommen, damit du nicht bestraft werden musst. Das heißt auch, dass diese Sünde bezahlt ist, vollständig, komplett. Denn wenn der Tod von Jesus nicht ausreichen würde und Gott dich noch in irgendeiner Weise bestrafen würde, dann wäre der Tod von Jesus nicht 100%. Dann wäre es kein vollkommenes Opfer. Es wäre ein schwaches Opfer, weil es nicht in der Lage war, alles zuzudecken und zu bezahlen. Gott versorgt trotz verzerrter Vorstellungen. In Klagelieder 3 ab Vers 22, da steht: Die Güte Jahwes ist nicht zu Ende. Sein Erbarmen hört nicht auf. An jedem Morgen ist es neu. Gott erfreut sich, wenn du nach einer Niederlage, wenn du eine falsche Entscheidung getroffen hast, zu ihm kommst und sagst: Gott, es tut mir leid, dass diese Sünde unsere Beziehung so massiv stört. Ich bitte dich um Vergebung und ich danke dir, dass Jesus am Kreuz für diese Sünde schon bezahlt hat und ich wieder in einer Beziehung mit dir leben kann, die ungestört ist. Gott versorgt trotz verzerrter Vorstellungen. Vers 24. Da sagte die Frau zu Elia, also der Junge lebt wieder, und die Reaktion der Witwe, da sagte die Frau zu Elia: Jetzt weiß ich, dass du ein Mann Gottes bist und dass das Wort Jahwes wirklich aus deinem Mund kommt. Gott versorgt, indem er bestätigt. Gott versorgt, indem er den Dienst von Elia bestätigt. Ich habe eigentlich einen größeren Stempel gesucht, ich habe nur diesen gefunden. Ein Stempel wird oft zur Bestätigung benutzt. Zum Beispiel, ihr geht in einen Zoo, in einen Freizeitpark und habt ein Tagesticket und ihr geht dann raus, dann bekommt ihr einen Stempel auf die Hand, dass ihr schon mal da wart. Und beim Wiedereintritt zeigt er dem vor: Alles klar, ihr habt die Bestätigung, alles ist in Ordnung, ihr habt schon mal bezahlt, ihr dürft einfach wieder reingehen. Gott versorgt, indem er bestätigt. Er bestätigt hier den Dienst Elias, der noch ziemlich am Anfang ist, durch diese Frau, durch diese Heidin. Im Ausland, nicht in Israel selber. Und Gott spricht zu Elia und ja, durch die Person, durch den Mund dieser Frau, durch das, was die Frau selbst erlebt hat, und sie bestätigt ihm: Du bist ein Mann Gottes. Und das Wort Jahwes kommt wirklich aus deinem Mund. Es gab Momente bei Elia später in seinem Dienst, wo er einfach gesagt hat: Gott, ich will einfach nicht mehr. Ich habe keine Lust, ich habe keine Kraft. Ich bin komplett überfordert. Gott, was mache ich hier überhaupt? Lass mich einfach sterben. Das passt schon. Und diese Momente sehend, schickt Gott ihn in eine Situation mit dieser Frau, die ihm bestätigt: Du bist ein Mann Gottes. Du bist wirklich im Dienst des Höchsten unterwegs und er benutzt dich. Ja, das Wort Jahwes kommt wirklich aus deinem Mund. Du bekleidest nicht nur ein Amt, sondern Gott gebraucht dich und Gott benutzt dich, um etwas zu tun, was er will. Wir stellen auch in dieser ganzen Geschichte fest, Elia und die Witwe mit ihrem Sohn, diese zwei Parteien, sie profitieren beide voneinander. Ja, am Anfang haben wir die Situation, da ist Elia der Empfänger und die Frau ist ja die Gebende. Danach kehrt sich das um und die Frau empfängt, Elia betet und Gott schenkt. Danach stirbt das Kind und die Frau ist wieder die Empfangende und Elia der sozusagen Gebende. Und am Ende ist es wieder Elia, der empfängt, weil die Frau ihm diese Bestätigung gibt. Und über diesem Ganzen steht Gott. Gott versorgt. Er lässt Wege von Menschen einfach kreuzen
und will uns Menschen und uns als Gemeinde hier vor Ort deutlich machen, kümmert euch umeinander. Kümmert euch umeinander. Gott versorgt uns, indem er unsere Hände füllt. Auch, damit wir die Hände der anderen füllen können. Ich sage es nochmal, Gott versorgt uns, indem er unsere Hände füllt, damit wir die Hände der anderen füllen können. Gott versorgt, indem er Starthilfe gibt. Gott versorgt die Einfachen und die Unscheinbaren. Gott versorgt trotz verzerrter Wahrnehmung und Einstellung. Und Gott versorgt durch Bestätigung. Amen.

Es ist 21 Uhr und 37 Minuten. 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

Wir kommen unter diesem Thema Wohlstand, Gefahr für Leib und Seele jetzt zu dem Punkt Freizeitgestaltung. Und wenn wir an Freizeit denken, dann haben wir jeder so ein bestimmtes Bild im Kopf, wo es uns gut geht. Und Freizeit ist auch nicht verwerflich. Gott hat uns auch Freizeit geschenkt, dass wir unseren Körper erholen. Und unser Körper braucht auch Erholungszeiten. Nur wir wollen uns ein bisschen Gedanken machen über die Freizeit und wie wir die gut gestalten können, beziehungsweise wo es Gefahren gibt. Ist Freizeit von der Bibel her legitimiert? In 2. Mose 20, Vers 9, in eigentlich einem Gesetzestext, wird uns gesagt über den siebten Tag der Woche: Gedenke an den Sabbattag und heilige ihn. 6 Tage sollst du arbeiten und alle deine Werke tun, aber am siebten Tag ist der Sabbat des Herrn deines Gottes, da sollst du kein Werk tun. Weder du, noch dein Sohn, noch deine Tochter, noch dein Knecht, noch deine Magd, noch dein Vieh, noch dein Fremdling, der innerhalb deiner Tore lebt. Also Gott hat es von Anfang an so eingerichtet, auch schon als er die Welt geschaffen hat, ruhte er selbst zum Vorbild am siebten Tag. Und dieser Rhythmus hat sich als sehr gut erwiesen, dass der Mensch 6 Tage arbeitet und einen Tag hat in der Woche, wo er ruhen darf. Und das ist ein besonderer Segen und Gott wollte es so und hat es uns so gegeben. Also natürlich, Freizeit ist von Gott legitimiert und auch eingerichtet worden. Aber im gleichen Vers steht, 6 Tage sollst du arbeiten. Darüber denken wir vielleicht weniger nach, wenn wir an das Gebot denken, das Sabbatgebot oder diesen siebten Tag Ruhengebot. Ein Beispiel, das ist natürlich fiktiv. Ein Deutscher rühmte sich über das Schicksal. Seine Firma meldete Kurzarbeit. 28 Monate war er zu Hause bei 85% Bezahlung. Dann war der Corona-Lockdown. Er musste weiter zu Hause bleiben für 8 Monate weiter bei Bezahlung. Dann war seine Frau in hoher Erwartung. Sie beantragten, dass er als Haushaltshilfe 3 Monate daheim sein konnte für 97% Bezahlung. Jetzt geht er in Elternzeit für 1 Jahr Bezahlung. Und insgesamt ist er dann schon 4 Jahre zu Hause bei nahezu voller Bezahlung. Ja, aber er hat schon Herausforderungen. Er hat nur 2.000 Nettoverdienst. Er muss davon seine Wohnung bezahlen, 800 Euro kalt. Nebenkosten 200 Euro. Sein Auto verursacht monatlich 350 Euro. Ihm bleiben eigentlich nur noch 650 Euro für Essen und Kleidung. Natürlich ohne das Kindergeld. Das ist natürlich nicht bei jedem Realität, aber die deutsche Bevölkerung war früher bekannt für ein sehr arbeitsames und fleißiges Volk. Und heute, wenn man anguckt, wie viel Prozent der Bevölkerung ernähren eigentlich den ganzen Staat, dann sind es ungefähr 16%. Das heißt, dieser Anteil oben, der jetzt rot markiert ist, die füttern alle anderen durch. Natürlich, da sind die Rentner, die zu guter Recht ihre Rente verdient haben, die auch ihr Leben lang gearbeitet haben. Da gibt es Kinder, die brauchen natürlich auch Unterstützung und dann gibt es die Beamten, die werden vom Staat versorgt und so weiter. Dann gibt es noch die Arbeitslosen und so andere Gruppen, die sehr klein sind. Dann gibt es auch solche, die zwar arbeiten, aber indirekt auch Leistungen vom Staat oder direkt Leistungen vom Staat bekommen, die noch viel höher sind. Deswegen bleibt dann so ein kleiner Anteil von Nettosteuernzahlern. Selbstverständlich gibt es auch viele, die in dieser Statistik unter den Empfängern gefasst sind, die auch fleißig sind und sehr viel arbeiten. Wir denken da an unsere Mütter, die ja keinen leichten Job haben und die sich ständig um die Kinder kümmern. Und ich will auf keinen Fall alle verurteilen, die nicht Netto-Steuerzahler sind. Aber wir wollen mal darüber nachdenken. Was sagt uns die Bibel? 2. Thessalonicher 3, Verse 10 bis 12. Sagt Paulus, denn als wir bei euch waren, geboten wir euch dies. Wenn jemand nicht arbeiten will, so soll er auch nicht essen. Wir hören nämlich, dass etliche von euch unordentlich wandeln und nicht arbeiten, sondern unnütze Dinge treiben. Solchen gebieten wir und ermahnen im Auftrag unseres Herrn Jesus Christus, dass sie mit stiller Arbeit ihr eigenes Brot verdienen. Ja, also Gott hat uns schon Freizeiten gegeben, den siebten Tag, an dem wir ruhen können. Aber vorher wird gesagt, du sollst 6 Tage arbeiten. Also gedenk an den Sabbattag und heilige ihn. Am siebten Tag, da ist der Sabbat des Herrn, da sollst du kein Werk tun. Und dieser Tag wird von Gott besonders gesegnet, geheiligt und er ist ein Ruhetag. Also wir fassen nochmal zusammen. Es ist ein Tag, an dem wir gedenken sollen, Gedenke des Sabbattages. Was machen wir am Sonntag?
Wie verbringen wir den siebten Tag? Mal angenommen, wir haben die ganze Woche gearbeitet. Selbst in der Elternzeit sind ja viele sehr fleißig oder bauen sogar ihr Haus dann in dieser Phase. Das bietet sich ja auch geradezu an. Und wenn man diese Möglichkeiten hat, dann darf man sie ja auch nutzen. Und jetzt ist Sonntag. Wofür nutze ich diese Zeit? Einige haben so es bei sich in der Familie eingerichtet, was ich schön finde, dass man sagt, Handy und Computer bleiben so weit möglich aus, dass man mehr Zeit füreinander verbringt, mit der Familie verbringt, zum Beispiel auch was zusammenspielt oder nachdenkt über die Woche. Wir erinnern uns an Gottes Führungen in der Woche. Wir tanken auf im Gottesdienst. Wir stärken uns in der Gemeinschaft, in gegenseitigen Besuchen. Worüber reden wir bei unseren Besuchen? Sind es Gottes Führungen, die im Vordergrund stehen, oder stehen wir im Vordergrund bei unseren Gesprächen? Es ist ein Tag des Herrn, ein Tag des Segens. Der siebte Tag, ein Tag der Freizeit. In der Sowjetunion wurde zwischen den Jahren 1929 bis 1940 ein Versuch gestartet, ein Experiment, der sogenannte Revolutionskalender. Da hat man versucht, den Rhythmus zu verschieben und dass nicht jeder gleichzeitig am Sonntag den Feiertag hatte, sondern jeder war in einem anderen Rhythmus und hatte den freien Tag irgendwo anders in der Woche, um so die Produktivität und die Maschinen weiter am Laufen zu lassen und damit das Wirtschaftswachstum schneller vorangeht. Und man hat es probiert und hat diesen Revolutionskalender erstellt, eine 5 oder 6 Tage Arbeitswoche eingerichtet. Und trotzdem war der Wirtschaftswachstum verglichen mit den westlichen Staaten viel langsamer und es hat sich nicht als effektiver erwiesen. Und so kehrte man 1940 wieder zur normalen 7-Tageswoche mit einem Ruhetag zurück. Es hat sich gezeigt, dass so wie Gott das von Anfang an gedacht hat, dass das einfach besser war. Und menschliche Überlegungen haben sich nicht als besser erwiesen. Es gibt in der Bibel auch noch andere Beispiele außer den siebten Tag als den Ruhetag, die uns genannt werden. Da gibt es zum Beispiel die Nacht. Gott hat es eingerichtet, dass es einen Tag und eine Nacht gibt. Und es ist gut, dass wir am Tag wirken. Und Jesus sagt auch, ich muss die Werke dessen wirken, der mich gesandt hat, solange es Tag ist. Es kommt die Nacht, da niemand wirken kann. Natürlich, er meint hier an dieser Stelle auch noch die geistliche Nacht. Aber es gibt auch diesen Tag Nacht-Rhythmus und unser Körper braucht auch jedes Mal Ruhe. Wir haben diesen zirkadianen Rhythmus. Es werden Hormone ausgeschüttet tagsüber, die uns aktiv sein lassen. Und nachts will unser Organismus herunterfahren. Und es ist auch gut so, dass wir auftanken können, dass wir regenerieren können. Dann gibt es verordnete Festtage in der Bibel und gesetzliche Feiertage heute. Wir wollen uns der Obrigkeit unterordnen. Und auch diese sind eine gute Gelegenheit, um freie Zeit zu haben und diese zu nutzen. Dann haben wir in der Bibel zum Beispiel das Sabbatjahr, wo das Feld ruhen sollte für eine bestimmte Zeit lang. Oder unseren Urlaub heute verglichen, wo die Arbeitsstätte ruhen darf. Oder es gab für frisch Verheiratete in der Bibel dieses Kriegsdienstfreijahr, wo sie nicht im Krieg teilnehmen durften für ein Jahr. Oder heute, wenn jemand ein Kind kriegt, ist er in Elternzeit oder darf er in Elternzeit gehen oder die Mütter sind besonders geschützt. Das ist auch gut so und es sind auch Einrichtungen zur Ruhe. Ja, zu viel Arbeit und zu viel Stress und zu viel Karriere ist auch falsch. Wir können auf beiden Seiten vom Pferd fallen, dass wir zu übereifrig sind und somit uns schaden, unserer Gesundheit schaden oder auch unseren Mitmenschen schaden, wenn wir sie mit dem gleichen Maßstab messen, den wir an uns anlegen oder mit einem noch strengeren. Oft so ist es so. Und in der Bibel haben wir auch ein Beispiel in 2. Mose 18, wo Mose, der war ja sehr eifrig und sehr demütig und ein sehr großes Vorbild und leitete das Volk Gottes. Und er stand oder er saß vom Morgen bis zum Abend und richtete das Volk. Und sein Schwiegervater Jethro besuchte ihn und das Volk stand um Mose her und wartete den ganzen Tag, bis sie dran kamen. Und der Schwiegervater sagt zu ihm, es ist nicht gut, was du tust. Du wirst müde und kraftlos, sowohl du als auch das Volk, das bei dir ist. Denn diese Sache ist zu schwer für dich. Du kannst sie nicht alleine ausrichten. Und so gibt er einen guten Vorschlag und sagt nicht, du musst dich ein bisschen entspannen, du musst dich ausruhen, sondern schaffe dir Freiräume für nötige Dinge. Denn du musst vor dem Volk stehen, du musst beten, du musst für das Volk eintreten als Mittler vor Gott und du musst das Volk lehren und du darfst auch Menschen und Mitarbeiter schulen und einsetzen über 100, über 50, über 1000 und setze gute und vorbildliche Männer ein, zuverlässige, unbestechliche, die bei der Wahrheit sind
Und dann wirst du es gut haben und kannst auch den wesentlichen Pflichten besser nachkommen. Und so ist es wichtig, auch ein gutes Zeitmanagement zu haben, damit man Zeiträume einräumt für Ruhe, für Gebet und zur Besinnung. Was lehrt die Bibel über Urlaub? Wenn wir an Freizeit denken, denken wir ja auch nicht zuletzt an unseren Urlaub. Der Herr Jesus Christus ermutigt uns auch dazu, zu ruhen. Er sagt einmal zu seinen Jüngern in Markus 6, Vers 31, kommt ihr allein abseits an einen einsamen Ort und ruht ein wenig. Wann sagt er das? Vorher sendet er die 12 aus, je zwei und zwei, und sie treiben Dämonen aus, heilen Kranke. Sie haben eigentlich einen großen Missionseinsatz und einen großen geistlichen Erfolg. Und jetzt kommen sie zurück, haben einen Missionsbericht, erzählen dem Herrn Jesus, wie es war und was sie erlebt haben, was sie getan haben, welche Wunder passiert sind. Und jetzt verordnet der Herr Jesus ihnen Heimaturlaub, so könnte man sagen, von der Mission. Er sagt, kommt ihr allein abseits an einem einsamen Ort und ruht ein wenig. Ich habe drei Prinzipien abgeleitet aus diesem Vers. Zum einen, es ist gut, sich abzusondern, oder man darf sich auch absondern, man darf den Ort wechseln. Manche sagen, ja, man kann ja gar nicht Urlaub zu Hause machen. Man muss Ruhe bekommen vom Alltagsstress, auch vielleicht von Leuten, mit denen man ständig zu tun hat, an denen man dient oder die einem auch dienen, aber man möchte ein bisschen Abstand bekommen. So, dann geh an einen einsamen Ort, sagt der Herr Jesus. Also Massentourismusziele sind vielleicht nicht so gut geeignet, um zur Ruhe zu kommen. Die Schöpfung ist viel besser und geeignet und ist so bewundernswert, wenn man, egal was man betrachtet, ob es bei Nacht der Sternenhimmel ist, wo man einfach sich wundern kann, wie wunderbar und unterschiedlich Gott jeden einzelnen Stern vom anderen gemacht hat, oder ob man die Berge beobachtet oder von einem Berg aus die Natur beobachtet, nach unten das Tal, oder ob man wandert, ob man in einen Wald geht und das Zwitschern der Vögel hört, die Natur, die verschiedenen Pflanzen beobachten kann. Es ist viel besser geeignet, als an einen Ort des Massentourismus zu gehen. Und dann sagt der Herr Jesus, ruht ein wenig. Der Urlaub sollte begrenzt sein, könnten wir hieraus ableiten. Wir können uns manchmal die Frage stellen, müssen es die 4 Wochen in Italien sein oder reicht eine? Müssen es 2 Urlaube im Jahr sein oder kann der eine vielleicht zum Dienst genutzt werden? Freizeit oder Urlaubszeiten können auch genutzt werden. In Epheser 5, Vers 16 steht, kauft die Zeit aus, denn es ist böse Zeit. Von einem mittlerweile heimgegangenen Bruder habe ich eine Geschichte gehört. Er hatte die Angewohnheit, er hat sich spät bekehrt, aber war dann sehr eifrig für den Herrn. Und er hatte dann immer Traktate bei sich und hat jeden, den er getroffen hat, bei jeder Gelegenheit ein Traktat gegeben und Zeugnis von dem Herrn Jesus Christus abgelegt. Und er ist selten oder so gut wie nie in Urlaub gefahren und er hatte Kinder, war verheiratet schon länger und war jetzt schon in die reiferen Jahre gekommen. Dann machten seine Kinder ihnen als Ehepaar ein Geschenk und schenken ihnen einen Urlaub oder einen Gutschein für einen Urlaub. Und so kamen sie in ein Hotel und waren im Urlaub. Und auch dort in dieser Urlaubsregion ist er hingegangen, ist er rausgegangen und ist zu den Leuten gegangen, die er getroffen hat und hat Traktate verteilt. Was für ein schönes Zeugnis, dass er überall dieses genutzt hat, die Gelegenheiten, die Gott ihm gab. Am Ende seines Lebens konnte man sagen, der Herr konnte ihn noch gebrauchen in seinen letzteren Jahren und er hat noch für den Herrn wirken können. Das war doch ein erfülltes Leben. Und wir werden manchmal beeinflusst durch den Trend dieser Zeit, dass wir denken, ein sinnerfülltes Leben ist, wenn wir glücklich sind, wenn wir viel Urlaub haben, wenn wir das Leben genießen. Gott hat uns ja schließlich auch dafür geschaffen, dass wir das Gute genießen können und den Menschen ins Paradies gesetzt. Und so stellen wir uns gerne selbst dann irgendwann in den Fokus und vergessen, dass ein sinnerfülltes Leben eigentlich eines ist, wo der Herr Jesus Christus im Zentrum steht und dass wir da eigentlich die meiste Sinnerfüllung erleben können, wenn wir in seinem Dienst stehen. Und dass das unendlich glücklich macht, wenn wir ein Zeugnis für ihn ablegen und wenn wir sehen, dass er uns gebrauchen konnte, um anderen Menschen auch das Evangelium zu sagen. Wir werden nicht glücklich, wenn wir maximalen Genuss haben. Das ist eine Illusion. Das haben schon viele probiert und der Prediger Salomo schreibt in seinem Buch Prediger, was er da alles ausprobiert hat und er sagt, er hat das alles für nichtig erachtet am Ende.
Ja, wir können den Urlaub mit Dienst verbinden, um Sinnerfüllung zu erleben. Urlaub ist dann angenehm, wenn man eine Abwechslung hat, wenn jemand auf der Arbeit viel handwerklich arbeitet und dann im Urlaub zum Beispiel eine Kinderfreizeit macht, dann erlebt er manchmal viel Abwechslung und Sinnerfüllung. Oder wenn einer umgekehrt mit Menschen viel arbeitet und macht dann einen handwerklichen Einsatz, einen Baueinsatz, dann erlebt er Abwechslung und auch wieder eine Erfüllung und er sieht, was er geleistet hat und dass es vorwärts gegangen ist und es ist mal was anderes, als er sonst jeden Tag hat. Oder es gibt Intensivkurse, geistliche Rüstwochen, Bibelschulreisen, wo auch Dinge neu aufgehen aus der Geschichte, wie Gott uns oder unsere Vorfahren geführt hat und was sie durchmachen mussten. Es gibt auch Möglichkeiten zu kochen für andere, die zum Beispiel im Baueinsätze gibt. Wir können unsere Gemeinde rechtzeitig fragen und uns anbieten auf Dienstfeldern und dann werden wir, wenn wir in unserem Urlaub effektiv sein wollen, auch Möglichkeiten finden. Und gerade wenn man entspannen will, dann ist der Versucher nah. So erlebte es zum Beispiel auch der König David in 2. Samuel 11, Vers 2. Da war eine Zeit, wo es eigentlich üblich war, dass man ja in den Kampf auszog und ganz Israel zog aus. Und auch der Heerführer Davids, der Joab, zog aus gegen die Ammoniter und David blieb in Jerusalem. Und dann ging er an der Abendzeit auf seinem Palast einher oder er stand von seinem Lager auf. Warum lag er eigentlich in der Abendzeit noch auf seinem Lager, könnte man sich fragen. Und dann wandelte er auf seinem Dach des königlichen Hauses umher. Ja, und da passierte es und die Versuchung geschah und was weiter passierte, wissen wir alle. Und so ist es oft, wenn wir uns ergehen lassen, so wie es hier von David heißt, oder wenn man umherwandelt und wenn man sich dahin fahren lässt oder relaxed, sich entspannt. Und dann ist der Versucher besonders nah manchmal. Ja, es gibt eine Statistik über die Deutschen, wie viel sie ausgegeben haben für private Urlaubsreisen, Auslandsreisen, Entschuldigung. Ja, das sind meist Urlaubsreisen. Von 1970 bis 2011. Und man sieht, gerade in den Jahren 1970 bis 2000 ist das sehr stark angestiegen. Da haben sich die Ausgaben etwa verzehnfacht in diesen Jahren. Das ist schon ein gewaltiger Faktor, dass die Leute dann auf einmal bereit sind, 10-mal mehr Geld jedes Jahr auszugeben für den Urlaub. Und das ist ein Wohlstandsindikator. Der Wohlstand und seine Folgen. Wie lässt sich Wohlstand überhaupt messen? Was ist Wohlstand? Wie kann man ihn noch messen? Es gibt dieses Pro-Kopf-Bruttoinlandsprodukt. Das heißt, die gesamte Wirtschaftsleistung in Zahlen oder in Euros eines Landes, zum Beispiel hier der Bundesrepublik Deutschland, heruntergebrochen auf jeden einzelnen Bürger dieses Landes sind ungefähr 51.000 US-Dollar, das sind auch ungefähr genauso viel Euro, die jeder Einzelne erwirtschaftet, brutto, jedes Jahr oder im Jahr 2023. Hier sieht man, wie sich das Bruttoinlandsprodukt preisbereinigt seit 1950 in Deutschland entwickelt hat. Das bedeutet, hier ist die Inflation schon abgezogen. Und damals war es ein 8% Wachstum. Heute denkt man, da ist der Wohlstand ganz unten. Nein, diese Grafik ist falsch. Es wächst nicht mehr ganz so schnell, weil der Markt schon ziemlich gesättigt ist. Aber es wächst noch immer jedes Jahr. Hier sieht man das, wenn man das aufaddieren würde, dann würde der Graph noch ganz anders aussehen. Und wenn man das wieder runterbricht auf jeden einzelnen Bürger, dann ist selbst nach Inflationsabzug dieses Bruttoinlandsprodukt pro Kopf ungefähr 7 bis 8 Mal so hoch wie 1950 heute. Das ist ein gewaltiger Wohlstand. Gleichzeitig ist der Lebensstandard natürlich heute viel höher, die Ausgaben sind viel höher. Und dann denkt man, ja, wir haben ja nicht 8-mal so viel am Ende jedes Monats übrig. Kann man überhaupt mit einem Achtel von dem Gehalt, sagen wir mal, man verdient der Durchschnittsbürger 2.000 Euro netto, haben wir gesagt, zum Beispiel im Monat. Und wenn wir davon ein Achtel nehmen, dann sind das vielleicht 250 Euro. Davon könnte man ja noch nicht mal die Miete bezahlen, so sagen wir vielleicht. Ein weiser Arbeitgeber sagte einmal zu seinem Arbeitnehmer nach einer kräftigen Gehaltserhöhung, passen Sie auf, man gewöhnt sich sehr schnell an jeden neuen Standard. Und so ist es auch bei uns Deutschen. Wir haben uns an diesen Standard gewöhnt oder wir sind daran gewohnt und wir geben jetzt auch automatisch viel mehr aus. Das heißt nicht, dass man heutzutage nicht auch mit 100 Euro im Monat leben könnte. Das beweisen zum Beispiel andere Länder. Ich war vor einer Woche in Kenia und dort ist das durchschnittliche Einkommen
2000 US-Dollar pro Jahr. Das heißt, pro Monat sind das unter 200 Euro. Das ist ungefähr da, wo wir 1950 waren. Und die kommen damit aus. Und bei ihnen kostet der Liter Sprit auch ungefähr genauso viel bei uns heute. Also die Preise sind dort für vergleichbare Produkte auch vergleichbar. Natürlich haben sie auch viel Billigprodukte und leben in Erdhäusern. Das ist natürlich auch im Gegenzug zu sehen. Wenn wir hier mal die Karte angucken, wie gut es uns geht, wir sind die Reichsten auf der Welt. Mehr als 50.000 US-Dollar pro Kopf im Jahr verdienen außer uns nur noch die Amerikaner, die Australier und die Skandinavier und Katar. Und die anderen können nicht mit uns mithalten. Und wenn wir jetzt mal angucken, die Gottesfurcht, ja, Not lehrt beten, sagt man, und im Wohlstand verfällt oft die Gottesfurcht. Und so warnt uns 5. Mose 8, Vers 10, hüte dich, wenn du gegessen hast, wenn du satt geworden bist, dass du den Herrn, deinen Gott, nicht vergisst. Und Agur sagt auch, bewahre mich vor beidem, vor Armut und vor Reichtum, gib mir die beide nicht. Nähre mich mit dem mir beschiedenen Brot, dass ich nicht aus Übersättigung dich verleugne und sage, wer ist der Herr? Dass ich aber auch nicht aus lauter Armut stehle und mich an dem Namen meines Gottes vergreife. Ja, Beweise für die Zunahme der Gottlosigkeit in den Ländern des Westens oder des Wohlstands wollen wir uns gleich angucken. Manche könnten ja sagen, ja, woher nimmst du denn das, dass heutzutage wir gottloser sind? Wenn wir mal angucken, was der Römerbrief in Kapitel 1 schreibt, sieht man, wie gottlos die damals gewesen sind. Oder wenn wir angucken, Sodom und Gomorra, da war es ja auch noch viel schlimmer. Aber man kann doch eine Tendenz in den letzten Jahrzehnten mit Zahlen festhalten und beweisen. Das möchte ich einmal zeigen. Hier ist eine Karte über Menschen, die sagen, wir bekennen, wir sind Atheisten, wir haben keine Religion. Wir fühlen uns nirgends zugehörig, zu keinem Glauben. Also noch nicht mal zu dem muslimischen Glauben oder sonst irgendetwas. Und das sind komischerweise genau diese Länder des Wohlstands. Das einzige Land, das hier nicht blau ist, also blau sind die atheistischen Länder, und ganz blau oben, das ist Skandinavien oder Schweden, da sind ungefähr 70% Atheisten. Und das einzige westliche Land, das hier nicht blau ist, ist die USA. Also die bekennen mit ihren Lippen noch, wir glauben an Gott weiterhin. Ja, hier sieht man die beiden Karten nochmal im Vergleich. Also die USA kommt wirklich sehr gut weg bei diesem Bild. Wir werden gleich noch einige Diagramme und Statistiken aus den USA anschauen, ob sie wirklich so gottesfürchtig sind, wie sie es mit ihren Lippen bekennen. Ja, wenn wir mal angucken auf Deutschland nochmal die Zahl der Kirchenbesucher der katholischen Kirche Deutschlands. Nicht repräsentativ für uns, aber man findet da die beste Statistik. Damals besuchten 50% der Bevölkerung 1950 die Gottesdienste. Also 50% der katholischen Mitglieder gingen in den Gottesdienst regelmäßig. Heute nur noch unter 5%. Das heißt, es hat abgenommen um den Faktor 10. Nur noch ein Zehntel der Menschen, also die Gottesfurcht, könnte man sagen, hat um den Faktor 10 abgenommen. Allein jetzt, ohne jetzt zu werten über den Wahrheitsgehalt der Lehre in dieser Kirche, aber allein von der Zahl der Gottesdienstbesucher. In diesen Jahren 1960 bis 2000 sind diese Statistiken am krassesten von dem Anstieg oder von dem Abfall. Was ist damals passiert? Ja, man hat in diesen Jahren auch die Evolutionstheorie eingeführt, den Menschen gesagt, du stammst vom Affen ab und was du tust, ist egal. Du bist nur ein Tier und der Sinn deines Lebens ist, genieße dein Leben. Und so ist die Moral verfallen seit diesem Zeitpunkt. Und der Anteil von Unzucht ist gestiegen, der Anteil von Krankheiten, die damit einhergehen, ist massiv gestiegen. Die Geburtsrate unter Kindern ist massiv gestiegen, hier Anstieg von 100%. Schwangerschaften sind gestiegen um 500%, Faktor 5. Das heißt, es wurden auch ganz viele Abtreibungen verübt. Der Psalmist schreibt, deine Augen sahen mich schon als ungeformten Keim. In dein Buch waren geschrieben alle Tage, die noch werden sollten, als noch keiner von ihnen war. Und 2. Mose 20, du sollst nicht töten. Der Anteil unehelicher Geburten unter allen Geburten, diese Statistiken sind fast alle aus den USA, ist angestiegen. Der Anzahl wilder Ehen ist um 700% angestiegen. Das ist immer von ungefähr 1960 bis 2000.
Der Anteil der Scheidungen ist angestiegen. Mittlerweile dauert die Durchschnittsehe ungefähr 7,2 Jahre. Über die Hälfte aller ersten Ehen werden geschieden und über 70% aller zweiten Ehen. Der Anteil Jugendlicher, die illegale Drogen konsumieren, ist um 6000%, das heißt Faktor 60 gestiegen. Also mit diesem Wohlstand einher geht tatsächlich eine Zunahme der Gottlosigkeit. Hier der Anstieg gewaltsamer Verbrechen, auch 1000%, Faktor 10. Das Einzige, was abgenommen hat, ist die Bildung in den Schulen. Die Schüler sind nicht mehr so gut, was ihre Leistungen angeht, und werden immer schlechter. Und auf dem Bild, wo die Anzahl der Wörter für Evolution in Büchern waren, war ja ein Abfall. Der Abfall war nicht, weil prozentual die Anzahl der evolutionistischen Wörter in den Schulbüchern abgenommen hat. Die hat nämlich auch weiter zugenommen, sondern weil die Gesamtzahl der Wörter in den Büchern abgenommen hat. Also die Bücher sind nicht mehr so inhaltsreich, haben nicht mehr so viele Wörter insgesamt. Die Suizide, ganz traurig, junger Menschen zwischen 15 und 24 in der Blüte ihres Lebens, haben massiv zugenommen. Ja, und dagegen jetzt hier, die Deutschen geben immer mehr Geld für Urlaub aus. Wir fassen zusammen, der Wohlstand hat stark zugenommen, Faktor 8, die Gottesfurcht hat stark abgenommen, Faktor 10, die Unzucht hat zugenommen, Faktor 5, die Indoktrinierung durch Atheismus hat zugenommen, Faktor 10, das Durchschnittsalter von Ersttätern ist gesunken um 3 Jahre, die Leistungsbereitschaft der Schüler und der Fleiß haben abgenommen, die Urlaubsausgaben haben zugenommen, Faktor 10. Am stärksten waren die Veränderungen zwischen 1963 und 1990. Und 1990 kommen jetzt wir Russlandsdeutsche, ungefähr paar einige Jahre nachher, kommen jetzt von Russland nach Deutschland, in den Westen, in den gottesfürchtigen, aus dem atheistischen Kommunismus in den gottesfürchtigen Westen. Sie waren in einem anderen System erzogen worden, da herrschte noch Autorität. Jeder Widerstand gegen die Obrigkeit wurde nicht geduldet. Sie waren demütig, sie waren fleißig, sie durften endlich ihren Glauben leben, der unterdrückt wurde. Und das taten sie. Viele spendeten Bibeln und Geld für die Mission in die ehemalige Sowjetunion. Es geschah eine große Erweckung dort in den atheistischen Ländern, weil jetzt viele Menschen zum ersten Mal über Gott hörten. Viele, die enttäuscht waren von diesem Atheismus. Und wir fühlten uns stark und wir fühlten uns von Gott gesegnet. Oder unsere Eltern, besser gesagt. Wir sind damals auf die Welt gekommen. Ich bin 1991 geboren. Und Paulus warnt, wer meint, dass er stehe, der sehe zu, dass er nicht falle. 1. Korinther 10, Vers 12. Ja, es gab offene Türen auf einmal für Missionen. Hier in Deutschland keine Verfolgung mehr durch den Staat. Hat das zur Folge, dass wir viele Menschen hier und auch sonst wofür den Glauben erreichen konnten in den letzten Jahrzehnten? Oder hat vielmehr die Welt mit ihrem Angebot uns und unsere Kinder erreicht? Diese Frage können wir uns stellen. Wie haben wir uns verändert? Eheprobleme haben in den letzten Jahrzehnten zugenommen, so berichten uns Seelsorger in unseren Gemeinden. Ja, es gibt selbst in den ernstesten Gemeinden auf einmal schwierige Fälle, wie es sie nie gegeben hat. Die Arbeitsamkeit hat abgenommen, die Bescheidenheit hat abgenommen. Jetzt führen auf einmal manche Gläubige Gerichtsprozesse, Anzeigen gegen andere. Man hat ja eine Rechtsschutzversicherung. Sind wir noch die Stillen im Lande? Es kommt immer mehr zu Spaltungen. Es entstehen neue, weltförmige, liberale Gemeinden. Der Zeitgeist hatte einen Einfluss auf uns. Und Römer 12, Vers 2 sagt, passt euch nicht diesem Weltlauf an, sondern lasst euch in eurem Wesen verändern durch die Erneuerung eures Sinnes. Also wir müssen uns immer wieder erneuern lassen von dem Heiligen Geist, vom Wort Gottes, damit wir prüfen können, was der gute und wohlgefällige und vollkommene Wille Gottes ist. Also wenn wir uns nicht erneuern lassen, dann können wir es gar nicht prüfen. Es ist ein Kampf. Ein General sagte einmal zu seinen Leuten, als sie unmittelbar vor der Schlacht standen und die Feinde sahen, sagt er, da sind sie. Schlagt sie oder sie werden euch schlagen. Also der Feind ist da und wenn wir schlafen und wenn wir denken, ja, wir können uns ein Päuschen gönnen, dann gerade ist die Gefahr am größten, dass der Feind uns schlägt und nicht wir den Feind schlagen. Ja, unsere Gesellschaft ist gekennzeichnet durch die Handysucht. Jetzt kommen ein paar Folien, die wir 2017 hatten. Die jungen Leute
oder auch wir sind immer mehr durch das Handy bestimmt. Das Handy wird unabdingbar. Es ist ein großer Nutzen und man kann alles über das Handy erledigen, aber es nimmt auch jede freie Minute von uns in Anspruch. Und dabei sagt doch die Schrift, kaufe die Zeit aus. Wie viel Zeit verbringen wir noch mit Gottes Wort, mit Gebet? Gott danken, eine Oma besuchen in der Gemeinde, auf einer Baustelle helfen. Früher war es normal, da hat ein Bruder gebaut. Da gingen alle Brüder, die nur frei hatten, hin und halfen. Heute wird immer mehr durch Firma gebaut. Diese Hilfsbereitschaft hat nachgelassen. Wie viel Zeit nehmen wir für geistliche Lieder mit unseren Kindern, in unseren Familien? Dass wir einander ermutigen, ermuntern, dass wir einladen. Oder wie viel Zeit vergeuden wir mit Handyspiele, YouTube, Radio, Filme, Online-Shop und so weiter. Man könnte noch vieles auf diese Liste setzen. Wir können uns selbst einmal prüfen, kaufen wir diese Zeit aus oder vergeuden wir sie? Ja, der Gerätebesitz Jugendlicher 2009 noch 50%, der Internetzugang 2017 von Jugendlichen im eigenen Smartphone oder eigenen Zimmer dann schon bei 85%. Heute sind es wahrscheinlich knapp 100%, wenn man heute nochmal diese Statistik erheben würde. Und Medien werden immer mehr eine Versuchung zur Sünde. Und hier haben wir mal die Jugendlichen aus Gemeinden gefragt damals. Und sie haben fast alle zugegeben, ja, Medien sind mir eine große Versuchung und ich falle dadurch in Sünde. Und am Platz 1 YouTube und andere unsittliche Medien. Ja, unser Gehirn ist so aufgebaut, dass wenn wir etwas tun, wird eine gewisse Straße gefahren. Neuronen verknüpfen sich. Wir haben 100 Milliarden Nervenzellen, bis zu 10.000 Synapsen pro Nervenzelle. Und im Alter bis 2 Jahren, also im sehr frühen Kleinkindalter, ist die Anzahl der Synapsen doppelt so hoch oder schon so hoch wie bei einem Erwachsenen. Und im Alter von 3 bis 10 dann doppelt so viele wie bei einem Erwachsenen. Das heißt, in diesem Alter sind Kinder unheimlich lernbereit und lernfähig. Und wenn wir in dieser Zeit den Kindern den Zugang zu digitalen Medien geben, dann verblöden wir sie. Das heißt, Eltern tun sehr gut daran, wenn sie digitale Medien und Handys nicht vor ihren Kindern benutzen. Ich muss das auch selbst zu mir immer wieder sagen. Ich kenne ein Ehepaar bei uns aus der Gemeinde, ein Junges, mit dem wir befreundet sind, die das sehr vorbildlich machen und versuchen, das Handy gar nicht zu benutzen vor ihren Kindern und schon gar nicht den Kindern das Handy zu geben. Weil gerade diese digitalen Medien, so hat man festgestellt, verhindern eine gesunde Entwicklung des Gehirns. Ja, und wenn Bahnen immer und immer wieder gefahren werden, dann verfestigen sie sich und sie werden zu Autobahnen, so könnte man sagen. Der Weg wird immer breiter und es bildet sich eine Gewohnheit und diese manifestiert sich. Und so fällt man immer wieder und immer schneller in dieselbe Gewohnheit oder in dieselbe sündige Gewohnheit oder auch in dieselbe gute Gewohnheit, wenn man denn gute Gewohnheiten sich antrainiert. Deswegen sagt die Heilige Schrift, gewöhne einen Knaben in seiner Jugend und dann lässt er auch nicht davon, wenn er alt wird. Genauso funktioniert unser Gehirn. Der das damals geschrieben hatte, kannte noch nicht die Anzahl der Neuronen, aber das wusste er schon. Ja, manche Probleme müssen wir akut bekämpfen. Manchmal ist radikaler Umgang gefragt. So sagt Matthäus 18, Vers 8, wenn deine Hand oder dein Fuß für dich ein Anstoß zur Sünde sind, so haue sie ab und wirf sie von dir. Stellt euch mal vor, einer, der drogenabhängig war, heroinabhängig zum Beispiel, und ist frei davon geworden, hat seine Freunde verlassen, sein Umfeld verlassen, hat keinen Kontakt mehr zu Dealern, hat alles gelassen, ist auf Entzug gewesen, war auf Entwöhnung und ist jetzt endlich frei. Und jetzt bekommt er auf einmal kostenlos und überall, wo er ist und sogar in jeder öffentlichen und privaten Toilette Drogen. Einfach so. Wie hoch ist die Gefahr, dass er zurückfällt? Wie viel Prozent der ehemaligen Heroinabhängigen wird zurückfallen in diese Droge? 100% nach den Statistiken. Und genauso ist das mit anderen Suchtpotenzialen. Und deswegen ist es manchmal wichtig, sich einen Zaun zu machen. In der Bibel steht auch, wenn jemand ein Haus baut, so im Alten Testament, dann soll er auf dem Dach bitte, wenn das zugänglich ist, einen Zaun machen, damit, so mit meinen eigenen Worten, niemand vom Dach fällt. Weil
Man darf nicht einfach so eine Gefahr offen lassen. Man muss da vorbeugen. Und so können auch wir heute, und jeder Familienvater hat eigentlich die Verantwortung, als Hauspriester dafür zu sorgen, dass zum Beispiel Schutzfilter auf allen elektronischen Geräten installiert sind. Ja, es gibt sehr gute und effektive Schutzfilter, die uns einfach bewahren. Nicht, weil man andere Leute unterstellt oder ihnen nicht vertraut, sondern einfach, um seine Lieben zu schützen und Verantwortung wahrzunehmen. Freizeit kann auch genutzt werden. Jetzt nochmal zurück. Wir stehen im Kampf und jeder, der im Wettkampf beteiligt ist, ist enthaltsam in allem. Jene, die Sportler, so sagt Apostel Paulus, um einen vergänglichen Siegeskranz zu empfangen, wir aber, um einen unvergänglichen zu empfangen. Und Paulus sagt, ich laufe nicht aufs Ungewissene, ich führe meinen Faustkampf nicht mit bloßen Luftstreichen, ich bezwinge meinen Leib, ich behandle ihn als Sklaven, damit ich nicht anderen verkündige und selbstverwerflich werde. 1. Korinther 9, Verse 25 bis 27. Ja, wir können uns mal die Frage stellen zum Abschluss, wie hat sich mein persönliches geistliches Leben in den letzten 10 Jahren verändert? Wie ist meine Spendenbereitschaft heute im Vergleich zu damals, vor 10 Jahren? Ein Bruder erzählte die Geschichte, sie bauten damals vor ungefähr 25 Jahren das Gemeindehaus mit der Gemeinde und dann brauchten sie dringend Geld und der Kredit von der Bank war wahrscheinlich nicht ganz hoch genug oder sie brauchten auf jeden Fall für den Baufortschritt jetzt eine gewisse große Summe als Gemeinde. Dann hat man die Brüder alle zusammengerufen und gesagt, Brüder, wie sieht's aus? Können wir es so machen und so eine Vereinbarung machen? Jeder, der gerne mitmachen möchte, dass wir auf einen Monatsgehalt verzichten und einen kompletten Netto-Monatsgehalt der Gemeinde spenden. Dann würden wir das hinkriegen, dass wir weiterbauen können. Und es haben alle mitgemacht, freiwillig. Es kam der Vorschlag und alle waren dafür und jeder hat gespendet einen ganzen Netto-Monatsgehalt. Würde das heute noch gehen? Und dann vergingen ein paar Monate und es kam wieder so ein Engpass im Bau. Und dann haben sie es nochmal gemacht und es haben wieder alle mitgemacht. Und heute kann man sich das kaum noch vorstellen, dass man eifrig wäre. Wie hat sich das verändert? Der Wohlstand hat zugenommen, aber die Spendenbereitschaft hat die auch zugenommen. Gott wird jedes Werk vor Gericht bringen, samt dem Verborgenen, es sei gut oder böse. Prediger 12, Vers 14. Es ist so, wir neigen schnell dazu, andere zu richten. Schau mal, er hat viel Geld, er könnte mehr spenden. Ja? Oder schau mal, er macht so viel Urlaub, ich mache viel weniger Urlaub. Und wir werden aber von der Heiligen Schrift aufgerufen, dass wir nicht einander richten, sondern Gott wird das Werk jedes Einzelnen vor Gericht bringen. Von einem das Werk wird verbrennen. Er hat viel gewirkt, aber nur zum Schein von Menschen. Der andere hat es im Stillen gegeben, die rechte Hand wusste nicht, was die linke tat. Und sein Werk wird einmal sich als Gold herausstellen im Himmel. Und so lasst uns nicht einander urteilen, richten oder Klatsch und Tratsch üben. Oft wird die üble Nachrede auch von denen geübt, die selbst am wenigsten arbeiten. So sagt es uns auch die Bibel. 1. Timotheus 5, Vers 13 sagt Paulus, über die jungen Witwen damals. Zugleich lernen sie auch untätig zu sein, indem sie in den Häusern herumlaufen und nicht nur untätig, sondern auch geschwätzig und neugierig zu sein und sie reden, was sich nicht gehört. Heute könnte man das gleich auch über die Männer sagen, über viele. Nein, es gibt auch heute sehr fleißige Männer und sehr vorbildliche und auch Frauen und auch nicht weniger. Trotzdem, diese Worte sind auch für uns heute aktuell und wir wollen uns einander ermutigen zu Liebe und zu guten Werken, die Gott zuvor bereitet hat, damit wir in ihnen wandeln sollen. Und dann haben wir ein sinnerfülltes und effektives Leben. Lass uns dafür beten, dass Gott uns darin Gnade schenkt.

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0: Es ist 23 Uhr.
1: 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Liebe Zuhörer, ich grüße Sie ganz herzlich zu unserer Themensendung. Heute und morgen hören Sie von Michael Kotsch das Thema Richard Dawkins, Gotteswahn und der neue Atheismus. Wir wünschen Ihnen Gottes Segen beim Zuhören.
2: Wenn wir uns mit dem Atheismus heute beschäftigen, über den Atheismus nachdenken, dann wurde vorhin schon einleitend darauf hingewiesen, dass es diesen Atheismus-Bus gegeben hat, der durch Deutschland gefahren ist. Da sind wir in Deutschland allerdings relativ spät von betroffen worden. In England, in Italien, in der Schweiz, in verschiedenen anderen europäischen Ländern gab es in den letzten 2-3 Jahren schon vor Deutschland Plakataktionen, auf denen die Menschen aufgefordert worden sind, Gott in Frage zu stellen oder sich darüber zu freuen, dass es keinen Gott gibt. Nach dem Motto, freu dich des Lebens, da ist kein Gott, der dich daran stört. Und das sollte öffentlichkeitswirksam Menschen vom Atheismus überzeugen. Das ist eine ganz neue Situation. Es gibt in Deutschland mehrere Vereinigungen, die für den Atheismus kämpfen. Also nicht nur einfach sagen, sie sind Atheisten, sondern dafür kämpfen, dass der Atheismus sich in Deutschland verbreitet. Da gibt es beispielsweise die sogenannten Brights, so nennen die sich. Ein englischsprachiger Ausdruck. Wir könnten sagen, die Leuchtenden oder die Erleuchteten oder die Klugen oder wie man es nun sonst übersetzen will. Zu denen gehört gerade jener Richard Dawkins, der von sich Reden gemacht hat durch sein Buch Der Gotteswahn. Der Titel soll ja schon deutlich machen, dass all diejenigen, die an einen Gott glauben, das heißt auch wahrscheinlich viele von ihnen, eigentlich wahnsinnig sind, weil sie daran glauben, es gibt einen Gott. Der Gotteswahn war ja gemeint als Krankheitsbezeichnung. Das ist eine Art Krankheit, an Gott zu glauben. So beschreibt er das dann auch in seinem Buch. In seinem Buch erwähnt er übrigens auch, was das Ziel ist seiner Arbeit und auch der Arbeit der Brights. Er schreibt dort eigentlich ja als in seinem Ansehen als Naturwissenschaftler, als weltweit bekannter Biologe, Evolutionsbiologe, mit zahlreichen Preisen ausgezeichnet. Und da schreibt er in seinem Buch, das Ziel seiner Arbeit sei, die Menschen zum Atheismus zu bekehren. Also gebraucht das Wort bekehren darin. Schon das sollte den normalen Leser stutzig machen, denn dann merken wir, es geht nicht um naturwissenschaftliche Ergebnisse. Es geht nicht um irgendwelche eindeutigen Fakten, sondern in seinem Buch geht es darum, er will Menschen zu seiner Weltanschauung überzeugen, bekehren. Es geht nicht um Information, das ist ein Buch, das den Menschen bekehren will zum Atheismus. Nun, die Brights sind nicht die einzigen. Es gibt dann in Deutschland die Giordano-Bruno-Gesellschaft. Können Sie im Internet nachschauen. Die hat auch zahlreiche Publikationen, die sie herausgibt. Versucht immer wieder durch öffentlichkeitswirksame Aktionen Kirchen anzugreifen, Glauben anzugreifen. Häufig werden Mitglieder der Giordano-Bruno-Gesellschaft interviewt vom Spiegel. Die deutsche Zeitschrift Der Spiegel, ja regelmäßig zeichnet sich dadurch aus, dass sie gegen den Glauben Stellung nimmt. Also ganz regelmäßig vor Weihnachten und Ostern. Also ich bin ja kein Prophet, aber ich kann Ihnen jetzt schon die Garantie geben, zu Weihnachten wird im Spiegel wieder ein Artikel stehen über den Glauben und zwar dagegen. Das, was in der Bibel steht, stimmt nicht. Ist immer so im Spiegel. Kann man sich darauf verlassen. Und die zitieren häufig auch Mitglieder dieser Giordano-Bruno-Gesellschaft. Darüber hinaus gibt es auch die Deutsche Humanistische Union, eine weitere Organisation, der es nicht nur um Menschenliebe geht, wie der Name Humanismus suggerieren würde, sondern die dafür kämpft, dass in Deutschland der Atheismus verbreitet wird. Das wird auch an verschiedenen Stellen versucht, politisch durchzudrücken. Es gibt einige der großen Parteien, die ganz besonders sich das auf ihre Fahnen geschrieben haben. Die Partei, bei der wir das momentan am stärksten spüren, ist die Partei der Linken, die Linke. Und die hat in ihrem Parteiprogramm und in ihren öffentlichen Reden ganz deutlich gemacht, dass sie versuchen will, gegen den Glauben vorzugehen. Alle Gesetze, die Kirche und Glauben bisher schützen, wollen sie einschränken und abschaffen. Eines ihrer Punkte ist beispielsweise, die Zuschüsse für christliche Schulen abzuschaffen, Religionsunterricht abzuschaffen, absolute Trennung von Staat und Kirche, das heißt auch an der Universität kein Theologiestudium mehr. Das ist also im Programm einer relativ viel gewählten deutschen Partei. Und bei Vertretern der SPD und der Grünen können Sie das ebenfalls hören. Also bei uns in der Nähe, große christliche Schule in Bielefeld, hatte große Probleme von einigen SPD-Abgeordneten, die ganz offen zum Rektor gegangen sind und haben gesagt, wir finden die Sache mit dem Glauben schlecht, sie indoktrinieren die Kinder, wir werden alles dafür einsetzen, dass sie ihre Genehmigung verlieren. Das war auch bei der Frau Ypsilanti, als in Hessen neu gewählt worden ist und die FTH ihre Anerkennung suchte. Da sagten die Spitzenkandidaten der SPD ganz deutlich, wenn wir die Regierung stellen, werden sie keine Anerkennung bekommen. Und das ist alles dieses Gesamtkonzept, was dahinter steht. Manchmal nennt man es nicht nur atheistisch, manchmal sagt man dazu Säkularisation. Das meint genau dasselbe. Denn Säkularisation meint, die diesseitige Welt ist die einzige Welt und um die geht es. Und wenn dann nebenher noch so ein paar Leute sind, die halt meinen, dass sie an Gott glauben sollen, sollen sie das tun in ihrem Privatleben. Aber im öffentlichen Leben soll das keine Auswirkung haben. Und das ist die Überzeugung von vielen, vielen Menschen in den Medien. Sie werden das verfolgt haben, wie immer wieder Christen öffentlich angegriffen worden sind, selbst von staatlichen Fernsehsendern. Und das auf sehr polemische Art und Weise, sodass zahlreiche Leute sich dagegen gewandt haben, selbst Leute, die mit dem christlichen Glauben sonst wenig zu tun haben. Und das ist Teil dieses großen Programmes, den christlichen Glauben aus der Öffentlichkeit zu verdrängen. Und alles nur, also das tägliche Leben, alles was wichtig ist, alles was mit Finanzen, Erziehung zu tun hat, nur rein innerweltlich, rein atheistisch zu gestalten. Das passiert momentan. Nicht jeder sagt das so deutlich, aber das steht dahinter. Und der Staat will versuchen, das mit allen Mitteln durchzusetzen. Ich weiß nicht, ob Sie sich an diese Auseinandersetzungen erinnern, als das Christiwill gewesen war. Egal, wie Sie dazu stehen, ob Sie das gut finden oder nicht, zumindest eine Veranstaltung von vielen gläubigen Christen. Dann war ja ein öffentlicher Aufruhr, insbesondere eines grünen Abgeordneten Volker Beck. Da wird doch etwas über Homosexualität gesagt. Da wird doch etwas Kritisches über Abtreibung gesagt. Und dann waren schnell die Drohungen in der Öffentlichkeit. Wenn ihr nicht sofort damit aufhört, dann werden euch alle Zuschüsse gestrichen. Ja, da merkt man, sobald Christen etwas sagen, was irgendwie das öffentliche Leben beeinflussen könnte, wo nicht mehr nur atheistische Überzeugungen eine Rolle spielen, dann werden Christen argwöhnisch betrachtet und man versucht sie politisch und wirtschaftlich unter Druck zu setzen. Dieses Programm des Gender Mainstreaming, was ich kurz erwähnt habe, ist zwischenzeitlich auf allen Ebenen der Gesellschaft durchgesetzt. Wenn Sie irgendwo in der öffentlichen Verwaltung sind und Sie sind in einer höheren Verantwortung, dann werden Sie, wenn es nicht schon geschehen ist, garantiert eine Schulung bekommen über Gender Mainstreaming. Ich habe vor kurzem mit jemandem gesprochen, der in Süddeutschland regelmäßig christliche Freizeiten macht, Jugendfreizeiten. Der sagte mir, jedes Mal bekommt er dann einen Schrieb, da steht dann drauf, inwiefern berücksichtigen Sie Gender Mainstreaming in Ihrer Freizeitarbeit. Also Atheismus ist nicht nur etwas persönliche Überzeugung von einigen wenigen Menschen, sondern Atheismus ist heute so ein Grundverständnis des modernen Menschen geworden. Nur nicht jeder sagt das so deutlich. Aber das Leben ohne Gott, das säkularisierte Leben, ist der Normalfall geworden. Gott soll im öffentlichen Leben keine Rolle mehr spielen. Das steht dahinter. Und das überrascht uns ja umso mehr wir historisch zurückdenken und eigentlich davon ausgegangen waren, dass nach 1989 der Atheismus doch eigentlich tot war. Denn gerade die Regime, die da zusammengebrochen waren, die hatten doch den Atheismus als ihre Staatsphilosophie gehabt. Beispielsweise in der DDR, beispielsweise in der Sowjetunion. Da war doch die politische Forderung auch schon gewesen, wir kommen ohne Gott aus, wir brauchen Gott nicht. war da nicht auch schon die Überzeugung, dass die Leute, die zu stark an Gott festhalten, in eine psychiatrische Klinik gehören, weil sie noch nicht begriffen haben, dass man ohne Gott lebt? Und als diese politischen Systeme zusammengebrochen waren, da war vielfach in der Öffentlichkeit die große Diskussion um den Atheismus erst einmal auch tot. Also wer von uns schon in dem Alter ist und sich noch zurückerinnern kann an meinetwegen die 70er, 80er Jahre, da gab es ja massenhaft Diskussionen über Atheismus. Da gab es kaum einen deutschen Theologen, der nicht irgendwie ein Büchlein oder Aufsatz geschrieben hatte, wie man mit Atheisten spricht oder dann eben zum Beispiel in der DDR, wie man den Christsein im Sozialismus oder sowas hieß das da, nicht? Also wie kann man Sozialismus und Christsein irgendwie miteinander verbinden? Nach 1989 hat da keiner mehr darüber gesprochen. Da hat sich das erledigt, zum großen Teil. Und jetzt merken wir, kommt das wieder neu. Wir haben den Eindruck gehabt, das sei überwunden gewesen, aber nein, es ist nicht so unterschwellig, gewinnt das in Europa immer mehr Einfluss. Denken Sie an die Diskussion um die EU-Verfassung, die ja jetzt erstmal ad acta gelegt ist. Auf den Druck Frankreichs und einiger anderer eher atheistisch ausgerichteter Länder innerhalb der EU hat man sich ja strikt geweigert, einen Bezug auf Gott hineinzunehmen. Was stand da als geschichtlichen, für den geschichtlichen Kontext? Die EU ist aufgebaut auf den Grundlagen der Antike und der Aufklärung. Dass dazwischen gerade mal 1000 Jahre christliches Mittelalter waren, hat man einfach vergessen. Naja, natürlich nicht vergessen, sondern bewusst ausgeklammert. Das will man da nicht drin haben. Das soll ausgelöscht werden. Wenn Sie nach Frankreich kommen, dann sehen Sie das, wie es vielleicht in der Zukunft in der ganzen EU aussehen wird. Denn in Frankreich ist diese vollkommene Trennung zwischen Staat und Kirche schon vollzogen. In anderen Ländern drängt man dahin, dass man das noch stärker macht. Und es soll nicht zur Freiheit der Kirche sein. Es soll nur sein, Kirche, uns ist egal, möglichst wenig Einfluss sollt ihr haben, als Gemeinde, als Kirche, als Christen. Die Welt soll vollkommen diesseitig orientiert werden und organisiert werden. Das ist das Ziel, was dahinter steckt. Nun, diese Auseinandersetzung ist nicht nur durch einen Atheistenbus oder durch ein Buch, sondern die wird uns auch in den zukünftigen Jahren weiter begleiten. Dabei müssen wir allerdings auch sagen, dass sich viele Menschen, die für diese Ziele kämpfen, gar nicht so genau bewusst sind, wofür sie sich eigentlich einsetzen. Denn viele Menschen, denen wir heute begegnen, manche benennen sich als Atheisten, manche benennen sich nicht als Atheisten. Die einen sagen, sie sind Atheisten und sie sind es gar nicht. Vielleicht werden Sie jetzt wundern, ja, wie kann denn das sein? Ja, wenn Sie mal Menschen in Ihrer Umgebung fragen, viele, die wissen gar nicht so richtig, was Atheismus heißt. Also ich würde einmal sagen, der Großteil der Deutschen, die sind praktizierende Atheisten. Was ich damit meine ist, sie leben so, als ob es keinen Gott gäbe. Aber die haben sich keine tiefen Gedanken darüber gemacht. Sie können einen Menschen treffen, vielleicht ihren Nachbarn. Fragen Sie ihn, wie hältst du es mit Gott? Also da lass mich in Ruhe mit Gott. Brauche ich nicht. Ich bin so glücklich oder unglücklich, je nachdem. Und wenn Sie dann etwas weiter bohren, stellen Sie fest, da ist gar nicht viel dahinter. Woher hat Ihr Nachbar das oder Ihr Arbeitskollege? Ja, das pfeifen die Spatzen doch von den Dächern. Das ist doch überall zu hören, dass es Gott nicht gibt oder dass man besser ohne ihn lebt. Das fing an mit den 60er Jahren langsam, dass man immer mehr ethische Dinge in Frage gestellt hat. Also muss man denn verheiratet sein, um zusammenzuziehen? Nein, muss man nicht. Ja, wenn man keine Kinder haben will, was macht man dann? Ja, treibt man sie ab. Homosexualität ist normal. Das war früher nicht so. Und das war ein erster Anfang, christlichen Einfluss in der Gesellschaft beiseite zu drängen. Und das ging dann weiter mit religiöser Erziehung. In religiöser Erziehung, in vielen deutschen Schulen ist es heute so, dass im Religionsunterricht wird nicht mehr christlicher Glaube vermittelt. In vielen deutschen Bundesländern lernt man das auch nicht in Religionspädagogik, sondern da lernt man manchmal Problembewältigung. Dann haben sie endlos lange Themen über Außenseiter. Ist ja auch nett. Hat nur nicht mit christlichem Glauben im Kern zu tun. Oder dann lernen sie über alle Weltreligionen. Ist auch schön. Aber das hilft nicht unbedingt zur eigenen Orientierung. Und da habe ich schon die seltsamsten Sachen gehört. Ich habe selbst einige Jahre nach meinem Studium als Religionslehrer gearbeitet. Habe ich da von einigen Kollegen Sachen mitbekommen und auch von anderen Schülern. Das ist einfach erstaunlich. Oder schlimm, müssten wir sagen. Was heute im Religionsunterricht weitgehend, nicht überall, aber an vielen Stellen vermittelt wird, weil viele Religionslehrer selbst auch keinen Bezug zum Glauben haben. Ja, und dann kommt da irgendjemand und sagt, das brauche ich alles nicht. Ich lebe ohne. Aber das ist niemand, der tiefe Gründe nennen könnte, warum er denn nun Gott ablehnt. Er lehnt Gott einfach ab, weil es einfacher ist, ohne Gott zu leben. Ich muss mich nicht danach richten, was für Regeln Gott aufstellt. Ich muss keine Angst haben, dass nach dem Tod irgendetwas kommt. Sondern ich kann mich ganz darauf konzentrieren, das Leben zu genießen, den Konsum zu genießen, Spaß zu haben. Und da sieht man Gott als Hindernis an. Und deshalb verdrängt man ihn. Und dann gibt es die Leute, die sagen, naja, ich weiß es halt nicht ganz genau. Vielleicht gibt es Gott, vielleicht gibt es keinen, ich weiß es nicht genau. Aber diese Menschen sind ja eigentlich auch keine Atheisten. Denn diese Menschen müsste man korrekterweise als Agnostizisten bezeichnen. Denn Agnostizismus meint genau das. Ich weiß es nicht, vielleicht ja, vielleicht nein. Aber ein Atheist tritt ja auf mit der Auffassung, nein, gibt es nicht. Und wenn wir einen Gesprächspartner haben in unserer Umgebung, der dann sagt, ja, ich weiß es nicht genau, dann haben wir ja schon eine ganz andere Gesprächsgrundlage. Denn dann könnten wir ja sagen, ja, welche Gründe sprechen denn dafür und welche sprechen dagegen? Der überzeugte Atheist, der ist ja fest der Meinung, es gäbe keinen Gott. Also es gibt die Bequemen, die einfach so leben, als ob es keinen Gott gibt. Dann gibt es diejenigen, die eigentlich Agnostizisten sind. Dann gibt es diejenigen, die zum Atheismus erzogen worden sind. Wir können sagen, das sind dann nicht die Traditionschristen, sondern die Traditionsatheisten. Die finden Sie häufig heute in Ostdeutschland, in ostdeutschen Bundesländern. Wenn Sie da auf der Straße mit Leuten sprechen, ich habe das häufiger getan, dann treffen Sie irgendeinen Jugendlichen, der ist weder überzeugter Atheist noch sonst irgendwas, der ist nie mit Gott konfrontiert worden. Ja Gott, was ist denn das? Bibel? Nie gehört. Das gibt's heute in Deutschland. Also da gibt's die verrücktesten Sachen, die ich Ihnen erzählen könnte. Da war ich in Ost-Berlin, habe mit einem Jugendlichen gesprochen, der sagte mir dann auf die Frage, wer denn Jesus sei, ja, er hätte Jesus mal im Fernsehen gesehen. Und ja, so als Show-Moderator. Ne? Ich dachte, er sei ein Moderator im Fernsehen. Habe ich ihn aufgeklärt, nein, das war wohl nicht der Jesus, von dem ich spreche. Und dann habe ich ihm gesagt, dieser Jesus ist mich ermordet worden. Ja, da meinte er, oh ja, das wüsste er doch genau. Er war ermordet worden, er sei in mich erschossen worden. Und das zeigt dann ungefähr, wie das Wissensstand über Bibel und Zusammenhänge ist. Ne? Oder eine andere Frau in Leipzig habe ich getroffen. Da habe ich ihr gesagt, ja, kennen Sie denn die Bibel? Lesen Sie mal in der Bibel. Und dann sagte diese Frau mir, ja, die Bibel kenne ich auswendig. Da habe ich erstmal Hochachtung gehabt. Ich habe gedacht, also finde ich ja gut. Dann wissen Sie auch, wie das ist so mit Altem und Neuen Testament. Sagt sie, ja, weiß ich auch über Bescheid. Das Alte Testament ist die alte Version der Bibel und das Neue Testament ist die überarbeitete Version der Bibel. Ja, und dann wusste ich auch, mit auswendig ist das nicht ganz so weit her. Also was ich damit sagen will, ist einfach, da gibt es Menschen, die sind traditionsmäßig Atheisten. Die sind das nicht aus Überzeugung, die sind darin erzogen worden. Und gerne werfen sie ja den Christen vor, du bist ja nur Christ, weil du darin erzogen worden bist. Und sie merken selbst nicht, dass sie Atheisten sind, weil sie im Atheismus erzogen worden sind. Eben in der Gottlosigkeit. Das ist schade. Und dann gibt es die überzeugten Atheisten, so wie Richard Dawkins, der fest davon überzeugt ist, es gibt keinen Gott, es darf keinen Gott geben. Die würde ich einmal die überzeugten oder die kämpferischen Atheisten nennen. Also diejenigen, die das wirklich wollen, die sich intensiv damit auseinandergesetzt haben. Und dann gibt es noch, das ist jetzt vielleicht die letzte Gruppe, die ich nennen will, die zweifelnden Atheisten. Also die sind eigentlich gar keine, sondern die Menschen, die in ihrem inneren Zweifel haben, gibt es denn Gott? Und das kann eigentlich jeden Menschen betreffen. Selbst denjenigen, der in irgendeiner Gemeinde oder Kirche ist, der kann irgendwo zwischendurch sich mal die Frage stellen, ja, was ist denn, wenn das alles gar nicht stimmt? Was ist denn dann, wenn es eigentlich Gott gar nicht gibt? Und das kann innerlich zerfressen, das kann mürbe machen. Es gibt einige Christen, die auch darüber berichten, wie sie sich damit auseinandergesetzt haben, wie sie da ins Zweifeln gekommen sind, in Schwierigkeiten gekommen sind. Und das muss dann auch durchkämpft werden. Da genügt es an vielen Fällen nicht zu sagen, denk nicht dran, das geht schon weg. Jemand, der diese Fragen hat, das geht nicht von selbst weg. Und manche werden ja auch konfrontiert damit durch ihre Umgebung. Da hat meinetwegen der Jugendliche oder der Teenie hat Freunde, die sind nicht gläubig und stellen die Frage, ja, wieso glaubst du daran? Und der aus christlichem Elternhaus hat sich nie so tief Gedanken gemacht und kommt plötzlich selbst ins Fragen, stimmt das denn überhaupt? Oder da ist der junge Mensch, der zum Studium geht und studiert an der Universität und trifft da in allererster Linie Menschen, die mit Gott nichts zu tun haben. Die meisten Professoren haben mit Gott nichts zu tun. Und egal in welchem Fach, dann kommt mal die Diskussion, dass du glaubst daran, dass es einen Gott gibt. Ja, wieso denn eigentlich? Du bist doch sonst ganz intelligent, wieso machst du denn das? Also solche Fragen gibt es tatsächlich. Und dann fühlt sich der Christ schon ein bisschen verunsichert. Ja, was sage ich denn jetzt, warum es Gott gibt? Ja, und natürlich, innerhalb der Gemeinde würden wir sagen, das steht doch in der Bibel. Aber dann kommt schnell der Zweifel, ja, und wenn die Bibel nicht recht hat, wenn die Bibel nur, wie uns heute gesagt wird, erfunden ist, da weiß man doch, diese vielen apokryphen Evangelien, nicht? Da steht doch alles Mögliche drin und hat ja der Dan Brown in seinen Bestsellern geschrieben, dass das doch die Wahrheit sei. Tja, und dann ist der Zweifel da, dann sind die Fragen da. Und je nachdem, mit welcher Personengruppe ich es jetzt zu tun habe, ich gehe davon aus, Sie, die hier gekommen sind, da sind wahrscheinlich Personen aus diesen ganz, da sind wahrscheinlich Besucher aus diesen ganz verschiedenen Personengruppen. Der eine, der sagt, ich weiß es nicht genau. Der andere, der sagt, ist für mich keine Frage. Es gibt keinen Gott. Oder es gibt Gott. Oder jemand, der Zweifel hat. Oder jemand, der einfach lebt, als ob es keinen Gott gäbe. Und mit jedem müsste ich eigentlich heute Abend ein Einzelgespräch führen, nicht um sie unter Druck zu setzen, aber um dann auf ihre Argumentation und ihre Fragen direkt eingehen zu können. Denn die sind ja ganz unterschiedlich. Ehe ich dafür einige Beispiele nehmen will, also das heißt, was hilft jemandem weiter, der zur einen, zur anderen oder zur nächsten Gruppe gehört, möchte ich einen ganz kurzen Abriss geben über den Atheismus, damit wir so einen Blick haben dafür, was überhaupt in der Vergangenheit im Atheismus so geschehen ist. Atheisten gibt es eigentlich, ja, ich möchte nicht sagen, solange es die Erde gibt, aber wir haben schon bei den alten griechischen Philosophen, haben wir schon Ansätze des Atheismus. Pythagoras beispielsweise, der alles mit den Zahlen erklären wollte und meinte, die Zahlenharmonie durchwalte den ganzen Universum. Und er ging dann davon aus, sozusagen mehr als indirekte Schlussfolgerung, es gibt keinen Gott. Dann gab es auch andere, denen man Atheismus vorgeworfen hat, wie beispielsweise Sokrates. Sokrates wurde unter anderem verurteilt vor dem athenischen Gericht wegen Atheismus. Er verführe die Leute zum Atheismus. Dabei war Sokrates eigentlich gar kein Atheist im modernen Sinne. Er leugnete nur die Existenz der griechischen Götter in den Tempeln, die von Homer beschrieben worden sind. Und das würden wir ja auch tun. Ich weiß nicht, oder Sie glauben, ich gehe mal davon aus, also ich zumindest, ich glaube nicht, dass es wirklich eine Athene gibt oder ein Zeus oder Hermes oder Jupiter oder sonst etwas, also als Gott. Und das meinte der auch nicht. Aber dann schrieb er in seinen Werken davon, es gebe schon einen Gott und dieser Gott, der würde sich in seinem Gewissen melden, schreibt dann Sokrates. Ja, und dann müssen wir sagen, ach, hat er recht. Das ist ja das, was wir als Christen im Römerbrief lesen, wo dann steht, eigentlich weiß jeder Mensch von Natur aus, dass es einen Gott gibt. Weil da ist die Natur und da ist das Gewissen, was jedem Menschen zeigt, dass es einen Gott gibt. Übrigens genau dieselben Argumente, die dann in der Neuzeit, in der Aufklärung von Immanuel Kant, dem bekanntesten deutschen Philosophen der Aufklärung, genannt werden. Auch Immanuel Kant in seiner Kritik der praktischen Vernunft schreibt davon, dass es einen Gott geben müsse, aus diesen Argumentationsgründen. Da sagt er, der gestirnte Himmel über mir und das Gesetz Gottes in mir zeigen, dass es einen Gott geben muss. Aber jetzt habe ich einen großen Sprung gemacht, bleiben wir bei Sokrates. Wenn wir dann in die Zeit des Alten Testaments gehen, etwa zeitgleich, dann lesen wir beispielsweise in den Psalmen von dem Toren, der in seinem Herzen spricht, es gibt keinen Gott. Lesen wir mehrfach in den Sprüchen, auch in den Psalmen. Vom Tor, der in seinem Herzen spricht, es gibt keinen Gott. Also nur der Verständlichkeit halber für diejenigen, die mit den Bibelausdrücken nicht vertraut sind, Tor ist hier nicht die Eingangstür mit gemeint, sondern mit Tor ist hier der Törichte also gemeint. Nicht? Also der Tor im Gegensatz zum Weisen, zum Klugen. Also wir könnten heute sagen, der Dumme. Nicht? Der Dumme spricht in seinem Herzen, es gibt keinen Gott. Und das gab es also auch schon im Alten Testament, Atheisten. Und da wird das biblische Urteil gesprochen, der ist doch eigentlich dumm, weil er einen Teil der Realität nicht wahrnehmen will, den ausgrenzt davon. Und dieser Atheist im Alten Testament ist allerdings kein kämpferischer, kein überzeugter Atheist. Das ist mehr so ein Atheist, wie wir ihn heute häufig antreffen, der einfach besser ohne Gott leben kann. Gott stört ihn. Das sind die Gebote, die sagen, sei ehrlich bei der Arbeit. Hey, wie mühsam ist das? Da kann ich ja kein richtiges Geld verdienen. Oder sei treu deiner Frau. oder lüge nicht. Das ist doch so mühsam im Leben. Und das ist eher dieser alttestamentliche Atheist. Es gibt keinen Gott, weil Gott mich in meinem täglichen Leben stört. Der schränkt mich ein. Das steckt dahinter. Nun, dann werden Sie vielleicht staunen, wenn ich Ihnen sage, dass auch die ersten Christen als Atheisten verschimpft waren. Sie wurden unter anderem angeklagt vor römischen Gerichten wegen Atheismus. Und jetzt fragen Sie sich vielleicht, ja, wie kann denn das sein? Christen verfolgt wegen Atheismus? Naja, das war ähnlich wie bei Sokrates. Die Christen haben gesagt, eure ganzen römischen und griechischen Götter, die gibt es nicht. Ja, und dann hat man sie gefragt, ja, aber an welchen Gott glaubt ihr denn? Ja, unseren Gott, den kann man nicht sehen. Ja, wo ist der denn? Ja, der ist überall. Ja, wo? Und das war für die Römer und Griechen nicht vorstellbar. Also meinten sie, die Christen seien eigentlich Atheisten, weil man ihren Gott nicht sehen kann. Und dann wurden sie deshalb zum Teil aus diesem Grund verfolgt und getötet. Nun, in der Zeit des anbrechenden Mittelalters gab es so etwas wie Atheismus kaum. Das lag einfach daran, dass all die Gebiete, in denen wir heute leben, im Laufe des Mittelalters mit dem christlichen Glauben erreicht worden sind und ein Großteil der Bevölkerung, manchmal gezwungen, manchmal freiwillig, sich zum christlichen Glauben dazugehalten hat. Und so gab es keine große Auseinandersetzung mehr um die Frage, gibt es einen Gott oder nicht? Und auch die Frage, welches ist der richtige Gott, hatte sich so nicht gestellt, weil es ja keine nichtchristlichen Religionen in Europa mehr gab zur Zeit des Hochmittelalters. Deshalb hat man sich im Hochmittelalter, das heißt, ich spreche jetzt um das Jahr 1100, 1200, 1300, da hatte man sich mehr damit beschäftigt, wie kann man denn die Existenz Gottes intellektuell und theologisch beweisen? Und da hat man, am bekanntesten geworden, ist in diesem Zusammenhang Thomas von Aquin. Thomas von Aquin hat dann die 5 klassischen Gottesbeweise aufgeführt. Hat dann gesagt, also hier diese 5 Gründe, die sprechen intellektuell für eine Existenz Gottes. Und die Gottesbeweise sind sozusagen die andere Seite des Atheismus. Der Atheismus leugnet, es gibt keinen Gott. Und die Gottesbeweise auf der anderen Seite wollen für Christen oder für Gottgläubige sprechen und sagen, es gibt gute, vernünftige Gründe für Gott. Die waren nicht so sehr gemeint, wie sie heute manchmal missverstanden werden, als wissenschaftliche, naturwissenschaftliche Beweise. Erstmal gab es ja Naturwissenschaft im modernen Sinne noch gar nicht zu diesem Zeitpunkt. Es gab ja noch nicht sowas wie Physik und Chemie, wie wir das heute kennen im Hochmittelalter. Darüber hinaus ist dann auch die Frage, wie wollte denn ein Physiker eine Aussage über die Existenz Gottes machen? Also wenn Sie jetzt mal jemanden treffen, der sagt, in die Wissenschaft hat gezeigt, es gibt keinen Gott. Gibt's ja manchmal, dass Leute sowas sagen. Dann fragen Sie Ihr Gegenüber doch mal ganz harmlos dabei, ahnungslos vielleicht auch mit Ahnung. Aber fragen Sie doch Ihr Gegenüber einfach mal, ja, wie hat die Wissenschaft das denn gemacht? Da gibt's nämlich keine Antwort drauf. Viele Leute sagen, die Wissenschaft hätte bewiesen, es gibt keinen Gott. Ja, bitte sehr, wie will sie das denn tun? Also Sie kennen wahrscheinlich alle aus Ihrer Schulzeit noch Physik. Kennen Sie eine einzige physikalische Methode, mit der man beweisen kann, ob es Gott gibt oder nicht? Ja, wie wollen Sie das denn machen? Also die Physik, die kann Materie wiegen, ne? Die kann subatomare Teilchen aufeinander schießen und sehen, was dann passiert. Aber wie will sie einen Gott untersuchen? Können Sie Gott unter dem Mikroskop sehen? Ja, natürlich nicht. Kann man Gott unter das Elektronenrastermikroskop stellen? Geht ja auch nicht. Kann man ihn auf die Balkenwaage legen und feststellen, hier ist was drauf oder nicht drauf? Geht ja auch nicht. Das heißt, wie will die Physik denn eine Aussage darüber machen, ob es Gott gibt oder nicht? Fragen Sie das mal die Leute, mit denen Sie reden. Oder wie will das die Chemie tun? Gibt es da irgendeinen Katalysator, den Sie draufschütten können? Hier im Reagenzglas ist Gott, jetzt schütte ich da etwas Flüssigkeit drauf und dann verfärbt sich das rot. Gibt's das? Natürlich gibt's das nicht. Man kann Gott nicht mit diesen Mitteln nachweisen, weder mit denen der Physik, noch mit denen der Biologie, noch mit denen der Chemie. Und dann sagen manche Leute, ja, dann gibt es Gott ja nicht, wenn man das nicht nachweisen kann. Ja, wieso? Es gibt doch viele Sachen, die man physikalisch nicht nachweisen kann, oder? Also nehme ich nur mal ganz einfach gesehen, viele von Ihnen werden verheiratet sein. Können Sie die Liebe zu Ihrer Frau oder Ihrem Mann physikalisch beweisen? Also ich setze Sie jetzt auf die Waage und wenn Sie verliebt sind, sind Sie schwerer und wenn Sie nicht sind, dann leichter, oder? Ja, wie soll das denn bitte sehr möglich sein? Also sagt man, weil physikalisch Liebe nicht beweisbar ist, gibt es keine Liebe. So einfach ist das. Oder eben so unsinnig. Die Physik von vornherein kann sich nur mit physikalischen Phänomenen beschäftigen. Und Gott ist kein physikalisches Phänomen, also kann die Physik über Gott nichts aussagen. Die Chemie kann sich nur mit chemischen Phänomenen beschäftigen. Und weil Gott kein chemisches Phänomen ist, kann die Chemie über Gott nichts aussagen. Also soweit nur für die Sache, warum gibt es keinen naturwissenschaftlichen Beweis für oder gegen Gott? Schlicht und weg einfach deshalb, weil die Naturwissenschaft dazu nicht in der Lage ist. Ihr fehlt das Instrumentarium dafür. Und deshalb kann sie darüber nichts aussagen. Weder positiv noch negativ. Und deshalb sollten wir als Christen auch nicht nach naturwissenschaftlichen Beweisen für die Existenz Gottes suchen, denn damit würden wir ja Gott zu irgendeinem Gegenstand unserer Welt machen, die man nach Belieben ins Labor stellen kann, um sie zu untersuchen. Aber an solch einen Gott glauben wir doch hoffentlich nicht.
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Juli. Tu mir kund, Herr, mein Ende und das Maß meiner Tage, welches es ist, damit ich weiß, wie vergänglich ich bin. Diese Bitte steht im Psalm 39, Vers 5. Leben nach dem Tod? Am 6. Juni 1944 landeten die Soldaten der alliierten Armeen an der französischen Küste und wendeten damit den Verlauf des Zweiten Weltkriegs unter großen Opfern. Oberhalb des Strandabschnitts Omaha Beach befindet sich der beeindruckende amerikanische Friedhof, wo in feierlicher Stille 9000 GIs ruhen, amerikanische Soldaten, von denen viele noch nicht einmal 20 Jahre alt waren. Auch die Poilus, die einfachen französischen Soldaten, die im Ersten Weltkrieg bei Verdun fielen, werden in Frankreich geehrt. Ihre Namen sind in ein Denkmal eingraviert. So gedenken die Franzosen derer, die ihr Blut vergossen und ihr Leben gegeben haben, um Frankreich zu befreien. Jedes Mal, wenn ich an einem Kriegerdenkmal stehe, beschäftigt mich die Frage, wie viele der Soldaten, die ihr Leben verloren haben, mögen ihr Herz an Jesus Christus übergeben haben und damit das ewige Leben besitzen? Wie viele genießen heute ewiges Glück und Frieden bei ihrem Erretter, nachdem sie in grausamen Kriegen gelitten haben? Unser aller Leben

von einem Moment zum anderen sein Ende finden. Dafür muss man nicht alt geworden sein. Wer hat beim Tod eines lieben Menschen nicht schon empfunden, wie zerbrechlich das menschliche Dasein ist? Und wohin gehen wir? Das Gedenken an die Toten ist auch jedes Mal ein Appell, uns an den Gott des Lebens zu wenden. Als Jesus Christus auf dem Weg zum Grab seines Freundes Lazarus war, sagte er zu dessen Schwester Martha: »Ich bin die Auferstehung und das Leben. Wer an mich glaubt, wird leben, auch wenn er stirbt. Und jeder, der lebt und an mich glaubt, wird nicht sterben in Ewigkeit. Glaubst du dies?«

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1: Hast du schon einmal das Gefühl gehabt, dein Leben sei außer Kontrolle?
2: Das Abendessen ist nicht vorbereitet, das Haus ein einziges Chaos und meine Tochter muss morgen ihr Bio-Projekt abgeben. Es ist 4 Uhr nachmittags und ich bin immer noch im Schlafanzug.
1: Vielleicht geht es dir manchmal ähnlich. Jetzt stell dir einmal vor, du wärst für jede Kleinigkeit im ganzen Universum verantwortlich. Psalm 104 beschreibt, wie sich die Natur Gott unterordnet. Die Meere bleiben innerhalb der Grenzen, die Gott ihnen gesetzt hat. Gras und Bäume wachsen, wie und wo es Gott will. Sonne und Mond geben den Wechsel der Jahreszeiten vor. Und wohin führt das? In Vers 13 heißt es, die Erde versorgst du. Von der Frucht deiner Werke wird die Erde satt. Wenn wir uns der Führung unseres Schöpfers überlassen, verleiht er uns Segen, Fülle und Frieden. Hast du dich dem Schöpfer des Universums überlassen? Nimm dir Zeit, Psalm 104 zu lesen. Überlasse deinem weisen, liebevollen Schöpfer die Kontrolle über jeden einzelnen Aspekt deines Lebens im Gebet.
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15. Juli. Denn so sehr hat Gott die Welt geliebt, dass er seinen eingeborenen Sohn gab, damit jeder, der an ihn glaubt, nicht verloren geht, sondern ewiges Leben hat. Johannes Kapitel 3, Vers 16. Eine Andacht von Daniel Zach. Ein Kreuz, das Leben rettet. Die Nacht vom 14. auf den 15. Juli 2021 werden die Menschen im Ahrtal wohl nie vergessen. Wie viel Leid und Elend diese Jahrhundertflut über Menschen brachte, kann wohl kaum erahnt werden. An diesem Abend wurde auch der Feuerwehrmann Friedhelm Jacobs von der mächtigen Flutwelle erfasst. Zuvor versuchte er, die Bevölkerung mit Lautsprecherdurchsagen zu warnen. Nachdem er sich noch an einen Ast geklammert hatte, bis ihn die Kräfte verließen, warf er sich auf einen dicken Stamm, der im Wasser schwamm. Dann sah er im Lichtpegel ein hohes steinernes Gebilde. Es war der Kreuzgrabstein von Albert Kreuzberg aus dem 19. Jahrhundert. Mit letzter Kraft kletterte er darauf und klammerte sich dann anschließend 6 Stunden an dem Kreuz fest, bis er endlich gerettet wurde. Friedhelm Jacobs verdankte diesem Kreuzgrabstein eines Verstorbenen sein Leben. Dieses Ereignis hat mich an eine Begebenheit vor mehr als 2000 Jahren erinnert. Da gab es auch ein Kreuz, aber es war keines, an das man sich dankbar in der Not klammerte. Dort starb der Sohn Gottes, nachdem man ihn daran angenagelt hatte. Über ihn stürzten die Fluten von Gottes Gericht. Doch nicht, weil er es verdient hatte, er starb für unsere Schuld, für ihre und meine. Unsere Sünde ist in Gottes Augen so schlimm, dass sie nur mit dem Tod bezahlt werden kann. Aber genauso wie dieser heldenhafte Feuerwehrmann sich an das Kreuz klammerte, um nicht in den Fluten der Ahr unterzugehen, so können wir Menschen unser Vertrauen auf diesen Jesus Christus setzen, der an unserer Stelle starb. Wenn man sich ganz und gar auf ihn verlässt und seine Vergebung für sich in Anspruch nimmt, wird man gerettet werden und das ewige Leben haben. Frage: Woran klammern Sie sich, wenn nichts mehr geht? Tipp: Wer Jesus hat, der hat das Leben. Bibellese: Lukas Kapitel 23, Verse 33 bis 49. Und als sie an den Ort kamen, der Schädelstätte genannt wird, kreuzigten sie dort ihn und die Übeltäter, den einen zu rechten, den anderen zu linken. Jesus aber sprach: Vater, vergib ihnen, denn sie wissen nicht, was sie tun. Sie aber verteilten seine Kleider und warfen das Los darüber. Und das Volk stand und sah zu. Es höhnten aber auch die Obersten und sagten: Andere hat er gerettet, er rette sich selbst, wenn dieser der Christus Gottes ist, der Auserwählte. Aber auch die Soldaten verspotteten ihn, indem sie hinzutraten, ihm Essig brachten und sagten: Wenn du der König der Juden bist, so rette dich selbst. Es war aber auch eine Aufschrift über ihm in griechischen und lateinischen und hebräischen Buchstaben: Dieser ist der König der Juden. Einer der gehängten Übeltäter aber lästerte ihn: Bist du nicht der Christus? Rette dich selbst und uns. Der andere aber antwortete und wies ihn zurecht und sprach: Auch du fürchtest Gott nicht, da du in demselben Gericht bist. Und wir zwar mit Recht, denn wir empfangen, was unsere Taten wert sind. Dieser aber hat nichts Unstatthaftes getan, und er sprach: Jesus, gedenke meiner, wenn du in dein Reich kommst. Und er sprach zu ihm: Wahrlich, ich sage dir, heute wirst du mit mir im Paradies sein. Und es war schon um die 6. Stunde, und es kam eine Finsternis über das ganze Land bis zur 9. Stunde, da sich die Sonne verfinsterte. Der Vorhang des Tempels aber riss mitten in zwei. Und Jesus rief mit lauter Stimme und sprach: Vater, in deine Hände übergebe ich meinen Geist. Und als er dies gesagt hatte, verschied er. Als aber der Hauptmann sah, was geschah, verherrlichte er Gott und sagte: Wirklich, dieser Mensch war gerecht. Und all die Volksmengen, die zu diesem Schauspiel zusammengekommen waren, schlugen sich, als sie sahen, was geschehen war, an die Brust und kehrten zurück. Aber alle seine Bekannten standen weit ab, auch die Frauen, die ihm von Galiläa nachgefolgt waren, und sahen dies.

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Ja, danke euch, Brüder, für diese zwei super starken Zeugnisse eben schon. Matteo sagte am Anfang, viel wichtiger als der Fußball ist, dass er Jesus liebt. Deshalb steht er hier vorne. Und Sima hat von dieser Liebe gesprochen. Die hat er selber erfahren, die er hier erlebt hat, von den Ordnern, die ihn schon begrüßt haben, wo er gemerkt hat, das ist eine Liebe, die ist nochmal anders. Da muss der Heilige Geist in diesen Menschen sein. Für uns Christen ist die Liebe doch so ein wichtiges Thema, oder? Sowohl Gottes Liebe für uns, als auch die Liebe, die wir untereinander haben wollen. Die Liebe war dem Apostel Johannes auch ein ganz großes Thema. Er hat so viel über die Liebe geschrieben, dass man ihn den Apostel der Liebe nennt. Aber ausgerechnet dieser Johannes fordert uns an einer Stelle dazu auf, etwas nicht zu lieben. Es gibt eine Liebe, die uns Christen nicht auszeichnen darf. Und das ist die Liebe zur Welt. Darüber spricht unser heutiger Bibeltext aus dem 1. Johannesbrief, Kapitel 2, die Verse 15 bis 17. Und der Predigttitel lautet so, wie es im Text selbst heißt, liebt nicht die Welt. Lasst uns gemeinsam, um den Gesamtüberblick zu bekommen, diese drei Verse als Ganzes lesen. Da heißt es, liebt nicht die Welt, noch was in der Welt ist. Wenn jemand die Welt liebt, ist die Liebe des Vaters nicht in ihm. Denn alles, was in der Welt ist, die Begierde des Fleisches und die Begierde der Augen und der Hochmut des Lebens, ist nicht vom Vater, sondern ist von der Welt. Und die Welt vergeht und ihre Begierde. Wer aber den Willen Gottes tut, bleibt in Ewigkeit. Direkt vor unserem heutigen Bibelabschnitt hat Johannes die Leser des Briefes total ermutigt. Er hat ihnen Zuspruch gegeben. Er hat ihnen deutlich gemacht, welche Identität sie in Christus haben. Er hat davon gesprochen, dass ihnen ihre Sünden vergeben wurden, dass sie Gott kennengelernt haben, dass sie stark gemacht sind im Herrn, dass sie den Bösen überwunden haben. Diese Art Zuspruch, die brauchen wir Christen immer wieder, vergewissert zu werden, wer wir in Christus sind. Aber nach all dem Zuspruch macht Johannes jetzt hier etwas zum allerersten Mal in diesem Brief. Er fordert uns zu etwas auf. Wir brauchen als Christen sowohl Zuspruch als auch Anspruch an unser Leben. Um im Glauben zu wachsen, brauchen wir konkrete Anweisungen, um Gottes Willen besser zu verstehen und zu erkennen. Und in der heutigen Predigt werden wir besonders eben mit diesem Anspruch an das Leben als Christ konfrontiert. Und die Aufforderung hier lautet, liebt nicht die Welt. Und der Text gibt uns drei sehr gute Gründe dafür, warum wir die Welt nicht lieben sollen. Erstens, weil du nicht gleichzeitig Gott und die Welt lieben kannst. Zweitens, weil die Welt dein Herz von Gott wegzieht. Und drittens, weil du sonst mit der Welt untergehst. Wir starten mit Vers 15. Warum sollen wir die Welt nicht lieben? Weil du nicht gleichzeitig Gott und die Welt lieben kannst. Ich lese nochmal Vers 15. Liebt nicht die Welt, noch was in der Welt ist. Wenn jemand die Welt liebt, ist die Liebe des Vaters nicht in ihm. Liebt nicht. Das ist eine Aufforderung, die vielleicht ein bisschen überraschend ist. Ist es nicht gerade die Liebe, die uns Christen auszeichnet? Sind wir nicht als Christen aufgefordert zu lieben, einander zu lieben, selbst unsere Feinde zu lieben? Warum sollen wir die Welt nicht lieben? Wie passt das zusammen? Gott sagt uns hier ganz klar, dass wir etwas nicht lieben sollen. Es dennoch zu tun, wäre also ungehorsam gegenüber Gott. Es wäre Sünde. Manchmal fragen Menschen, kann denn Liebe Sünde sein? Gottes Antwort hier ist eindeutig. Liebe kann Sünde sein. Wisst ihr, wir müssen eins verstehen. Wir Menschen lieben immer. Die Fähigkeit zu lieben ist tief in unser Herz hineingeschrieben. Wir wurden geschaffen, um zu lieben, aber nicht irgendetwas. Wir sind geschaffen, um Gott zu lieben und das zu lieben, was er liebt. Im 5. Mose 6, Vers 5, da ruft Gott uns zu. Und du sollst den Herrn, deinen Gott, lieben. Mit deinem ganzen Herzen, mit deiner ganzen Seele und mit deiner ganzen Kraft. Hier wird doch schon deutlich, Liebe ist nicht einfach nur ein Gefühl, eine Emotion. Liebe betrifft mein ganzes Sein, mein Herz, meine Seele, meine Kraft. Alles, was du entscheidest, begehrst, denkst, sagst und tust, ist Ausdruck dieser Liebe. Paul David Tripp hat es, finde ich, ganz gut zusammengefasst, als er schrieb, Gott erschuf den Menschen mit dieser Fähigkeit, um in einer zutiefst liebenden,
das Herz Beherrschenden, Motivation Erzeugenden, ihn Verehrenden, zur Freude anregenden Beziehung zu ihm zu leben. Die Fähigkeit des Menschen zu lieben war auf Gott hin erschaffen. Aber wisst ihr, die Tragödie dieser Welt ist, dass sie sich von der Liebe Gottes abgewandt hat. Und dass wir Menschen unsere Herzen stattdessen auf etwas anderes gerichtet haben. Statt Gott zu lieben, lieben wir die Welt. Statt den zu lieben, der die Liebe selbst ist, laufen wir von einer Sache zur nächsten in dieser Welt, um Erfüllung, um Liebe, um Freude, einen Moment des Glücks zu finden. Aber wir bleiben leer, weil diese Welt uns keine bleibende Erfüllung bieten kann. Und deshalb ruft Gott den Kindern Gottes hier zu, liebt nicht diese Welt, liebt nicht mehr diese Welt. An dieser Stelle müssen wir klarstellen, was ist eigentlich mit dieser Welt gemeint? Ja, denn wenn in der Bibel Welt steht, dann kann damit auch Unterschiedliches gemeint sein. Zum einen gibt es die Bedeutung der Welt als die Schöpfung Gottes. Mit der Welt kann also alles Geschaffene gemeint sein, das Universum, die Erde, auf der wir leben. Aber Gott ruft uns hier nicht zu, dass wir die Schöpfung Gottes nicht lieben sollen. Wir dürfen uns freuen an dem Guten, was Gott gemacht hat. Manchmal bedeutet der Begriff Welt aber auch, oder ist er ein Synonym für die ganze Menschheit. In diesem Sinne schreibt Johannes auch in Johannes 3, Vers 16, dass Gott die Welt liebt. Ihr kennt diesen bekannten Vers. Denn so hat Gott die Welt geliebt, dass er seinen einzigen Sohn gab, damit jeder, der an ihn glaubt, nicht verloren geht, sondern ewiges Leben hat. Ja, Gott liebt die Welt. Er liebt die Menschen dieser Welt so sehr, dass Jesus Christus sein Leben gab für die Rettung der Menschen. Johannes 3,16 wirkt es vielleicht auf den ersten Blick wie ein Widerspruch zu unserem heutigen Text, oder? Wenn Gott die Welt liebt, warum sollen wir sie nicht lieben? Es gibt noch eine weitere wichtige Bedeutung für den Begriff Welt. Und das ist auch das, was Johannes meistens mit dem Begriff Welt sagen möchte. Spricht er von der Welt, dann geht es ihm meistens nicht um diese physische, materielle Ebene, sondern die geistliche Dimension. Die Welt als ein System, das sich gegen Gott gewandt hat. Ein Weltsystem, in dem der Satan seine begrenzte Macht ausüben kann und deshalb auch als Fürst dieser Welt bezeichnet wird. Ihr Lieben, wir leben in einer Welt, die ihren Schöpfer größtenteils ablehnt. Eine Welt, die glaubt, ohne Gott auskommen zu können. Eine Welt, in der die Prinzipien und Ordnungen Gottes verdreht werden. Eine Welt, in der Sünde verharmlost oder legalisiert wird. Eine Welt, in der Geld, Sex und Macht regieren. Das trifft nicht auf jeden Menschen zu. Aber das ist das System dieser Welt, das System des Bösen, das unsere Welt so prägt und wo der Satan wirkt. Dieses Weltsystem liebt Gott nicht. Aber er liebt die Menschen in dieser Welt. Er liebt dich und er liebt mich. Und genau deshalb kam Jesus in diese Welt, um uns mit seinem ultimativen Liebesopfer zu retten, um uns herauszureißen aus diesem System der Welt und stattdessen Kinder Gottes zu werden, damit wir unsere Liebe jetzt wieder auf den richten, für den unsere Liebe geschaffen wurde. Als Kinder Gottes sind wir nicht mehr von dieser Welt. Wir leben zwar noch in der Welt, aber wir sind nicht mehr aus der Welt. In 1. Johannes 4, Vers 4, da macht Johannes das auch deutlich und sagt, ihr seid aus Gott, Kinder, und habt sie überwunden, weil der, welcher in euch ist, größer ist als der, welcher in der Welt ist. Wir haben von Jesus eine neue Identität bekommen. Wir sind nicht mehr aus diesem Weltsystem. Wir sind aus Gott. Und genau deshalb kann es nicht sein, dass ich als Kind Gottes immer noch diese Welt liebe. Es wäre ein totaler Widerspruch, wenn ich, der ich durch die Liebe Gottes aus dieser Welt gerettet wurde, meine Liebe nun wieder der Welt schenke, aus der er mich doch heraus gerettet hat. Und deshalb heißt es hier so radikal, wenn jemand die Welt liebt, ist die Liebe des Vaters nicht in ihm. Der Theologe John Stott schreibt, wenn wir ganz und gar von den Ansichten und Bestrebungen einer Welt eingenommen sind, die Gott ablehnt, ist es offensichtlich, dass wir keine Liebe zum Vater haben. Und diesen Widerspruch, den macht Jesus auch in der Bergpredigt in Matthäus 6 deutlich, wo er sagt, niemand kann zwei Herren dienen, denn entweder wird er den einen hassen und den anderen lieben, oder er wird dem einen anhängen und den anderen verachten. Ihr könnt nicht Gott dienen und dem Mammon. Ebenso deutlich Jakobus 4. Ihr Ehebrecherin, wisst ihr nicht, dass die Freundschaft der Welt Feindschaft gegen Gott ist?
Wer nun ein Freund der Welt sein will, erweist sich als Feind Gottes. Der Welt zu dienen, ihr Freund zu sein oder sie sogar zu lieben, kann für uns Christen doch keine Option sein. Sehen wir das hier? Ich kann nicht gleichzeitig Gott und die Welt lieben. Der bekannte Prediger Spurgeon veranschaulichte es mal so: Wenn ich einen Bruder hätte, der ermordet worden wäre, was würdest du von mir halten, wenn ich täglich mit dem Mörder verkehren würde, der den Dolch in das Herz meines Bruders gestochen hat? Sicherlich müsste auch ich ein Komplize an diesem Verbrechen sein. Die Sünde hat Christus ermordet. Willst du ihr ein Freund sein? Die Sünde hat das Herz des menschgewordenen Gottes durchbohrt. Kannst du sie lieben? Liebe zur Welt darf für uns Christen keine Option mehr sein. Und bitte versteht es richtig. Wir sind aufgefordert, die Menschen dieser Welt zu lieben. Wenn Gott die Menschen der Welt liebt, sollten wir es auch. Aber wir lieben nicht die von der Sünde durchdrungenen und verdrehten Prinzipien dieser Welt, weil sie sich direkt gegen den wenden, dem unsere Liebe allein gehört, unseren Herrn, der sein Leben für mich gab. Und deshalb müssen wir uns in manchen Fragen auch ganz klar positionieren und Sünde beim Namen nennen, das ist klar. Wir dürfen die Welt und ihre Ablehnung zu Gott nicht verharmlosen. Aber ihr Lieben, das Ganze hier beginnt bei uns. Diese Aufforderung gilt in erster Linie dir und mir, die wir durch Jesu Liebe gerettet wurden. Johannes schreibt hier nicht zur Welt, er schreibt zu uns Gläubigen, die wir in der Gemeinde sind. Weil wir in der Gefahr stehen, unser Herz wieder an diese Welt zu hängen. Hier geht es nicht um die Frage, ob du eher Gott liebst oder eher die Welt. Was von beidem du mehr liebst, hier geht es um die Frage, wem deine Liebe exklusiv und ungeteilt gehört. Das ist wie in einer Ehe. Meine Ehefrau zu lieben bedeutet ja nicht, dass ich sie mehr liebe als eine andere Frau. Es bedeutet, dass meine Liebe exklusiv und ungeteilt nur ihr gilt. Alles andere ist Untreue. Der Aufruf lautet heute nicht nur lieb nicht die Welt, sondern auch liebe Gott allein. Mit deinem ganzen Herzen, mit deiner ganzen Seele, mit deiner ganzen Kraft. Darf ich dich fragen, wie es um deine Liebe zu deinem Herrn heute steht? Liebst du den Herrn auf diese Weise? Ist dein Leben von deiner Liebe zu Gott bestimmt? Ist es das, was dich antreibt? Ist es das, was dich motiviert? In allen Bereichen deines Lebens. Weil du den Herrn liebst, dass du ihm dienst. Sorgt deine Liebe zu ihm dafür, dass du Sünde in deinem Leben nicht tolerieren kannst, dass sie dich nicht kalt lässt? Ich weiß, diese Fragen haben es schon ziemlich in sich. Wer von uns könnte schon behaupten, völlig und ungeteilt Gott zu lieben? Aber weißt du, Gott erwartet nicht von dir, dass du es schaffst, ihn so zu lieben, wie er dich liebt. Da kommen wir niemals ran an diesen Maßstab. Aber er fordert von dir keine Perfektion, keine Fehlerlosigkeit, aber er fordert uns dazu auf, danach zu streben, zu lieben, was er liebt und zu hassen, was er hasst. Darum zu ringen mit unserem ganzen Herzen, immer wieder neu zu prüfen, Herr, wo gibt es was in meinem Leben, das mich von der Liebe zu dir aufhält? Denn gerade das zeigt doch echte Liebe, wenn ich für meine Liebe kämpfe. Wenn mir meine Liebe so wichtig ist, dass ich um diese Liebe kämpfe. Vielleicht merkst du, dass deine Liebe zu Gott nicht mehr so ist, wie sie mal am Anfang war. Die sogenannte erste Liebe ist nicht mehr vorhanden. Dann will ich dich heute gerne herausfordern, zu prüfen, wo du vielleicht Kompromisse in deinem Leben mit der Welt gemacht hast. Vielleicht ist es für uns jetzt auch noch nicht ganz so greifbar, worin sich eigentlich diese Liebe zur Welt auszeichnet. Was genau meint das ganz konkret? Wovor sollen wir uns jetzt hier eigentlich hüten? Und Johannes macht im nächsten Vers nochmal viel konkreter, wie das Wesen der Welt eigentlich aussieht. Und bei dem, was er schreibt, müssen wir uns ganz ehrlich alle eingestehen, dass jeder von uns sich dieser Dinge schuldig gemacht hat und dass diese Welt nicht irgendwo da draußen ist. Sie ringt um dein und mein Herz. Vers 16, warum sollen wir die Welt nicht lieben? Weil die Welt dein Herz von Gott wegzieht. Denn alles, was in der Welt ist, die Begierde des Fleisches, die Begierde der Augen und der Hochmut des Lebens, ist nicht vom Vater, sondern ist von der Welt. Es gibt drei Dinge, die diese Welt kennzeichnen, sagt er hier. Die Begierde des Fleisches, die Begierde der Augen und der Hochmut des Lebens. Anders ausgedrückt könnte man es auch so sagen, etwas genießen wollen, etwas haben wollen und etwas sein wollen. Aber nicht einfach nur irgendetwas, sondern etwas, das seinen Ursprung nicht in Gott hat, sondern von der Welt.
Denn ist ja klar, natürlich dürfen wir auch Dinge genießen in unserem Leben. Wir dürfen auch Dinge haben in unserem Leben. Und ja, wir dürfen und sollen auch etwas sein in unserem Leben. Die entscheidende Frage ist, was ist die Quelle deines Genießens, deines Habens und deines Seins? Worauf basiert all das in deinem Leben? Und wir müssen diese drei Dinge vielleicht mal richtig einordnen, damit wir verstehen, wie sie sich in unser Herz einschleichen können und wie sie uns von Gott wegziehen. Das ist einmal die Begierde des Fleisches. Man könnte sagen, es ist ein Verlangen und Sehnen meines Herzens nach bösen Dingen, die gegen Gottes Willen sind. Wir Menschen, wir sehnen uns nach Erfüllung. Wir sehnen uns nach Zufriedenheit und Liebe mit unserem ganzen Sein. Das hat Gott, denke ich, auch so in uns hineingelegt. Und das ist gut und von Gott gewollt. Aber was die Welt anbietet, ist eine verdrehte Liebe. Etwas, das nach Genuss und Liebe aussieht, aber in Wirklichkeit eine verdrehte Version davon ist. Ein Bereich, auf den sich das in der Bibel ganz häufig bezieht, ist der Bereich der Sexualität. Und gerade in diesem Bereich predigt diese Welt doch so deutlich eine Liebe, die dem Willen Gottes völlig widerspricht. Unsere Sexualität ist etwas so Schönes, von Gott geschaffenes. Und wenn sie im gottgegebenen Rahmen der Ehe von Mann und Frau geschieht und gelebt wird, ist sie ein Genuss. Aber diese Welt sagt, lebe deine Sexualität, wie auch immer du willst. Wenn du es begehrst, dann lebe es ruhig aus, egal mit wem und wie. Grenzen gibt es fast keine. Aber Epheser 4, 22 macht deutlich, dass das betrügerische Begierden sind, die uns zugrunde richten. Diese verdrehte Liebe macht schlussendlich nichts anderes, als uns zu schaden. Wenn du selbst in solchen sexuellen Erfahrungen Erfüllung und Annahme gesucht hast oder in diesem Bereich vielleicht auch gerade mit Sünde zu kämpfen hast, dann kennst du das sicher auch. Man begehrt es, man meint darin, einen kurzen Moment des Glücks zu finden, aber am Ende folgen immer wieder Leere und Bedauern. Und wisst ihr, das kann sich in ganz vielen anderen Bereichen unseres Lebens ebenso auswirken. Beim Trinken von viel zu viel Alkohol, zu viele Filme und Serien, zu viele Liebesromane, die man liest, wenn man darin Genuss, Ablenkung, Glück sucht. Und am Ende nehmen einen diese Dinge doch nur gefangen und lassen einen leer zurück. Das zweite ist die Begierde der Augen. Und das meint so etwas wie gesteuert zu sein von äußerlichen, sichtbaren Dingen. Das haben zu wollen, was ich sehe, egal ob Gott es für gut befindet oder nicht. Und das erinnert total an die erste Sünde Evas. Genesis 3, Vers 6. Und die Frau sah, dass der Baum gut zur Nahrung und dass er eine Lust für die Augen und dass der Baum begehrenswert war, Einsicht zu geben. Und sie nahm von seiner Frucht und aß. Und sie gab auch ihrem Mann bei ihr und er aß. Diese Frucht war eine Lust für ihre Augen. Es sah für sie begehrenswert aus. Dabei hatte Gott sie doch so deutlich davor gewarnt. Doch ihre Frage war, will Gott mir vielleicht was Gutes vorenthalten? Ich sehe es doch. Es sieht so gut aus. Ich will es für mich haben. Und deshalb ist das eigentlich eine sehr egoistische Liebe. Es ist eine Liebe zu sich selbst, für sich selbst nehmen zu wollen. Und das eigentliche Problem dahinter ist der fehlende Glaube, dass Gott mir mehr als genug gegeben hat. Dass Gott mich versorgt mit dem, was ich wirklich brauche. Und ich deshalb meine, Gott hält mir etwas vor und ich muss es mir nehmen, weil es gut aussieht. Unsere Augen sind dabei oft das Einfallstor für diese Begierden. Deshalb kämpft diese Welt um die Aufmerksamkeit unserer Augen. Von der Werbung draußen auf der Straße bis hin zu den Smartphones in unserer Hosentasche. All das bietet das Potenzial, uns total gefangen zu nehmen und dann ein Begehren in unseren Herzen zu wecken. Ich glaube, wir unterschätzen häufig, welche Macht unsere Smartphones und was wir darauf sehen, auf uns haben. Wie schnell können unsere Augen gefangen sein von Instagram, YouTube und anderem? Und während wir uns stundenlang Dinge anschauen, die das Muster dieser Welt predigen, wächst in uns der Wunsch, das haben zu wollen, was wir dort sehen. Den Reichtum, Besitz, Anerkennung bei den Menschen. Manchmal sind es total unscheinbare, bescheidene Dinge, die wir im WhatsApp-Status eines anderen sehen. Die Kleidung, das Haus, die Karriere, den gleichen schönen Urlaub oder die Frau eines anderen. Und all das suggeriert uns, dass wir zufrieden sein werden, wenn wir es endlich haben. Ja, wenn wir diesen nächsten Schritt gegangen sind, wenn wir diese nächste Sache haben, wenn wir das neueste, nächste Gerät haben, ja, dann werde ich noch mal einen Ticken glücklicher sein. Das fehlt mir noch zum Glück. Und wir kommen aus dieser Spirale nicht raus. So lange, bis man dieses Glück in der Gewissheit findet, dass Gott mir mehr als genug gegeben hat. Und dann ist da noch der Hochmut des Lebens.
Genau genommen meint es, etwas sein zu wollen, was man gar nicht ist. Ja, wir haben schon über verdrehte und egoistische Liebe gesprochen. Das hier ist sowas wie eine arrogante Liebe. Sich selbst groß machen zu müssen vor den Menschen. Vor anderen angeben zu müssen, was man nicht vielleicht alles hat. Oder wer man nicht eigentlich ist. Ja, ganz beiläufig, wenn man sich einander vorstellt zum ersten Mal, lässt man kurz fallen, was für eine wichtige Position man auf der Arbeit hat oder vielleicht auch in der Gemeinde. Man gibt damit an, wen man vielleicht Berühmtes kennt, ganz beiläufig natürlich. Wisst ihr was, ich habe sogar selbst erlebt, wie sogar theologisches Wissen in mir Hochmut erzeugt hat. Da meinte ich, den Leuten irgendwas erzählen zu müssen, nur damit sie wissen, boah, der weiß aber viel. Und dabei ist der Schein wichtiger als das Sein. Ist das nicht dieses Instagram-Leben, das uns diese Welt verkaufen will? Wir posten, wie toll unser Leben ist, was wir nicht alles haben, was wir gerade erleben, damit andere es sehen. Und wenn wir die Kamera beiseite legen, dann wird die Wirklichkeit sichtbar. Man macht sich selbst groß, statt Gott groß zu machen. Man sucht Bestätigung für sich selbst bei den Menschen, statt sie bei Gott zu suchen. Es ist eine arrogante Liebe, die Aufmerksamkeit für sich selbst will, statt sie auf den zu lenken, dem alle Ehre gebührt. Ein Schiff fährt auf dem Meer, aber das Wasser des Meeres gehört nicht in das Schiff hinein. Ein Schiff kann ohne Probleme tausende Kilometer auf dem Meer zurücklegen. Gefährlich wird es erst, wenn das Wasser beginnt, in das Schiff einzudringen. Als Christen brauchen wir keine Angst haben vor der Welt. Wir brauchen uns nicht isolieren von der Welt. Gefährlich wird es erst, wenn ihre Prinzipien und die Denkweise der Welt in unser Herz eindringt. Wenn wir anfangen zu lieben, was Gott hasst und zu begehren, was Christus ans Kreuz brachte. Und ich glaube, das beginnt ganz häufig, ganz klein, mit so einem ganz kleinen Loch im Bug, wo das Wasser der Welt langsam eindringt. Aber was klein beginnt, kann schnell zu einer echten Gefahr werden. Diese Dinge der Welt können sich so schnell unbemerkt in unser Herz einschleichen. Da sind wir alle in der gleichen Gefahr, ich genauso hier vorne wie ihr. Nach außen hin wirkt vielleicht alles gut, aber im Verborgenen ist das Wasser schon längst eingedrungen in mein Herz. Kennst du vielleicht diese kleinen Löcher im Bug deines Lebens? Dinge, bei denen du gerade Kompromisse machst, wo du Dinge in deinem Leben zulässt, von denen du genau weißt, dass sie nicht gut sind. Schaut mal, ich spreche hier ganz bewusst nicht unbedingt diejenigen an, die sagen, ich weiß, da gibt es einen Kampf in meinem Leben auf geistlicher Ebene, wo ich auch kämpfe, wo ich dran bin und der Herr gibt mir auch Sieg, manchmal falle ich auch. Davon reden wir hier gerade nicht. Wir reden hier davon, gibt es einen Bereich in deinem Leben, wo du ganz genau weißt, du gehst gerade Kompromisse ein. Du lässt diese Sünde gerade sogar zu in deinem Leben. Keiner weiß vielleicht davon, aber du weißt ganz genau, eigentlich ist das ein blinder Fleck, den du gerade zulässt in deinem Leben. Und du tolerierst es. Wieder, diese Verse stehen hier nicht, damit wir mit dem Finger auf die Welt zeigen. Das hier ist in erster Linie an Christen geschrieben, weil wir in diesem Kampf stehen. Wir stehen in der Gefahr, Kompromisse in unserem Leben zu machen und uns diesen Prinzipien der Welt wieder anzunähern. Ja, wir kämpfen noch mit unserer alten Sündennatur und die Welt ringt um unser Herz. Aber wir sind nicht mehr aus dieser Welt. Und deshalb darf es nicht sein, dass wir leben wie diese Welt, dass wir uns bestimmen lassen, wovon diese Welt bestimmt ist, dass wir diese Dinge der Welt lieben, dass wir uns mit Sünde zufrieden geben. Sünde ist keine Kleinigkeit. Sünde hatte schwerwiegende Folgen. Sie hat unseren Herrn, den wir lieben, ans Kreuz gebracht. Hier geht es nicht einfach nur darum, dass du jetzt ein besseres Leben leben sollst. Es geht um die tiefere Frage. Liebst du Gott von ganzem Herzen? Denn wenn du in diesen Dingen Kompromisse eingehst, wird es deine Liebe zum Herrn angreifen. Und lass mich dir noch eine ganz wichtige Sache sagen. Diese Veränderung ist ein fortlaufender Prozess. Schaut mal, wie Paulus es in Römer 12, Vers 2 sagt. Und seid nicht gleichförmig dieser Welt. Seid nicht wie diese Welt. Seht nicht aus wie diese Welt. Sondern werdet verwandelt durch die Erneuerung des Sinnes. Diese Verwandlung, von der Paulus hier im Römerbrief schreibt, ist nicht eine einmalige Sache. Sie ist ein fortlaufender Prozess in unserem Leben. Kein Sprint, das ist ein Marathon. Aber es ist genau dieser Prozess, der anzeigt, wem unser Herz eigentlich gehört. Ein Mensch, der Stück für Stück alles in seinem Leben ablegen möchte, das aussieht wie diese Welt, ist ein Mensch, der wirklich Gott liebt. Mein Bruder, meine liebe Schwester, wenn du weißt, dass du gerade Kompromisse in deinem Leben mit der Sünde machst,
dann bitte ignoriere es heute nicht. Ich will dich ermutigen, komm heute zum Vater und bekenne ihm deine Schuld. Geh konkrete Schritte, um dich von der Sünde abzuwenden. Und ich bin überzeugt davon, der Herr wird dich stark machen auf diesem Weg. Lasst uns nicht die Welt lieben. Vielleicht fehlt dir an dieser Stelle jetzt aber trotzdem noch so ein bisschen die Motivation. Warum genau sollst du eigentlich diese Welt nicht lieben? Du hast den Eindruck, eigentlich will Gott ja doch diese schönen Dinge des Lebens dieser Welt vorenthalten. Wenn es dir so geht, dann gibt Johannes dir jetzt in Vers 17 einen dritten wichtigen Grund, warum du die Welt nicht lieben sollst. Drittens, weil du sonst mit der Welt untergehst. Und die Welt vergeht und ihre Begierde. Wer aber den Willen Gottes tut, bleibt in Ewigkeit. Diese Welt wird vergehen. Sie hat ein Ablaufdatum. Sie ist dem Untergang geweiht. Und damit ist nicht so ein Untergangsszenario gemeint, wie der Einschlag eines Meteoriten oder sowas. Nein, es wird der Tag kommen, an dem Gott diesem bösen System der Welt ein Ende setzen wird. An dem die Herrschaft des Teufels vollständig beendet wird. Und diese Welt, die sich von Gott abgewandt hat, vergehen wird. Und in gewisser Weise hat es schon begonnen. Das hat Johannes schon ein paar Verse vorher gesagt, im Kapitel 2, Vers 8. Wiederum schreibe ich euch ein neues Gebot. Das, was war es in ihm und in euch. Weil die Finsternis vergeht, das gleiche Wort, und das wahrhaftige Licht schon leuchtet. Ihr Lieben, das Licht leuchtet schon. Und die Finsternis vergeht. Der Satan ist schon besiegt. Jesus hat diese Welt schon überwunden und sein Licht ist in dieser Welt schon sichtbar. Jesu Tod und Auferstehung haben die Macht des Teufels und des Bösen schon längst gebrochen. Es ist wie bei einem Sonnenaufgang. Bestimmt hat der eine oder andere sich schon mal das vorgenommen, früh aufzustehen, um diesen besonderen Moment zu erleben. Vielleicht seid ihr zu einem besonderen Ort gefahren, auf einen Berg oder ähnliches. Noch bevor die Sonne selbst zu sehen ist, kündigt sich früh am Morgen irgendwo am Horizont schon die Ankunft der Sonne an. Die ersten Lichtstrahlen durchbrechen die Nacht. Und es ist nur noch eine Frage der Zeit, bis das Licht die Finsternis völlig verdrängt. Der geistliche Sonnenaufgang dieser Welt steht kurz bevor. Diese Welt und ihre Finsternis wird vergehen und Jesu Licht leuchtet schon. Nichts, was von dieser Welt ist, hat einen bleibenden Wert. Nichts davon können wir nach unserem Tod mit uns nehmen. Kein Besitz, keine Macht, keine Anerkennung der Menschen. Nichts, was in dieser Welt ist, hat einen bleibenden Wert für uns. Das ist wie bei einer Mogelpackung. Eine Mogelpackung, da sieht die Verpackung besser aus als das, was am Ende drin ist. Aber das Produkt hält nicht, was es verspricht. Ihr Lieben, diese Welt ist eine Mogelpackung. Sie hält nicht, was sie verspricht. Versteht ihr, was Gott uns hier sagen möchte? Seht ihr das Wunderbare, was Gott uns hier mitteilt, wenn er sagt, liebt nicht die Welt? Gott will uns nicht etwas Gutes vorenthalten. Ich weiß, vieles in dieser Welt sieht vielleicht gut aus für dich. Fühlt sich vielleicht sogar manchmal gut an. Aber Gott warnt uns in seiner Liebe und sagt, diese Welt wird vergehen und ich will nicht, dass du mit ihr untergehst. Ich liebe dich und ich will, dass du ewig lebst. Deshalb lieb nicht diese Welt und was in ihr ist. Liebe mich und was ich liebe, denn das hat ewigen Wert. Deshalb heißt es hier in diesem Vers 17 so mit starkem Kontrast, wer aber den Willen Gottes tut, bleibt in Ewigkeit. Gott meint es so gut mit uns. Und deshalb ruft er uns auf, ihm zu vertrauen und seinen Willen zu suchen, seinen Willen zu tun. Was Gott will und was Gott liebt, hat ewigen Wert. Und deshalb, wer den Willen Gottes tut, der bleibt in Ewigkeit. So hat Jesus auch ganz klar ausgedrückt. In Matthäus 7, Vers 21. Nicht jeder, der zu mir sagt, Herr, Herr, wird in das Reich der Himmel hineinkommen, sondern wer den Willen meines Vaters tut, der in den Himmeln ist. Wir müssen diese Aussage natürlich richtig einordnen. Johannes will uns nicht sagen, dass unsere Rettung von unserem Tun abhängt. Nein, hier geht es um diesen ganzen Kontrast, den diese drei Verse aufgezeigt haben. Dass auf der einen Seite der Mensch, der die Welt liebt und deshalb lebt, was diese Welt ihm predigt. Und er wird mit der Welt untergehen. Und auf der anderen Seite ist da der Mensch, der Gott liebt. Und weil er Gott liebt, danach strebt, Stück für Stück verwandelt zu werden, um nicht so auszusehen wie diese Welt. Er liebt den Herr, deshalb tut er, was diese Welt nicht sagt, sondern er lebt, was Gott ihm sagt, weil er ihm vertraut. Danach strebt er. Und das ist ein Mensch, der ewig leben wird. Dieser Vers stellt uns vor eine Entscheidung.
liebe ich diese Welt und lebe für das Hier und Jetzt dieser Welt, das mich auf Erden nicht zufrieden macht und in Ewigkeit mich in die Verdammnis bringt? Oder liebe ich den Herrn, liebe ich Gott allein, lebe für ihn und darf die Perspektive Ewigkeit für mein Leben haben? William MacDonald hat das, finde ich, ganz gut veranschaulicht mit drei Bildern. Er sagte, wenn eine Bank kurz davor ist, Konkurs anzumelden, dann werden kluge Menschen dort kein Konto mehr eröffnen. Wenn das Fundament unsicher ist, dann werden kluge Bauherren nicht weiterbauen. Die Welt zu lieben und was in ihr ist, ist so, als würde man die Liegestühle an Bord der sinkenden Titanic neu aufstellen. Darf ich dich fragen, auf welche Karte setzt du in deinem Leben? Und ich spreche hier mal ganz bewusst zu dir, wenn Jesus noch nicht dein persönlicher Herr und Retter ist. Es gibt nur zwei Optionen. Entweder du setzt alles auf Gott oder du setzt alles auf die Welt. Aber lass dir gesagt sein, ohne Jesus ist alles nichts. Weißt du, was dabei so wichtig ist zu verstehen? Gott in seiner Liebe hat dich schon geliebt, als du noch gegen ihn warst. 1. Johannes 4, hierin ist die Liebe. Nicht, dass wir Gott geliebt haben, sondern dass er uns geliebt und seinen Sohn gesandt hat als eine Sühnung für unsere Sünden. Trotz all der Boshaftigkeit dieser Welt und der Boshaftigkeit in meinem Herzen hat Jesus sein Leben für dich und mich gegeben, weil er uns so sehr liebt. Er hat am Kreuz die Schuld getragen, die wir mit unserer verdrehten, mit unserer arroganten, mit unserer egoistischen Liebe auf uns geladen haben. Er hat sein Leben für dich gegeben, weil er möchte, dass du ewig lebst. Er will nicht, dass du mit dieser Welt untergehst, deren Ende näher ist, als uns wahrscheinlich bewusst ist. Und vielleicht hast du diese Entscheidung eigentlich schon lange vor. Du weißt das alles. Aber es gibt etwas, das dich auffällt in deinem Leben. Etwas, was dich zurückhält. Etwas, das du genießen willst. Etwas, das du weiterhin haben willst. Etwas, das du gerne sein willst. Und du weißt genau, du müsstest es eigentlich loslassen, wenn du zu Gott kommst. Ich will dich eine Sache fragen. Ist es das wirklich wert, daran festzuhalten? Jim Elliot in diesem sehr bekannten Zitat sagte, der ist kein Narr, der hingibt, was er nicht behalten kann, um zu gewinnen, was er nicht verlieren kann. Ich will dich ermutigen, heute eine Entscheidung zu treffen. Und wenn du das tun willst, dann lade ich dich ein, während des Liedes, das wir auch gleich gemeinsam singen wollen, vorne zum Kreuz zu kommen. Nicht um zu mir oder sonst irgendwem hier vorne zu kommen, sondern symbolisch zum Kreuz zu kommen, zu Jesus zu kommen. Dort vielleicht ein Gebet zu ihm zu sprechen und auch gerne, wenn du ein Gespräch möchtest, auch das wahrzunehmen. Aber auch uns Gläubigen gilt diese Ermutigung hier heute. Ihr Lieben, wegen diesen Wahrheiten, die wir jetzt gehört haben, folgen wir doch Jesus nach. Weil wir wissen, es lohnt sich, alles für den Herrn zu geben, weil wir in Ewigkeit alles gewinnen werden. Vielleicht war die Predigt heute für dich, ich weiß es nicht. Und du willst das ein oder andere Loch im Bug deines Lebens stopfen. Vielleicht hast du heute gemerkt, es wird Zeit, deine Liebe zum Herrn wieder neu zu entfachen, weil sie nicht so ist, wie sie sein sollte. Vielleicht willst du neu ganze Sachen machen, ungeteilt Gott lieben und das auch symbolisch zum Ausdruck bringen. Dann will ich dich auch ganz herzlich einladen, hier zum Kreuz zu kommen vor den Herrn. Amen.

Es ist 1 Uhr und 41 Minuten. 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

Kind Gottes, so werde ich es. Das ist das Thema dieser Predigt heute Abend. Und ich möchte zuallererst die Frage stellen, glaubst du, dass alle Menschen dieser Welt Kinder Gottes sind? Das habe ich manchmal in einzelnen Filmen so wahrgenommen, dass das einfach so pauschal ausgerufen wurde. Es sind ja alle Menschen auf dieser Welt Kinder Gottes. Und wenn ich die Bibel aufschlage, im Johannesevangelium Kapitel 1, Vers 12, da lese ich die Zeilen: So viele Jesus Christus aber aufnahmen, denen gab er das Recht, Kinder Gottes zu